Einer der Klassiker von der Queen-Musik, I Want to Break Free, in der Freddie Mercury mit dem Staubsauger durchs Wohnzimmer tanzt und die ganze Band muss mitmachen. Es ist großartig und Freddie Mercury, er hätte vor 2 Tagen seinen 80. Geburtstag gefeiert. Wir alle wissen, dass er seit vielen Jahren schon tot ist und wir kommen an dieser Stelle zu den Queer-Songs. Da haben wir ihn natürlich auch schon längst vorgestellt. Den Anfang machten vor 12 Jahren Melissa Etheridge und Mark Fahey von Westlife. Später haben wir Michael Stipe von R.E.M. und Linda Perry von den Four Non Blondes vorgestellt und haben in 12 Jahren mittlerweile über 150 Role Models der Musik hier schon vorgestellt. Zuletzt zum Beispiel Doechii und Troye Sivan. Sie alle sind wertvolles Teil dieser Role Models dieser Queer Songs. Das letzte Mal gelaufen ist Malcolm Todd, den spielen wir jetzt nochmal. Danach kommt Melissa Ferrick, auch die haben wir schon vorgestellt in den Queer Songs. Und dann gehen wir rein in die heutige Runde des Queer Songs und stellen jemand Neues vor. Wer das ist, in 6 Minuten.

Hier ist ganz schön queer auf Radio Darmstadt und wir kommen zum heutigen Queer-Song und der bringt uns nach Staines upon Thames in England. Von dort stammt die 28-jährige Singer-Songwriterin Sophie Lewis Scott. Vor 6 Jahren hat sie noch in Sheffield als Kellnerin Stars wie Youngblood und Bring Me the Horizon bedient. Jetzt steht sie bei Festivals mit ihnen auf derselben Bühne. Sophie Lewis Scott ist uns allen viel besser bekannt unter ihrem Künstlernamen Sophie and the Giants. Eine E-Mail von Tino Pinotek hat ihr Leben verändert. Er ist Mastermind hinter dem Musikprojekt Purple Disco Machine. Und er wollte die junge Engländerin unbedingt als Sängerin für seinen neuen Track Hypnotized. Der Rest ist dann Musikgeschichte. Mit ihrem unverkennbaren Sound bringen die beiden einen völlig neuen Vibe in die Electronic Dance Music. Folgehits wie In the Dark und Paradise bestätigen ihren innovativen Weg und lassen die anderen Top-DJs mit ihren ewig gleichen Beats vergleichsweise alt aussehen. Sophie Scott wollte eigentlich Rockstar werden. So wie Debbie Harry. Mit ihrer Band Sophie and the Giants hat sie daher gepflegten Indie-Pop-Rock gespielt. In Sheffield, der Heimatstadt von Stars wie den Arctic Monkeys, der Human League oder Pulp, war sie mit ihrem Sound genau am richtigen Ort. Die Alternative-Rocker Bring Me the Horizon betreiben dort ein Modegeschäft und eine Bar. Um in ihren Dunstkreis zu kommen, hat sie dort als Hilfskellnerin gearbeitet und illustren Gästen wie beispielsweise Youngblood bei wilden Partys Champagner serviert. Inzwischen hat sie längst ihre wahre Bestimmung gefunden und macht nun endlich die Musik, die zu ihrer Persönlichkeit passt. Electropop. Nicht nur ihre Musik, sondern auch ihr Styling mit den knallroten Haaren ist sehr auffällig. Inspiriert zu diesem Cyberpunk-Look wurde sie durch den Film Das fünfte Element. Mit ihrem extravaganten Auftreten will Sophie Scott auch ihrer Queerness Ausdruck verleihen. Seitdem sie zu ihrer Sexualität steht, ist sie zu einer Ikone der LGBTIQ+-Community avanciert. Ich gehöre nun mal in den Club, lacht sie und sagt, diese Erkenntnis war sehr befreiend für mich. In einem Interview im November 2025 erzählt Sophie Scott, ich bin bei einem Pride-Event in Stockholm aufgetreten und beim Drag Brunch in Berlin. Da waren etliche Drags, Macher und Performer, die queer oder gay waren. Es war wunderschön. Ich habe mich in einem Raum noch nie so sicher gefühlt wie dort, denn ich bin eine bisexuelle Frau. Es ist ja nicht so, dass man überall seine Queerness feiern kann, aber wenn du dann bei solchen Events bist, fühlst du dich gesehen und wertgeschätzt. Auf die Frage, wann sie wusste, dass sie auf Frauen und Männer steht, antwortete sie im gleichen Interview: Ich hatte Freundinnen, bevor ich Boyfriends hatte. Und das ging früh los. Wenn ich von der Grundschule nach Hause kam, sagte ich zu meinen Eltern, oh, ich habe 3 neue Freundinnen und 4 neue Boyfriends. Ich habe alles gedatet. Ich konnte mich einfach nicht entscheiden. Ich habe nie verstanden, warum Leute eine Präferenz haben. Für mich war es dann umso irritierender, dass ich keine hatte. Ich hatte das nie am Gender festgemacht. Ich habe mich einfach in den jeweiligen Menschen verliebt. Ich wusste nicht mal, dass ich mich dafür schämen musste. Also erzählte ich meinen Eltern immer alles ganz offen. Ich hatte mindestens immer 3 Lieben zur selben Zeit, sagt Sophie Scott. Und in ihrer Band, die nennt sie übrigens deshalb Giants, weil sie selbst so klein ist, ist aber trotzdem bei sich selbst längst angekommen. Und Sophie Scott ist verlobt mit Dana, dem Keyboarder ihrer Band. Dana ist genderfluid. Einer der Favoriten der LGBTIQ+-Community ist ja wohl der Song Paradise. In dem Song geht es darum, sein eigenes Paradies zu finden. Für Sophie Scott war das Paradies die queere Community und ihren Platz der Akzeptanz zu finden.

Früher durfte man noch in Ruhe trauern. Das scheint in 2026 nicht mehr möglich zu sein. Nach der beschädigten Regenbogenbank ist nun auch der Gedenkbaum für die Opfer des Anschlags auf den Berliner CSD Ziel eines Angriffs geworden. Der Ahorn wurde aus dem Boden gerissen. Es ermittelt der Staatsschutz. Der Ahorn war erst rund einen Monat zuvor gepflanzt worden als Ersatz für einen Baum, der nach dem Anschlag Ende Juli gefällt werden musste. Bereits Anfang der Woche war auch die daneben aufgestellte Regenbogenbank schwer beschädigt worden. Das ist nicht nur traurig. Früher hat man solche Orte der Trauer zugelassen, egal für wen sie bestimmt waren und wer da trauern wollte. Aber es gibt schon einen Bericht von den Grünen in Berlin. Die werden so viele Bäume pflanzen, wie nötig sind, dass an genau dieser Stelle ein Baum stehen wird. Und auch die Bank, die Regenbogenbank, also Holz in verschiedenen bunten Farben, die zusammen einen Regenbogen ergeben, wird dort wieder, wenn sie repariert ist, aufgestellt werden. Schauen wir nach Berlin noch auf was Positives. Schauen wir nach Ludwigshafen. Das queere Historiendrama Rose von Markus Schleinzer ist beim Festival des Deutschen Films in Ludwigshafen als bester Film ausgezeichnet worden. In dem Schwarz-Weiß-Film spielt Sandra Hüller die Hauptfigur, eine Frau, die sich im 30-jährigen Krieg als Soldat ausgibt. Dafür bekam sie bereits bei der Berlinale im Februar den Silbernen Bären für die beste schauspielerische Leistung. Die Begründung der Fachjury zur Auszeichnung in Ludwigshafen, die klingt so: formal perfekt durchkomponiert, getragen von einer fantastischen schauspielerischen Leistung und jenseits vordergründiger tagesaktueller Fragen erzähle der Film eindrücklich vom Kampf einer Frau mit gesellschaftlichen Rollenzuschreibungen. Rose gewinnt in Ludwigshafen den Preis des Deutschen Films.

Das Ganze hat auch einen Grund. Eigentlich sollte auf dem Hockenheimring nur gefeiert werden. Doch nach der Ausladung der Band Alphaville positionierten sich Stars wie die No Angels, Kalcha Candela, Zartmann und Felix Jähn deutlich gegen Rechtsextremismus. Good Vibes Only statt politischer Statements, das hatten sich die Veranstalter des Glücksgefühle-Festivals auf dem Hockenheimring erhofft. Doch das Hin und Her um die Ausladung der Band Alphaville hat die meisten Stars erst recht ermuntert, deutliche Zeichen zu setzen. Angespornt auch durch die Landtagswahl in Sachsen-Anhalt positionierten sie sich lautstark gegen rechtsextreme Tendenzen und warben für Vielfalt und Demokratie. Alphaville hätten eigentlich am Wochenende beim Festival auftreten sollen. Da sich die Band jedoch bei einer früheren Veranstaltung mehrfach politisch geäußert hatte, wurde sie ausgeladen und später wieder eingeladen. Die Band akzeptierte die Entschuldigung der Veranstalter, verzichtete aber auf den Auftritt und spendete das Geld, das sie bekommen hätten. Alphaville-Sänger Marianne Gold warnte zudem vor rechtsradikalen Tendenzen in Deutschland. Es sei höchste Zeit, sich den demokratiefeindlichen und rechtsradikalen Bewegungen, die immer mehr an Boden gewinnen, vehement entgegenzustellen, bevor es zu spät ist. Als Folge des Streits erlebt der mehr als 40 Jahre Alphaville-Klassiker Forever Young ein kleines Comeback. Mehrere KünstlerInnen spielten den Song spontan auf dem Hockenheimring. Den stärksten Moment lieferte David Guetta. Der französische Star-DJ baute Forever Young am späten Samstagabend in sein Set ein. Rund 100.000 Fans sangen mit. Insgesamt strömten nach Angaben der Veranstalter rund 250.000 Menschen zur vierten Auflage des Festivals auf den Hockenheimring.

Ganz schön queer geht nicht, ohne dass wir kurz in der Queerfilmnacht vorbeischauen. Da läuft in diesem Monat ein spanischer Film aus dem letzten Jahr, Mas Palomas, der Name. Es geht um Sommersonne, Strand und Partys. 25 Jahre nach seinem späten Outing genießt der 76-jährige Vincente sein Leben als offenschwuler Mann auf Gran Canaria. Doch ein plötzlicher Schlaganfall verändert alles. Seine Tochter holt ihn nach San Sebastian zurück, er landet in einem Pflegeheim und muss einmal mehr ein neues Leben beginnen. Um Problemen aus dem Weg zu gehen, verheimlicht er nun wieder seine Sexualität und wird zu dem traurigen alten Mann, der er nie sein wollte. Bis ihm sein neuer Mitbewohner klarmacht, dass er sich damit nicht abfinden darf. Ist ein Neuanfang mit 76 Jahren möglich, wenn man sich kein schöneres Leben vorstellen kann als das alte? Mit ihrem melancholisch-warmherzigen Comedy-Drama Mas Palomas liefern die baskischen Regisseure José María Goenaga und Altor Arregui vom Filmemacher-Kollektiv Moriarty ein überzeugendes Plädoyer, auch in Momenten größter Verzweiflung nicht die Hoffnung zu verlieren. Herz und Seele dieses sehr menschlichen Films ist José Ramón Sorís in der Rolle des Vincente, wofür er beim Filmfestival in San Sebastian sowie bei den Goyas als bester Hauptdarsteller ausgezeichnet wurde. Mas Palomas läuft in der Queerfilmnacht und wird gezeigt im Kino Gelnhausen am 9. September um 18 Uhr. Im Malseen-Kino in Frankfurt am 17. September um 21.45 Uhr, im kommunalen Kino in Weiterstadt am 25.09. um 20 Uhr sowie am 26.09. um 18 Uhr und last not least im Karlsdorf-Kino Heidelberg am 28.09. um 20.30 Uhr.

0: Martin Garrix und Ed Sheeran mit Repeat It bei Ganz schön Queer. Das war die zweite Sendung ohne Leon, der die einst mit mir zusammen moderiert hat. Ihr müsst mittlerweile mit mir Vorlieb nehmen. Jürgen Radestock mein Name. Und das war die September-Ausgabe von Ganz schön Queer. Wir haben zurückgeblickt auf die CSD-Saison 2026. Sehr ausführlich. Natürlich noch einmal auf den Christopher Street Day hier in Darmstadt. Wir haben aber auch kurz über Bensheim und Michelstadt gesprochen. Wir sprachen über das Glücksgefühle-Festival auf dem Hockenheimring, über den Film Rose, der beim Festival des deutschen Films in Ludwigshafen ausgezeichnet wurde. Gerade eben noch über die Queerfilmnacht, wo ein wirklich zauberhafter Film läuft, wie ich das Gefühl habe, Mas Palomas. Ein Film, den jeder von uns vermutlich sehen sollte. Und wir haben natürlich auch gesprochen über den ersten CSD in Offenbach, den ersten Christopher Street Day, den es am 19.09. in Offenbach gibt. Das Motto Queer, of course. Und wie könnte man das off anders schreiben als mit dem Kennzeichen der Stadt? Also ein großes O und ein großes F für Offenbach. Queer, of course. Das erste Motto auch anscheinend sehr, sehr weise gewählt. Und bevor die Schlussworte heute von Hanno Benz, dem Oberbürgermeister von Darmstadt, kommen dürfen, sage ich danke fürs Zuhören bei der heutigen Ausgabe. Wir hören uns dann im Oktober wieder. Ich bin Jürgen Radestock. Ciao.
1: Und deshalb muss auch hier in Darmstadt klar sein, und das sage ich ganz bewusst auch als Oberbürgermeister dieser Stadt, Hass auf queere Menschen ist Hass auf alle, ganz gleich aus welcher Richtung er kommt. Ob dieser Hass von rechts, von links, ob religiös begründet oder politisch fanatisiert ist. Menschenfeindlichkeit bleibt Menschenfeindlichkeit, Queerenfeindlichkeit bleibt Queerenfeindlichkeit.

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0: ist es natürlich nicht mehr wegzudenken. Wir sind ja jetzt schon weit fortgeschritten im Jahr. Aber der Onlinehandel, er lebt, er leuchtet und er ist da, um zu bleiben. Nein, es ist kein Hype aus den 80ern, sondern immer noch da. Aber wie wächst er überhaupt? Wir besprechen das hier im Podcast. 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
0: Make it big. Also der E-Commerce soll wachsen, wachsen, wachsen. Aber wie tut er das? Wie kann er das eigentlich tun, wenn der Platzhirsch am Markt immer noch Amazon ist? Das sind so die Dinge, die mich auch umtreiben. Ich habe mich aber mit E-Commerce, muss ich ganz ehrlich sagen, noch nie so wirklich beschäftigt. Ich bin ja eher im B2B zu Hause. Aber natürlich flankiert mich als Verbraucher auch das E-Commerce. Und für mich als Marketer ist es natürlich dann Pflicht, auch mal hinter die Kulissen zu gucken und zu schauen, wie funktioniert das denn eigentlich? Ja, wie betreibt ein E-Commerce-Unternehmen überhaupt Wachstum? Wie kann es da bei den Big Playern überhaupt bestehen? Es gibt ja jetzt einen neuen Big Player, aber ich bin natürlich nicht allein und halte hier nur jetzt einen Monolog von über einer Dreiviertelstunde. Das könnte ziemlich langweilig werden. Ich habe Sabrina Kraft im virtuellen Studio. Sabrina, grüß dich. Schön, dass du da bist. Und ich würde sagen, stell dich ganz kurz vor.
2: Hi. Freut mich, Sabrina Kraft. Ich stelle mich eigentlich immer mit Zahlen vor. 15. Ich mache seit 15 Jahren E-Commerce. 100. Ich habe in der Vergangenheit Unternehmen skaliert, die 100 Millionen mehr pure Online-Umsatz machen. Und seit drei Jahren, circa fast vier, habe ich ein eigenes Unternehmen, habe ein eigenes KI-Tool für Markt- und Wettbewerbsanalyse entwickelt im Online-Marketing, also für alle, die Online-Marketing machen, aber natürlich auch E-Commerce. Und ja, so viel zu mir. Freue mich, dass ich da sein darf.
0: Das ist auch mal eine coole Vorstellung. Die habe ich auch noch nicht, 1503.
2: Genau, ja, weil Zahlen ist das, was mich definiert. Ne? So.
0: Bei mir wäre das, glaube ich, 160, 70, 1, 1,60 Meter hoch, 70 Kilo schwer und ein Kind. So irgendwie so.
2: Auch nicht schlecht.
0: Mal so ganz spontan mal eben abgeleiert. Sabrina, du hast ja unter anderem auch das Buch geschrieben mit dem Titel Make It Big. Ja, deswegen reden wir ja heute auch mal. Was hat dich denn mal ganz allgemein jetzt gefragt? Was hat dich eigentlich dazu bewogen, dieses Buch zu schreiben, gerade für den E-Commerce-Bereich?
2: Ja, durch das, dass ich auch oft beim Marktführern war, weiß ich auch, wie schwer es ist, sozusagen seine Marktführerschaft sozusagen zu verteidigen oder als zweiter oder dritter zum Marktführer zu werden. Und jetzt haben natürlich nicht immer alle Unternehmen den Anspruch, Marktführer zu werden, aber alle Unternehmen ausnahmslos haben den Anspruch, profitabel zu sein. Und darum geht's, zu wachsen und gleichzeitig profitabel zu sein. Und das ist im E-Commerce unfassbar schwer geworden, weil es wird immer noch komplexer und immer noch schwieriger in einem enger werdenden Markt und deswegen das Buch.
0: Umgangssprachlich, sage ich dir ganz ehrlich, E-Commerce ist für mich ein Online-Shop. Also alles, was Online-Shop ist, ist Amazon, ist etc. pp., ist für mich alles E-Commerce. Stimmt das oder nutze ich das nur falsch synonym und es ist eigentlich was ganz anderes?
2: Also ich sehe unter E-Commerce E-Business, also tatsächlich alles, was man online kauft, egal über Plattformen oder Online-Shops, Amazon oder eigenen Shop-Apps oder auch Inside von Social Media ist für mich E-Commerce. Und da dazu gehört ja dann auch ganz viele Dinge, ne? Es gehört dazu, dass man auf der Plattform gut ist in SEO und Usability. Es gehört dazu, dass viel Traffic auf den eigenen Shop oder die Plattform kommt. Und es gehört natürlich auch Marke dazu. Also E-Commerce ist schon unfassbar viel.
0: Also gibt ja dann auch TikTok. Der TikTok-Shop ist ja dann auch E-Commerce, nehme ich an.
2: Yes.
0: Es ist ja so der neueste geile Hype. Ne? Hast du schon mal was im TikTok-Shop bestellt?
2: Nein. Und also ich weiß auch, letztes Jahr auf der K5 habe ich auch so ein paar Leute gefragt und auch natürlich die dazu auf der Bühne waren und so. Und wir in Deutschland sind da noch nicht so ready für den TikTok-Shop. Aber ich freue mich auch auf dieses Jahr auf den Konferenzen. Vielleicht gibt's da ein fantastisches Update dazu.
0: Also ich sehe ja mittlerweile auf TikTok die ganzen Werbebotschaften. Ich finde das grauenhaft, was die da bewerben oder wie sie das bewerben. Ich finde das grauenvoll. Ich habe noch nie so schlechte Werbung gesehen, ne? Und das ist einfach nur katastrophal. Aber okay, ist ein anderes Thema. Es gibt ja jetzt gerade ganz aktuell einen neuen Big Player, ich nenne ihn mal Big Player, auf dem Markt, der Amazon Konkurrent machen soll. Hast du davon auch schon gehört?
2: Es gibt viele Player, die Amazon Konkurrenz machen wollen, ne? Auch in den Nischen, zum Beispiel Shop-Apotheke im Pharmabereich oder diverse andere in anderen Branchen. Ne? Die Frage ist, welchen meinst du?
0: Ich meine Joybuy.
2: Okay. Joybuy bin ich noch nicht so dabei. Ich bin immer noch bei Shein und Temu. Aber
0: ja, also kommt auch aus China. Der chinesische.
2: Kannst du mich abholen?
0: Ich habe es gerade eben nochmal aufgemacht, weil es wurde bei mir auch gerade vorgestern oder gestern kurz in meine Nachrichten gespült. Amazon-Konkurrent startet jetzt in Deutschland. Das bietet Joybuy. Amazon-Kunden bekommen eine Alternative geboten. Die chinesische Online-Plattform Joybuy ist ab sofort in Deutschland verfügbar. Es locken zahlreiche Produkte und Angebote. Also ich gehe mal davon aus, wenn das heißt, das ist eine chinesische Online-Plattform, jo, Shein, Temu, Joybuy, können wir dann in Deutschland und Europa kein E-Commerce mehr oder konnten wir es noch nie? War so jetzt gerade spontan philosophisch gefragt, weil chinesisch, Amazon ist US-amerikanisch, okay, Otto, alles klar, Otto ist deutsch.
2: Naja, die Amerikaner waren ja schon immer im Marketing auch sehr pfiffig unterwegs, ne? Wir als kleines Deutschland waren im Marketing schon sehr häufig hinterher und die Trends kommen aus China und USA, jetzt mehr aus USA, völlig legitim. Aber to be honest, ich glaube nicht, dass das neue Amazon wird, weil ich sehe das auch auf dem Marketingkongress, ne? Da werden immer die neuesten Hypes besprochen, ne? Und ein halbes Jahr später hörst du damit nichts mehr von, weil einfach diese breite Masse, egal ob Mittelstand oder auch andere Zielgruppen, die kommen da nicht hinterher, die beschäftigen sich ja nicht nur mit Online-Shopping, ne? Das heißt, für die ist Amazon eine sichere Bank, wie ich es sagen würde. Ich weiß, ich kriege da meine Ware, ich weiß, wenn ich ein Problem habe, wird das meistens zu meinen Gunsten gelöst. Und darauf vertrauen die Menschen. Und Vertrauen lässt sich halt leider nicht so schnell aufbauen. Auch nicht, wenn man der günstigste ist.
0: Ja, das ist richtig. Das ist korrekt. Aber jetzt mal anders gefragt. Dein Buch heißt ja auch Make It Big. Und du willst ja auch dem E-Commerce zu Wachstum verhelfen. Jetzt haben wir ja noch mehr. Ich habe jetzt gerade mal Amazon als den, für mich zumindest persönlich den größten Player den ich zumindest kenne, mal angepriesen. Klar, Otto gibt's auch noch. Jetzt kommt Joybuy, aber dann gibt's ja noch die ganzen anderen Nischen. Ne? Du hast beispielsweise bei Socken und bei Unterhosen, dann kommt mir Snox zum Beispiel in den Kopf. Die sind ja auch extrem stark gewachsen. Wie wächst man denn im E-Commerce mittlerweile? Also ich meine, Produkte reinschmeißen und sie verkaufen ist das eine, aber die Leute auf die Seite zu kriegen und zu sagen, kauf bei mir, das ist ja das andere. Also wie wachse ich denn überhaupt?
2: Ja, also die Frage ist ja auch, wie fängt man an? Ne? Viele Unternehmen nutzen erstmal Amazon als Plattform. Amazon ist ja eine Plattform, Händler, wenn du so willst, um die eigenen Produkte auch zu testen, zu perfektionieren, anhand der Bewertungen das Produkt besser zu machen und Amazon als Suchmaschine zu nutzen, ne, um dann im zweiten Step einen eigenen Shop aufzubauen und die Menschen auf den eigenen Shop zu holen, weil Marktplatzgeschäft kann niemals so rentabel sein aus meiner Sicht wie den eigenen Online-Shop betreiben. Ich weiß, Nox hat das lange auch gesagt, aber jetzt haben sie aus meiner Sicht auch ein bisschen umgeschwenkt, ne? Weil es kommt auch so ein bisschen dann auf die Unternehmensgröße an, ab wann ist was rentabel? Ne? Natürlich am Anfang profitieren Startups von der ganzen Infrastruktur von Amazon. Aber wenn sie dann größer werden, wenn sie mal so 300 Millionen machen, dann schlagen die Gebühren natürlich auch ordentlich rein. Ne? Und es ist die Frage, kriegt man es selber günstiger hin mit eigenen Mitarbeitern oder Partnern, Freelancern oder auch den ganzen drumherum Fulfillment-Unternehmen und so weiter. Ne? Das heißt, wie wächst man? Also man wächst hauptsächlich, wenn man ein perfektes Produkt hat und gute Reichweite. Ne? Und das ist auch der Grund, warum Influencer natürlich auch super viel Potenzial haben, eigenen Online-Shop zu betreiben, weil sie haben schon mal die Reichweite for free.
0: Ja, aber ich sag mal,
2: da brauche ich nur noch ein gutes Produkt, ne?
0: Ja, aber das, was die meisten Influencer ja da machen, das ist ja eine Katastrophe. Also der eine puncht da irgendein Parfüm zurecht oder klatscht da seinen Namen drauf und sagt, das ist jetzt meins. Das soll nach Kirsche und Schlag mich tot riechen. Für mich stinkt das sowieso alles wie die Pest, aber gut, ich bin auch allergisch gegen Parfüm. Der andere macht irgendwie, das ist das neueste Glow, Schlag mich tot und tralala und jetzt steht da auch mein Name drauf. Ich bin jetzt bei DM, ist alles ausverkauft nach 3 Minuten.
2: Ja, weil es funktioniert. Ne?
0: Also das ist aber auch das, was ich einfach nicht raffe oder nicht in mein Hirn kriege. Vielleicht bin ich da auch zu sehr Millennial, weil gerade die Influencer oder das, was da ja jetzt kommt, kreucht und fleucht. Und wenn wir nochmal kurz zurückkommen zu den TikTok-Shops oder zu der Bewerbung der TikTok-Shops. Na, Bewerbung ist vielleicht zu viel gesagt, sondern irgendwie ein bisschen einen kleinen Schlagmuster haben. Das ist das ja schon die Gen Z. Die musst du ja mittlerweile kriegen. Ich meine, die ist ja jetzt auch nicht mehr ganz so jung. Ist das dann the way to go heutzutage im E-Commerce zu bestehen? Du holst die junge Generation, macht Influencer-Marketing und dadurch wächst du oder du holst dir einen Influencer, machst ein White-Label-Produkt und der klatscht da seinen Namen drauf?
2: Wie immer, es kommt drauf an.
0: Also die Anwaltsantwort.
2: Die Frage, die du ja gestellt hast, warum kauft man von Influencern, ist logisch. Wir kaufen alle von Menschen. Es ist Weiterempfehlung, ne? Es ist eine Empfehlung eines Menschen an Menschen, denen die Menschen vertrauen. Ne? Das ist total logisch, dass das funktioniert. Auch bei großen Online-Shops, die 300 Millionen aufwärts machen, ist oftmals der zweitgrößte Traffic-Bringer Word of Mouth, Weiterempfehlung. Ne? Das ist schon mal ein No-Brainer. Und zur Gen Z, ja, das sind nicht viele. Ne? Das ist eine kleine Zielgruppe. Wie holt man die? Mit Werten. Ich habe ja auch in meinem Buch ein bisschen ein Kapitel oder zwei sogar dazu geschrieben. Die leben Werte. Ne? Man muss glaubwürdig sein, man muss sich um die Umwelt und die Zukunft kümmern, man muss fair sein, glaubwürdig. Und das ist das, was die Gen Z schätzt und völlig zu Recht. Also wir können ja nicht auf Basis der nächsten Generation wirtschaften. Ne?
0: Du meinst das, was unsere Bundesregierung tut?
2: So politisch möchte ich mich nicht äußern.
0: Alles gut, um Gottes Willen. Aber ich sag mal, ja, Vertrauen schaffen mittlerweile, ja. Ist interessant, weil, also ich sag mal, es gibt eine Influencerin, den Namen möchte ich nicht nennen, will hier jetzt kein Influencer-Bashing betreiben, aber das war, der Content war so, sie hat ihr Leben... Die Person hat ihr Leben gefilmt und hat die Leute teilhaben lassen. Es war ein stinknormales Leben. Und das hat Vertrauen geschaffen. Ne, du konntest dich damit identifizieren mit dem Leben. Hey, die ist ja der oder die ist genauso langweilig wie ich. Cool, ja, mir geht's nicht so, mir geht's nicht alleine so, sondern ich bin nicht alleine, sondern da ist jemand, der baut da Reichweite auf und teilt sein Leben. Und dann hat sich das aber auf einen Schlag geändert und mittlerweile ist da ein Haus oder ein Penthouse und da ist der neueste Brabus und alle 3 Monate gibt's irgendwie irgendeine komische Einladung zu irgendeinem komischen Geburtstag. Geburtstage sind ja keine Geburtstagsfeiern mehr. Früher, ich habe bei McDonald's meinen Geburtstag gefeiert, mittlerweile wird der McDonald's gemietet oder keine Ahnung, der Europapark wird gemietet oder was weiß ich, ja. Das hat ja dann mit dem normalen Leben schon gar nichts mehr zu tun. Also inwieweit ist das dann schon Realitätsverzerrung oder ein Vertrauensbruch? Kann sowas dann auch ganz schnell auch im E-Commerce jetzt mal dann, wenn wir Influencer-Marketing oder wenn das E-Commerce-Unternehmen Influencer-Marketing betreibt und sagt, das ist alles soll authentisch sein, aber in dem Moment ist es dann einfach nicht mehr authentisch, weil du genau merkst als Zuschauer, ey, das ist jetzt gestellt, das macht die Person nur noch für den Follower, aber es spiegelt gar nicht mehr die Persönlichkeit wieder, kann das dann ganz schnell vielleicht ins Negative und dann haben wir anstatt Wachstum Abschwung?
2: Ja, das ist so. Also Shops, die stark an einen Influencer hängen, und es ist hochgradig natürlich auch volatil. Ich habe auch ein Beispiel gesehen, da hat eine große Influencerin auf den Malediven dann herzhafte Nahrung vermarktet. Das ist natürlich null authentisch, dass man auf den Malediven, ich weiß jetzt nicht mehr, welches Gericht es war, was Schweinebraten isst. Ne?
0: Immer, auf den Malediven gibt es halt nicht, auf den Malediven, ne? Gibt's Frankfurter Schnitzel mit Grisauce und Bratkartoffeln, natürlich. Ja, es ist so.
2: Genau, das funktioniert halt dann nicht. Aber es gibt einfach Produkte, die kann man schwer auch nur über andere Kanäle vermarkten. Zum Beispiel Nahrungsergänzungsmittel. Ja, das sucht kein Mensch auf Google. Also suchen sie schon, aber dann schon die konkreten Marken. Das sieht nicht super aus. Also die Flasche, okay, kann noch super aussehen, aber es ist Pulver oder Flüssigkeit. Und wie schafft man es jetzt, Trust für Nahrungsergänzungsmittel zu schaffen? Das geht nur über Menschen. Und das sieht man auch in den Daten. Also ich habe ja, wie gesagt, ein KI-Tool entwickelt. Das sieht man über den Daten, dass in den Daten gerade die Nahrungsergänzungsmittelhersteller sehr stark über die Brand, Personen gehen und vermarkten. Andererseits no chance im Prinzip.
0: Ja, es gibt nur einen Sportler, den ich da vertrauen würde. Markus Rühl, das muss nicht schmecken, muss wirken. Aber gut, der hat halt auch einen Heimvorteil, er kommt ja mehr oder weniger aus der beheimateten Nachbarschaft. Aber ja, also gerade bei so Sachen stimme ich dir ja zu, ne? Du musst da über die Influencer gehen, es geht ja fast schon gar nicht mehr anders. Dann ist halt aber auch wieder die Frage, wie authentisch ist das Ganze, wenn du dir morgens, mittags und abends einfach nur noch ein Shake oder was auch immer das da sein soll. Ich kenne mich mit Nahrungsergänzungsmitteln, gerade mit den Pulvern nicht aus. Weiß ich nicht, wenn du dir überhaupt nichts mehr Fleischmäßiges zwischen die Kiemen schiebst, sondern nur noch irgendwie einen Shake rührst. I don't know. Aber ja, damit musst du kommen. Und du hast noch was, und ich habe was gefunden gerade in deinem Buch stehen, was mich sehr interessiert hat. Mit Games im E-Commerce gewinnen. Also ich meine, die Gaming-Industrie ist riesengroß und da gibt es ja auch mittlerweile sehr, sehr viele Influencer, die auch gerade über Twitch streamen. Das funktioniert auch, oder in Games überhaupt selbst Werbung betreiben, um da entsprechend die Zielgruppe abzuholen? Also kann man da auch, oder siehst du da auch eine Chance, im E-Commerce entsprechend zu wachsen?
2: Absolut. Also es gibt tolle Beispiele, auch zum Beispiel von Kellogg's, Kellanova, ne, Chips. Ah, ich habe übrigens eine Stage moderiert, letztes Jahr auf der D3Con. Wie man mit Ingame-Werbung und Co. sozusagen tolle Zielgruppen anspricht. Und der Hintergrund ist ja einfach, unsere Kinder, okay, deine sind noch sehr klein, aber meiner zum Beispiel, der sitzt nicht vorm TV, ne? Der sitzt vor seinem Smartphone und zockt, wenn er das darf, ja? Und da kann man ihn abholen, ne? Es kann man jetzt gut finden oder nicht, aber da kann man diese Generation abholen. Und das funktioniert natürlich fantastisch.
0: Du hast gesagt Kellogg's, was haben die da gemacht?
2: Im Prinzip haben die ein eigenes Online-Game entwickelt. Und dann konnte man sich Punkte holen, aber die Punkte konnte man sich nur holen, indem man sich im Retail eine Dose Chips kauft. Und es ist natürlich eine clevere Verbindung von Online-Games dann zu der Chipsdose im Retail. Und es hat fantastisch funktioniert.
0: Das ist auch nicht schlecht. Da fällt mir ein, dass ich abnehmen muss, weil bei Chips, ja. Ich verbandel.
2: Siehst du gar nicht aus.
0: Das sagst du, danke, das macht die Kamera. nein, aber also es ist schon irgendwo clever gemacht. Aber gerade wenn wir jetzt nochmal kurz die Scheibe drehen, und die Folge weiß ich jetzt schon, wird komplett anders, als ich mir im Kopf irgendwie im Vorfeld ausgemalt habe. Aber mir schießen gerade sehr, sehr viele Dinge im Kopf rum, wo wir darüber reden. Gerade die Gen Z, die in meiner Wahrnehmung, oder jetzt die Generation Alpha, ist ja mein Sohn zum Beispiel. Ich meine, gut, der Mann wird jetzt, Mann, Männchen, der wird jetzt 5, ja, relativ bald. Zumindest, wenn wir vom Aufzeichnungsdatum her gehen, wird er bald 5. Die darüber hinaus, die sind aber ja auch sehr empfänglich für die ganzen Sachen. Also gerade, wenn ich mir die ganzen Influencer da draußen angucke, die irgendwie nach dem Schönheitsideal lechzen und du musst noch dünner und noch mehr Schminke und deine Augenbrauen müssen irgendwie noch balkiger sein, dass du irgendwann hier einen kompletten schwarzen Balken hast. Die Haare müssen irgendwie so sein, du musst aber matt sein und das und das und bitte rasier dich und mach und tu. Oder jetzt dein Beispiel mit Keller, mit Kelloggs und geh bitte ins Regal, in Retail, Einzelhandel, Rewe, Lidl, scheiß die Wand an und hol dir eine Tüte Chips, damit du dann die Punkte kriegst, etc. Das ist aber doch auch schon ein ganz schön gefährliches Spiel, was da getrieben wird, oder?
2: Ja, also ich als Mutter beobachte das natürlich mit auch zwei Gefühlen, ne? Aus Marketing-Sicht natürlich toll.
0: Ist clever.
2: Aber als Mutter ist es natürlich auch schwierig, diese Kinder weg von ihrem Smartphone zu holen. Ich sage immer, wir wurden mit Hausarrest bestraft. Ne? Mein Sohn, wenn Hausarrest hat, ist Gmadi Wiesen. Ja, super. Kann ich zu Hause zocken. Ne? Mit dem muss man eher mit rausgehen bestrafen. Und da ist es, also da gibt's ja auch diverse von der Schule und so, auch Suchtprävention und so, ne? Da geht's dann in die Richtung, wenn Kinder nicht vielfältige Möglichkeit haben, soziale Kontakte zu pflegen, dann sitzen sie natürlich zu Hause und zocken, ne? Also man muss die immer animieren, auch rauszugehen, Sport zu haben, Freunde treffen, ohne Tablet, ohne Handy. Es ist aktives Management. Das muss man tun. Andererseits, wenn man seine Kinder halt einfach 10 Stunden am Tag sitzen lässt, dann zocken die natürlich. Ne? Das ist auch klar.
0: Ja, ich finde das schwierig. Es ist aus Marketing-Sicht, ich stimme dir da vollkommen zu. Es ist total clever, die Leute so abzuholen, gerade mit Spielen oder halt auch mit den ganzen Influencern oder halt mit Twitch und so weiter. Ja, ich meine, da gibt's ja auch mittlerweile sehr viel namhafte Influencer, die da diverse Sachen anbieten. Aber es ist halt schon, wenn man ein Kind hat, dann doch dieses zweischneidige Schwert. So, was kann ich oder was will ich meinem Kind antun? Ich will ihm zwar nichts verbieten, aber es kann ja auch nicht den ganzen Tag vor der Daddelkiste hocken. Mhm. Ich hatte früher einen Tamagotchi, der ist regelmäßig, war der bei mir hier am Hosenbund und da musstest du laufen, damit der fressen kriegt. Ne? Also hat bei Pokémon Go wunderbar funktioniert. Alle sind so rausgerannt. Sie sind zwar gegen die Laterne gelaufen, weil sie alle auf den Boden geguckt haben, aber ist okay. Aber gehen wir mal weg vom Influencer-Marketing, sondern es gibt ja auch noch eine andere Form, glaube ich, was Wachstum befeuern kann. Mal gucken, was du dazu sagst, und zwar das Affiliate-Marketing. Das finde ich auch ganz interessant. Also ich bewerbe ein Produkt und mit meinem Code kannst du das Produkt kaufen, kriegst vielleicht einen kleinen Rabatt und ich bekomme dafür als derjenige, welche der dir den Code gegeben hat, einen kleinen Obolus. Kann das auch ein Wachstum befeuern?
2: Ja, absolut. Also die meisten kombinieren ja Influencer-Marketing mit Affiliate-Marketing. Ne? Also der Unterschied ist ja nur, es gibt einmal eine direkte monetäre Rückkopplung an den Influencer, aber wenn man jetzt nur Branding betreibt, ist es Influencer-Marketing. Also der Grad ist sehr schmal, aber es funktioniert. Gibt's auch fantastische Beispiele in meinem Buch, Vegans zum Beispiel. Auch Nahrungsmittel haben das auch sehr gut hinbekommen und machen auch sehr gute Erfahrungen mit Affiliate Marketing zum Beispiel. Funktioniert, klar.
0: Ich glaube, die andere Firma, HelloFresh macht das, glaube ich, auch, ne?
2: Ja, im Prinzip machen das viele. Ne? Es ist ja auch, es gibt da unfassbar viele Möglichkeiten, das zu tun. Also die meisten, nicht alle Mittelständler, aber die Großen machen das in der Regel alle.
0: Und Wie scheitert man da jetzt? Also ich sag mal so, also es ist ja nicht immer alles Gold, was glänzt. Und ich glaube auch im E-Commerce in unserer schnelllebigen Zeiten, jetzt haben wir ja noch die KI und jeder sucht ja irgendwie auch anders. Das Suchverhalten ist ja ganz anders. Du kannst ja auch ganz anders scheitern, oder? Also
2: ja, im E-Commerce sollte man einfach schnell scheitern, ne? Also
0: schnell scheitern. Ach so.
2: Je mehr man probiert, desto schneller weiß man, ob man scheitert oder ob man erfolgreich ist. Und das ist ja das, was ich eigentlich in Deutschland nicht so gerne mag. Wir haben keine Kultur zum Fehler machen, ne? Also wir verteufeln Fehler. Das ist in anderen Kulturen, in USA und China ganz anders, ne? Die scheitern schnell, lernen dadurch schnell, ne? Wir brauchen schon 6 Monate, um Termin auszumachen. Da sind sie schon 3-mal gescheitert und haben gelernt, ne? Deswegen scheitern ist gut, weil da lerne ich am meisten. Aber im E-Commerce ist auch relativ, also ist eigentlich alles auswertbar. Das heißt, man weiß auch, also A, kann man sehen, was beim Wettbewerb gut funktioniert und im Markt auch funktionieren könnte, ne? Und B, jetzt habe ich den Faden verloren, weil hier der Specht hat gekloppt
0: oder Teddy hat geglie.
2: Genau, aber im Prinzip kann man alles auswerten und kann eben auch schnell scheitern. Ne? Man ist nicht so wie Marketing, dass man, also wie Branding meine ich, wo man halt nicht weiß, ist man jetzt gescheit oder nicht. Auch da kann man auswerten, ne? Auf was zahlt auf die Brand ein, was nicht, ne? Aber ja, man sollte schnell scheitern.
0: Aber hast du das schon mal erlebt bei Unternehmen oder bei E-Commerce-Leuten, dass die halt wirklich kurz davor sind zu scheitern und haben sich dann aber nochmal irgendwie retten können?
2: Du meinst vor der Insolvenz oder?
0: Ja, bevor sie auf gut Deutsch einen Löffel Kampagnen abgeben.
2: Spontan nicht. Ich weiß natürlich, dass viele verschwunden sind, ne? MyToys zum Beispiel, ne?
0: Bitte wer?
2: MyToys. Die Frage ist ja immer, warum ist MyToys weg? Gehörten zum Otto-Konzern und Wedes, ein Einkaufsverbund, der sogar auch natürlich stationär im Staat ist, noch da, ne? Und aus meiner Sicht ist eben genau das der Grund, ne, dass Wedes es geschafft hat, sich gegen Amazon ein Stück weit durchzusetzen. Ne? Einfach aus einem einfachen Grund, als Mutter, wenn ich morgen ein Spielzeug brauche, gehe ich in den Laden. Da muss ich aber wissen, welcher Spielzeugladen hat das Geschenk, das ich haben will. Ne? Und das kann Wedes. Wenn der Geburtstag, wenn 2 Monaten ist oder 2 Wochen, dann bestelle ich das bei Amazon, ne? Und da war MyToys direkt in Konkurrenz mit Amazon, aber Wedes hatte eben stationären Vorteil. Die sind nicht die günstigen, bei weitem nicht, aber dieser Vorteil verhilft denen, noch da zu sein und nicht schlecht da zu sein. Ne?
0: Ich meine, Kinderspielzeug geht immer, ich erlebe es auch. Du glaubst gar nicht im Hintergrund, man sieht es zum Glück nicht, weil das Sofa davor steht. Du glaubst gar nicht, wie viel Spielzeug mein Sohn hat.
2: Doch, das glaube ich dir.
0: An Autos hat der Fuhrpark ist ein Scheißdreck dagegen. Also das ist der helle Wahnsinn. Aber ja, ich meine, vieles an Spielzeug holen wir auch stationär. Außer jetzt hier zum Beispiel jetzt, ne? Ostern, Weihnachten, Geburtstag, also die Sachen, wo die bekannt sind. Da guckst du halt schon mal auf Amazon. MyToys habe ich, glaube ich, auch noch nie bestellt. Ich wusste nicht mal, dass die gar nicht mehr existieren, siehst du? Ich meine, Toys R Us hat es ja auch nicht geschafft und jetzt haben sie Smith Toys.
2: Ja.
0: Aber der Laden funktioniert, glaube ich, zumindest wenn ich da immer mal so reingucke, gut. Also der ist hammerhart. Mhm. Und auch jetzt Lego zum Beispiel. Ich meine, ich bin ja mittlerweile auch im Lego Serious Play Game und wir haben in Frankfurt auch einen Lego Store. Und die standen ja auch mal zumindest Ende der 90er oder Mitte der 90er standen die ja auch mal kurz vor der Insolvenz. Und waren fast platt und dann kamen die ersten Lizenzen mit Star Wars und so weiter und dann haben die ihr Sortiment verschlankt und jetzt Schmitz Katze.
2: Ja, Lego versteht es auch fantastisch, neue Zielgruppen zu erschließen. Ne? Also ich war ja vorletztes Jahr auf der Spielwarenmesse, weil ich ja auch Kunden in der Spielwarenbereich habe und die interessieren jetzt Erwachsene, ne? Aber die erwachsenen Kinder, die natürlich auch Lego bauen, aber halt anspruchsvoller, und auch Frauen, ne? Die Lego-Blume, also weiß nicht, ob man sieht im Bild, aber das ist eine Lego-Blume, ne? Die kann man nicht tot kriegen, die muss man nur ab und so abstauben.
0: Du, ich habe hier hinter mir auf dem Tisch, ich glaube, du siehst es auch gerade nicht, zwei Botanical Sets. Meine Frau wollte die haben, hier Kirschblüte und was weiß ich was. Die durfte ich dann aufbauen. Und sie wollte die Blumen aber haben, aber gut, dafür habe ich den DeLorean bekommen und habe hier unten noch die Kamera stehen und so weiter. Aber ja, die haben es halt auch verstanden. Also die machen ja Wachstum, weil sie halt auch neue Zielgruppen erschlossen haben. Mhm. Aber das könnte ja dann auch ein Weg sein, für E-Commerce neue Zielgruppen zu erschließen.
2: Absolut. Also das sollte auch laufend der Fall sein, weil im E-Commerce wächst man am schnellsten, wenn man entweder Produktportfolio ausbaut, Länder oder Zielgruppen. Klar.
0: Und wie hältst du es dann mit Daten? Also ich meine, E-Commerce sammelt Daten ohne Ende. Wenn wir mal von der Hyperpersonalisierung

0: dynamisches Repricing. Das heißt, fast minütlich werden da Preise angepasst am Wettbewerb.
1: Ne? Ernsthaft?
0: Ja, manchmal aus Verdrängung. Das gibt es aber auch in anderen Branchen. Ne? Gerade im Food sehr stark verbreitet. Da wird gerade ausgekattelt sozusagen, wie man in Bayern sagt, wer den Markt übernimmt. Und das ist eine bewusste Entscheidung, dass man sagt, ich bin jetzt mal nicht rentabel, aber ich übernehme den Markt, koste es, was es wolle. Und dann ist die Frage, wer hält es am längsten aus? Und ja, das ist auch, aber das gibt's ja schon immer. Das gab's ja auch schon stationär. Und
1: aber jetzt durch die KI nur mal schneller, oder?
0: Durch die KI wird alles noch detaillierter, komplexer und noch professioneller, schneller weiß ich nicht, weil wenn wir alle KI haben, haben wir alle das gleiche Setup, aber.
1: Ja, es stimmt. Aber momentan zumindest noch, wo nicht alle auf KI setzen, dort, da könnte es dann auch so ein paar, ja, Wettbewerbsverzerrung ist vielleicht zu viel gesagt, aber weißt du, wenn da so einer so KI hat und ist da irgendwie ganz gut drin und hat die KI mit seinem Shop verbunden und der kann dann da vielleicht ein paar Schlüsse draus ziehen oder Wahrscheinlichkeiten brechen, whatever. Mein Amazon hat das schon vor der KI gemacht mit Kunden, die gekauft haben, kauften auch. Oder hier ist ein ganz interessantes Bundle, keine Ahnung, Katzenstreu plus Katzenklo oder sowas. Und jetzt machst du es halt irgendwie noch personalisierter, um da quasi E-Commerce in Wachstum zu bringen. Kann ich mir nur vorstellen, ich weiß es nicht, aber.
0: Ja, also das Kunden kaufen auch ist ja keine KI.
1: Nein, das ist nur
0: ist Mathematik, ne?
1: Ja.
0: Aber es geht in Richtung Personalisierung. Also und an sich ist es ja nicht schlecht. Ich will ja auch diese Werbung nicht sehen, die gar nicht für mich bestimmt ist. Und ich will den Pulli auch nicht mehr sehen in der Werbung, wenn ich ihn schon gekauft habe. Ne? Also wir können schon noch einen Tacken intelligenter werden. Ne? Und spannend ist ja auch, wenn man weiß, welche KI man für was nutzt, ne? Also analytische KI sagt der generativen KI, wie das Sofa aussehen sollte, um die Zielgruppe und auf Basis von Wetterdaten, Marktdaten, Staudaten, was auch immer, jetzt gerade perfekt auszuschauen. Und dann die robotische Prozessautomatisierung setzt um und dann fließen die Daten zurück. Das ist toll. Das ist super.
1: Ja, aber ich meine, sowas könnte halt, weiß ich nicht, funktionieren.
0: Ja, also es sollte immer noch intuitiver werden. Ne? Also dahingehend, wir denken ja nicht in Kanäle. Ne? Ich sage ja nicht, ich kaufe jetzt ganz bewusst ein Parfüm auf Amazon oder so, ne? Ich habe mein Lieblingsparfüm und das kaufe ich da, wo es am günstigsten ist. Oder wenn ich halt im Supermarkt bin und es da gibt, dann nehme ich es da mit, ne? Aber die Menschen denken ja nicht so viel über Kanäle nach, wie wir jetzt als aus der Branche, ne? Und wenn es alles fließend ineinander übergeht, ne, und die Daten zusammenfließen und überall verfügbar sind, so dass der Supermarkt mich vielleicht auch erkennt, wer ich bin und mir, weiß nicht, sagt, wo meine Sachen stehen. Das finde ich toll, weil das ist ja auch inclusive, ne? Also wir müssen ja auch gucken, dass wir alle Menschen mitnehmen, nicht nur uns in unserem Alter, sondern es gibt ja auch Ältere und Jüngere, die halt natürlich auch wir mitnehmen müssen einfach und KI hilft da schon.
1: Ist es vielleicht auch ein Grund, warum beispielsweise Shein und Temu so groß geworden sind? Ich meine, das sind beides chinesische Big Player irgendwie mittlerweile am Markt. Dass das Billigkrempel ist vom Herrn, darüber müssen wir, glaube ich, nicht diskutieren. Aber es wird ja trotzdem gekauft wie ein bunter Hund. Gerade Shein, die Klamotten. Also, ist unfassbar. Aber du kriegst, Fast Fashion, du kriegst ja ständig was Neues und dann kriegst du noch das und das und wenn du die App besuchst und dann kriegst du jenes und selles. Also könnte es dann doch ein Grund sein, wenn die jetzt KI nutzen, ich weiß es nicht, aber dass genau das quasi der Wettbewerbsvorteil ausmacht von den beiden jetzt mal?
0: Ja, also auch auf Amazon gibt's Ware aus China. Also
1: ja, klar.
0: Egal welches Produkt du anguckst, wenn du mal genauer guckst, die kommen nicht aus Deutschland.
1: Nein, also gerade meine Powerbank, die kam von

0: Angeboten von Xing Shang Chong aus Chong Shang Xing, irgendwie so halt, ja.
1: Ganz genau. Und Shein versteht es, die Suchanfragen auszuwerten. Das heißt, wenn du auf Shein in die Suche eingibst, ich möchte einen blauen Kaschmirpulli, und das 1000 Leute machen, dann geht diese Info an die Hersteller und die bieten dann blauen Kaschmirpulli an, ne? Also mit wie viel suchen das, in welchem Laden, wie soll der aussehen, dies und das, ne? Und laut Shein verringert das 40% der Retouren, also ist vermeidlich, promoten die das als nachhaltig. Und das ist clever, weil der Kaschmirpulli des Luxuslabels kommt im Zweifelsfall auch aus China vom gleichen Hersteller. Kann man nicht pauschal so sagen, viele Sachen kommen auch aus Italien, ja, fair enough, aber manche schon, ne? Und dann ist die Frage, wo ist denn der, also wie ticken die Menschen, und viele Menschen in Deutschland haben halt gerade auch nicht so viel Budget über, die kaufen dann halt da, wo sie sich gut aufgehoben fühlen und was sie sich halt leisten können, ne?
0: Ist aber dann auch spannend, ne? Also dann ist ja, also klar, ist mir persönlich, ich bin ja auch im Marketing, mir ist schon klar, dass die in Anführungszeichen Billigware von Shein oder die Fashion von Shein mitunter mehr oder weniger im gleichen Werk hergestellt wird wie jetzt von, was weiß ich, Prada, Dolce & Gabbana, Schlag mich tot und tralala. Die machen halt das Geld dann über die Marke. Die Qualität ist die gleiche, weil das ist ja das gleiche Garn. Also die wechseln ja nicht einmal das Garn aus. Da ist die gleiche Näherin, die haut einmal Prada drauf und einmal Shein als Zettelchen. Also das ist ja das Gleiche. Aber das ist doch schon so ein bisschen dann die Leute verarscht, ne? Aber gut.
1: Nee, Branding ist auch Branding, ne? Also es ist ja auch wahnsinnig schwer, so eine Luxusmarke aufzubauen, ne? Und die Menschen tragen die Luxusmarke, weil sie es als Statussymbol tragen, ne? Und dafür sind sie bereit, mehr zu zahlen, ne? Also es ist schon ein Miteinander, ne? Also wer Prada trägt, macht das bewusst, ne? Also ich glaube nicht, dass die Menschen sich da verarscht fühlen, weil die tragen Statussymbole, ne? Und gut, wenn der Pulli genauso schnell kaputt geht, dann macht man es vielleicht nächstes Mal nicht mehr oder sucht eine andere Marke. Aber grundsätzlich kaufen diese Menschen schon mal da, weil sie das Label nutzen für sich, ne? Völlig legitim, finde ich.
0: Ich finde das brutal interessant, ehrlich. Also gerade so, wenn man drüber spricht, kommt mir die Geschichte, ich habe mir mal Schuhe gekauft, auch E-Commerce, und zwar bei Tommy Hilfiger, werde ich nicht vergessen. Waren sündhaft schöne Schuhe, die waren auch sündhaft teuer. Ich glaube, da hat so ein blöder Schuh, hat 300 Euro gekostet oder so. Da war ich irgendwie auf dem Trip, ja, du machst auch so ein Statussymbol. Trägst Tommy Hilfiger Schuhe, hallöchen. Ja. Und da sind diese blöden Schuhe nach einem halben Jahr kaputt gegangen. Da ist irgendwie alles Menschenmögliche abgeblättert an Farbe. Ich habe machen können, was ich wollte. Der Shop hat gesagt, nö, machen wir nicht. Nach 6 Monaten und Beweislastumkehr, blablabla. So. End vom Lied, ich habe nach einem halben Jahr die Schuhe weggeschmissen. Jetzt weiß ich, wo ich Schuhe einkaufen gehe. Nicht mehr bei Tommy Hilfiger, sondern da, wo die Schuhe fast gleich aussehen, aber sie sind bedeutend billiger, fängt mit D an und ist ein grünes Logo. Mhm. So.
1: Aber wir sind schon dabei.
0: Bitte?
1: Wir wissen es schon.
0: Genau. Ohne gesagt zu haben, aber das ist halt schon interessant, also wie das alles so funktioniert. Aber da stellt sich mir dann noch die nächste Frage. Du merkst schon, es ist irgendwie gerade heute so eine Fragenschlacht. Wenn wir das jetzt alles haben, du willst im E-Commerce wachsen und eigentlich sind es ja mehr oder weniger mittlerweile auch die Basics geworden, wie du irgendwie bestehst, also gerade bei der Gen Z oder jetzt auch mit den Millennials oder so abholst, das ist ein Mix, hast du ja schon gesagt, aus Affiliate und Influencer-Marketing. Es ist bestimmt auch ein Stück weit SEO-Geo, wie du suchst oder wie du gefunden wirst auf den jeweiligen Suchmaschinen, je nachdem, wie du die Texte machst, wie du den Content ausspielst, dann hast du Dynamic Pricing noch dabei, etc. pp. Gibt ja auch immer noch den Mythos, dass bei Apple-Geräten wird ein teurerer Preis angezeigt, wenn du darüber suchst, als wenn es über ein Android-Gerät ist und so weiter. Was ist denn dann aber die nächste Innovation oder was ist denn so the next big thing, um im E-Commerce mittlerweile wachsen zu können? Was kommt denn da so in den nächsten Jahren?
1: Also SEA möchte ich auch noch anführen. Ne? Google Ads ist all over noch. Wird auch weiter so sein. Ja, also jetzt sind wir aktuell in dem Stadium, wo alle großen Player und Tools und Vermarkter und Publisher und alle bauen und alle bauen KI ein. Das nächste große Ding danach ist aus meiner Sicht Agentic AI. Das heißt, ich habe entweder einen Agenten oder ich spreche irgendwo rein, was ich haben will und kümmere mich nicht mehr aktiv um die Produktsuche. Das heißt, die AI weiß, wer ich bin, was ich immer kaufe, was für Gewohnheiten ich habe. Die kennt den Inhalt meines Kühlschranks und macht einfach alles selber, außer ich sage, das darfst du nicht selber machen, dann mache ich das nicht. Und damit verschiebt sich natürlich auch nochmal die ganze Macht in die ein oder andere Richtung. Wohin die sich verschiebt, weiß man aus meiner Sicht noch nicht. Alle sprechen darüber und tauschen sich aus und viele bauen oder versuchen sich an Agenten. Das ist nicht ganz so einfach. Aber das wird nochmal spannend, ne? Wo sich dann die Machtzentren befinden. Grundsätzlich ist es immer so, wenn du den Kundenzugang hast, hast du die Macht. Ne? Ja, es ist so. Das heißt, es bleibt spannend und es bleibt natürlich auch sehr spannend für diese ganzen Marken. Ne? Aber ich sage mal so, wenn du Hersteller bist und eine gute Brand hast, dann bist du schon gut positioniert. Die Frage ist so, was passiert mit den ganzen Händlernetzen und so? Was passiert mit Amazon, eBay, TikTok-Shop und so weiter, ne? Das ist the next big thing. Schon am Start zu haben, ist, denke ich, unmöglich, aber es gibt erste Ansätze.
0: Mhm. Also es ist aber schon interessant. Also es verändert dann eigentlich auch so ein bisschen, wie wir kaufen. Und da müssen sich dann die E-Commerce-Shops entsprechend danach richten, weil ansonsten fallen sie dann wirklich relativ schnell hinten runter.
1: Ja, ich habe in meinem Buch ein Zukunftsszenario auch aufgemacht, ne, zu sagen, meine AI sagt mir, meine Laufschuhe haben es jetzt geschafft, ne, ich muss jetzt wegschmeißen, schlagen mir dann auf Basis meines Laufverhaltens, die sie von meiner Fitnessuhr haben und mein Vorlieben und mein Shopping, also meinen Suchanfragen sozusagen, mir einen guten Schuh vor. Sagen dann, soll ich den für dich bestellen in deiner Größe, kommt morgen, kannst den auch gleich anprobieren und gegebenenfalls zurückschicken. Ne? Das ist so das Szenario, das ich aufgemacht habe in meinem Buch. Und da haben wir aber noch ganz viel Arbeit zu tun. Ne? Aber ich halte das für hochgradig machbar, realistisch. Ne? Keiner kann die Zukunft vorhersehen, wie es Nils Müller immer so sagt, ein bekannter Zukunftsforscher. Aber du weißt, wie es ist, wenn sich die Menschen was vorstellen können, dann arbeiten sie dahin und möglicherweise ist es irgendwann Realität.
0: Ja, ich bin gespannt. Hast du irgendwie im Kopf gerade so einen Vorreiter, der da, glaube ich, wo aus deiner Erfahrung her derjenige welche ist, der das vielleicht am ehesten umsetzen könnte, so ein Szenario? Wäre das Amazon?
1: Möglicherweise, ja, in Zusammenarbeit mit anderen Playern. Ne? Es geht um Kooperation. Das ist vielleicht ein gutes Stichwort. Ne? Also die Branchen werden weiter zusammenwachsen, Kooperationen werden nötig sein. Ne? Ein Bosch-Kühlschrank muss ja irgendwie vernetzt werden mit möglicherweise Amazon. Dazu brauchst du dann zwei Player.
0: Fällt mir ein, jetzt wo du das sagst, wegen Bosch-Kühlschrank. Irgendein Hersteller, war es Bosch, Siemens, ich weiß es nicht, hatten Kameras doch in ihren Kühlschränken, damit die Kameras ausfindig machen, was ist denn da noch im Kühlschrank drin?
1: Ganz genau.
0: Und was lässt sich da daraus kochen? Oder wie wäre es denn mal, wenn du einkaufen gehst? Die schalten die aber jetzt ab. Die schalten diese Kamerafunktion ab, weil sie wohl zu wenig genutzt wurde. Aber gerade in dem Szenario, was du beschreibst, und da finde ich auch gut und ehrlich gesagt dann nützlich, wenn ich der KI dann sagen könnte, hey, guck mal in meinen Kühlschrank, könnte ich ihn kaufen. Und dann, oder ist jetzt wirklich mal in die Zukunft. Aber ich glaube, wenn den E-Commerce, wenn die sich da zusammentun, wie jetzt beispielsweise Rewe hat ja auch E-Commerce-Shop, hat ja auch einen Online-Shop. Kannst ja da online deine Lebensmittel bestellen, wird dann nach Hause geliefert, der Typ klingelt, trägt dir den ganzen Krempel nach oben und du guckst, wie du das in den Kühlschrank verpackst. Kühlschrank sagt, ist jetzt nichts mehr drin. Basierend, weil ja der Kühlschrank vernetzt ist mit Rewe, weil die eine Kooperation haben, basierend auf dem, was du die letzten 5 Male bestellt hast, ist gerade A, B, C, D und ein äquivalentes Produkt E im Angebot. Das brauchst du, das brauchst du, das brauchst du. Und weil du mir gesagt hast, was du die nächste Woche kochen willst, Stichwort Vorplanung und hast du nicht gesehen, brauchst vielleicht nochmal eine Packung Eier mehr und du brauchst, na, wie wär's denn mal mit Vanillezucker und bla und bli und blubber. Gut, Vanillezucker hast du jetzt nicht im Kühlschrank, aber ne. drücke auf Bestellen. Mhm. Und du drückst auf Bestellen. Und dann ist Bosch happy, weil der hat ja einen Kühlschrank mal verkauft. Ja, und vielleicht ist da auch noch ein Abo hinterlegt, weil mittlerweile sind sie ja alle auf Abo-Modelle. Ich habe letztens gelesen, mittlerweile die Sitzheizung vom Auto von irgendeinem BMW ist auch mittlerweile ein Abo-Modell. Arschheizung an, 5,99, Arschheizung aus, kostet nichts. okay. Das ist wirklich ein bisschen strange. Bosch ist happy, weil es ist vielleicht ein Abo-Modell. Rewe ist happy, weil hat was verkauft. Und der Kunde ist happy, weil er kriegt seine Bestellung oder er kriegt seine Lebensmittel, ohne dass er das Haus verlassen muss. Ja, also er hat eine Zeitersparnis. Also das wäre auch so was, so the next big thing, wo ich dann so denke, das wäre dann ganz smart. Können sie auch die Kameras reaktivieren.
1: Ja, absolut.
0: Aber
1: es gibt nicht viele Menschen, glaube ich, dessen Leidenschaft das ist, am Samstag den Wocheneinkauf zu tun. Ne? Es gibt auch die, aber.
0: Ich mache das mittlerweile entweder freitags abends mit meinem Sohn oder samstags morgens. Das ist so ein kleines Ritual geworden und mittlerweile, wir fahren immer in Globus und die Leute da, die Mitarbeiterinnen und Mitarbeiter kennen meinen kleinen Sohn schon. Und am Ende des Einkaufs gehen wir an die Theke. An die Heißtheke, heißt das Heißtheke? Weiß ich gar nicht. Und holen uns da aber ein Mettbrötchen, jeder. Mhm. Und der ist 4,5, ne? Und isst ein Mettbrötchen. Im Auto und krümmelt mir alles voll. So. Sabrina, ich würde ja mit dir gerne noch Stunden reden und ich glaube, und wenn du möchtest, frage ich dich jetzt schon, machen wir eine zweite Folge zu dem Thema mal?
1: Sehr gerne. Und bis dahin kaufe ich mir Kopfhörer.
0: Alles gut, Gottes Willen. Ich habe da aber einen schönen Online-Shop, wo du so schöne Kopfhörer herkriegst. Ja. Mach mal ein bisschen.
1: Danke.
0: Warte, so ein bisschen Influencer-Affiliate-Marketing, auch wenn ich davon überhaupt nichts habe. Aber ich mag die und das ist auch so doch das Nächste, ne? Können wir vielleicht nächstes Mal einsteigen? Community. Das ist vielleicht auch noch so ein bisschen sowas für E-Commerce, eine Community aufzubauen, also nicht hier über Influencer zu gehen, sondern über eine Community zu gehen, entsprechend, wenn es vielleicht ein Hersteller ist, wie jetzt Snox zum Beispiel, mit der Community zusammen Produkte weiterzuentwickeln und da dann den Absatz zu fördern. Darüber können wir vielleicht dann auch nochmal reden, weil Valco zum Beispiel hat eine WhatsApp-Community und das ist einfach nur der Knaller da.
1: Gute Idee, da bin ich dabei.
0: Dann habe ich die zweite Folge schon gesichert und freue mich sehr. Und jetzt habe ich eine sehr spezielle Abschlussfrage, die ich schon irgendwie seit Jahren im Kopf habe.
1: Oje.
0: Und weil du dieses Buch geschrieben hast und E-Commerce-affin bist, frage ich sie doch jetzt einfach mal.
1: Jetzt bin ich ja mal richtig gespannt. Jetzt habe ich ein bisschen Angst, jetzt wo die Musik so kam.
0: Das ist zum Einstimmen, die Musik ist zum Einstimmen der Abschlussfrage.
1: Okay.
0: Also wir haben jetzt schon, ich gucke gerade mal auf die Uhr, über 50 Minuten mit einem kleinen Abbruch ganz am Anfang. Liebe Hörerinnen, liebe Hörer, liebe Zuschauer, wenn ihr es gesehen habt, tja, passiert halt auch mal. über E-Commerce, über Wachstum gesprochen. Wie kann man mittlerweile darüber Wachstum, wie kann man Wachstum überhaupt im E-Commerce betreiben, jetzt gerade, ne, wegen Influencer etc., PP, KI und so weiter. Wie schon gesagt, so ein bisschen eine andere Wendung hat das genommen, als ich im Kopf im Vorfeld zusammengesponnen habe, fand es aber wirklich sehr, sehr toll. Und jetzt die Frage. Alle Shops, fast alle, die ich kenne, haben einen Online-Shop. Du kannst bei H&M bestellen, du kannst bei C&A bestellen, du kannst bei Galeria Kaufhof bestellen, du kannst bei Tom Taylor bestellen, du kannst bei, was weiß ich, Blume 2000 bestellen, bei Thalia, bei Hugendubel, bei Schlag mich tot und tralala. Aber es gibt einen Laden, bei dem du nicht bestellen kannst. Und ich würde jetzt mal gern wissen, einfach mal ganz spontan würde ich dich gerne fragen, warum das so ist. Warum kann ich 2026 immer noch nicht bei New Yorker online bestellen?
1: Puh, das weiß ich nicht, aber es gibt viele Shops, wo du nicht online bestellen kannst, ne?
0: Also es ist jetzt so, die Frage, ich bin jetzt im geistigen Auge, bin ich bei mir, das ist mein Taunuszentrum einmal durchgelaufen, was sehr viele Shops hat. Und der einzige Shop, bei dem ich nicht online bestellen kann, den ich da gerade vor meinem geistigen Auge habe, ist New Yorker.
1: Vielleicht solltest du meine Adresse mal weitergeben und wir rocken das. Aber es gibt keinen offensichtlichen Grund, warum die nicht online verkaufen sollten.
0: Weil, wenn ich da samstags reingehe, da ist die Hölle los. Die haben den Laden umgebastelt. Self-Service-Kassen gibt's da immer noch nicht. Da stehst du einmal komplett, wie wenn Sebastian Fitzek auf der Frankfurter Buchmesse ist und macht da gerade seine Signierstunde. Da stehen sie dreimal um die Halle. So ähnlich kommst du dir vor wie im New Yorker in mein Taunuszentrum. Du kommst nicht an die Kasse. Self-Kassen gibt's nicht. Und einen Online-Shop haben sie auch nicht. Das macht mich wahnsinnig. Und ich weiß nicht, wieso.
1: Spannend. Hatte ich nicht auf dem Schirm. Aber ja, das ist ein verschenktes Potenzial. Hochgradig.
0: Ich glaube, ich mache mal einen Podcast-Aufruf. Vielleicht kriege ich ja mal irgendjemanden von New Yorker und dann machen wir zusammen so einen Dreier-Call. Und
1: ja,
0: dann
1: ja,
0: eruieren wir das mal live.
1: So. Wir rechnen mal den Business Case, ne? Und gucken.
0: Meine liebe Sabrina, das sollte an der Stelle aber erstmal gewesen sein. Ich sage danke, danke, danke für diese abwechslungsreiche, kurzweilige und anders geartete Folge, wie ich sie eigentlich irgendwie in meinem Geiste geplant habe. Danke, danke, danke.
1: Ja, danke an dich. Das hat mir sehr viel Spaß gemacht mit dir. Das war wirklich zauberhaft. Freue mich aufs nächste Mal.
0: Oh, das machen wir. Da reden wir jetzt gleich im Anschluss ganz kurz drüber. An meine Hörerinnen und Hörer und an meine Zuschauer. Wie sieht's denn bei euch aus? Habt ihr denn einen Online-Shop? Seid ihr im E-Commerce tätig? Wenn ja, wie macht ihr denn Wachstum? Was versucht ihr denn 2026, um da, ja, auf gut Deutsch ein bisschen mehr Geld abzugrasen, ne, um das Ganze ein bisschen zu maximieren. Lasst mir doch mal gern eine Nachricht oder eure Meinung zu diesem Podcast hier in einem LinkedIn-Kommentar da, auf Spotify, auf YouTube in der Kommentarspalte, auf podcast.de oder schreibt mir eine Mail zum Thema unter kevin@kevinalleinemarketing.de. Das war's für heute. Wir hören uns. Bis zum nächsten Mal.

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Egal bei welchem Buchstaben ihr euch einreiht oder ob ihr Ally seid, ihr seid hier herzlich willkommen zwischen 19 und 21 Uhr. Im August in der letzten Ausgabe haben wir natürlich vor allem auf den Christopher Streeter hier in Darmstadt geschaut. Wir haben sehr ausführlich darüber berichtet, was alles ansteht am 15.8. und mittlerweile anstand, muss man ja sagen, denn er liegt hinter uns. Wir haben den CSD 2026 in Darmstadt gefeiert. Über 6000 Menschen waren mit dabei und können ihre ganz eigenen Geschichten erzählen von der Demonstration, vom Festplatz oder von den Menschen, die sie getroffen haben. Im September soll sich die Sendung noch einmal um die CSD-Saison, die Christopher Street Days, drehen, denn sie kommt ja so langsam, die Pride-Saison, zum Ende für 2026. Und dann können alle Institutionen, Vereine und Menschen auf das nächste Jahr schauen, wo 2027 neue CSDs im Land stattfinden. Und die werden nicht weniger wichtig bleiben. Heute in der Sendung schauen wir auf Bensheim, Michelstadt und Darmstadt nochmal sehr ausführlich. Denn vielleicht hat der ein oder andere ja gar nicht von Darmstadt zum Beispiel die Reden mitbekommen, die stattgefunden haben, bevor die Demonstration überhaupt gestartet ist. Der Platz, der Karolinenplatz, ist groß. Die Menschen sind da groß verteilt, sprechen oft in ihren Gruppen und nicht jeder hatte die Chance, die Reden zu hören. Deshalb gibt's die hier heute nochmal in der Show. Wir sprechen auch über das Glücksgefühle-Festival auf dem Hockenheimring. Das ist ein aktueller Anlass, den ihr vielleicht schon längst kennt. Und wir sprechen über einen Film, der beim Festival des Deutschen Films in Ludwigshafen ausgezeichnet worden ist. Das alles heute bei Ganz schön queer.

0: Samba war ganz schön queer. Und wenn wir an den 15.8. denken, dann wirkt der schon wieder fast einen ganzen Monat her. Da haben wir hier in Darmstadt den Christopher Street Day gefeiert. Einen Tag mit über 6000 Menschen. Es wurde demonstriert für Selbstbestimmung und Sichtbarkeit. Und das unter dem Motto für 2026. Zeig dich für uns alle. Ein sehr wichtiges Motto. Schön, dass es hier in Darmstadt seinen Platz auf die Plakate und auf das Motto gefunden hat. Nicht alle haben vielleicht die politischen Reden am Karolinenplatz vor der CSD-Parade hören können. Wir haben alle nochmal mit dabei und Jörg Ott vom Verein Viel Bund, der hat die Auftaktveranstaltung der Demonstration moderiert. Hier ein Auszug von dem, was er alles auf dem Karolinenplatz gesagt hat.
1: Schön, dass ihr so zahlreich den Weg zu uns gefunden habt. Wir vom Verein Viel Bund organisieren diesen Tag, damit ihr Darmstadt zum Glänzen bringt. Ja, es ist wirklich wahr. Ohne euch würde dieser CSD nicht funktionieren. Daher möchte ich mich bei allen bedanken, die seit vielen Jahren schon hierher kommen. Aber auch bei denen, die zum ersten Mal dabei sind. Und ich möchte ergänzen, kommt gerne nächstes Jahr wieder. Zeig dich für uns alle. Das ist dieses Jahr unser Motto. Und schon alleine dadurch, dass ihr hier mit uns zusammen sichtbar werdet und den Tag mit uns begeht, zeigt jeder und jede von euch mehr Haltung und Anstand als die Leute, über die wir uns in den letzten Wochen und Monaten ärgern mussten. Also die ganzen Karin Priens, die ganzen Jens Spahns, die ganzen Alice Weidels und die ganzen Friedrich Merzes dieser Welt. Queere Sichtbarkeit kann aber auch einen Preis haben. In Berlin haben vor 3 Wochen 32 Menschen diesen Preis bezahlt. Eine Frau aus Warschau sogar den höchsten. Und trotz all der Trauer und Verunsicherung dürfen wir uns jetzt nicht zurückziehen, sondern müssen in nächster Zeit eher lauter werden und noch öfter auf die Straße gehen. Gegen die Ignoranz derer, die uns regieren. Gegen die, die uns ins Abseits drängen wollen. Gegen die, die uns unsere Rechte wieder streitig machen. Gegen die, die uns körperlich angreifen. Und ihre geistigen Brandstifter. Heute zeigen wir, dass wir da sind. Für dich, für dich, für dich und für uns alle. Danke fürs Zuhören.
0: Jörg Ott bei dem Auftakt der Demonstration mit den politischen Reden vom Karolinenplatz gesprochen hat natürlich auch Jan Bambach, Vorsitzender des Vereins Viel Bund. Er war ja letzte Sendung bei uns zu Gast gewesen und das ist seine Rede vom Karolinenplatz in leicht gekürzter Fassung.
2: Unser Christopher Street Day ist nicht nur irgendein Straßenfest, das zufällig politisch geworden ist. Es ist in erster Linie eine politische Demonstration. Es ist Widerstand, Protest und Erinnerung an Menschen, die aufgestanden sind im Jahr 1969 und zwar als Aufstehen bedeutet hatte, wirklich alles zu riskieren. Ich rede natürlich von den Stonewall Riots in der Christopher Street. Ich rede von Menschen, People of Color, Drag Queens, Transpersonen, Lesben und alle Facetten der queeren Community, die damals aufgestanden sind gegen damalige Polizeigewalt. Und das waren Menschen, die aufgrund von Ablehnung durch Politik und Gesellschaft auf die Straße gegangen sind, weil sie sich gesagt haben, wir sind jetzt nicht mehr leise. Und jetzt schaut man nach links und rechts, wozu das geführt hat. Ich glaube, eine Sache, die gleich geblieben ist, ist, dass wir immer noch wissen, wie es ist, leise zu sein. Wie es ist, unsere Stimme zu senken, wenn wir bestimmte Worte benutzen wie schwul, lesbisch, bi, inter, trans, queer. Wenn wir vielleicht die Straßenseite wechseln aus Angst, wenn wir die Hand der Partnerperson loslassen aus Angst. Und viele von uns haben deshalb lernen müssen, recht früh stark zu werden und recht früh anzufangen, sich zu erklären. Und deswegen ist dieser Tag hier so wichtig. Denn heute, am 15. August 2026, hier in Darmstadt, müssen wir uns nicht erklären. Punkt. Heute müssen wir uns nicht kleiner machen mit der Vielfalt, die wir haben, als wir eigentlich sind. Heute werden einige von uns durch Straßen tanzen, auf denen sie vielleicht vor kurzer Zeit noch nie geoutet rumgelaufen sind. Heute werden sich einige von uns bei verdammt gutem Sommerwetter unter freiem Himmel küssen. Heute rufen wir laut und verdammt stolz unsere Pronomen, unseren Namen und die Namen unserer Liebsten. Heute sind wir sichtbar. CSD ist natürlich ein bisschen mehr als nur Sichtbarkeit. Es geht auch um Solidarität. Es geht um das Wissen, dass wir einander haben, dass wir Wahlfamilien gefunden haben, wo wir vielleicht keine hatten, dass wir sichere Räume geschaffen haben, in denen wir atmen können und dass wir füreinander da sind, wenn mal wieder ein Gesetz diskutiert wird, das uns einschränken soll. Wenn wieder irgendeine Schlagzeile uns zur Debatte stellt, wenn irgendjemand wieder meint, unsere Existenz sei nur eine Meinung. Darauf werden wir uns heute nicht einlassen. Unsere Existenz ist keine Meinung, unsere Liebe ist keine Ideologie, unsere Identität ist kein Trend. Wir sind ein selbstverständlicher Teil dieser Welt und so zeigen wir uns heute auch. Und gerade jetzt, in denen queere Rechte immer öfter in Frage gestellt zu werden, in der Hass lauter wird, ist es mutig, hier zu stehen, es ist mutig, zu lieben, es ist mutig, sich zu zeigen. Und deswegen appellieren wir heute an alle, zeig dich für uns alle. Happy Pride!
0: Jan Bambach, Vorsitzender des Vereins Vielbund, und was Hanno Benz, der Oberbürgermeister von Darmstadt, gesprochen hat, das werden wir uns gleich in voller Länge anhören. Hier bei Ganz schön queer, ihr hört Radio Darmstadt.

0: Hanno Benz ist Oberbürgermeister von Darmstadt seit dem 25. Juni 2023. Auch er war dieses Jahr am 15.8. mit dabei gewesen beim Christopher Streeter in Darmstadt und hat auf dem Karolinenplatz vor der Demonstration eine Rede gehalten. Die gibt's hier bei Ganz schön queer.
1: Herzlich willkommen zum CSD 2026 hier in Darmstadt. Es ist schon ein beeindruckendes Bild zu sehen, wie voll der Karolinenplatz, wie voll die Straßen sind. Und es ist ein tolles Signal der Lebensfreude und der Vielfalt in unserer Stadt. Aber leider wissen wir, dass der CSD kein reines Sommerfest ist. Der CSD ist und bleibt eine Demonstration für unser aller Grundrechte und das ist notwendiger denn je. Wenn wir die jüngsten Entwicklungen ansehen nach dem Anschlag in Berlin, dann merken wir alle, die Antwort auf diese Entwicklung muss sein, noch mehr Sichtbarkeit, die Antwort muss noch mehr Schutz sein und die Antwort muss vor allem noch mehr Solidarität sein. Wir alle trauern um das Opfer von Berlin und denken an die Verletzten. Aber wir müssen eins deutlich machen, wer einen CSD, wer einen Christopher Street Day angreift, der greift nicht nur ein Fest an, wer queere Menschen angreift, der greift nicht nur eine bestimmte Gruppe an, der greift unsere Gesellschaft und uns alle an. Er greift die Würde des Menschen an. Und deshalb muss auch hier in Darmstadt klar sein, und das sage ich ganz bewusst auch als Oberbürgermeister dieser Stadt, Hass auf queere Menschen ist Hass auf alle, ganz gleich aus welcher Richtung er kommt. Ob dieser Hass von rechts, von links, ob religiös begründet oder politisch fanatisiert ist. Menschenfeindlichkeit bleibt Menschenfeindlichkeit, Queerenfeindlichkeit bleibt Queerenfeindlichkeit. Und wir werden hier in dieser Stadt das niemals entschuldigen, relativieren oder hinnehmen. Und deswegen sage ich, wir müssen all diejenigen bekämpfen, die Hass und Hetze verbreiten. Wir müssen diejenigen bekämpfen, die nicht für Freiheit und Vielfalt stehen. Und deswegen müssen wir endlich die AfD verbieten in diesem Land und auch den politischen Islamismus und islamistische Tendenzen in diesem Land bekämpfen. Und Jan Banbach hat schon gesagt, wir müssen heute den CSD mit erweiterten Sicherheitsmaßnahmen und sichtbaren Sperren begehen. Es ist völlig klar, der Schutz queeren Lebens ist keine Verhandlungssache. Er ist die Pflicht unseres Rechtsstaats und die Verantwortung aller politisch Verantwortlichen, die Verantwortung der Handelnden hier in Darmstadt im Rathaus und in allen anderen Städten dieser Republik. Und gemeinsam mit den Behörden und Vielbund haben wir diese Verantwortung übernommen und werden sie auch weiter übernehmen, jedes Jahr aufs Neue. Ich will aber an dieser Stelle deshalb auch meinen ganz herzlichen Dank an all diejenigen richten, die in den letzten Wochen dafür gesorgt haben, dass wir heute den CSD so sicher wie möglich feiern können. Das ist Vielbund, das sind die Behörden, die Kolleginnen und Kollegen in der Verwaltung, das ist auch die Polizei, die Sicherheitsbehörden und die Sicherheitsdienste. Herzlichen Dank an alle, die dafür stehen, dass wir heute hier friedlich feiern können und den CSD begehen. Und auch deshalb haben wir direkt nach dem Attentat in Berlin entschieden, die Pride Flag diese Zeit bis heute vor dem Rathaus wehen zu lassen, weil sie kein bloßer Schmuck zum CSD ist, sondern weil sie ein Bekenntnis zu unserer Verfassung und zu unseren garantierten Grundrechten ist. Weil wir deutlich machen wollen, dass eine offene Gesellschaft Respekt

0: des diesjährigen CSD zeigt dich für uns alle. Es geht uns alle an und deswegen stehen wir heute hier auch alle. Und wenn wir gemeinsam auf die Straße gehen, dann tun wir das für eine offene Gesellschaft, für eine demokratische Gesellschaft und für die Überzeugung, dass niemand in unserer Mitte aus Angst unsichtbar sein wollen muss und darf. Ich will und wir alle wollen, dass Darmstadt weiter eine Stadt bleibt, in der Menschen ohne Angst sie selbst sein können und sein können, was sie sein möchten. In diesem Sinne wünsche ich allen einen friedlichen, sicheren und kraftvollen CSD. Herzlichen Dank fürs Zuhören.
1: Die politische Rede vom Christopher Streeter in Darmstadt am 15.8. von unserem Oberbürgermeister Hanno Benz.

0: Der Bruno und die Shakira bei Ganz schön queer hier auf Radio Darmstadt zu hören. Wir bleiben noch einmal beim Christopher Streeter in Darmstadt. Es fehlt noch Heidi Schweizer. Sie ist von Queeres Netzwerk der TU Darmstadt und Verdi Südhessen. Sie war die letzte Rednerin, die beim Christopher Streeter sprechen durfte. Und bei dieser Rede gab es eine kleine Irritation bei der örtlichen Zeitung. Die hat nämlich falsch zitiert. Deshalb für alle jetzt nochmal, auch wenn es in leicht gekürzter Fassung ist, der wichtige Teil ist drin. Hier also nochmal für alle zum Nachhören, was Heidi wirklich gesagt hat beim CSD in Darmstadt.
1: Ich bin Heidi und schon sehr lange ein Teil der queeren Community hier in Darmstadt. Ich spreche heute zu euch als nicht-binäre lesbische Person. Und mein Redebeitrag hier ist ziemlich spontan entstanden, da wir letzten Freitag ein Video über die Kanäle von Verdi Hessen veröffentlicht haben. Ein Aufruf hier zur CSD-Demo in Darmstadt mit Forderungen an die Politik. Die Antwort darauf, eine große Welle aus Hass, vor allem auf Facebook, von Leuten, denen jede queere Person ein Dorn im Auge ist, von DemokratiefeindInnen, die nichts wollen außer spalten. Das hat wehgetan und das sitzt immer noch tief. Und genau deshalb stehe ich heute hier, weil dieser Hass zeigt, wie notwendig dieser Tag ist mit dieser Demo, wie notwendig alle CSD-Demos sind und Dyke Marches. Nach den letzten Wochen fühlen wir Trauer, Fassungslosigkeit, Wut. Aber eins ist klar, wir lassen uns nicht instrumentalisieren. Nicht für eine Politik der Angst und nicht für eine Politik der Ausgrenzung. Von Trauer zu Wut zu Widerstand. Unsere Antwort heißt Solidarität. Und unsere Forderung ist einfach. Schutz, echter Schutz. Keine leeren Worte mehr. Schutz darf nicht erst beginnen, wenn Menschenleben in Gefahr sind. Wir brauchen Aufklärung, Prävention. Echte Unterstützung. Und das heißt, staatliche Programme und Gelder für queere Organisationen müssen bleiben. Hier in Darmstadt und überall. Wir brauchen einen Rechtsanspruch auf Schutz. Deshalb fordern wir auch, sexuelle und geschlechtliche Identität gehört in den Artikel 3 des Grundgesetzes. Denn das ist keine Nebensache. Das betrifft uns alle in unserer ganzen Vielfalt. Lesbische Menschen werden in der öffentlichen Wahrnehmung immer noch viel zu oft unsichtbar gemacht, auch innerhalb der eigenen Community. Das ändern wir. Lesbische Sichtbarkeit soll ins Zentrum unseres Kampfes gehören. Sichtbarkeit schafft Sicherheit. Transpersonen erleben Diskriminierung im Alltag, im Gesundheitssystem, am Arbeitsplatz. Sie stehen im Fokus organisierter Hetze. Und wir stehen an ihrer Seite, laut, unmissverständlich. Trans Rights are human rights. Und Intermenschen kämpfen bis heute für das Recht auf körperliche Unversehrtheit, gegen Eingriffe im Kindesalter, die niemand braucht. Ihr Kampf ist auch unser Kampf. Nicht-binäre Menschen kommen in Formularen nicht vor, in Gesetzen nicht, in der Sprache nicht, in Hessen ist es Menschen im Landesdienst sogar verboten, geschlechtersensible Sprache mit Sonderzeichen anzuwenden. Das ist beschämend. Wir fordern Sichtbarkeit jenseits der Binarität in Sprache, Recht und Alltag. Der Sozialabbau trifft uns besonders hart. Wir brauchen ein queersensibles Gesundheitssystem, Psychotherapien, die uns erreichen, eine soziale Infrastruktur, die uns mitdenkt, in der Gesundheitspolitik genauso wie in der Arbeitswelt. Und an die Politik sagen wir, redet mit uns und nicht über uns. Und noch etwas. Queere Menschen sind keine Saisonware. Regenbogenfahnen dürfen nicht nur zur Queersaison hängen und danach wieder im Keller verschwinden. Wir fordern Sichtbarkeit an jedem Gebäude, an jedem Arbeitsplatz, an jedem einzelnen Tag im Jahr. Wer sich nur zum CSD mit uns schmückt und den Rest des Jahres wegschaut, der steht nicht an unserer Seite. Wir lassen uns nicht zum Schweigen bringen. Im Gegenteil. Jetzt erst recht sind wir laut. für uns und für die, die nicht sichtbar sein können. Kämpft mit uns für queere Rechte, für Sichtbarkeit, für ein selbstbestimmtes Leben und für unsere Freiheit. Egal ob queer oder Ally, zeig dich für uns alle. Zeig dich im Betrieb, zeig dich auf der Straße, bildet Banden und organisiert euch. Nicht nur hier und heute auf dem CSD in Darmstadt, sondern überall. Und wenn ihr jetzt Lust habt, euch zum Beispiel bei die Queer zu engagieren, dann sprecht uns einfach an. Denn queere Rechte wachsen nicht von alleine. Happy Pride Darmstadt!
0: Die Rede von Heidi Schweizer vom Christopher Street Day in Darmstadt am 15.8., wo mindestens 6.000 Menschen demonstriert haben für Selbstbestimmung und Sichtbarkeit. Wer sich jetzt schon ein Kreuz in den Kalender machen möchte für 2027, der CSD in Darmstadt ist am 21. August.

0: Foster.
1: Mark Foster bei Ganz schön queer. Wir haben heute sehr ausführlich den Rückblick auf den Christopher Streeter in Darmstadt gewagt. Wir schauen aber auch noch kurz auf den in Bensheim. Denn Vielfalt ist ja wohl keine Großstadtfrage. Beim zweiten Bergsträßer CSD in Bensheim am 22. August feierten um die 1000 Menschen friedlich, bunt und mit einer klaren Botschaft: Vielfalt und Gemeinschaft. Und für alle, die nicht dort gewesen sind, ich habe vorbeigeschaut. Es war ein wirklich schöner CSD. Letztes Jahr ja so der erste Versuch. Und man hat dieses Jahr schon direkt gemerkt, da wird jemand schwer erwachsen. Hoffen wir mal, dass die Bergsträßer weitermachen und nächstes Jahr der dritte CSD dann steigen wird. Michelstadt hat jetzt erst am Wochenende stattgefunden. Am 5. September gab es den ersten CSD im Odenwald. Hier zeigten die Teilnehmenden auch klare Haltung. In Michelstadt waren es rund 250 Menschen, die beim ersten CSD im Odenwald auf die Straße gegangen sind und ein Zeichen für Vielfalt gesetzt haben. Ja, lange war Offenbach auf der Landkarte der Christopher Street Days ein weißer Fleck. Doch das ändert sich am 19. September. Mit steigender queerfeindlicher Gewalt kam in mir der Gedanke auf, Offenbach braucht einen CSD. Einfach um laut zu sein und um gleiche Rechte einzutreten. Das sage nicht ich, das sagt der Initiator und Vorsitzende des Offenbacher Vereins, Hendrik Klemme. Damit ist Offenbach Teil einer Entwicklung, die bundesweit zu beobachten ist. Der Dachverband erwartet in diesem Jahr etwa 300 Veranstaltungen. Zum Vergleich, 2021, also vor 5 Jahren, waren es noch weit unter 100. Denn immer mehr kleinere Städte organisieren eigene Pride-Veranstaltungen. In Hessen gibt es neben Frankfurt, Wiesbaden, Darmstadt und Kassel jetzt auch CSDs in Marburg, Gießen, Fulda und Schlüchtern. Und das ist eine tolle Bereicherung. In Offenbach gibt's um 13 Uhr den Demonstrationszug, der startet vor dem Rathaus, wo Oberbürgermeister Felix Schwenke von der SPD sein Grußwort an die Community richten wird. Ab 15 Uhr geht es dann im Büsingpark weiter. Zwischen 16 und 21 Uhr erwarten die Besucher Shows und Vorträge. Dazu gehören etwa eine Podiumsdiskussion oder Redebeiträge zur queeren Geschichte. Klar ist aber auch, so ganz ohne lockere Unterhaltung geht es nicht. Deswegen gibt es auch eine Drag Queen Show. Offenbach feiert am 19.09. seinen ersten CSD. Das Motto: Queer of course.

Einer der Klassiker von der Queen-Musik, I Want to Break Free, in der Freddie Mercury mit dem Staubsauger durchs Wohnzimmer tanzt und die ganze Band muss mitmachen. Das ist großartig und Freddie Mercury, er hätte vor 2 Tagen seinen 80. Geburtstag gefeiert. Wir alle wissen, dass er seit vielen Jahren schon tot ist und wir kommen an dieser Stelle zu den Queer-Songs. Da haben wir ihn natürlich auch schon längst vorgestellt. Den Anfang machten vor 12 Jahren Melissa Etheridge und Mark Fahey von Westlife. Später haben wir Michael Stipe von R.E.M. und Linda Perry von den Non-Blondes vorgestellt und haben in 12 Jahren mittlerweile über 150 Role Models der Musik hier schon vorgestellt. Zuletzt zum Beispiel Doechii und Troye Sivan. Sie alle sind wertvolles Teil dieser Role Models dieser Queer Songs. Das letzte Mal gelaufen ist Malcolm Todd, den spielen wir jetzt nochmal. Danach kommt Melissa Ferrick, auch die haben wir schon vorgestellt in den Queer Songs. Und dann gehen wir rein in die heutige Runde des Queer Songs und stellen jemand Neues vor. Wer das ist, in 6 Minuten.

Hier ist ganz schön queer auf Radio Darmstadt und wir kommen zum heutigen Queersong und der bringt uns nach Staines upon Thames in England. Von dort stammt die 28-jährige Singer-Songwriterin Sophie Lewis Scott. Vor 6 Jahren hat sie noch in Sheffield als Kellnerin Stars wie Youngblood und Bring Me the Horizon bedient. Jetzt steht sie bei Festivals mit ihnen auf derselben Bühne. Sophie Lewis Scott ist uns allen viel besser bekannt unter ihrem Künstlernamen Sophie and the Giants. Eine E-Mail von Tino Pinotek hat ihr Leben verändert. Er ist Mastermind hinter dem Musikprojekt Purple Disco Machine. Und er wollte die junge Engländerin unbedingt als Sängerin für seinen neuen Track Hypnotized. Der Rest ist dann Musikgeschichte. Mit ihrem unverkennbaren Sound bringen die beiden einen völlig neuen Vibe in die Electronic Dance Music. Folgehits wie In the Dark und Paradise bestätigen ihren innovativen Weg und lassen die anderen Top-DJs mit ihren ewig gleichen Beats vergleichsweise alt aussehen. Sophie Scott wollte eigentlich Rockstar werden. So wie Debbie Harry. Mit ihrer Band Sophie and the Giants hat sie daher gepflegten Indie-Pop-Rock gespielt. In Sheffield, der Heimatstadt von Stars wie den Arctic Monkeys, der Human League oder Pulp, war sie mit ihrem Sound genau am richtigen Ort. Die Alternative-Rocker Bring Me the Horizon betreiben dort ein Modegeschäft und eine Bar. Um in ihren Dunstkreis zu kommen, hat sie dort als Hilfskellnerin gearbeitet und illustren Gästen wie beispielsweise Youngblood bei wilden Partys Champagner serviert. Inzwischen hat sie längst ihre wahre Bestimmung gefunden und macht nun endlich die Musik, die zu ihrer Persönlichkeit passt. Electropop. Nicht nur ihre Musik, sondern auch ihr Styling mit den knallroten Haaren ist sehr auffällig. Inspiriert zu diesem Cyberpunk-Look wurde sie durch den Film Das fünfte Element. Mit ihrem extravaganten Auftreten will Sophie Scott auch ihrer Queerness Ausdruck verleihen. Seitdem sie zu ihrer Sexualität steht, ist sie zu einer Ikone der LGBTIQ+-Community avanciert. Ich gehöre nun mal in den Club, lacht sie und sagt, diese Erkenntnis war sehr befreiend für mich. In einem Interview im November 2025 erzählt Sophie Scott: Ich bin bei einem Pride-Event in Stockholm aufgetreten und beim Track Brunch in Berlin. Da waren etliche Drags, Macher und Performer, die queer oder gay waren. Es war wunderschön. Ich habe mich in einem Raum noch nie so sicher gefühlt wie dort, denn ich bin eine bisexuelle Frau. Es ist ja nicht so, dass man überall seine Queerness feiern kann, aber wenn du dann bei solchen Events bist, fühlst du dich gesehen und wertgeschätzt. Auf die Frage, wann sie wusste, dass sie auf Frauen und Männer steht, antwortete sie im gleichen Interview: Ich hatte Freundinnen, bevor ich Boyfriends hatte. Und das ging früh los. Wenn ich von der Grundschule nach Hause kam, sagte ich zu meinen Eltern: Oh, ich habe 3 neue Freundinnen und 4 neue Boyfriends. Ich habe alles gedatet. Ich konnte mich einfach nicht entscheiden. Ich habe nie verstanden, warum Leute eine Präferenz haben. Für mich war es dann umso irritierender, dass ich keine hatte. Ich hatte das nie am Gender festgemacht. Ich habe mich einfach in den jeweiligen Menschen verliebt. Ich wusste nicht mal, dass ich mich dafür schämen musste. Also erzählte ich meinen Eltern immer alles ganz offen. Ich hatte mindestens immer 3 Lieben zur selben Zeit, sagt Sophie Scott. Und in ihrer Band, die nennt sie übrigens deshalb Giants, weil sie selbst so klein ist, ist aber trotzdem bei sich selbst längst angekommen. Und Sophie Scott ist verlobt mit Dana, dem Keyboarder ihrer Band. Dana ist genderfluid. Einer der Favoriten der LGBTIQ+-Community ist ja wohl der Song Paradise. In dem Song geht es darum, sein eigenes Paradies zu finden. Für Sophie Scott war das Paradies die queere Community und ihren Platz der Akzeptanz zu finden.

Früher durfte man noch in Ruhe trauern, das scheint in 2026 nicht mehr möglich zu sein. Nach der beschädigten Regenbogenbank ist nun auch der Gedenkbaum für die Opfer des Anschlags auf den Berliner CSD Ziel eines Angriffs geworden. Der Ahorn wurde aus dem Boden gerissen, es ermittelt der Staatsschutz. Der Ahorn war erst rund einen Monat zuvor gepflanzt worden, als Ersatz für einen Baum, der nach dem Anschlag Ende Juli gefällt werden musste. Bereits Anfang der Woche war auch die daneben aufgestellte Regenbogenbank schwer beschädigt worden. Das ist nicht nur traurig. Früher hat man solche Orte der Trauer zugelassen, egal für wen sie bestimmt waren und wer da trauern wollte. Aber es gibt schon einen Bericht von den Grünen in Berlin. Die werden so viele Bäume pflanzen, wie nötig sind, dass an genau dieser Stelle ein Baum stehen wird. Und auch die Bank, die Regenbogenbank, also Holz in verschiedenen bunten Farben, die zusammen einen Regenbogen ergeben, wird dort wieder, wenn sie repariert ist, aufgestellt werden. Schauen wir nach Berlin noch auf was Positives. Schauen wir nach Ludwigshafen. Das queere Historiendrama Rose von Markus Schleinzer ist beim Festival des Deutschen Films in Ludwigshafen als bester Film ausgezeichnet worden. In dem Schwarz-Weiß-Film spielt Sandra Hüller die Hauptfigur, eine Frau, die sich im 30-jährigen Krieg als Soldat ausgibt. Dafür bekam sie bereits bei der Berlinale im Februar den Silbernen Bären für die beste schauspielerische Leistung. Die Begründung der Fachjury zur Auszeichnung in Ludwigshafen, die klingt so: formal perfekt durchkomponiert, getragen von einer fantastischen schauspielerischen Leistung und jenseits vordergründiger tagesaktueller Fragen erzähle der Film eindrücklich vom Kampf einer Frau mit gesellschaftlichen Rollenzuschreibungen. Rose gewinnt in Ludwigshafen den Preis des Deutschen Films.

Stars wie die No Angels, Calcha Candela, Zartmann und Felix Jähn deutlich gegen Rechtsextremismus. Good Vibes Only statt politischer Statements, das hatten sich die Veranstalter des Glücksgefühle-Festivals auf dem Hockenheimring erhofft. Doch das Hin und Her um die Ausladung der Band Alphaville hat die meisten Stars erst recht ermuntert, deutliche Zeichen zu setzen. Angespornt auch durch die Landtagswahl in Sachsen-Anhalt positionierten sie sich lautstark gegen rechtsextreme Tendenzen und warben für Vielfalt und Demokratie. Alphaville hätten eigentlich am Wochenende beim Festival auftreten sollen. Da sich die Band jedoch bei einer früheren Veranstaltung mehrfach politisch geäußert hatte, wurde sie ausgeladen und später wieder eingeladen. Die Band akzeptierte die Entschuldigung der Veranstalter, verzichtete aber auf den Auftritt und spendete das Geld, das sie bekommen hätten. Alphaville-Sänger Marion Gold warnte zudem vor rechtsradikalen Tendenzen in Deutschland. Es sei höchste Zeit, sich den demokratiefeindlichen und rechtsradikalen Bewegungen, die immer mehr an Boden gewinnen, vehement entgegenzustellen, bevor es zu spät ist. Als Folge des Streits erlebt der mehr als 40 Jahre Alphaville-Klassiker Forever Young ein kleines Comeback. Mehrere KünstlerInnen spielten den Song spontan auf dem Hockenheimring. Den stärksten Moment lieferte David Guetta. Der französische Star-DJ baute Forever Young am späten Samstagabend in sein Set ein. Rund 100.000 Fans sangen mit. Insgesamt strömten nach Angaben der Veranstalter rund 250.000 Menschen zur vierten Auflage des Festivals auf den Hockenheimring.

Ganz schön queer geht nicht, ohne dass wir kurz in der Queer-Film-Nacht vorbeischauen. Da läuft in diesem Monat ein spanischer Film aus dem letzten Jahr, Mas Palomas, der Name. Es geht um Sommersonne, Strand und Partys. 25 Jahre nach seinem späten Outing genießt der 76-jährige Vincente sein Leben als offenschwuler Mann auf Gran Canaria. Doch ein plötzlicher Schlaganfall verändert alles. Seine Tochter holt ihn nach San Sebastian zurück, er landet in einem Pflegeheim und muss einmal mehr ein neues Leben beginnen. Um Problemen aus dem Weg zu gehen, verheimlicht er nun wieder seine Sexualität und wird zu dem traurigen alten Mann, der er nie sein wollte. Bis ihm sein neuer Mitbewohner klar macht, dass er sich damit nicht abfinden darf. Ist ein Neuanfang mit 76 Jahren möglich, wenn man sich kein schöneres Leben vorstellen kann als das alte? Mit ihrem melancholisch-warmherzigen Comedy-Drama Mas Palomas liefern die baskischen Regisseure José María Goenaga und Altor Arregui vom Filmemacher-Kollektiv Moriarty ein überzeugendes Plädoyer, auch in Momenten größter Verzweiflung nicht die Hoffnung zu verlieren. Herz und Seele dieses sehr menschlichen Films ist José Ramón Sorís in der Rolle des Vincente, wofür er beim Filmfestival in San Sebastian sowie bei den Goyas als bester Hauptdarsteller ausgezeichnet wurde. Mas Palomas läuft in der Queerfilmnacht und wird gezeigt im Kino Gelnhausen am 9. September um 18 Uhr. Im Mal-Sehen-Kino in Frankfurt am 17. September um 21.45 Uhr, im kommunalen Kino in Weiterstadt am 25.09. um 20 Uhr sowie am 26.09. um 18 Uhr und last not least im Karlsdorf-Kino Heidelberg am 28.09. um 20.30 Uhr.

0: Martin Garrix und Ed Sheeran mit Repeat It bei Ganz schön Queer. Das war die zweite Sendung ohne Leon, der die einst mit mir zusammen moderiert hat. Ihr müsst mittlerweile mit mir Vorlieb nehmen. Jürgen Radestock mein Name. Und das war die September-Ausgabe von Ganz schön Queer. Wir haben zurückgeblickt auf die CSD-Saison 2026. Sehr ausführlich natürlich noch einmal auf den Christopher Street Day hier in Darmstadt. Wir haben aber auch kurz über Bensheim und Michelstadt gesprochen. Wir sprachen über das Glücksgefühle-Festival auf dem Hockenheimring, über den Film Rose, der beim Festival des deutschen Films in Ludwigshafen ausgezeichnet wurde. Gerade eben noch über die Queerfilmnacht, wo ein wirklich zauberhafter Film läuft, wie ich das Gefühl habe, Mas Palomas. Ein Film, den jeder von uns vermutlich sehen sollte. Und wir haben natürlich auch gesprochen über den ersten CSD in Offenbach, den ersten Christopher Street Day, den es am 19.09. in Offenbach gibt. Das Motto Queer, of course. Und wie könnte man das off anders schreiben als mit dem Kennzeichen der Stadt? Also ein großes O und ein großes F für Offenbach. Queer, of course. Das erste Motto auch anscheinend sehr, sehr weise gewählt. Und bevor die Schlussworte heute von Hanno Benz, dem Oberbürgermeister von Darmstadt, kommen dürfen, sage ich danke fürs Zuhören bei der heutigen Ausgabe. Wir hören uns dann im Oktober wieder. Ich bin Jürgen Radestock. Ciao.
1: Und deshalb muss auch hier in Darmstadt klar sein, und das sage ich ganz bewusst auch als Oberbürgermeister dieser Stadt, Hass auf queere Menschen ist Hass auf alle, ganz gleich aus welcher Richtung er kommt. Ob dieser Hass von rechts, von links, ob religiös begründet oder politisch fanatisiert ist. Menschenfeindlichkeit bleibt Menschenfeindlichkeit, Queerenfeindlichkeit bleibt Queerenfeindlichkeit.

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Das waren nun 2 Stunden Classic Rock Music. Wir haben viel Musik aus den 80er Jahren und ein bisschen aus den 70er genau angeschaut. Wir hoffen, dass es Ihnen, liebe Zuhörerinnen und Zuhörer, hier bei Dr. Robert's Classic Rock Show in der vergangenen Stunde viel Spaß bereitet hat, wie auch mir. Am Mikrofon hörten Sie mich, Dr. Robert. Falls Sie auf den Laufenden gehalten werden wollen, was der gute Doktor alles verschreibt und tut, schicken Sie uns einen E-Mail unter folgender Adresse und wir nehmen Sie in unser E-Mail-Verteiler auf. Sie erhalten dann regelmäßige Infos über die Sendung wie auch Konzerthinweise. Sollten Sie Kommentare, Wünsche oder Fragen haben, telefonieren Sie mit uns während oder kurz nach der Sendung unter 06151 87000, unter unsere E-Mail-Adresse ist drrobert@radiodarmstadt.de. Die Schreibweise ist Dr. abgekürzt dr. Robert at radiodarmstadt.de. 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Und jetzt nochmal die Kontaktinformation in der englischen Sprache. 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

0: gibt sie noch, die kleinen Vergnügungen. Ein Lied, ein Kuss und Radar 103,4.
1: Ja. Ich bitte Sie um einen kleinen Moment Geduld. Gleich müsste die Einleitungsmusik zu Sofa, die Kings Sitting on My Sofa, kommen. Das kann sich nur noch um Stunden handeln. Ja. Kommt's?

0: Ja, liebe Zuhörerinnen und Zuhörer, jetzt können wir beginnen mit der Sendung Sofa, Soziales, Familie und Arbeit von Radio Darmstadt. Am Mikrofon begrüßt Sie wie immer Alexander Pollack. Sie hören weiterhin Radio Darmstadt. Ich glaube immer noch auf der UKW-Frequenz 103,4, aber wie lange ist noch unklar, aber auf jeden Fall über DAB Plus und natürlich über den Livestream unter radiodarmstadt.de. Heute geht's weiter mit der Sofa-Sendereihe über Persönlichkeiten, die psychische Probleme hatten, psychisch erkrankt waren und zeitweise in psychiatrischen Einrichtungen lebten. Ich stelle Ihnen heute eine ganz besondere Persönlichkeit vor, besonders weil sie einmal eng mit Darmstadt verbunden war und auch besonders, weil es umstritten ist, ob sie überhaupt psychisch erkrankt war. Trotz der Klinikaufenthalte, doch darüber später mehr. Es handelt sich um den Schauspieler, den Kabarettisten, den selbsternannten König der Bohème, Danny Gürtler. Aufmerksam wurde ich auf ihn durch einen Artikel im Darmstädter Echo. Dort wird unter anderem beschrieben, wie Danny Gürtler seinen Haftantritt im Darmstädter Gefängnis 1910 als publikumswirksames Event organisiert. Er fährt in einer Kutsche durch die Stadt und wirft mit Geldstücken um sich. Auch als Aktionskünstler könnte er bezeichnet werden. Bestraft wurde er damals wegen sogenannter kirchenfeindlicher Äußerungen, wegen Beleidigung des Papstes, so hieß das. Vor kurzem ist ein Buch mit Gedichten von Danny Gürtler erschienen. Es heißt Aus Gefängnis und Irrenhaus und bringt eine Auswahl seiner Gedichte aus seiner Zeit im Gefängnis und Irrenhaus an die Öffentlichkeit. Danny Gürtler hat aber auch andere Gedichte geschrieben. Der Herausgeber dieses Gedichtbandes, Wilfried Erich, hat da auch ein längeres biografisch angelegtes Nachwort geschrieben und die meisten Informationen für diese Sendung stammen aus diesem Nachwort. Und ich lese Ihnen auch ein paar der Gedichte von Danny Gürtler vor. Hier als erstes das Gedicht Weihnachtsabend im Irrenhaus. Und das hat er wohl in der Psychiatrie in Heppenheim geschrieben. Wo ist mein Tannenbäumchen, das mich so oft erfreut? Wo sind Geschenke, Kuchen, mein Weib und Kinder heut? Wo sind die guten Eltern, wo mein Geschwisterpaar? Ich stöhne in meiner Zelle und raufe mir das Haar. Horch, horch! Was tönt herüber zu mir für frommer Sang? Die Wärter feiern Christfest bei frohem Becherklang. Die Wärter, die mich schlugen gleich einem Opfertier, sie singen Weihnachtslieder vor meiner Kerkertür. Sie denken nicht an jenen, der leise drin weint, der gern zu einem Bündnis die Welten hätt geeint. Sie wissen nichts von Liebe, sie denken nicht daran, dass er für sie jetzt betet, der liebeskranke Mann. Vernunft mög sie erleuchten in dieser heiligen Nacht. Vom Kirchturm tönt herüber die Glocke her mit Macht. Ich habe mir überlegt, was ich für Musik aussuche für diese Sendung, habe mich entschieden für Stücke von der österreichischen Gruppe Erste Allgemeine Verunsicherung. Die haben mir so skurrile Stücke geschrieben und die hätten dem Danny Gürtler wahrscheinlich gefallen. Am Anfang hören Sie jetzt hier bekanntes Stück vom Banküberfall.
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Heute eine Sendung über den Darmstädter Kabarettisten, Schauspieler, Aktionskünstler Danny Gürtler, der auch in der Psychiatrie Jahre verbracht hat. Die Lebensstation von Danny Gürtler. Er wurde am 8. Juli 1875 in Darmstadt geboren, war Sohn eines Bankprokuristen, also aus bürgerlicher Familie, hat hier das Realgymnasium besucht und Abitur gemacht. Mit 18 Jahren geht er dann nach Berlin und wird Schauspieler. Er spielte in Stettin und an mehreren Berliner Bühnen. 1898 ist er dann am Wiener Burgtheater engagiert, allerdings mehr in Nebenrollen, aber so in seinem späteren Leben hat er das immer herausgestellt, dass er Burgschauspieler in Wien gewesen ist. Er gründet 1900 mit anderen Mitstreitern die Schminkschatulle und diese Schminkschatulle ist wohl eines der ersten Kabarettgruppen in Deutschland. Von 1902 bis 1907 tritt er dann als Kabarettist in zahlreichen Städten auf, auch im Ausland, er war auch in Paris. Hier dazu ein Zitat aus dem Nachwort von Wilfried Ehrich aus dem genannten Gedichtsband. Gürtler tritt als Allround-Künstler auf. Er ist Dichter, Rezitator, Schauspieler, Sänger, Musiker mit Kindertrompete, Klarinette, Ocarina, Trommel. Er wird bejubelt für einen Tanz als Faun, frei nach Gemälden von Arnold Böcklin, gilt als der stimmgewaltigste Bühnenkünstler in Deutschland. Am Anfang der Vorstellung kommt er mit Kindertrompete durch den Zuschauerraum auf die Bühne. Die Darbietung wechselt rasch, ein Gedicht, ein Minidrama, Gesang, improvisierte Bemerkungen über Politik, Gesellschaft, das Papsttum. Meta Gürtler von Hofmann, aus der Nähe von St. Petersburg, die er Anfang des Jahrhunderts kennengelernt und bald geheiratet hat, ist mit im Ensemble, als Autorin, Sängerin und Schauspielerin. Über diese besondere Rolle seiner Ehefrau in Danny Gürtlers Leben hören Sie dann später mehr. Ja, Gürtler verehrt Heinrich Heine. Und da gibt's die Geschichte, er lässt wohl 1907 ein Heine-Denkmal herstellen von einem Künstler, das er sowohl der Stadt Köln als auch der Stadt Frankfurt anbietet, die aber beide ablehnt, denn Heine war in der Kaiserzeit nicht gerade beliebt. Er war Gegner der Monarchie, er war Jude, er lebte im Exil in Paris. Hier ein Gedicht zur Ablehnung in Köln und dieses Gedicht ist ganz im Stil von Heinrich Heine geschrieben. Ich muss hier mal blättern. An Köln. Armes Köln, wie gleichst du Düsseldorf, der Mucker, Schwesterstadt am Rheine, die Österreichs Kaiserin beleidigt hat und ausschlug ihr Denkmal von Heine. Köln, du Stadt mit dem herrlichen Dom, hast auch mein Denkmal refüsiert. Köln, du heiliges nordisches Rom, wie hast du dich schändlich blamiert. Ich tröste mich mit Österreichs Dulderin und räche die Heere, die Rheine, bot nun mein Denkmal Frankfurt an, der alten Reichsstadt am Maine. Ja, Frankfurt hat auch abgelehnt. Und da gibt's die Geschichte, die ich aber jetzt nicht länger erzählen will, dass wohl die österreichische Kaiserin Sissi da auch ein Heine-Denkmal hat herstellen lassen. In Düsseldorf, der Geburtsstadt Heine, durfte das nicht aufgestellt werden. Das ist dann irgendwie letztlich in die USA gelangt.
Ich hatte schon den Triumphzug in der Kutsche zum Darmstädter Gefängnis schon erwähnt. Das war dann im Jahr 1910. Und dann schreibt Erich in seinem Nachwort weiter: Eine Eskalation der Ereignisse, an der Gürtler nicht ganz unschuldig ist, führt im Oktober 1910 in die Irrenanstalt. Kurz nach der Entlassung aus dem Gefängnis fährt Gürtler nach St. Goarshausen, zieht nachts betrunken mit der Kindertrompete durch die Straßen, bestellt den aufgeschreckten Bürgern Grüße von Heinrich Heine. Am nächsten Vormittag geht er noch betrunken auf den Marktplatz, entkleidet sich vor zufälligen Zuschauern und versucht, eine Rede an die Menge zu halten. Er wird festgenommen, am 6. Oktober in die Irrenheilanstalt Eichberg eingewiesen, am 26. in die Universitätsirrenklinik Heidelberg, am 18. November in die Landesirrenanstalt Heppenheim verlegt. Am 15. März 1911 wird er entlassen, am 18. geht er freiwillig in die Klinik Hohe Mark im Taunus zur Erholung, wird aber bis Mitte April zwangsbehandelt. Die Lebensjahre 1911 bis 1917 waren dann ein Hin und Her zwischen Aktivitäten und Klinikaufenthalten. Es gibt Schallplattenaufnahmen von ihm und er hat auch ein paar kleine Rollen in Stummfilmen gespielt. Dann eben seine Auftritte als Aktionskünstler. Man kann auch sagen, so als Vorläufer des Dadaismus der 20er Jahre. Und dann immer wieder solche Events und Auftritte, die ihn in die Psychiatrie gebracht haben. Am 30. April 1917 starb Danny Gürtler in einer psychiatrischen Anstalt in Berlin. Seine Asche kam dann nach Darmstadt auf den Waldfriedhof und dort bekam er in den 80er Jahren ein Ehrengrab. Jetzt noch ein Gedicht an einen Psychiater. Sag mir, du Leuchte der Wissenschaft, wie sich mein Leiden betitelt. Monate schmacht ich im Irrenhaus hier, Diagnose noch unermittelt. Sag, Großer, leid ich an Kleptomanie, an Größenwahn, Paralyse, oder bin ich gar homosexuell, hab ich erfrorene Füße, hab ich verschiedene Augen im Kopf, wie steht's mit meinen Reflexen, oder hab ich Paranoia vielleicht, leide ich an Hirngewächsen, bricht mir schon gar der Dachstuhl ein, von Jod, Quecksilber, Spritzen, das ehrlich Hatter 606 soll prompt dagegen schützen. Ich glaub, ihr wisst es selber kaum. Die Psychiatrie soll Leben, Last von der Universität, euch Lehrgeld wiedergeben. Wir hören jetzt von der ersten allgemeinen Verunsicherung das Lied Fata Morgana.

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Heute eine Sendung aus dieser Sendereihe, die ich mache über Persönlichkeiten mit psychischen Problemen, psychischer Erkrankung. Heute geht es um Danny Gürtler, einen Darmstädter Kabarettisten, Aktionskünstler, Schauspieler. Er hat, das habe ich jetzt gerade noch gehört, auch in Berlin in seinen ersten Schauspielerjahren das Schauspiel Dantons Tod von Georg Büchner auf die Bühne gebracht. Also war da wirklich ein ernsthafter Schauspieler, bevor er dann mit seinen kabarettistischen Dingen angefangen hat, bis zu seinen Aktionskünsten. Ja, er kam dann immer öfter in die Psychiatrie und es ist für mich eine Frage, war er wirklich ein Fall für die Psychiatrie? Von einer Situation, die ihn in die Psychiatrie gebracht hat, habe ich schon berichtet. Wie er da in St. Goarshausen da sich entkleidet hat und da wohl ein bisschen betrunken die Leute angeschwätzt hat. Hier eine zweite Situation, über die Wilfried Ehrich in seinem Gedichtband, in dem Nachwort des Gedichtbandes berichtet. Am 22. Februar 1913 geht Danny Gürtler mit Kindertrompeter an das Fenster seines Zimmers, hält eine Rede an die Menge, bewirft das Publikum mit Orangen. Vielleicht war er betrunken, vielleicht war es eine übermütige künstlerische Exaltation. Auf jeden Fall war es komisch, für niemand gefährlich, aber hat die Gefahr unterschätzt, in der er sich befindet. Er ruft dann zum ersten Mal Hilfe, als er durch Polizei und Wärter auf Veranlassung von Meta Gürtler, seiner Frau, am 23. Februar 13 mit Gewalt in die Irrenanstalt Friedrichsberg gezwungen wird. Es war nicht das einzige Mal, dass seine Frau wohl an einer Zwangsanweisung ihres Mannes beteiligt war. Und das gab es damals wohl immer wieder in den Psychiatrien, dass Menschen von ihren Angehörigen sozusagen da reingebracht wurden. Danny Gürtler hat dazu auch ein Gedicht geschrieben. Ob das jetzt eine wahre Geschichte ist, weiß ich nicht. Aber es geht da auch um einen Mann, der in die Psychiatrie gekommen ist. Das Gedicht heißt Schicksal eines Mitinhaftierten. Ihren Mann brachte sie ins Irrenhaus. Sie liebte ihn einst sehr. Doch hatte sie einen Hausfreund, den liebte sie noch mehr. Ihr Mann war einst vermögend, heute sind nur Schulden da. Sie gab das Geld dem Hausfreund, wie dies schon oft geschah. Der Mann vergeht im Irrenhaus und wünscht herbei den Tod. Die Frau liebt ihren Hausfreund, der zahlt das Gnadenbrot. Den Anstaltsdirektoren ist es ja einerlei. Wer für den Trottel einzahlt, bricht auch sein Herz in zwei. Ja, überhaupt kamen damals ja öfter auch Menschen in die Psychiatrien, in die Irrenhäuser, die eigentlich von keiner psychischen Erkrankung betroffen waren. Asozial, als asozial geltende Menschen, Landstreicher, schwule Menschen, denn Homosexualität galt ja als Krankheit. Und natürlich politische Gegner. Oder Gegner der Kirche oder politische Aktivisten, die wurden auch gern in Psychiatrien geschafft. Und Auslöser von Zwangseinweisungen waren oft hier, wie bei Danny Gürtler, irgendein auffälliges Verhalten. Irgendwie haben die sich merkwürdig verhalten, störend verhalten und das war dann so der Grund, dass sie von der Polizei in die Psychiatrien eingewiesen wurden.
Zur Zwangseinweisung von Danny Gürtler schreibt Wilfried Ehrich da noch: Der einzige schwerwiegende Grund für die Zwangsinternierung, der öffentlich wurde, war vermeintliche Tobsucht. Aber die Grenze zwischen seelenklempnerischen Diagnosen und übler Nachrede ist schwer festzulegen. Wenn er sich gegen Zwangsbehandlung durch Wärter gewehrt hat, war es nach einer polizeilich angeordneten Einweisung nicht erlaubt. Aber keine krankhafte Tobsucht. Mediziner hatten wie Gürtler mit der Liste unerwünschter Wirkungen belegt, längst publiziert, dass Hyoskin von schlecht informierten Seelenklempnern zur Beruhigung eingesetzt, in Einzelfällen Erregung und Aggressivität bis zur Gemeingefährlichkeit erzeugt. Also der Erich geht ein bisschen davon aus, dass Danny Gürtler auch während der Klinikaufenthalte ja verrückt, kann man sagen, gemacht wurde, dass er dann zu solchen Tobsuchtsanfällen, zu psychischen Ausnahmezuständen geneigt hat und dass das ihm sozusagen da nicht aufgezwungen, aber, und das ist tatsächlich so, dass Klinikaufenthalte ja nicht unbedingt immer nur zur Heilung dienen. Ich habe nochmal nachgeguckt bei Wikipedia unter diesem Medikament Hyoscine. Laut Wikipedia auch unter dem Namen Scopolamin bekannt. Bei niedriger Dosis wirkt es leicht beruhigend und hemmt den Brechreiz. Hochdosiert wirkt es dämpfend und sorgt für einen Zustand der Apathie. Da heißt es, bis zur Einführung der Neuroleptika wurde es zur Beruhigung von hocherregten, geistig Kranken verwendet, wie das hier wohl auch so gewesen ist, dass Menschen in erregtem Zustand wurden ruhig gestellt. Heute ist das manchmal auch so. Es gibt andere Mittel, die da verwandt werden, die vielleicht nicht so brutal sind wie das, aber passiert heute natürlich auch. Ja, und daher, aufgrund dieser Informationen über die Klinikaufenthalte und die Zwangseinweisung von Danny Gürtler, sage ich das jetzt mit aller Vorsicht. Es ist nicht unwahrscheinlich, dass Danny Gürtler überhaupt nicht psychisch erkrankt war. Vielleicht während und durch seine Klinikaufenthalte in psychische Krisen gebracht wurde. Und hier jetzt als weiteres Gedicht sein Gedicht Notschrei. Um der Patientenklagen ein willig Ohr zu leihen, schickt Laienkommission ins Irrenhaus hinein. So mancher schmachtet drinnen, der nicht ins Tollhaus passt, gesund und arbeitsfähig liegt er dem Staat zur Last. Wie viele sind entfremdet längst ihrem Elternhaus, wie viele simulieren und wollen nicht heraus. Wie manche Querulanten sind vollständig

Sowas wird heute gemacht. Also ich weiß von einer Frau, einer Angehörigen einer psychisch Erkrankten, die ist in so einer Kommission und die haben die Psychiatrien hier im Umkreis tatsächlich besucht. In so einer, also was er vorschlägt, wird jetzt, naja, 100 Jahre später gemacht. Ja, jetzt hören wir erstmal nochmal Musik und das passt natürlich auch zu dem Thema erste allgemeine Verunsicherung. Küsst die Hand, Herr Kerkermeister. Ja.

Sie hören heute bei Soziales, Familie und Arbeit eine Sendung über den Darmstädter Schauspieler, Kabarettisten, Aktionskünstler Dani Gürtler. Ja, was ergeben sich so für Konsequenzen für uns, für heute aus dem Leben und dem Leiden von Dani Gürtler? Zwangseinweisung. Zur Zwangseinweisung, die ja heute auch noch stattfindet, gibt es Hürden, also gesetzliche Hürden. Danach darf ein Mensch nur mit Zwang in eine Psychiatrie eingewiesen werden, wegen sogenannter Selbst- oder Fremdgefährdung und oder Fremdgefährdung. Also wenn er sich, sein Leben oder andere Menschen gefährdet, dann dürfen Menschen auch jetzt von der Polizei in eine Psychiatrie eingewiesen werden. Nicht einfach deshalb, weil Angehörige oder andere Leute denken, der muss mal in die Psychiatrie. Das ist manchmal ein Konflikt für Familien, die vielleicht Menschen haben, die in einer psychischen Krise sind und die denken, der sollte doch in der Klinik geholfen bekommen, aber er weigert sich. Und solange da nichts Gefährdetes passiert, dürfte das eigentlich nicht stattfinden. Wie das in der Praxis gehandhabt wird, ist ein bisschen unterschiedlich. Also zum Beispiel, wenn jemand so ein bisschen bekannt ist als Mensch, der schon in einer psychiatrischen Klinik in Behandlung war, dann, so weiß ich, das passiert eine Zwangseinweisung manchmal auch nicht nur bei wirklicher Gefährdung. Da kann es auch sein, dass der da nachts seine Musikanlage unheimlich laut dreht oder eben wie der Dani Gürtler da irgendwie schräge Geschichten macht, Leute anschreit oder irgendwie, ach, das findet dann auch statt. Das ist so ein bisschen eine Grauzone, denke ich. Auch wenn jemand nicht jemand gefährdet, das wird dann natürlich so gesagt, gut, der hat da Menschen gefährdet, indem er sie da angeschrien hat oder so. Dass Menschen, unbeliebte Menschen oder Staatsfeinde in Psychiatrien kommen, in totalitären Regimen, da passiert das durchaus noch. Ich glaube, in Russland ist das noch durchaus üblich, dass da Leute, die kommen zwar auch ins Gefängnis, aber die kommen auch zum Teil in Psychiatrien. In den Ländern bei uns ist das wohl nicht mehr so. Was eine wichtige Sache ist bei der ganzen Geschichte, ist, denke ich, auch so eine Einstellung von uns allen. Eine Einstellung mehr Toleranz, also gegenüber verschiedenen Lebensentwürfen und verschiedenen Verhaltensweisen. Also das wird ja mit Recht immer gesagt, es gibt sehr unterschiedliche Menschen und die Vielfalt ist was Wichtiges. Die Vielfalt sexueller Präferenz, Männer, Frauen, Queer und so weiter ist der Kulturen ist wichtig. Und diese Vielfalt sollte man aber auch im Bereich menschlichen Verhaltens, also sozusagen, es gibt ja Menschen, die, naja, die verhalten sich irgendwie merkwürdig oder komisch oder spinnen irgendwie, obwohl sie dann vielleicht gar niemand gefährden, sich auch nicht gefährden, aber ein Leben führen, das für mich irgendwie merkwürdig ist. Und da neigen, gibt so eine Neigung, sowas schnell als krank oder das muss wieder in Ordnung gebracht werden, der Mensch muss wieder sozial verträglich, so wie es anständig ist, leben. Da mehr Toleranz wäre da einfach schön, Vielfalt auch, solange Menschen niemand gefährden, verletzen und so. Warum? Da sollen sie halt ein bisschen rumspinnen und ihr Leben ein bisschen anders führen, als ich das für richtig halte. Also das ist, denke ich, auch eine wichtige Geschichte, die uns fehlen sollte oder die uns zu denken geben sollte. Und
Wenn so eine Toleranz da gewesen wäre zu Lebzeiten von Danny Gürtler, wäre der wahrscheinlich nicht in die Psychiatrie geraten. So, jetzt zum Schluss noch ein Hinweis. Jetzt am Donnerstag, am 10. September, findet eine Veranstaltung im Literaturhaus in Darmstadt in der Casinostraße 3 statt. Und da kommt dieser Wilfried Ihrich, der Herausgeber des Gedichtbandes Danny Gürtler aus Gefängnis und Irrenhaus, und der wird da natürlich Gedichte von Danny Gürtler vorlesen, aber ich denke, er wird auch ein bisschen was erzählen über Danny Gürtler oder vielleicht auch für Fragen zur Verfügung stehen, und deshalb, wer sich interessiert oder wer ein bisschen jetzt sagt, ich will mehr noch über diesen Danny Gürtler, dieses Darmstädter Original, kann man auch irgendwo sagen, erfahren, der sollte am Donnerstag, den 10. September um 19 Uhr ins Literaturhaus Darmstadt in der Casinostraße 3 kommen. Soweit diese Sendung über Danny Gürtler. Und jetzt hören wir noch ein bisschen Musik.

Das war Soziales, Familie und Arbeit für heute. Diese Sendung wird wiederholt, und zwar heute um 23 Uhr, morgen früh um 10 Uhr und morgen Nachmittag um 16 Uhr. Dann können Sie die Sendung auch noch eine Woche lang in der Mediathek von Radio Darmstadt anhören. Es gibt ein Postfach sofa@radiodarmstadt.de. Da können Sie hinmailen und Kritik, Anregungen für meine Sendung loswerden, können auch sagen, ich möchte mal bei Radio Darmstadt auftreten, ich habe folgende Geschichte, folgendes Problem, ich werde dann mich zurückmelden. Ja. Ansonsten, die nächste Sendung ist wie immer am ersten Montag im Oktober dann, aber ich kann noch nicht sagen, wer da oder welches Thema da auftreten wird. Vielen Dank an Luke für den technischen Support. Am Mikrofon verabschiedet sich Alexander Pollack. Aber wir haben ja jetzt noch ein bisschen Zeit, daher hören Sie noch zwei Beatles-Songs, die mit Menschen zu tun haben, die auch irgendwie schräg und besonders sind. The Fool on the Hill, also den Narren auf dem Berg. Und dann Eleanor Rigby, wo es um einsame Menschen geht, die es ja auch bei uns oft gibt. Ihnen alles Gute, bleiben Sie dran bei Radio Darmstadt.

0: ist es natürlich nicht mehr wegzudenken. Wir sind ja jetzt schon weit fortgeschritten im Jahr. Aber der Onlinehandel, er lebt, er leuchtet und er ist da, um zu bleiben. Nein, es ist kein Hype aus den 80ern, sondern immer noch da. Aber wie wächst er überhaupt? Wir besprechen das hier im Podcast. 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
0: Make it big. Also der E-Commerce soll wachsen, wachsen, wachsen. Aber wie tut er das? Wie kann er das eigentlich tun, wenn der Platzhirsch am Markt immer noch Amazon ist? Das sind so die Dinge, die mich auch umtreiben. Ich habe mich aber mit E-Commerce, muss ich ganz ehrlich sagen, noch nie so wirklich beschäftigt. Ich bin ja eher im B2B zu Hause. Aber natürlich flankiert mich als Verbraucher auch das E-Commerce. Und für mich als Marketer ist es natürlich dann Pflicht, auch mal hinter die Kulissen zu gucken und zu schauen, wie funktioniert das denn eigentlich? Ja, wie betreibt ein E-Commerce-Unternehmen überhaupt Wachstum? Wie kann es da bei den Big Playern überhaupt bestehen? Es gibt ja jetzt einen neuen Big Player, aber ich bin natürlich nicht allein und halte hier nur jetzt einen Monolog von über einer Dreiviertelstunde. Das könnte ziemlich langweilig werden. Ich habe Sabrina Kraft im virtuellen Studio. Sabrina, grüß dich. Schön, dass du da bist. Und ich würde sagen, stell dich ganz kurz vor.
2: Hi. Freut mich, Sabrina Kraft. Ich stelle mich eigentlich immer mit Zahlen vor. 15. Ich mache seit 15 Jahren E-Commerce. 100. Ich habe in der Vergangenheit Unternehmen skaliert, die 100 Millionen mehr für Online-Umsatz machen. Und seit drei Jahren, circa fast vier, habe ich ein eigenes Unternehmen, habe ein eigenes KI-Tool für Markt- und Wettbewerbsanalyse entwickelt im Online-Marketing, also für alle, die Online-Marketing machen, aber natürlich auch E-Commerce. Und ja, so viel zu mir. Freue mich, dass ich da sein darf.
0: Das ist auch mal eine coole Vorstellung. Die habe ich auch noch nicht, 1503.
2: Genau, ja, weil Zahlen ist das, was mich definiert. Ne? So.
0: Bei mir wäre das, glaube ich, 160, 70, 1, 1,60 Meter hoch, 70 Kilo schwer und ein Kind. So irgendwie so.
2: Auch nicht schlecht.
0: Mal so ganz spontan, mal eben abgeleiert. Sabrina, du hast ja unter anderem auch das Buch geschrieben mit dem Titel Make It Big. Ja, deswegen reden wir ja heute auch mal. Was hat dich denn mal ganz allgemein jetzt gefragt? Was hat dich eigentlich dazu bewogen, dieses Buch zu schreiben, gerade für den E-Commerce-Bereich?
2: Ja, durch das, dass ich auch oft beim Marktführern war, weiß ich auch, wie schwer es ist, sozusagen seine Marktführerschaft sozusagen zu verteidigen oder als zweiter oder dritter zum Marktführer zu werden. Und jetzt haben natürlich nicht immer alle Unternehmen den Anspruch, Marktführer zu werden, aber alle Unternehmen ausnahmslos haben den Anspruch, profitabel zu sein. Und darum geht's, zu wachsen und gleichzeitig profitabel zu sein. Und das ist im E-Commerce unfassbar schwer geworden, weil es wird immer noch komplexer und immer noch schwieriger in einem enger werdenden Markt und deswegen das Buch.
0: Umgangssprachlich, sage ich dir ganz ehrlich, E-Commerce ist für mich ein Online-Shop. Also alles, was Online-Shop ist, ist Amazon, ist etc. pp. Ist für mich alles E-Commerce. Stimmt das oder nutze ich das nur falsch synonym und es ist eigentlich was ganz anderes?
2: Also ich sehe unter E-Commerce E-Business, also tatsächlich alles, was man online kauft, egal über Plattformen oder Online-Shops, Amazon oder eigenen Shop-Apps oder auch Inside von so

0: Social Media ist für mich E-Commerce. Und da dazu gehört ja dann auch ganz viele Dinge, ne? Es gehört dazu, dass man auf der Plattform gut ist in SEO und Usability. Es gehört dazu, dass viel Traffic auf den eigenen Shop oder die Plattform kommt. Und es gehört natürlich auch Marke dazu. Also E-Commerce ist schon unfassbar viel.
1: Also gibt ja dann auch TikTok. Der TikTok-Shop ist ja dann auch E-Commerce, nehme ich an.
0: Yes.
1: Es ist ja so der neueste geile Hype. Ne? Hast du schon mal was im TikTok-Shop bestellt?
0: Nein. Und also ich weiß auch, letztes Jahr auf der K5 habe ich auch so ein paar Leute gefragt und auch natürlich die dazu auf der Bühne waren und so. Und wir in Deutschland sind da noch nicht so ready für den TikTok-Shop. Aber ich freue mich auch auf dieses Jahr auf den Konferenzen. Vielleicht gibt's da ein fantastisches Update dazu.
1: Also ich sehe ja mittlerweile auf TikTok die ganzen Werbebotschaften. Ich finde das grauenhaft, was die da bewerben oder wie sie das bewerben. Ich finde das grauenvoll. Ich habe noch nie so schlechte Werbung gesehen, ne? Und das ist einfach nur katastrophal. Aber okay, ist ein anderes Thema. Es gibt ja jetzt gerade ganz aktuell einen neuen Big Player, ich nenne ihn mal Big Player, auf dem Markt, der Amazon Konkurrent machen soll. Hast du davon auch schon gehört?
0: Es gibt viele Player, die Amazon Konkurrenz machen wollen, ne? Auch in den Nischen, zum Beispiel Shop-Apotheke im Pharma-Bereich oder diverse andere in anderen Branchen. Ne? Die Frage ist, welchen meinst du?
1: Ich meine Joybuy.
0: Okay. Joybuy bin ich noch nicht so dabei. Ich bin immer noch bei Shein und Temu. Aber
1: ja, also kommt auch aus China. Der chinesische.
0: Kannst du mich abholen?
1: Ich habe es gerade eben nochmal aufgemacht, weil es wurde bei mir auch gerade vorgestern oder gestern kurz in meine Nachrichten gespült. Amazon-Konkurrent startet jetzt in Deutschland. Das bietet Joybuy. Amazon-Kunden bekommen eine Alternative geboten. Die chinesische Online-Plattform Joybuy ist ab sofort in Deutschland verfügbar. Es locken zahlreiche Produkte und Angebote. Also ich gehe mal davon aus, wenn das heißt, das ist eine chinesische Online-Plattform, jo, Shein, Temu, Joybuy, können wir dann in Deutschland und Europa kein E-Commerce mehr oder konnten wir es noch nie? War so jetzt gerade spontan philosophisch gefragt, weil chinesisch, Amazon ist US-amerikanisch, okay, Otto, alles klar, Otto ist deutsch.
0: Naja, die Amerikaner waren ja schon immer im Marketing auch sehr pfiffig unterwegs, ne? Wir als kleines Deutschland waren im Marketing schon sehr häufig hinterher und die Trends kommen aus China und USA, jetzt mehr aus USA, völlig legitim. Aber to be honest, ich glaube nicht, dass das neue Amazon wird, weil ich sehe das auch auf den Marketingkongressen, ne? Da werden immer die neuesten Hypes besprochen, ne? Und ein halbes Jahr später hörst du damit nichts mehr von, weil einfach diese breite Masse, egal ob Mittelstand oder auch andere Zielgruppen, die kommen da nicht hinterher, die beschäftigen sich ja nicht nur mit Online-Shopping. Ne? Das heißt, für die ist Amazon eine sichere Bank, wie ich es sagen würde. Ich weiß, ich kriege da meine Ware, ich weiß, wenn ich ein Problem habe, wird das meistens zu meinen Gunsten gelöst. Und darauf vertrauen die Menschen. Und Vertrauen lässt sich halt leider nicht so schnell aufbauen. Auch nicht, wenn man der günstigste ist.
1: Ja, das ist richtig. Das ist korrekt. Aber jetzt mal anders gefragt. Dein Buch heißt ja auch Make It Big. Und du willst ja auch dem E-Commerce zu Wachstum verhelfen. Jetzt haben wir ja noch mehr. Ich habe jetzt gerade mal Amazon als den, für mich zumindest persönlich den größten Player den ich zumindest kenne, mal angepriesen. Klar, Otto gibt's auch noch. Jetzt kommt Joybuy, aber dann gibt's ja noch die ganzen anderen Nischen. Ne? Du hast beispielsweise bei Socken und bei Unterhosen, dann kommt mir Snox zum Beispiel in den Kopf. Die sind ja auch extrem stark gewachsen. Wie wächst man denn im E-Commerce mittlerweile? Also ich meine, Produkte reinschmeißen und sie verkaufen ist das eine, aber die Leute auf die Seite zu kriegen und zu sagen, kauf bei mir, das ist ja das andere. Also wie wachse ich denn überhaupt?
0: Ja, Also die Frage ist ja auch, wie fängt man an? Ne? Viele Unternehmen nutzen erstmal Amazon als Plattform. Amazon ist ja eine Plattform, Händler, wenn du so willst, um die eigenen Produkte auch zu testen, zu perfektionieren, anhand der Bewertungen das Produkt besser zu machen und Amazon als Suchmaschine zu nutzen, ne, um dann im zweiten Step einen eigenen Shop aufzubauen und die Menschen auf den eigenen Shop zu holen, weil Marktplatzgeschäft ist, kann niemals so rentabel sein aus meiner Sicht wie wie den eigenen Online-Shop betreiben. Ich weiß, Nox hat das lange auch gesagt, aber jetzt haben sie aus meiner Sicht auch ein bisschen umgeschwenkt, ne? Weil es kommt auch so ein bisschen dann auf die Unternehmensgröße an, ab wann ist was rentabel, ne? Natürlich am Anfang profitieren Startups von der ganzen Infrastruktur von Amazon, aber wenn sie dann größer werden, wenn sie mal so 300 Millionen machen, dann schlagen die Gebühren natürlich auch ordentlich rein. Ne? Und es ist die Frage, kriegt man es selber günstiger hin mit eigenen Mitarbeitern oder Partnern, Freelancern oder auch den ganzen drumherum Fulfillment-Unternehmen und so weiter. Ne? Das heißt, wie wächst man? Also man wächst hauptsächlich, wenn man ein perfektes Produkt hat und gute Reichweite, ne? Und das ist auch der Grund, warum Influencer natürlich auch super viel Potenzial haben, eigenen Online-Shop zu betreiben, weil sie haben schon mal die Reichweite for free.
1: Ja, aber ich sag mal,
0: da brauche ich nur noch ein gutes Produkt, ne?
1: Ja, aber das, was die meisten Influencer ja da machen, das ist ja eine Katastrophe. Also der eine puncht da irgendein Parfüm zurecht oder klatscht da seinen Namen drauf und sagt, das ist jetzt meins. Das soll nach Kirsche und Schlag mich tot riechen. Für mich stinkt das sowieso alles wie die Pest, aber gut, ich bin auch allergisch gegen Parfüm. Der andere macht irgendwie, das ist das neueste Glow, Schlag mich tot und tralala und jetzt steht da auch mein Name drauf, ich bin jetzt bei DM, ist alles ausverkauft nach 3 Minuten.
0: Ja, weil es funktioniert. Ne?
1: Und also das ist aber auch das, was ich einfach nicht raffe oder nicht in mein Hirn kriege. Vielleicht bin ich da auch zu sehr Millennial, weil gerade die Influencer oder das, was da ja jetzt kommt, kreucht und fleucht. Und wenn wir nochmal kurz zurückkommen zu den TikTok-Shops oder zu der Bewerbung der TikTok-Shops. Na, Bewerbung ist vielleicht zu viel gesagt, sondern irgendwie ein bisschen einen kleinen Schlagmuster haben. Das ist das ja schon die Gen Z. Die musst du ja mittlerweile kriegen. Ich meine, die ist jetzt auch nicht mehr ganz so jung. Ist das dann the way to go heutzutage im E-Commerce zu bestehen? Du holst die junge Generation, macht Influencer-Marketing und dadurch wächst du oder du holst dir einen Influencer, machst ein White-Label-Produkt und der klatscht da seinen Namen drauf?
0: Mhm. Wie immer, es kommt drauf an.
1: Also die Anwaltsantwort.
0: Die Frage, die du ja gestellt hast, warum kauft man von Influencern, ist logisch. Wir kaufen alle von Menschen. Es ist Weiterempfehlung, ne? Es ist eine Empfehlung eines Menschen an Menschen, denen die Menschen vertrauen. Ne? Das ist total logisch, dass das funktioniert. Auch bei großen Online-Shops, die 300 Millionen aufwärts machen, ist oftmals der zweitgrößte Traffic-Bringer Word of Mouth, Weiterempfehlung. Ne? Das ist schon mal ein No-Brainer. Und zur Gen Z, ja, die sind nicht viele, ne? Das ist eine kleine Zielgruppe. Wie holt man die? Mit Werten. Ich habe ja auch in meinem Buch ein bisschen ein Kapitel oder zwei sogar dazu geschrieben, die leben Werte. Ne? Man muss glaubwürdig sein, man muss sich um die Umwelt und die Zukunft kümmern, man muss fair sein, glaubwürdig. Und das ist das, was die Gen Z schätzt und völlig zu Recht. Also wir können ja nicht auf Basis der nächsten Generation wirtschaften. Ne?
1: Du meinst das, was unsere Bundesregierung tut?
0: So politisch möchte ich mich nicht äußern.
1: Alles gut, Gottes Willen. Aber ich sag mal, ja, Vertrauen schaffen mittlerweile, ja. Ist interessant, weil, also ich sag mal, es gibt eine Influencerin, den Namen möchte ich nicht nennen, will jetzt kein Influencer-Bashing betreiben, aber das war, der Content war so, sie hat ihr Leben. Die Person hat ihr Leben gefilmt und hat die Leute teilhaben lassen. Es war ein stinknormales Leben. Und das hat Vertrauen geschaffen. Ne, du konntest dich damit identifizieren mit dem Leben. Hey, die ist ja der oder die ist genauso langweilig wie ich. Cool, ja, mir geht's nicht so, mir geht's nicht alleine so, sondern ich bin nicht alleine, sondern da ist jemand, der baut da Reichweite auf und teilt sein Leben. Und dann hat sich das aber auf einen Schlag geändert und mittlerweile ist da ein Haus oder ein Penthouse und da ist der neueste Brabus und alle 3 Monate gibt's irgendwie irgendeine komische Einladung zu irgendeinem komischen Geburtstag. Geburtstage sind ja keine Geburtstagsfeiern mehr. Früher, ich habe bei McDonald's meinen Geburtstag gefeiert, mittlerweile wird der McDonald's gemietet oder keine Ahnung, der Europapark wird gemietet oder was weiß ich, ja. Das hat ja dann mit dem normalen Leben schon gar nichts mehr zu tun. Also inwieweit ist das dann schon Realitätsverzerrung oder ein Vertrauensbruch? Kann sowas dann auch ganz schnell auch im E-Commerce jetzt mal dann, wenn wir Influencer-Marketing oder wenn das E-Commerce-Unternehmen Influencer-Marketing betreibt und sagt, das ist alles soll authentisch sein, aber in dem Moment ist es dann einfach nicht mehr authentisch, weil du genau merkst als Zuschauer, ey, das ist jetzt gestellt, das macht die Person nur noch für den Follower, aber es spiegelt gar nicht mehr die Persönlichkeit wieder, kann das dann ganz schnell vielleicht ins Negative und dann haben wir anstatt Wachstum Abschwung?
0: Ja, das ist so. Also Shops, die stark an einen Influencer hängen, und es ist hochgradig natürlich auch volatil. Ich habe auch ein Beispiel gesehen, da hat eine große Influencerin auf den Malediven dann herzhafte Nahrung vermarktet. Das ist natürlich null authentisch, dass man auf den Malediven, ich weiß jetzt nicht mehr, welches Gericht es war, was Schweinebraten ist, ne?
1: Immer, auf den Malediven gibt es halt nicht, auf den Malediven, ne? Gibt's Frankfurter Schnitzel mit Grisauce und Bratkartoffeln, natürlich. Ja, es ist so.
0: Genau, das funktioniert halt dann nicht. Aber es gibt einfach Produkte, die kann man schwer auch nur über andere Kanäle vermarkten. Zum Beispiel Nahrungsergänzungsmittel. Ja, das sucht kein Mensch auf Google. Also suchen sie schon, aber dann schon die konkreten Marken. Das sieht nicht super aus. Also die Flasche, okay, kann noch super aussehen, aber es ist Pulver oder Flüssigkeit. Und wie schafft man es jetzt, Trust für Nahrungsergänzungsmittel zu schaffen? Das geht nur über Menschen. Und das sieht man auch in den Daten. Also ich habe ja, wie gesagt, ein KI-Tool entwickelt. Das sieht man über den Daten, dass in den Daten gerade die Nahrungsergänzungsmittelhersteller sehr stark über die Brand, Personen gehen und vermarkten. Anders als No Chance im Prinzip.
1: Ja, es gibt nur einen Sportler, den ich da vertrauen würde. Der Markus Rühl, das muss nicht schmecken, muss wirken. Aber gut, der hat halt auch einen Heimvorteil, er kommt ja mehr oder weniger aus der beheimateten Nachbarschaft. Aber ja, also gerade bei so Sachen stimme ich dir ja zu, ne? Du musst da über die Influencer gehen, es geht ja fast schon gar nicht mehr anders. Dann ist halt aber auch wieder die Frage, wie authentisch ist das Ganze, wenn du dir morgens, mittags und abends einfach nur noch ein Shake oder was auch immer das da sein soll. Ich kenne mich mit Nahrungsergänzungsmitteln, gerade mit den Pulvern nicht aus. Weiß ich nicht, wenn du dir überhaupt nichts mehr Fleischmäßiges zwischen die Kiemen schiebst, sondern nur noch irgendwie einen Shake rührst. I don't know. Aber ja, damit musst du kommen. Und du hast noch was, und ich habe was gefunden gerade, in deinem Buch stehen, was mich sehr interessiert hat. Mit Games im E-Commerce gewinnen. Also ich meine, die Gaming-Industrie ist riesengroß und da gibt es ja auch mittlerweile sehr, sehr viele Influencer, die auch gerade über Twitch streamen. Das funktioniert auch, oder in Games überhaupt selbst Werbung betreiben, um da entsprechend die Zielgruppe abzuholen? Also kann man da auch, oder siehst du da auch eine Chance, im E-Commerce entsprechend zu wachsen?
0: Absolut. Also es gibt tolle Beispiele, auch zum Beispiel von Kellogg's, Kellanova, ne, Chips. Ah, ich habe übrigens eine Stage moderiert, letztes Jahr auf der D3Con, wie man mit In-Game-Werbung und Co. sozusagen tolle Zielgruppen anspricht. Und der Hintergrund ist ja einfach, unsere Kinder, okay, deine sind noch sehr klein, aber meiner zum Beispiel, der sitzt nicht vorm TV, ne? Der sitzt vor seinem Smartphone und zockt, wenn er das darf, ja? Und da kann man ihn abholen, ne? Das kann man jetzt gut finden oder nicht, aber da kann man diese Generation abholen. Und das funktioniert natürlich fantastisch.
1: Du hast gesagt Kellogg's, was haben die da gemacht?
0: Im Prinzip haben die ein eigenes Online-Game entwickelt. Mhm. Und dann konnte man sich Punkte holen, aber die Punkte konnte man sich nur holen, indem man sich im Retail eine Dose Chips kauft. Und es ist natürlich eine clevere Verbindung von Online-Games dann zu der Chipsdose im Retail. Und es hat fantastisch funktioniert.
1: Ist auch nicht schlecht. Da fällt mir ein, dass ich abnehmen muss, weil bei Chips, ja. Also ich verbandle.
0: Siehst du gar nicht aus.
1: Das sagst du, danke, das macht die Kamera. Nein, aber also es ist schon irgendwo clever gemacht. Aber gerade wenn wir jetzt nochmal kurz die Scheibe drehen und die Folge, weiß ich jetzt schon, wird komplett anders, als ich mir im Kopf irgendwie im Vorfeld ausgemalt habe. Aber mir schießen gerade sehr, sehr viele Dinge im Kopf rum, wo wir darüber reden. Gerade die Gen Z, die in meiner Wahrnehmung oder jetzt die Generation Alpha, ist ja mein Sohn zum Beispiel. Ich meine, gut, der Mann wird jetzt, Mann, Männchen, der wird jetzt 5, ja, relativ bald. Zumindest, wenn wir vom Aufzeichnungsdatum her gehen, wird er bald 5. Die darüber hinaus, die sind aber ja auch sehr empfänglich für die ganzen Sachen. Also gerade, wenn ich mir die ganzen Influencer da draußen angucke, die irgendwie nach dem Schönheitsideal lechzen und du musst noch dünner und noch mehr Schminke und deine Augenbrauen müssen irgendwie noch balkiger sein, dass du irgendwann hier einen kompletten schwarzen Balken hast. Die Haare müssen irgendwie so sein, du musst aber matt sein und das und das und bitte rasier dich und mach und tu. Oder jetzt dein Beispiel mit Kellogg's und geh bitte ins Regal, in Retail, Einzelhandel, Rewe, Lidl, scheiß die Wand an und hol dir eine Tüte Chips, damit du dann die Punkte kriegst, etc. Das ist aber doch auch schon ein ganz schön gefährliches Spiel, was da getrieben wird, oder?
0: Ja, also ich als Mutter beobachte das natürlich mit auch zwei Gefühlen, ne? Aus Marketing-Sicht natürlich toll.
1: Ist clever.
0: Aber als Mutter ist es natürlich auch schwierig, diese Kinder weg von ihrem Smartphone zu holen. Ich sage immer, wir wurden mit Hausarrest bestraft. Ne? Mein Sohn, wenn Hausarrest hat, ist Gmadi Wiesen. Ja, super. Kann ich zu Hause zocken. Ne? Mit dem muss man eher mit rausgehen bestrafen. Und da ist es, also da gibt es ja auch diverse von der Schule und so, auch Suchtprävention und so, ne? Da geht es dann in die Richtung, wenn Kinder nicht vielfältige Möglichkeit haben, soziale Kontakte zu pflegen, dann sitzen sie natürlich zu Hause und zocken. Ne? Also man muss die immer animieren, auch rauszugehen, Sport zu haben, Freunde treffen, ohne Tablet, ohne Handy. Es ist aktives Management. Das muss man tun. Andererseits, wenn man seine Kinder halt einfach 10 Stunden am Tag sitzen lässt, dann zocken die natürlich. Ne? Das ist auch klar.
1: Ja, ich finde das halt, ich finde das schwierig. Es ist aus Marketing-Sicht, ich stimme dir da vollkommen zu. Es ist total clever, die Leute so abzuholen, gerade mit Spielen oder halt auch mit den ganzen Influencern oder halt mit Twitch und so weiter. Ja, ich meine, da gibt's ja auch mittlerweile sehr viel namhafte Influencer, die da diverse Sachen anbieten. Aber es ist halt schon, wenn man ein Kind hat, dann doch dieses zweischneidige Schwert. So, was kann ich oder was will ich meinem Kind antun? Ich will ihm zwar nichts verbieten, aber es kann ja auch nicht den ganzen Tag vor der Daddelkiste hocken. Mhm. Ich hatte früher einen Tamagotchi. Der ist regelmäßig, war der bei mir hier am Hosenbund und da musstest du laufen, damit der fressen kriegt. Ne? Also hat bei Pokémon Go wunderbar funktioniert. Alle sind so rausgerannt. Die sind zwar gegen die Laterne gelaufen, weil sie alle auf den Boden geguckt haben, aber ist okay. Aber gehen wir mal weg vom Influencer-Marketing, sondern es gibt ja auch noch eine andere Form, glaube ich, was Wachstum befeuern kann. Mal gucken, was du dazu sagst, und zwar das Affiliate-Marketing. Das finde ich auch ganz interessant. Also ich bewerbe ein Produkt und mit meinem Code kannst du das Produkt kaufen, kriegst vielleicht einen kleinen Rabatt und ich bekomme dafür als derjenige, welche, der dir den Code gegeben hat, einen kleinen Obolus. Kann das auch ein Wachstum befeuern?
0: Ja, absolut. Also die meisten kombinieren ja Influencer-Marketing mit Affiliate-Marketing. Ne? Also der Unterschied ist ja nur, im Prinzip, es gibt einmal eine direkte monetäre Rückkopplung an den Influencer Aber wenn man jetzt nur Branding betreibt, ist es Influencer-Marketing. Also der Grad ist sehr schmal, aber es funktioniert. Gibt es auch fantastische Beispiele in meinem Buch, Vegans zum Beispiel. Auch Nahrungsmittel haben das auch sehr gut hinbekommen und machen auch sehr gute Erfahrungen mit Affiliate-Marketing zum Beispiel. Funktioniert, klar.
1: Ich glaube, die andere Firma, HelloFresh macht das, glaube ich, auch, ne?
0: Ja, im Prinzip machen das viele. Ne? Es ist ja auch, es gibt da unfassbar viele Möglichkeiten, das zu tun. Also die meisten, nicht alle Mittelständler, aber die Großen machen das in der Regel alle.
1: Und wie scheitert man da jetzt? Also ich sag mal so, also es ist ja nicht immer alles Gold, was glänzt. Und ich glaube auch im E-Commerce in unserer schnelllebigen Zeiten, jetzt haben wir ja noch die KI und jeder sucht ja irgendwie auch anders. Das Suchverhalten ist ja ganz anders. Du kannst ja auch ganz anders scheitern, oder? Also
0: ja, im E-Commerce sollte man einfach schnell scheitern, ne? Also
1: schnell scheitern. Ach so.
0: Je mehr man probiert, desto schneller weiß man, ob man scheitert oder ob man erfolgreich ist. Und das ist ja das, was ich eigentlich in Deutschland nicht so gerne mag. Wir haben keine Kultur zum Fehler machen, ne? Also wir verteufeln Fehler. Das ist in anderen Kulturen, in USA und China ganz anders, ne? Die scheitern schnell, lernen dadurch schnell, ne? Wir brauchen schon 6 Monate, um Termin auszumachen. Da sind die schon 3-mal gescheitert und haben gelernt, ne? Deswegen scheitern ist gut, weil da lerne ich am meisten. Aber im E-Commerce ist auch relativ, also ist eigentlich alles auswertbar. Das heißt, man weiß auch, also A, kann man sehen, was beim Wettbewerb gut funktioniert und im Markt funktionieren könnte, ne? Und B, jetzt habe ich den Faden verloren, weil hier der Specht
1: Der Specht hat gekloppt oder Penny hat geglüht.
0: Genau, aber im Prinzip kann man alles auswerten und kann eben auch schnell scheitern. Ne? Man ist nicht so wie Marketing, dass man, also wie Branding meine ich, wo man halt nicht weiß, ist man jetzt gescheit oder nicht. Auch da kann man auswerten, ne, auf was zahlt auf die Brand ein, was nicht. Ne? Aber ja, man sollte schnell scheitern.
1: Aber hast du das schon mal erlebt bei Unternehmen oder bei E-Commerce-Leuten, dass die halt wirklich kurz davor sind zu scheitern und haben sich dann aber nochmal irgendwie retten können?
0: Du meinst vor der Insolvenz? Oder
1: ja, bevor sie auf gut deutschen Löffel Kampagnen abgeben.
0: Spontan nicht. Ich weiß natürlich, dass viele verschwunden sind, ne? MyToys zum Beispiel, ne?
1: Bitte wer?
0: MyToys. Die Frage ist ja immer, warum ist MyToys weg? Gehörten zum Otto-Konzern und Wedes, ein Einkaufsverbund, der sogar auch natürlich stationär im Staat ist, noch da, ne? Und aus meiner Sicht ist eben genau das der Grund, ne, dass Wedes es geschafft hat, sich gegen Amazon ein Stück weit durchzusetzen. Ne? Einfach aus einem einfachen Grund, als Mutter, wenn ich morgen ein Spielzeug brauche, gehe ich in den Laden. Da muss ich aber wissen, welcher Spielzeugladen hat das Geschenk, das ich haben will. Ne? Und das kann Wedes. Wenn der Geburtstag, wenn 2 Monaten ist oder 2 Wochen, dann bestelle ich das bei Amazon, ne? Und da war MyToys direkt in Konkurrenz mit Amazon, aber Wedes hatte eben stationären Vorteil. Die sind nicht die günstigen, bei weitem nicht. Aber dieser Vorteil verhilft denen, noch da zu sein und nicht schlecht da zu sein. Ne?
1: Ich meine, Kinderspielzeug geht immer. Ich erlebe es auch. Du glaubst gar nicht im Hintergrund, man sieht es zum Glück nicht, weil das Sofa davor steht. Du glaubst gar nicht, wie viel Spielzeug mein Sohn hat.
0: Doch, das glaube ich dir.
1: An Autos hat der Fuhrpark ist ein Scheißdreck dagegen. Also das ist der helle Wahnsinn. Aber ja, ich meine, vieles an Spielzeug holen wir auch stationär, außer jetzt hier zum Beispiel jetzt, ne, Ostern, Weihnachten, Geburtstag, also die Sachen, wo die bekannt sind. Da guckst du halt schon mal auf Amazon. MyToys habe ich, glaube ich, auch noch nie bestellt. Ich wusste nicht mal, dass die gar nicht mehr existieren, siehst du? Ich meine, Toys R Us hat's ja auch nicht geschafft und jetzt haben sie Smith Toys.
0: Ja.
1: Aber der Laden funktioniert, glaube ich, zumindest wenn ich da immer mal so reingucke, gut. Also der ist hammerhart. Ja. Und auch jetzt Lego zum Beispiel. Ich bin ja mittlerweile auch im Lego Serious Play Game und wir haben in Frankfurt auch einen Lego Store. Und die standen ja auch mal zumindest Ende der 90er oder Mitte der 90er standen die ja auch mal kurz vor der Insolvenz. Und waren fast platt und dann kamen die ersten Lizenzen mit Star Wars und so weiter und dann haben die ihr Sortiment verschlankt und jetzt Schmitz Katze.
0: Ja, Lego versteht es auch fantastisch, neue Zielgruppen zu erschließen. Ne? Also ich war ja vorletztes Jahr auf der Spielwarenmesse, weil ich ja auch Kunden in der Spielwarenbereich habe und die interessieren jetzt Erwachsene, ne? Weil die erwachsenen Kinder, die natürlich auch Lego bauen, aber halt anspruchsvoller und auch Frauen, ne? Die Lego-Blume, also weiß nicht, ob man sieht im Bild, aber das ist eine Lego-Blume, ne? Die kann man nicht tot kriegen, die muss man nur ab und so abstauben.
1: Du, ich habe hier hinter mir auf dem Tisch, ich glaube, du siehst es auch gerade nicht, zwei Botanical-Sets. Meine Frau wollte die haben, hier Kirschblüte und was weiß ich was. Die durfte ich dann aufbauen und sie wollte die Blumen aber haben. Aber gut, dafür habe ich den DeLorean bekommen und habe hier unten noch die Kamera stehen und so weiter. Aber ja, die haben es halt auch verstanden. Ne? Also die machen ja Wachstum, weil sie halt auch neue Zielgruppen erschlossen haben. Mhm. Aber das könnte ja dann auch ein Weg sein, für E-Commerce neue Zielgruppen zu erschließen.
0: Absolut. Also das sollte ja auch laufend der Fall sein, weil im E-Commerce wächst man am schnellsten, wenn man entweder Produktportfolio ausbaut, Länder oder Zielgruppen. Klar.
1: Und wie hältst du es dann mit Daten? Also ich meine, E-Commerce sammelt Daten ohne Ende. Wenn wir mal von der Hyperpersonalisierung ausgehen oder wenn wir von Dynamic Pricing ausgehen, könnte das ja eigentlich auch ein Hebel sein. Hey, ich gehe 5-mal auf die Seite und jetzt kriege ich auf einmal einen personalisierten, weil Cookie und Schlag mich tot, ich ja alles aktiviert habe und Retargeting etc. Kriege ich jetzt 5% Rabatt. Natürlich ist das vorher auf die Marge einberechnet worden, ne? Aber ich als Verbraucher fühle mich gebauchpinselt. Hey, ich kriege jetzt auf einmal 5%, aber nur noch heute und FOMO-Effekt und dann kaufe ich. Sind das die modernen Methoden?
0: Es kommt auf die Branche drauf an, ne? Also zum Beispiel Parfümhersteller, juhu, deine Lieblingsbranche, die machen das sehr exzessiv, ne? Also die machen dynamisches Repricing, das heißt fast minütlich werden da Preise angepasst am Wettbewerb.
1: Ne? Ernsthaft?
0: Ja, manchmal aus Verdrängung, das gibt's aber auch in anderen Branchen, ne? Gerade im Food sehr, sehr stark verbreitet, da wird gerade ausgekattelt, sozusagen, wie man in Bayern sagt, wer den Markt übernimmt. Und das ist eine bewusste Entscheidung, dass man sagt, ich bin jetzt mal nicht rentabel, aber ich übernehme den Markt, koste es, was es wolle. Und dann ist die Frage, wer hält es am längsten aus? Und ja, das ist auch, aber das gibt es ja schon immer. Das gab es ja auch schon stationär. Und
1: aber jetzt durch die KI nur mal schneller, oder?
0: Durch die KI wird alles noch detaillierter, komplexer und noch professioneller. Schneller weiß ich nicht, weil wenn wir alle KI haben, haben wir alle das gleiche Setup. Aber
1: ja, es stimmt. Aber momentan zumindest noch, wo nicht alle auf KI setzen, da könnte es dann auch so ein paar, ja, Wettbewerbsverzerrung ist vielleicht zu viel gesagt, aber weißt du, wenn da so einer so KI hat und ist da irgendwie ganz, ganz gut drin und hat die KI mit seinem Shop verbunden und der kann dann da vielleicht ein paar Schlüsse draus ziehen oder Wahrscheinlichkeiten brechen, whatever. Mein Amazon hat das schon vor der KI gemacht mit Kunden, die gekauft haben, kauften auch. Oder hier ist ein ganz interessantes Bundle, keine Ahnung, Katzenstreu plus Katzenklo oder sowas. Und jetzt machst du es halt irgendwie noch personalisierter, um da quasi E-Commerce in Wachstum zu bringen. Kann ich mir nur vorstellen, ich weiß es nicht, aber.
0: Ja, also das Kundenkaufen auch ist ja keine KI.
1: Nein, das ist nur. Das
0: ist Mathematik, ne? Ja. Aber es geht in Richtung Personalisierung. Also und an sich ist es ja nicht schlecht. Ich will ja auch diese Werbung nicht sehen, die gar nicht für mich bestimmt ist. Und ich will den Pulli auch nicht mehr sehen in der Werbung, wenn ich ihn schon gekauft habe. Ne? Also wir können schon noch einen Tacken intelligenter werden. Ne? Und spannend ist ja auch, wenn man weiß, welche KI man für was nutzt. Ne? Also analytische KI sagt da generativen KI, wie das Sofa aussehen sollte, um die Zielgruppe und auf Basis von Wetterdaten, Marktdaten, Staudaten oder was auch immer jetzt gerade perfekt auszuschauen, und dann die robotische Prozessautomatisierung setzt um und dann fließen die Daten zurück. Das ist toll, das ist super.
1: Ja, aber ich meine, sowas könnte halt, weiß ich nicht, funktionieren.
0: Ja, also es sollte immer noch intuitiver werden, ne? Also dahingehend, wir denken ja nicht,

0: mir, weiß nicht, sagt, wo meine Sachen stehen. Das finde ich toll, weil das ist ja auch inclusive, ne? Also wir müssen ja auch gucken, dass wir alle Menschen mitnehmen, nicht nur uns in unserem Alter, sondern es gibt ja auch Ältere und Jüngere, die halt natürlich auch wir mitnehmen müssen einfach und KI hilft da schon.
1: Ist es vielleicht auch ein Grund, warum beispielsweise Shein und Temu so groß geworden sind? Ich meine, das sind beides chinesische Big Player irgendwie mittlerweile am Markt. Dass das Billigkrempel ist vom Herrn, darüber müssen wir, glaube ich, nicht diskutieren. Aber es wird ja trotzdem gekauft wie ein bunter Hund. Gerade Shein, die Klamotten. Also, ist unfassbar. Aber du kriegst Fast Fashion, du kriegst ja ständig was Neues und dann kriegst du noch das und das und wenn du die App besuchst und dann kriegst du jenes und selles. Also könnte es dann doch ein Grund sein, wenn die jetzt KI nutzen, ich weiß es nicht, aber dass genau das quasi der Wettbewerbsvorteil ausmacht von den beiden jetzt mal.
0: Ja, also auch auf Amazon gibt's Ware aus China. Also
1: Ja, klar.
0: egal welches Produkt du anguckst, wenn du mal genauer guckst, die kommen nicht aus Deutschland.
1: Nein, also gerade meine Powerbank, die kam von Angeboten von Xing Shang Shong aus Shong Shang Xing, irgendwie so halt, ja.
0: Ganz genau. Und Shein versteht es, die Suchanfragen auszuwerten. Das heißt, wenn du auf Shein in die Suche eingibst, ich möchte einen blauen Kaschmirpulli, und das 1000 Leute machen, dann geht diese Info an die Hersteller und die bieten dann blauen Kaschmirpulli an, ne? Also mit wie viel suchen das, in welchem Laden, wie soll der aussehen, dies und das, ne? Und laut Shein verringert das 40% der Retouren, also ist vermeidlich, promoten die das als nachhaltig. Und das ist clever, weil der Kaschmir-Pulli des Luxuslabels kommt im Zweifelsfall auch aus China vom gleichen Hersteller. Kann man nicht pauschal so sagen. Viele Sachen kommen auch aus Italien, ja, fair enough. Aber manche schon, ne? Und dann ist die Frage, wo ist denn der, also wie ticken die Menschen? Und viele Menschen in Deutschland haben halt gerade auch nicht so viel Budget über. Die kaufen dann halt da, wo sie sich gut aufgehoben fühlen und was sie sich halt leisten können, ne?
1: Ist aber dann auch spannend, ne? Also dann ist ja, also klar, ist mir persönlich, ich bin ja auch im Marketing, mir ist schon klar, dass die in Anführungszeichen Billigware von Shein, oder die Fashion von Shein mitunter mehr oder weniger im gleichen Werk hergestellt wird wie jetzt von, was weiß ich, Prada, Dolce & Gabbana, Schlag mich tot und tralala. Die machen halt das Geld dann über die Marke. Die Qualität ist die gleiche, weil das ist ja das gleiche Garn. Also die wechseln ja nicht einmal das Garn aus. Da ist die gleiche Näherin, die haut einmal Prada drauf und einmal Shein als Zettelchen. Also das ist ja das Gleiche. Aber das ist doch schon so ein bisschen dann die Leute verarscht, ne? Aber gut.
0: Nee, Branding ist auch Branding, ne? Also es ist ja auch wahnsinnig schwer, so eine Luxusmarke aufzubauen, ne? Und die Menschen tragen die Luxusmarke, weil sie es als Statussymbol tragen, ne? Und dafür sind sie bereit, mehr zu zahlen, ne? Also es ist schon ein Miteinander, ne? Also wer Prada trägt, macht das bewusst, ne? Also ich glaube nicht, dass die Menschen sich da verarscht fühlen, weil die tragen Statussymbole, ne? Und gut, wenn der Pulli genauso schnell kaputt geht, dann macht man es vielleicht nächstes Mal nicht mehr oder sucht eine andere Marke. Aber grundsätzlich kaufen diese Menschen schon mal da, weil sie das Label nutzen für sich, ne? Völlig legitim, finde ich.
1: ich finde das brutal interessant, ehrlich. Also gerade so, wenn man drüber spricht, kommt mir die Geschichte, ich habe mir mal Schuhe gekauft, auch E-Commerce, und zwar bei Tommy Hilfiger. Werde ich nicht vergessen. Waren sündhaft schöne Schuhe, die waren auch sündhaft teuer. Ich glaube, da hat so blöder Schuh hat 300 € gekostet oder so. Da war ich irgendwie auf dem Trip, ja, du machst auch so eine Statussymbol. Trägst Tommy Hilfiger Schuhe, Hallöchen. Und da sind diese blöden Schuhe nach einem halben Jahr kaputt gegangen. Da ist irgendwie alles Menschenmögliche abgeblättert an Farbe. Ich habe machen können, was ich wollte. Der Shop hat gesagt, nö, machen wir nicht. Ne? Also nach 6 Monaten und Beweislastumkehr, blabliblubber. So. End vom Lied, ich habe nach einem halben Jahr die Schuhe weggeschmissen. Jetzt weiß ich, wo ich Schuhe einkaufen gehe. Nicht mehr bei Tommy Hilfiger.

0: sondern da, wo die Schuhe fast gleich aussehen, aber sie sind bedeutend billiger, fängt mit D an und ist ein grünes Logo. Mhm. So.
1: Aber wir sind schon dabei.
0: Bitte?
1: Wir wissen es schon.
0: Genau. Ohne gesagt zu haben. Aber es ist halt schon interessant, also wie das alles so funktioniert. Aber da stellt sich mir dann noch die nächste Frage. Du merkst schon, es ist irgendwie gerade heute so eine Fragenschlacht. Wenn wir das jetzt alles haben, du willst im E-Commerce wachsen und eigentlich sind es ja mehr oder weniger mittlerweile auch die Basics geworden, wie du irgendwie bestehst, also gerade bei der Gen Z oder jetzt auch wie du Millennials oder so abholst, das ist ein Mix, hast du ja schon gesagt, aus Affiliate und Influencer-Marketing. Es ist bestimmt auch ein Stück weit SEO-Geo, wie du suchst oder wie du gefunden wirst auf den jeweiligen Suchmaschinen, je nachdem, wie du die Texte machst, wie du den Content ausspielst, dann hast du Dynamic Pricing noch dabei etc. pp. Gibt ja auch immer noch den Mythos, dass bei Apple-Geräten wird ein teurerer Preis angezeigt, wenn du darüber suchst, als wenn es über ein Android-Gerät ist und so weiter. Was ist denn dann aber die nächste Innovation oder was ist denn so the next big thing, um im E-Commerce mittlerweile wachsen zu können? Was kommt denn da so in den nächsten Jahren?
1: Mm. Also SEA möchte ich auch noch anführen. Ne? Google Ads ist all over noch. Wird auch weiter so sein. Also jetzt sind wir aktuell in dem Stadium, wo alle großen Player und Tools und Vermarkter und Publisher und alle bauen und alle bauen KI ein. Das nächste große Ding danach ist aus meiner Sicht Agentic AI. Das heißt, ich habe entweder einen Agenten oder ich spreche irgendwo rein, was ich haben will und kümmere mich nicht mehr aktiv um die Produktsuche. Das heißt, die AI weiß, wer ich bin, was ich immer kaufe, was für Gewohnheiten ich habe. Die kennt den Inhalt meines Kühlschranks und macht einfach alles selber, außer ich sage, das darfst du nicht selber machen, dann mache ich das nicht. Und damit verschiebt sich natürlich auch noch mal die ganze Macht in die ein oder andere Richtung. Wohin die sich verschiebt, weiß man aus meiner Sicht noch nicht. Alle sprechen darüber und tauschen sich aus und viele bauen oder versuchen sich an Agenten. Das ist nicht ganz so einfach. Aber das wird nochmal spannend, ne, wo sich dann die Machtzentren befinden. Grundsätzlich ist es immer so, wenn du den Kundenzugang hast, hast du die Macht. Ne? es ist so. Das heißt, es bleibt spannend und es bleibt natürlich auch sehr spannend für diese ganzen Marken. Ne? Aber ich sage mal so, wenn du Hersteller bist und eine gute Brand hast, dann bist du schon gut positioniert. Die Frage ist so, was passiert mit den ganzen Händlernetzen und so? Was passiert mit Amazon, eBay, TikTok-Shop und so weiter? Ne? Das ist the next big thing. Das zu schon am Start zu haben, ist, denke ich, unmöglich, aber es gibt erste Ansätze.
0: Mhm. Also es ist aber schon interessant. Also es verändert dann eigentlich auch so ein bisschen, wie wir kaufen. Und da müssen sich dann die E-Commerce-Shops entsprechend danach richten, weil ansonsten fallen sie dann wirklich relativ schnell hinten runter.
1: Ja, ich habe in meinem Buch ein Zukunftsszenario auch aufgemacht, ne, zu sagen, meine AI sagt mir, meine Laufschuhe haben es jetzt geschafft, ne, ich muss jetzt wegschmeißen, schlagen mir dann auf Basis meines Laufverhaltens, die sie von meiner Fitnessuhr haben und mein Vorlieben und mein Shopping, also meinen Suchanfragen sozusagen, mir einen guten Schuh vor. Sagen dann, soll ich den für dich bestellen in deiner Größe, kommt morgen, kannst den auch gleich anprobieren und gegebenenfalls zurückschicken. Ja, das ist so das Szenario, das ich aufgemacht habe in meinem Buch. Und da haben wir aber noch ganz viel Arbeit zu tun. Ne? Aber ich halte das für hochgradig machbar, realistisch. Ne? Keiner kann die Zukunft vorhersehen. wie es Nils Müller immer so sagt, ein bekannter Zukunftsforscher. Aber du weißt, wie es ist, wenn sich die Menschen was vorstellen können, dann arbeiten sie dahin und möglicherweise ist es irgendwann Realität.
0: Ja, ich bin gespannt. Hast du irgendwie im Kopf gerade so einen Vorreiter, der da, glaube ich, wo aus deiner Erfahrung her derjenige welche ist, der das vielleicht am ehesten umsetzen könnte, so ein Szenario? Wäre das Amazon?
1: Möglicherweise ja in Zusammenarbeit mit anderen Playern. Ne? Es geht um Kooperation. Das ist vielleicht ein gutes Stichwort. Ne? Also die Branchen werden weiter zusammenwachsen. Kooperationen werden nötig sein. Ne? Ein Bosch-Kühlschrank muss ja irgendwie vernetzt werden mit möglicherweise Amazon. Ja, dazu brauchst du dann zwei Player.
0: Da bin ich gerade, fällt mir ein, jetzt wo du das sagst, wegen Bosch-Kühlschrank. Irgendein Hersteller, war es Bosch, Siemens, ich weiß es nicht, hatten Kameras doch in ihren Kühlschränken, damit die Kameras ausfindig machen, was ist denn da noch im Kühlschrank drin?
1: Ganz genau.
0: Und was lässt sich da daraus kochen? Oder wie wär's denn mal, wenn du einkaufen gehst?
1: Ja.
0: Die schalten die aber jetzt ab. Die schalten diese Kamerafunktion ab, weil sie wohl zu wenig genutzt wurde. Aber gerade in dem Szenario, was du beschreibst, und das finde ich auch gut und ehrlich gesagt dann nützlich, wenn ich der KI dann sagen könnte, hey, guck mal in meinen Kühlschrank, könnte ich ihn kaufen. Oder ist jetzt wirklich mal in die Zukunft. Aber ich glaube, wenn E-Commerce, wenn die sich da zusammentun, wie jetzt beispielsweise Rewe hat ja auch E-Commerce-Shop, also ja auch ein Online-Shop. Kannst ja da online deine Lebensmittel bestellen, wird dann nach Hause geliefert, der Typ klingelt, trägt dir den ganzen Krempel nach oben und du guckst, wie du das in den Kühlschrank verpackst. Kühlschrank sagt, ist jetzt nichts mehr drin. Basierend, weil ja der Kühlschrank vernetzt ist mit Rewe, weil die eine Kooperation haben, basierend auf dem, was du die letzten 5 Male bestellt hast, ist gerade A, B, C, D und ein äquivalentes Produkt E im Angebot. Das brauchst du, das brauchst du, das brauchst du. Und weil du mir gesagt hast, was du die nächste Woche kochen willst, Stichwort Vorplanung und hast du nicht gesehen, brauchst vielleicht nochmal eine Packung Eier mehr und du brauchst, na, wie wär's denn mal mit Vanillezucker und bla und bli und blubber. Gut, Vanillezucker hast du jetzt nicht im Kühlschrank, aber ne. drücke auf Bestellen. Und du drückst auf Bestellen. Und dann ist Bosch happy, weil der hat ja einen Kühlschrank mal verkauft. Ja, und vielleicht ist da auch noch ein Abo hinterlegt, weil mittlerweile sind sie ja alle auf Abo-Modelle. Ich habe letztens gelesen, mittlerweile die Sitzheizung vom Auto von irgendeinem BMW ist auch mittlerweile ein Abo-Modell. Arschheizung an, 5,99, Arschheizung aus, kostet nichts. okay. Das ist wirklich ein bisschen strange. Bosch ist happy, weil es ist vielleicht ein Abo-Modell. Rewe ist happy, weil hat was verkauft. Und der Kunde ist happy, weil er kriegt seine Bestellung oder er kriegt seine Lebensmittel, ohne dass er das Haus verlassen muss. Ja, also hat eine Zeitersparnis. Also das wäre auch sowas, so the next big thing, wo ich dann so denke, das wäre dann ganz smart. Können sie auch die Kameras reaktivieren.
1: Ja, absolut.
0: Aber
1: es gibt nicht viele Menschen, glaube ich, dessen Leidenschaft das ist, am Samstag den Wocheneinkauf zu tun. Ne? Es gibt auch die, aber.
0: Ich mache das mittlerweile entweder freitags abends mit meinem Sohn oder samstags morgens. Das ist so ein kleines Ritual geworden und mittlerweile, wir fahren immer in Globus und die Leute da, die Mitarbeiterinnen und Mitarbeiter kennen meinen kleinen Sohn schon. Und am Ende des Einkaufs gehen wir an die Theke. An die Heißtheke, heißt das Heißtheke? Weiß ich gar nicht. Und holen uns da aber ein Mettbrötchen, jeder. Und der ist 4,5, ne? Und isst ein Mettbrötchen. Im Auto und krümmelt mir alles voll. So. Sabrina, ich würde ja mit dir gerne noch Stunden reden und ich glaube, und wenn du möchtest, frage ich dich jetzt schon, machen wir eine zweite Folge zu dem Thema mal?
1: Sehr gerne. Und bis dahin kaufe ich mir Kopfhörer.
0: Alles gut, Gottes Willen. Ich habe da aber einen schönen Online-Shop, wo du so schöne Kopfhörer herkriegst. Ja. Mach mal ein bisschen.
1: Danke.
0: Warte, so ein bisschen Influencer-Affiliate-Marketing, auch wenn ich davon überhaupt nichts habe. Aber ich mag die und das ist auch so doch das Nächste, ne? Können wir vielleicht nächstes Mal einsteigen? Community. Das wäre vielleicht, ist vielleicht auch noch so ein bisschen sowas für E-Commerce. Eine Community aufzubauen, also nicht hier über Influencer zu gehen, sondern über eine Community zu gehen. Entsprechend, wenn es vielleicht ein Hersteller ist, wie jetzt Snox zum Beispiel, mit der Community zusammen Produkte weiterzuentwickeln und da dann den Absatz zu fördern. Darüber können wir vielleicht dann auch nochmal reden, weil Valco zum Beispiel hat eine WhatsApp-Community und das ist einfach nur der Knaller da.
1: Gute Idee, da bin ich dabei.
0: Dann habe ich die zweite Folge schon gesichert und freue mich sehr. Und jetzt habe ich eine sehr spezielle Abschlussfrage, die ich schon irgendwie seit Jahren im Kopf habe.
1: Oje.
0: Und weil du dieses Buch geschrieben hast und E-Commerce-affin bist, frage ich sie doch jetzt einfach mal.
1: Jetzt bin ich ja mal richtig gespannt. Habe ich ein bisschen Angst, jetzt wo die Musik so kam.
0: Das ist zum Einstimmen, die Musik ist zum Einstimmen der Abschlussfrage.
1: Okay.
0: Also wir haben jetzt schon, ich gucke gerade mal auf die Uhr, über 50 Minuten mit einem kleinen Abbruch ganz am Anfang. Liebe Hörerinnen, liebe Hörer, liebe Zuschauer, wenn ihr es gesehen habt, tja, passiert halt auch mal. Über E-Commerce, über Wachstum gesprochen, wie kann man mittlerweile darüber Wachstum, wie kann man Wachstum überhaupt im E-Commerce betreiben, jetzt gerade, ne, wegen Influencer etc., pp., KI und so weiter. Wie schon gesagt, so ein bisschen eine andere Wendung hat das genommen, als ich im Kopf im Vorfeld zusammengesponnen habe, fand es aber wirklich sehr, sehr toll. Und jetzt die Frage. Alle Shops, fast alle, die ich kenne, haben einen Online-Shop. Du kannst bei H&M bestellen, du kannst bei C&A bestellen, du kannst bei Galeria Kaufhof bestellen, du kannst bei Tom Taylor bestellen, du kannst bei, was weiß ich, Blume 2000 bestellen, bei Thalia, bei Hugendubel, bei Schlag mich tot und tralala. Aber es gibt einen Laden, bei dem du nicht bestellen kannst. Und ich würde jetzt mal gern wissen, einfach mal ganz spontan würde ich dich gerne fragen, warum das so ist. Warum kann ich 2026 immer noch nicht bei New Yorker online bestellen?
1: Puh, das weiß ich nicht, aber es gibt viele Shops, wo du nicht online bestellen kannst, ne?
0: Also es ist jetzt so, die Frage, ich bin jetzt im geistigen Auge, bin ich bei mir, das ist mein Taunuszentrum einmal durchgelaufen, was sehr viele Shops hat. Und der einzige Shop, bei dem ich nicht online bestellen kann, den ich da gerade vor meinem geistigen Auge habe, ist New Yorker.
1: Vielleicht solltest du meine Adresse mal weitergeben und wir rocken das. Aber es gibt keinen offensichtlichen Grund, warum die nicht online verkaufen sollten.
0: Weil, wenn ich da samstags reingehe, da ist die Hölle los. Die haben den Laden umgebastelt. Self-Service-Kassen gibt's da immer noch nicht. Da stehst du einmal komplett, wie wenn Sebastian Fitzek auf der Frankfurter Buchmesse ist und macht da gerade seine Signierstunde, da stehen sie dreimal um die Halle. So ähnlich kommst du dir vor wie im New Yorker im Main-Taunus-Zentrum. Du kommst nicht an die Kasse, Self-Kassen gibt's nicht und einen Online-Shop haben sie auch nicht. Das macht mich wahnsinnig und ich weiß nicht wieso.
1: Spannend. Hatte ich nicht auf dem Schirm, aber ja, das ist ein verschenktes Potenzial. Hochgradig.
0: Ich glaube, ich mache mal einen Podcast-Aufruf. Vielleicht kriege ich ja mal irgendjemanden von New Yorker und dann machen wir zusammen so einen Dreier-Call. Und
1: ja,
0: dann
1: ja,
0: eruieren wir das mal live.
1: So. Wir rechnen mal den Business Case, ne? Und gucken.
0: Meine liebe Sabrina, das sollte an der Stelle aber erstmal gewesen sein. Ich sage danke, danke, danke für diese abwechslungsreiche, kurzweilige und anders geartete Folge, wie ich sie eigentlich irgendwie in meinem Geiste geplant habe. Danke, danke, danke.
1: Ja, danke an dich. Das hat mir sehr viel Spaß gemacht mit dir. Das war wirklich zauberhaft. Freue mich aufs nächste Mal.
0: Oh, das machen wir. Da reden wir jetzt gleich im Anschluss ganz kurz drüber. An meine Hörerinnen und Hörer und an meine Zuschauer. Wie sieht's denn bei euch aus? Habt ihr denn einen Online-Shop? Seid ihr im E-Commerce tätig? Wenn ja, wie macht ihr denn Wachstum? Was versucht ihr denn 2026, um da, ja, auf gut Deutsch ein bisschen mehr Geld abzugrasen, ne, um das Ganze ein bisschen zu maximieren. Lasst mir doch mal gern eine Nachricht oder eure Meinung zu diesem Podcast hier in einem LinkedIn-Kommentar da, auf Spotify, auf YouTube in der Kommentarspalte, auf podcast.de oder schreibt mir eine Mail zum Thema unter kevin@kevinalleinemarketing.de. Das war's für heute. Wir hören uns. Bis zum nächsten Mal.

Carly Rae Jepsen und Nico Santos bei Radio Darmstadt. Hier ist ganz schön queer. 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Und ihr wisst ja, der erste Montag des Monats ist uns reserviert, der queeren Community. Egal bei welchem Buchstaben ihr euch einreiht oder ob ihr Ally seid, ihr seid hier herzlich willkommen zwischen 19 und 21 Uhr. Im August in der letzten Ausgabe haben wir natürlich vor allem auf den Christopher Streeter hier in Darmstadt geschaut. Wir haben sehr ausführlich darüber berichtet, was alles ansteht am 15.8. und mittlerweile anstand, muss man ja sagen, denn er liegt hinter uns. Wir haben den CSD 2026 in Darmstadt gefeiert. Über 6000 Menschen waren mit dabei und können ihre ganz eigenen Geschichten erzählen, von der Demonstration, vom Festplatz oder von den Menschen, die sie getroffen haben. Im September soll sich die Sendung noch einmal um die CSD-Saison, die Christopher Street Days, drehen, denn sie kommt ja so langsam, die Pride-Saison, zum Ende für 2026. Und dann können alle Institutionen, Vereine und Menschen auf das nächste Jahr schauen, wo 2027 neue CSDs im Land stattfinden. Und die werden nicht weniger wichtig bleiben. Heute in der Sendung schauen wir auf Bensheim, Michelstadt und Darmstadt nochmal sehr ausführlich, denn vielleicht hat der ein oder andere ja gar nicht von Darmstadt zum Beispiel die Reden mitbekommen, die stattgefunden haben, bevor die Demonstration überhaupt gestartet ist. Der Platz, der Karolinenplatz, ist groß. Die Menschen sind da groß verteilt, sprechen oft in ihren Gruppen und nicht jeder hatte die Chance, die Reden zu hören. Deshalb gibt's die hier heute nochmal in der Show. Wir sprechen auch über das Glücksgefühle-Festival auf dem Hockenheimring. Das ist ein aktueller Anlass, den ihr vielleicht schon längst kennt. Und wir sprechen über einen Film, der beim Festival des deutschen Films in Ludwigshafen ausgezeichnet worden ist. Das alles heute bei Ganz schön queer.

0: Samba war ganz schön queer. Und wenn wir an den 15.8. denken, dann wirkt der schon wieder fast einen ganzen Monat her. Da haben wir hier in Darmstadt den Christopher Street Day gefeiert. Einen Tag mit über 6.000 Menschen. Es wurde demonstriert für Selbstbestimmung und Sichtbarkeit. Und das unter dem Motto für 2026. Zeig dich für uns alle. Ein sehr wichtiges Motto. Schön, dass es hier in Darmstadt seinen Platz auf die Plakate und auf das Motto gefunden hat. Nicht alle haben vielleicht die politischen Reden am Karolinenplatz vor der CSD-Parade hören können. Wir haben alle nochmal mit dabei und Jörg Ott vom Verein Viel Bunt, der hat die Auftaktveranstaltung der Demonstration moderiert. Hier ein Auszug von dem, was er alles auf dem Karolinenplatz gesagt hat.
1: Schön, dass ihr so zahlreich den Weg zu uns gefunden habt. Wir vom Verein Viel Bunt organisieren diesen Tag, damit ihr Darmstadt zum Glänzen bringt. Ja, es ist wirklich wahr. Ohne euch würde dieser CSD nicht funktionieren. Daher möchte ich mich bei allen bedanken, die seit vielen Jahren schon hierher kommen. Aber auch bei denen, die zum ersten Mal dabei sind. Und ich möchte ergänzen, kommt gerne nächstes Jahr wieder. Zeig dich für uns alle. Das ist dieses Jahr unser Motto. Und schon alleine dadurch, dass ihr hier mit uns zusammen sichtbar werdet und den Tag mit uns begeht, zeigt jeder und jede von euch mehr Haltung und Anstand als die Leute, über die wir uns in den letzten Wochen und Monaten ärgern mussten. Also die ganzen Karin Priens, die ganzen Jens Spahns, die ganzen Alice Weidels und die ganzen Friedrich Merzes dieser Welt. Queere Sichtbarkeit kann aber auch einen Preis haben. In Berlin haben vor 3 Wochen 32 Menschen diesen Preis bezahlt. Eine Frau aus Warschau sogar den höchsten. Und trotz all der Trauer und Verunsicherung dürfen wir uns jetzt nicht zurückziehen, sondern müssen in nächster Zeit eher lauter werden und noch öfter auf die Straße gehen. Gegen die Ignoranz derer, die uns regieren. Gegen die, die uns ins Abseits drängen wollen. Gegen die, die uns unsere Rechte wieder streitig machen. Gegen die, die uns körperlich angreifen und ihre geistigen Brandstifter. Heute zeigen wir, dass wir da sind. Für dich, für dich, für dich und für uns alle. Danke fürs Zuhören.
0: Jörg Ott bei dem Auftakt der Demonstration mit den politischen Reden vom Karolinenplatz gesprochen hat natürlich auch Jan Bambach, Vorsitzender des Vereins Viel Bunt. Er war ja letzte Sendung bei uns zu Gast gewesen und das ist seine Rede vom Karolinenplatz in leicht gekürzter Fassung.
2: Unser Christopher Street Day ist nicht nur irgendein Straßenfest, das zufällig politisch geworden ist. Es ist in erster Linie eine politische Demonstration. Es ist Widerstand, Protest und Erinnerung an Menschen, die aufgestanden sind im Jahr 1969 und zwar als Aufstehen bedeutet hatte, wirklich alles zu riskieren. Ich rede natürlich von den Stonewall Riots in der Christopher Street. Ich rede von Menschen, People of Color, Drag Queens, Transpersonen, Lesben und alle Facetten der queeren Community, die damals aufgestanden sind gegen damalige Polizeigewalt. Und das waren Menschen, die aufgrund von Ablehnung durch Politik und Gesellschaft auf die Straße gegangen sind, weil sie sich gesagt haben, wir sind jetzt nicht mehr leise. Und jetzt schaut man nach links und rechts, wozu das geführt hat. Ich glaube, eine Sache, die gleich geblieben ist, ist, dass wir immer noch wissen, wie es ist, leise zu sein. Wie es ist, unsere Stimme zu senken, wenn wir bestimmte Worte benutzen wie schwul, lesbisch, bi, inter, trans, queer. Wenn wir vielleicht die Straßenseite wechseln aus Angst, wenn wir die Hand der Partnerperson loslassen aus Angst. Und viele von uns haben deshalb lernen müssen, recht früh stark zu werden und recht früh anzufangen, sich zu erklären. Und deswegen ist dieser Tag hier so wichtig. Denn heute, am 15. August 2026, hier in Darmstadt, müssen wir uns nicht erklären. Punkt. Heute müssen wir uns nicht kleiner machen mit der Vielfalt, die wir haben, als wir eigentlich sind. Heute werden einige von uns durch Straßen tanzen, auf denen sie vielleicht vor kurzer Zeit noch nie geoutet rumgelaufen sind. Heute werden sich einige von uns bei verdammt gutem Sommerwetter unter freiem Himmel küssen. Heute rufen wir laut und verdammt stolz unsere Pronomen, unseren Namen und die Namen unserer Liebsten. Heute sind wir sichtbar. CSD ist natürlich ein bisschen mehr als nur Sichtbarkeit. Es geht auch um Solidarität. Es geht um das Wissen, dass wir einander haben, dass wir Wahlfamilien gefunden haben, wo wir vielleicht keine hatten, dass wir sichere Räume geschaffen haben, in denen wir atmen können und dass wir füreinander da sind, wenn mal wieder ein Gesetz diskutiert wird, das uns einschränken soll. Wenn wieder irgendeine Schlagzeile uns zur Debatte stellt, wenn irgendjemand wieder meint, unsere Existenz sei nur eine Meinung. Darauf werden wir uns heute nicht einlassen. Unsere Existenz ist keine Meinung, unsere Liebe ist keine Ideologie, unsere Identität ist kein Trend. Wir sind ein selbstverständlicher Teil dieser Welt und so zeigen wir uns heute auch. Und gerade jetzt, in denen queere Rechte immer öfter in Frage gestellt zu werden, in der Hass lauter wird, ist es mutig, hier zu stehen, es ist mutig, zu lieben, es ist mutig, sich zu zeigen. Und deswegen appellieren wir heute an alle, zeig dich für uns alle. Happy Pride!
0: Jan Bambach, Vorsitzender des Vereins Vielbund, und was Hanno Benz, der Oberbürgermeister von Darmstadt, gesprochen hat, das werden wir uns gleich in voller Länge anhören. Hier bei Ganz schön queer, ihr hört Radio Darmstadt.

0: Hanno Benz ist Oberbürgermeister von Darmstadt seit dem 25. Juni 2023. Auch er war dieses Jahr am 15.8. mit dabei gewesen beim Christopher Streeter in Darmstadt und hat auf dem Karolinenplatz vor der Demonstration eine Rede gehalten. Die gibt's hier bei Ganz schön queer.
1: Herzlich willkommen zum CSD 2026 hier in Darmstadt. Es ist schon ein beeindruckendes Bild zu sehen, wie voll der Karolinenplatz, wie voll die Straßen sind. Und es ist ein tolles Signal der Lebensfreude und der Vielfalt in unserer Stadt. Aber leider wissen wir, dass der CSD kein reines Sommerfest ist. Der CSD ist und bleibt eine Demonstration für unser aller Grundrechte und das ist notwendiger denn je. Wenn wir die jüngsten Entwicklungen ansehen nach dem Anschlag in Berlin, dann merken wir alle, die Antwort auf diese Entwicklung muss sein, noch mehr Sichtbarkeit, die Antwort muss noch mehr Schutz sein und die Antwort muss vor allem noch mehr Solidarität sein. Wir alle trauern um das Opfer von Berlin und denken an die Verletzten. Aber wir müssen eins deutlich machen, wer einen CSD, wer einen Christopher Street Day angreift, der greift nicht nur ein Fest an, wer queere Menschen angreift, der greift nicht nur eine bestimmte Gruppe an, der greift unsere Gesellschaft und uns alle an. Er greift die Würde des Menschen an. Und deshalb muss auch hier in Darmstadt klar sein, und das sage ich ganz bewusst auch als Oberbürgermeister dieser Stadt, Hass auf queere Menschen ist Hass auf alle, ganz gleich aus welcher Richtung er kommt. Ob dieser Hass von rechts, von links, ob religiös begründet oder politisch fanatisiert ist. Menschenfeindlichkeit bleibt Menschenfeindlichkeit, Queerenfeindlichkeit bleibt Queerenfeindlichkeit. Und wir werden hier in dieser Stadt das niemals entschuldigen, relativieren oder hinnehmen. Und deswegen sage ich, wir müssen all diejenigen bekämpfen, die Hass und Hetze verbreiten. Wir müssen diejenigen bekämpfen, die nicht für Freiheit und Vielfalt stehen. Und deswegen müssen wir endlich die AfD verbieten in diesem Land und auch den politischen Islamismus und islamistische Tendenzen in diesem Land bekämpfen. Und Jan Banbach hat schon gesagt, wir müssen heute den CSD mit erweiterten Sicherheitsmaßnahmen und sichtbaren Sperren begehen. Es ist völlig klar, der Schutz queeren Lebens ist keine Verhandlungssache. Er ist die Pflicht unseres Rechtsstaats und die Verantwortung aller politisch Verantwortlichen, die Verantwortung der Handelnden hier in Darmstadt im Rathaus und in allen anderen Städten dieser Republik. Und gemeinsam mit den Behörden und Vielbund haben wir diese Verantwortung übernommen und werden sie auch weiter übernehmen, jedes Jahr aufs Neue. Ich will aber an dieser Stelle deshalb auch meinen ganz herzlichen Dank an all diejenigen richten, die in den letzten Wochen dafür gesorgt haben, dass wir heute den CSD so sicher wie möglich feiern können. Das ist Vielbund, das sind die Behörden, die Kolleginnen und Kollegen in der Verwaltung, das ist auch die Polizei, die Sicherheitsbehörden und die Sicherheitsdienste. Herzlichen Dank an alle, die dafür stehen, dass wir heute hier friedlich feiern können und den CSD begehen. Und auch deshalb haben wir direkt nach dem Attentat in Berlin entschieden, die Pride Flag diese Zeit bis heute vor dem Rathaus wehen zu lassen, weil sie kein bloßer Schmuck zum CSD ist, sondern weil sie ein Bekenntnis zu unserer Verfassung und zu unseren garantierten Grundrechten ist. Weil wir deutlich machen wollen, dass eine offene Gesellschaft Respekt verlangt. Und zwar von allen. Wer in unserem Land und in einer offenen Stadt leben will, der muss sich zu diesen Grundwerten des Zusammenlebens bekennen. Und dazu gehört, die Freiheit des anderen zu respektieren, die Gleichberechtigung von Frau und Mann und die Rechte queerer Menschen. Das ist Kern unserer demokratischen Ordnung und deshalb braucht auch Weltoffenheit Regeln. Und nichts kann besser das zum Ausdruck bringen als das Motto des diesjährigen CSD: Zeig dich für uns alle. Es geht uns alle an und deswegen stehen wir heute hier auch alle. Und wenn wir gemeinsam auf die Straße gehen, dann tun wir das für eine offene Gesellschaft, für eine demokratische Gesellschaft und für die Überzeugung, dass niemand in unserer Mitte aus Angst unsichtbar sein wollen muss und darf. Ich will und wir alle wollen, dass Darmstadt weiter eine Stadt bleibt, in der Menschen ohne Angst sie selbst sein können und sein können, was sie sein möchten. In diesem Sinne wünsche ich allen einen friedlichen, sicheren und kraftvollen CSD. Herzlichen Dank fürs Zuhören.
0: Die politische Rede vom Christopher Streeter in Darmstadt am 15.8. von unserem Oberbürgermeister Hanno Benz.

0: Der Bruno und die Shakira bei Ganz schön queer hier auf Radio Darmstadt zu hören. Wir bleiben noch einmal beim Christopher Streeter in Darmstadt. Es fehlt noch Heidi Schweizer. Sie ist von Queeres Netzwerk der TU Darmstadt und Verdi Südhessen. Sie war die letzte Rednerin, die beim Christopher Streeter sprechen durfte. Und bei dieser Rede gab es eine kleine Irritation bei der örtlichen Zeitung, die hat nämlich falsch zitiert. Deshalb für alle jetzt nochmal, auch wenn es in leicht gekürzter Fassung ist, der wichtige Teil ist drin. Hier also nochmal für alle zum Nachhören, was Heidi wirklich gesagt hat beim CSD in Darmstadt.
1: Ich bin Heidi und schon sehr lange ein Teil.

0: Der queeren Community hier in Darmstadt. Ich spreche heute zu euch als nicht-binäre lesbische Person und mein Redebeitrag hier ist ziemlich spontan entstanden, da wir letzten Freitag ein Video über die Kanäle von Verdi Hessen veröffentlicht haben. Ein Aufruf hier zur CSD-Demo in Darmstadt mit Forderungen an die Politik. Die Antwort darauf, eine große Welle aus Hass, vor allem auf Facebook, von Leuten, denen jede queere Person ein Dorn im Auge ist, von DemokratiefeindInnen, die nichts wollen, außer spalten. Das hat wehgetan und das sitzt immer noch tief. Und genau deshalb stehe ich heute hier, weil dieser Hass zeigt, wie notwendig dieser Tag ist mit dieser Demo, wie notwendig alle CSD-Demos sind und Dyke Marches. Nach den letzten Wochen fühlen wir Trauer, Fassungslosigkeit, Wut. Aber eins ist klar, wir lassen uns nicht instrumentalisieren, nicht für eine Politik der Angst und nicht für eine Politik der Ausgrenzung. Von Trauer zu Wut zu Widerstand. Unsere Antwort heißt Solidarität. Und unsere Forderung ist einfach, Schutz, echter Schutz, keine leeren Worte mehr. Schutz darf nicht erst beginnen, wenn Menschenleben in Gefahr sind. Wir brauchen Aufklärung, Prävention, echte Unterstützung. Und das heißt, staatliche Programme und Gelder für queere Organisationen müssen bleiben. Hier in Darmstadt und überall. Wir brauchen einen Rechtsanspruch auf Schutz. Deshalb fordern wir auch, sexuelle und geschlechtliche Identität gehört in den Artikel 3 des Grundgesetzes. Denn das ist keine Nebensache. Das betrifft uns alle in unserer ganzen Vielfalt. Lesbische Menschen werden in der öffentlichen Wahrnehmung immer noch viel zu oft unsichtbar gemacht. Auch innerhalb der eigenen Community. Das ändern wir. Lesbische Sichtbarkeit soll ins Zentrum unseres Kampfes gehören. Sichtbarkeit schafft Sicherheit. Transpersonen erleben Diskriminierung im Alltag, im Gesundheitssystem, am Arbeitsplatz. Sie stehen im Fokus organisierter Hetze. Und wir stehen an ihrer Seite, laut, unmissverständlich. Trans Rights are human rights. Und Intermenschen kämpfen bis heute für das Recht auf körperliche Unversehrtheit, gegen Eingriffe im Kindesalter, die niemand braucht. Ihr Kampf ist auch unser Kampf. Nicht-binäre Menschen kommen in Formularen nicht vor, in Gesetzen nicht, in der Sprache nicht. In Hessen ist es Menschen im Landesdienst sogar verboten, geschlechtersensible Sprache mit Sonderzeichen anzuwenden. Das ist beschämend! Wir fordern Sichtbarkeit jenseits der Binarität in Sprache, Recht und Alltag. Der Sozialabbau trifft uns besonders hart. Wir brauchen ein queersensibles Gesundheitssystem, Psychotherapien, die uns erreichen, eine soziale Infrastruktur, die uns mitdenkt, in der Gesundheitspolitik genauso wie in der Arbeitswelt. Und an die Politik sagen wir, redet mit uns und nicht über uns. Und noch etwas. Queere Menschen sind keine Saisonware. Regenbogenfahnen dürfen nicht nur zur Queersaison hängen und danach wieder im Keller verschwinden. Wir fordern Sichtbarkeit an jedem Gebäude, an jedem Arbeitsplatz, an jedem einzelnen Tag im Jahr. Wer sich nur zum CSD mit uns schmückt und den Rest des Jahres wegschaut, der steht nicht an unserer Seite. Wir lassen uns nicht zum Schweigen bringen. Im Gegenteil. Jetzt erst recht sind wir laut. Für uns und für die, die nicht sichtbar sein können. Kämpft mit uns für queere Rechte, für Sichtbarkeit, für ein selbstbestimmtes Leben und für unsere Freiheit. Egal ob queer oder Ally, zeig dich für uns alle. Zeig dich im Betrieb, zeig dich auf der Straße, bildet Banden und organisiert euch. Nicht nur hier und heute auf dem CSD in Darmstadt, sondern überall. Und wenn ihr jetzt Lust habt, euch zum Beispiel bei Verdi Queer zu engagieren, dann sprecht uns einfach an. Denn queere Rechte wachsen nicht von alleine. Happy Pride Darmstadt!
1: Die Rede von Heidi Schweizer vom Christopher Street Day in Darmstadt am 15.8., wo mindestens 6.000 Menschen demonstriert haben für Selbstbestimmung und Sichtbarkeit. Wer sich jetzt schon ein Kreuz in den Kalender machen möchte für 2027, der CSD in Darmstadt ist am 21. August.

0: Forster.
1: Mark Forster bei Ganz schön queer. Wir haben heute sehr ausführlich den Rückblick auf den Christopher Streeter in Darmstadt gewagt. Wir schauen aber auch noch kurz auf den in Bensheim. Denn Vielfalt ist ja wohl keine Großstadtfrage. Beim zweiten Bergsträßer CSD in Bensheim am 22. August feierten um die 1000 Menschen friedlich, bunt und mit einer klaren Botschaft: Vielfalt und Gemeinschaft. Und für alle, die nicht dort gewesen sind, ich habe vorbeigeschaut. Es war ein wirklich schöner CSD. Letztes Jahr ja so der erste Versuch. Und man hat dieses Jahr schon direkt gemerkt, da wird jemand schwer erwachsen. Hoffen wir mal, dass die Bergsträßer weitermachen und nächstes Jahr der dritte CSD dann steigen wird. Michelstadt hat jetzt erst am Wochenende stattgefunden. Am 5. September gab es den ersten CSD im Odenwald. Hier zeigten die Teilnehmenden auch klare Haltung. In Michelstadt waren es rund 250 Menschen, die beim ersten CSD im Odenwald auf die Straße gegangen sind und ein Zeichen für Vielfalt gesetzt haben. Ja, lange war Offenbach auf der Landkarte der Christopher Street Days ein weißer Fleck. Doch das ändert sich am 19. September. Mit steigender queerfeindlicher Gewalt kam in mir der Gedanke auf, Offenbach braucht einen CSD. Einfach um laut zu sein und um gleiche Rechte einzutreten. Das sage nicht ich, das sagt der Initiator und Vorsitzende des Offenbacher Vereins, Hendrik Klemme. Damit ist Offenbach Teil einer Entwicklung, die bundesweit zu beobachten ist. Der Dachverband erwartet in diesem Jahr etwa 300 Veranstaltungen. Zum Vergleich, 2021, also vor 5 Jahren, waren es noch weit unter 100. Denn immer mehr kleinere Städte organisieren eigene Pride-Veranstaltungen. In Hessen gibt es neben Frankfurt, Wiesbaden, Darmstadt und Kassel jetzt auch CSDs in Marburg, Gießen, Fulda und Schlüchtern. Und das ist eine tolle Bereicherung. In Offenbach gibt's um 13 Uhr den Demonstrationszug, der startet vor dem Rathaus, wo Oberbürgermeister Felix Schwenke von der SPD sein Grußwort an die Community richten wird. Ab 15 Uhr geht es dann im Büsingpark weiter. Zwischen 16 und 21 Uhr erwarten die Besucher Shows und Vorträge. Dazu gehören etwa eine Podiumsdiskussion oder Redebeiträge zur queeren Geschichte. Klar ist aber auch, so ganz ohne lockere Unterhaltung geht es nicht. Deswegen gibt es auch eine Drag Queen Show. Offenbach feiert am 19.09. seinen ersten CSD. Das Motto: Queer of course.

Einer der Klassiker von der Queen-Musik, I Want to Break Free, in der Freddie Mercury mit dem Staubsauger durchs Wohnzimmer tanzt und die ganze Band muss mitmachen. Das ist großartig und Freddie Mercury, er hätte vor 2 Tagen seinen 80. Geburtstag gefeiert. Wir alle wissen, dass er seit vielen Jahren schon tot ist und wir kommen an dieser Stelle zu den Queer-Songs. Da haben wir ihn natürlich auch schon längst vorgestellt. Den Anfang machten vor 12 Jahren Melissa Etheridge und Mark Fahey von Westlife. Später haben wir Michael Stipe von R.E.M. und Linda Perry von den Four Non-Blondes vorgestellt und haben in 12 Jahren mittlerweile über 150 Role Models der Musik hier schon vorgestellt. Zuletzt zum Beispiel Doechii und Troy Sivan. Sie alle sind wertvolles Teil dieser Role Models dieser Queer Songs. Das letzte Mal gelaufen ist Malcolm Todd, den spielen wir jetzt nochmal. Danach kommt Melissa Ferrick, auch die haben wir schon vorgestellt in den Queer Songs. Und dann gehen wir rein in die heutige Runde des Queer Songs und stellen jemand Neues vor. Wer das ist, in 6 Minuten.

Hier ist ganz schön queer auf Radio Darmstadt und wir kommen zum heutigen Queersong und der bringt uns nach Staines upon Thames in England. Von dort stammt die 28-jährige Singer-Songwriterin Sophie Lewis Scott. Vor 6 Jahren hat sie noch in Sheffield als Kellnerin Stars wie Youngblood und Bring Me the Horizon bedient. Jetzt steht sie bei Festivals mit ihnen auf derselben Bühne. Sophie Lewis Scott ist uns allen viel besser bekannt unter ihrem Künstlernamen Sophie and the Giants. Eine E-Mail von Tino Pinotek hat ihr Leben verändert. Er ist Mastermind hinter dem Musikprojekt Purple Disco Machine. Und er wollte die junge Engländerin unbedingt als Sängerin für seinen neuen Track Hypnotized. Der Rest ist dann Musikgeschichte. Mit ihrem unverkennbaren Sound bringen die beiden einen völlig neuen Vibe in die Electronic Dance Music. Folgehits wie In the Dark und Paradise bestätigen ihren innovativen Weg und lassen die anderen Top-DJs mit ihren ewig gleichen Beats vergleichsweise alt aussehen. Sophie Scott wollte eigentlich Rockstar werden. So wie Debbie Harry. Mit ihrer Band Sophie and the Giants hat sie daher gepflegten Indie-Pop-Rock gespielt. In Sheffield, der Heimatstadt von Stars wie den Arctic Monkeys, der Human League oder Pulp, war sie mit ihrem Sound genau am richtigen Ort. Die Alternative-Rocker Bring Me the Horizon betreiben dort ein Modegeschäft und eine Bar. Um in ihren Dunstkreis zu kommen, hat sie dort als Hilfskellnerin gearbeitet und illustren Gästen wie beispielsweise Youngblood bei wilden Partys Champagner serviert. Inzwischen hat sie längst ihre wahre Bestimmung gefunden und macht nun endlich die Musik, die zu ihrer Persönlichkeit passt: Electropop. Nicht nur ihre Musik, sondern auch ihr Styling mit den knallroten Haaren ist sehr auffällig. Inspiriert zu diesem Cyberpunk-Look wurde sie durch den Film Das fünfte Element. Mit ihrem extravaganten Auftreten will Sophie Scott auch ihrer Queerness Ausdruck verleihen. Seitdem sie zu ihrer Sexualität steht, ist sie zu einer Ikone der LGBTIQ+-Community avanciert. Ich gehöre nun mal in den Club, lacht sie und sagt, diese Erkenntnis war sehr befreiend für mich. In einem Interview im November 2025 erzählt Sophie Scott: Ich bin bei einem Pride-Event in Stockholm aufgetreten und beim Track Brunch in Berlin. Da waren etliche Drags, Macher und Performer, die queer oder gay waren. Es war wunderschön. Ich habe mich in einem Raum noch nie so sicher gefühlt wie dort, denn ich bin eine bisexuelle Frau. Es ist ja nicht so, dass man überall seine Queerness feiern kann, aber wenn du dann bei solchen Events bist, fühlst du dich gesehen und wertgeschätzt. Auf die Frage, wann sie wusste, dass sie auf Frauen und Männer steht, antwortete sie im gleichen Interview: Ich hatte Freundinnen, bevor ich Boyfriends hatte. Und das ging früh los. Wenn ich von der Grundschule nach Hause kam, sagte ich zu meinen Eltern: Oh, ich habe 3 neue Freundinnen und 4 neue Boyfriends. Ich habe alles gedatet. Ich konnte mich einfach nicht entscheiden. Ich habe nie verstanden, warum Leute eine Präferenz haben. Für mich war es dann umso irritierender, dass ich keine hatte. Ich hatte das nie am Gender festgemacht. Ich habe mich einfach in den jeweiligen Menschen verliebt. Ich wusste nicht mal, dass ich mich dafür schämen musste. Also erzählte ich meinen Eltern immer alles ganz offen. Ich hatte mindestens immer 3 Lieben zur selben Zeit, sagt Sophie Scott. Und in ihrer Band, die nennt sie übrigens deshalb Giants, weil sie selbst so klein ist, ist aber trotzdem bei sich selbst längst angekommen. Und Sophie Scott ist verlobt mit Dana, dem Keyboarder ihrer Band. Dana ist genderfluid. Einer der Favoriten der LGBTIQ+-Community ist ja wohl der Song Paradise. In dem Song geht es darum, sein eigenes Paradies zu finden. Für Sophie Scott war das Paradies die queere Community und ihren Platz der Akzeptanz zu finden.

Früher durfte man noch in Ruhe trauern, das scheint in 2026 nicht mehr möglich zu sein. Nach der beschädigten Regenbogenbank ist nun auch der Gedenkbaum für die Opfer des Anschlags auf den Berliner CSD Ziel eines Angriffs geworden. Der Ahorn wurde aus dem Boden gerissen, es ermittelt der Staatsschutz. Der Ahorn war erst rund einen Monat zuvor gepflanzt worden, als Ersatz für einen Baum, der nach dem Anschlag Ende Juli gefällt werden musste. Bereits Anfang der Woche war auch die daneben aufgestellte Regenbogenbank schwer beschädigt worden. Das ist nicht nur traurig. Früher hat man solche Orte der Trauer zugelassen, egal für wen sie bestimmt waren und wer da trauern wollte. Aber es gibt schon einen Bericht von den Grünen in Berlin. Die werden so viele Bäume pflanzen, wie nötig sind, dass an genau dieser Stelle ein Baum stehen wird. Und auch die Bank, die Regenbogenbank, also Holz in verschiedenen bunten Farben, die zusammen einen Regenbogen ergeben, wird dort wieder, wenn sie repariert ist, aufgestellt werden. Schauen wir nach Berlin noch auf was Positives. Schauen wir nach Ludwigshafen. Das queere Historiendrama Rose von Markus Schleinzer ist beim Festival des Deutschen Films in Ludwigshafen als bester Film ausgezeichnet worden. In dem Schwarz-Weiß-Film spielt Sandra Hüller die Hauptfigur, eine Frau, die sich im 30-jährigen Krieg als Soldat ausgibt. Dafür bekam sie bereits bei der Berlinale im Februar den Silbernen Bären für die beste schauspielerische Leistung. Die Begründung der Fachjury zur Auszeichnung in Ludwigshafen, die klingt so: formal perfekt durchkomponiert, getragen von einer fantastischen schauspielerischen Leistung und jenseits vordergründiger tagesaktueller Fragen erzähle der Film eindrücklich vom Kampf einer Frau mit gesellschaftlichen Rollenzuschreibungen. Rose gewinnt in Ludwigshafen den Preis des deutschen Films.

Das Ganze hat auch einen Grund. Eigentlich sollte auf dem Hockenheimring nur gefeiert werden. Doch nach der Ausladung der Band Alphaville positionierten sich Stars wie die No Angels, Calcha Candela, Zartmann und Felix Jähn deutlich gegen Rechtsextremismus. Good Vibes Only statt politischer Statements, das hatten sich die Veranstalter des Glücksgefühle-Festivals auf dem Hockenheimring erhofft. Doch das Hin und Her um die Ausladung der Band Alphaville hat die meisten Stars erst recht ermuntert, deutliche Zeichen zu setzen. Angespornt auch durch die Landtagswahl in Sachsen-Anhalt positionierten sie sich lautstark gegen rechtsextreme Tendenzen und warben für Vielfalt und Demokratie. Alphaville hätten eigentlich am Wochenende beim Festival auftreten sollen. Da sich die Band jedoch bei einer früheren Veranstaltung mehrfach politisch geäußert hatte, wurde sie ausgeladen und später wieder eingeladen. Die Band akzeptierte die Entschuldigung der Veranstalter, verzichtete aber auf den Auftritt und spendete das Geld, das sie bekommen hätten. Alphaville-Sänger Marianne Gold warnte zudem vor rechtsradikalen Tendenzen in Deutschland. Es sei höchste Zeit, sich den demokratiefeindlichen und rechtsradikalen Bewegungen, die immer mehr an Boden gewinnen, vehement entgegenzustellen, bevor es zu spät ist. Als Folge des Streits erlebt der mehr als 40 Jahre Alphaville-Klassiker Forever Young ein kleines Comeback. Mehrere KünstlerInnen spielten den Song spontan auf dem Hockenheimring. Den stärksten Moment lieferte David Guetta. Der französische Star-DJ baute Forever Young am späten Samstagabend in sein Set ein. Rund 100.000 Fans sangen mit. Insgesamt strömten nach Angaben der Veranstalter rund 250.000 Menschen zur vierten Auflage des Festivals auf den Hockenheimring.

Ganz schön queer geht nicht, ohne dass wir kurz in der Queerfilmnacht vorbeischauen. Da läuft in diesem Monat ein spanischer Film aus dem letzten Jahr, Mas Palomas, der Name. Es geht um Sommersonne, Strand und Partys. 25 Jahre nach seinem späten Outing genießt der 76-jährige Vincente sein Leben als offenschwuler Mann auf Gran Canaria. Doch ein plötzlicher Schlaganfall verändert alles. Seine Tochter holt ihn nach San Sebastian zurück, er landet in einem Pflegeheim und muss einmal mehr ein neues Leben beginnen. Um Problemen aus dem Weg zu gehen, verheimlicht er nun wieder seine Sexualität und wird zu dem traurigen alten Mann, der er nie sein wollte. Bis ihm sein neuer Mitbewohner klar macht, dass er sich damit nicht abfinden darf. Ist ein Neuanfang mit 76 Jahren möglich, wenn man sich kein schöneres Leben vorstellen kann als das alte? Mit ihrem melancholisch-warmherzigen Comedy-Drama Mas Palomas liefern die baskischen Regisseure José María Goenaga und Altor Arregui vom Filmemacher-Kollektiv Moriarty ein überzeugendes Plädoyer, auch in Momenten größter Verzweiflung nicht die Hoffnung zu verlieren. Herz und Seele dieses sehr menschlichen Films ist José Ramón Sorís in der Rolle des Vincente, wofür er beim Filmfestival in San Sebastian sowie bei den Goyas als bester Hauptdarsteller ausgezeichnet wurde. Mas Palomas läuft in der Queerfilmnacht und wird gezeigt im Kino Gelnhausen am 9. September um 18 Uhr. Im Mal-Sehen-Kino in Frankfurt am 17. September um 21.45 Uhr, im kommunalen Kino in Weiterstadt am 25.09. um 20 Uhr sowie am 26.09. um 18 Uhr und last not least im Karlsdorf-Kino Heidelberg am 28.09. um 20.30 Uhr.

0: Martin Garrix und Ed Sheeran mit Repeat It bei Ganz schön queer. Das war die zweite Sendung ohne Leon, der die einst mit mir zusammen moderiert hat. Ihr müsst mittlerweile mit mir Vorlieb nehmen. Jürgen Radestock mein Name. Und das war die September-Ausgabe von Ganz schön queer. Wir haben zurückgeblickt auf die CSD-Saison 2026. Sehr ausführlich natürlich noch einmal auf den Christopher Street Day hier in Darmstadt. Wir haben aber auch kurz über Bensheim und Michelstadt gesprochen. Wir sprachen über das Glücksgefühle-Festival auf dem Hockenheimring, über den Film Rose, der beim Festival des deutschen Films in Ludwigshafen ausgezeichnet wurde. Gerade eben noch über die Queerfilmnacht, wo ein wirklich zauberhafter Film läuft, wie ich das Gefühl habe, Mas Palomas. Ein Film, den jeder von uns vermutlich sehen sollte. Und wir haben natürlich auch gesprochen über den ersten CSD in Offenbach, den ersten Christopher Street Day, den es am 19.09. in Offenbach gibt. Das Motto Queer, of course. Und wie könnte man das off anders schreiben als mit dem Kennzeichen der Stadt? Also ein großes O und ein großes F für Offenbach. Queer, of course. Das erste Motto auch anscheinend sehr, sehr weise gewählt. Und bevor die Schlussworte heute von Hanno Benz, dem Oberbürgermeister von Darmstadt, kommen dürfen, sage ich danke fürs Zuhören bei der heutigen Ausgabe. Wir hören uns dann im Oktober wieder. Ich bin Jürgen Radestock. Ciao.
1: Und deshalb muss auch hier in Darmstadt klar sein, und das sage ich ganz bewusst auch als Oberbürgermeister dieser Stadt, Hass auf queere Menschen ist Hass auf alle, ganz gleich aus welcher Richtung er kommt. Ob dieser Hass von rechts, von links, ob religiös begründet oder politisch fanatisiert ist. Menschenfeindlichkeit bleibt Menschenfeindlichkeit, Queerenfeindlichkeit bleibt Queerenfeindlichkeit.

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Das waren nun 2 Stunden Classic Rock Music. Wir haben viel Musik aus den 80er Jahren und ein bisschen aus den 70er genau angeschaut. Wir hoffen, dass es Ihnen, liebe Zuhörerinnen und Zuhörer, hier bei Dr. Robert's Classic Rock Show in der vergangenen Stunde viel Spaß bereitet hat, wie auch mir. Am Mikrofon hörten Sie mich, Dr. Robert. Falls Sie auf den Laufenden gehalten werden wollen, was der gute Doktor alles verschreibt und tut, schicken Sie uns einen E-Mail unter folgende Adresse und wir nehmen Sie in unser E-Mail-Verteiler auf. Sie erhalten dann regelmäßige Infos über die Sendung wie auch Konzerthinweise. Sollten Sie Kommentare, Wünsche oder Fragen haben, telefonieren Sie mit uns während oder kurz nach der Sendung unter 06151 87000. Unsere E-Mail-Adresse ist drrobert@radiodarmstadt.de. Die Schreibweise ist dr.robert@radiodarmstadt.de. Und nicht vergessen, im Internet sind wir auch zu hören, www.radiodarmstadt.de. Klick auf Webradio. Und jetzt nochmal die Kontaktinformation in der englischen Sprache. 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Dr. Robert verabschiedet sich. 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
1: Ja. Entschuldigung, ich bitte Sie um einen kleinen Moment Geduld. Gleich müsste die Einleitungsmusik zu Sofa, die Kings Sitting on My Sofa, kommen. Das kann sich nur noch um Stunden handeln. Ja. Kommt's?

0: Ja, liebe Zuhörerinnen und Zuhörer, jetzt können wir beginnen mit der Sendung Sofa, Soziales, Familie und Arbeit von Radio Darmstadt. Am Mikrofon begrüßt Sie wie immer Alexander Pollack. Sie hören weiterhin Radio Darmstadt. Ich glaube immer noch auf der UKW-Frequenz 103,4, aber wie lange ist noch unklar, aber auf jeden Fall über DAB Plus und natürlich über den Livestream unter radiodarmstadt.de. Heute geht's weiter mit der Sofa-Sendereihe über Persönlichkeiten, die psychische Probleme hatten, psychisch erkrankt waren und zeitweise in psychiatrischen Einrichtungen lebten. Ich stelle Ihnen heute eine ganz besondere Persönlichkeit vor, besonders weil sie einmal eng mit Darmstadt verbunden war und auch besonders, weil es umstritten ist, ob sie überhaupt psychisch erkrankt war. Trotz der Klinikaufenthalte, doch darüber später mehr. Es handelt sich um den Schauspieler, den Kabarettisten, den selbsternannten König der Bohème, Danny Gürtler. Aufmerksam wurde ich auf ihn durch einen Artikel im Darmstädter Echo. Dort wird unter anderem beschrieben, wie Danny Gürtler seinen Haftantritt im Darmstädter Gefängnis 1910 als publikumswirksames Event organisiert. Er fährt in einer Kutsche durch die Stadt und wirft mit Geldstücken um sich. Auch als Aktionskünstler könnte er bezeichnet werden. Bestraft wurde er damals wegen sogenannter kirchenfeindlicher Äußerungen, wegen Beleidigung des Papstes, so hieß das. Vor kurzem ist ein Buch mit Gedichten von Danny Gürtler erschienen, es heißt Aus Gefängnis und Irrenhaus und bringt eine Auswahl seiner Gedichte aus seiner Zeit im Gefängnis und Irrenhaus an die Öffentlichkeit. Danny Gürtler hat aber auch andere Gedichte geschrieben. Der Herausgeber dieses Gedichtbandes, Wilfried Ehrich, hat da auch ein längeres biografisch angelegtes Nachwort geschrieben und die meisten Informationen für diese Sendung stammen aus diesem Nachwort. Und ich lese Ihnen auch ein paar der Gedichte von Danny Gürtler vor. Hier als erstes das Gedicht Weihnachtsabend im Irrenhaus. Und das hat er wohl in der Psychiatrie in Heppenheim geschrieben. Wo ist mein Tannenbäumchen, das mich so oft erfreut? Wo sind Geschenke, Kuchen, mein Weib und Kinder heut? Wo sind die guten Eltern, wo mein Geschwisterpaar? Ich stöhne in meiner Zelle und raufe mir das Haar. Horch, horch! Was tönt herüber zu mir für frommer Sang? Die Wärter feiern Christfest bei frohem Becherklang. Die Wärter, die mich schlugen gleich einem Opfertier, sie singen Weihnachtslieder vor meiner Kerkertür. Sie denken nicht an jenen, der leise drin weint, der gern zu einem Bündnis die Welten hätt geeint. Sie wissen nichts von Liebe, sie denken nicht daran, dass er für sie jetzt betet, der liebeskranke Mann. Vernunft mög sie erleuchten in dieser heiligen Nacht. Vom Kirchturm tönt herüber die Glocke her mit Macht. Ich habe mir überlegt, was ich für Musik aussuche für diese Sendung, habe mich entschieden für Stücke von der österreichischen Gruppe Erste Allgemeine Verunsicherung. Die haben mir so skurrile Stücke geschrieben und die hätten dem Danny Gürtler wahrscheinlich gefallen. Am Anfang hören Sie jetzt hier bekanntes Stück vom Banküberfall.
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Heute eine Sendung über den Darmstädter Kabarettisten, Schauspieler, Aktionskünstler Danny Gürtler, der auch in der Psychiatrie Jahre verbracht hat. Die Lebensstation von Danny Gürtler. Er wurde am 8. Juli 1875 in Darmstadt geboren, war Sohn eines Bankprokuristen, also aus bürgerlicher Familie, hat hier das Realgymnasium besucht und Abitur gemacht. Mit 18 Jahren geht er dann nach Berlin und wird Schauspieler. Er spielte in Stettin und an mehreren Berliner Bühnen. 1898 ist er dann am Wiener Burgtheater engagiert. Allerdings mehr in Nebenrollen, aber so in seinem späteren Leben hat er das immer herausgestellt, dass er Burgschauspieler in Wien gewesen ist. Er gründet 1900 mit anderen Mitstreitern die Schminkschatulle, und diese Schminkschatulle ist wohl eines der ersten Kabarettgruppen in Deutschland. Von 1902 bis 1907 tritt er dann als Kabarettist in zahlreichen Städten auf, auch im Ausland, er war auch in Paris. Hier dazu ein Zitat aus dem Nachwort von Wilfried Erich aus dem genannten Gedichtsband. Gürtler tritt als Allround-Künstler auf. Er ist Dichter, Rezitator, Schauspieler, Sänger, Musiker mit Kindertrompete, Klarinette, Ocarina, Trommel. Er wird bejubelt für einen Tanz als Faun, frei nach Gemälden von Arnold Böcklin, gilt als der stimmgewaltigste Bühnenkünstler in Deutschland. Am Anfang der Vorstellung kommt er mit Kindertrompete durch den Zuschauerraum auf die Bühne. Die Darbietung wechselt rasch, ein Gedicht, ein Minidrama, Gesang, improvisierte Bemerkungen über Politik, Gesellschaft, das Papsttum. Meta Gürtler von Hofmann, aus der Nähe von St. Petersburg, die er Anfang des Jahrhunderts kennengelernt und bald geheiratet hat, ist mit im Ensemble, als Autorin, Sängerin und Schauspielerin. Über diese besondere Rolle seiner Ehefrau in Danny Gürtlers Leben hören Sie dann später mehr. Ja, Gürtler verehrt Heinrich Heine. Und da gibt's die Geschichte, er lässt wohl 1907 ein Heine-Denkmal herstellen von einem Künstler, das er sowohl der Stadt Köln als auch der Stadt Frankfurt anbietet, die aber beide ablehnen, denn Heine war in der Kaiserzeit nicht gerade beliebt. Er war Gegner der Monarchie, er war Jude, er lebte im Exil in Paris. Hier ein Gedicht zur Ablehnung in Köln, und dieses Gedicht ist ganz im Stil von Heinrich Heine geschrieben. Ich muss hier mal blättern. An Köln. Armes Köln, wie gleichst du Düsseldorf, der Mucker, Schwesterstadt am Rheine, die Österreichs Kaiserin beleidigt hat und ausschlug ihr Denkmal von Heine. Köln, du Stadt mit dem herrlichen Dom, hast auch mein Denkmal refüsiert. Köln, du heiliges nordisches Rom, wie hast du dich schändlich blamiert. Ich tröste mich mit Österreichs Dulderin und räche, die Heere, die Reine, bot nun mein Denkmal Frankfurt an, der alten Reichsstadt am Maine. Ja, Frankfurt hat auch abgelehnt. Und da gibt's die Geschichte, die ich aber jetzt nicht länger erzählen will, dass wohl die österreichische Kaiserin Sissi da auch ein Heine-Denkmal hat herstellen lassen. In Düsseldorf, der Geburtsstadt Heine, durfte das nicht aufgestellt werden. Das ist dann irgendwie letztlich in die USA gelangt.
Ich hatte schon den Triumphzug in der Kutsche zum Darmstädter Gefängnis schon erwähnt. Das war dann im Jahr 1910. Und dann schreibt Erich in seinem Nachwort weiter: Eine Eskalation der Ereignisse, an der Gürtler nicht ganz unschuldig ist, führt im Oktober 1910 in die Irrenanstalt. Kurz nach der Entlassung aus dem Gefängnis fährt Gürtler nach St. Goarshausen, zieht nachts betrunken mit der Kindertrompete durch die Straßen, bestellt den aufgeschreckten Bürgern Grüße von Heinrich Heine. Am nächsten Vormittag geht er noch betrunken auf den Marktplatz, entkleidet sich vor zufälligen Zuschauern und versucht, eine Rede an die Menge zu halten. Er wird festgenommen, am 6. Oktober in die Heilanstalt Eichberg eingewiesen, am 26. in die Universitätsirrenklinik Heidelberg, am 18. November in die Landesirrenanstalt Heppenheim verlegt. Am 15. März 1911 wird er entlassen, am 18. geht er freiwillig in die Klinik Hohe Mark im Taunus zur Erholung, wird aber bis Mitte April zwangsbehandelt. Die Lebensjahre 1911 bis 1917 waren dann ein Hin und Her zwischen Aktivitäten und Klinikaufenthalten. Es gibt Schallplattenaufnahmen von ihm und er hat auch ein paar kleine Rollen in Stummfilmen gespielt, dann eben seine Auftritte als Aktionskünstler. Man kann auch sagen, so als Vorläufer des Dadaismus der 20er Jahre. Und dann immer wieder solche Events und Auftritte, die ihn in die Psychiatrie gebracht haben. Am 30. April 1917 starb Danny Gürtler in einer psychiatrischen Anstalt in Berlin. Seine Asche kam dann nach Darmstadt auf den Waldfriedhof und dort bekam er in den 80er Jahren ein Ehrengrab. Jetzt noch ein Gedicht an einen Psychiater. Sag mir, du Leuchte der Wissenschaft, wie sich mein Leiden betitelt. Monate schmacht ich im Irrenhaus hier, Diagnose noch unermittelt. Sag, Großer, leide ich an Kleptomanie, an Größenwahn, Paralyse, oder bin ich gar homosexuell, hab ich erfrorene Füße, hab ich verschiedene Augen im Kopf, wie steht's mit meinen Reflexen, oder hab ich Paranoia vielleicht, leide ich an Hirngewächsen, bricht mir schon gar der Dachstuhl ein, von Jod, Quecksilber, Spritzen, das ehrlich, Hatter 606 soll prompt dagegen schützen. Ich glaub, ihr wisst es selber kaum. Die Psychiatrie soll Leben, Last von der Universität, euch Lehrgeld wiedergeben. Wir hören jetzt von der ersten allgemeinen Verunsicherung das Lied Fata Morgana.

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Heute eine Sendung aus dieser Sendereihe, die ich mache über Persönlichkeiten mit psychischen Problemen, psychischer Erkrankung. Heute geht es um Danny Gürtler, einen Darmstädter Kabarettisten, Aktionskünstler, Schauspieler hat, das habe ich jetzt gerade noch gehört, auch in Berlin in seinen ersten Schauspielerjahren das Schauspiel Dantons Tod von Georg Büchner auf die Bühne gebracht. Also war da wirklich ein ernsthafter Schauspieler, bevor er dann mit seinen kabarettistischen Dingen angefangen hat, bis zu seinen Aktionskünsten. Ja, er kam dann immer öfter in die Psychiatrie und ist für mich eine Frage, war er wirklich ein Fall für die Psychiatrie? Von einer Situation, die ihn in die Psychiatrie gebracht hat, habe ich schon berichtet. Wie er da in St. Goarshausen da sich entkleidet hat und da wohl ein bisschen betrunken die Leute angeschwätzt hat. Hier eine zweite Situation, über die Wilfried Ehrich in seinem Gedichtband, in dem Nachwort des Gedichtbandes berichtet. Am 22. Februar 1913 geht Danny Gürtler mit Kindertrompete an das Fenster seines Zimmers, hält eine Rede an die Menge, bewirft das Publikum mit Orangen. Vielleicht war er betrunken, vielleicht war es eine übermütige künstlerische Exaltation. Auf jeden Fall war es komisch, für niemand gefährlich, aber hat die Gefahr unterschätzt, in der er sich befindet. Er ruft dann zum ersten Mal Hilfe, als er durch Polizei und Wärter auf Veranlassung von Meta Gürtler, seiner Frau, am 23. Februar 13 mit Gewalt in die Irrenanstalt Friedrichsberg gezwungen wird. Es war nicht das einzige Mal, dass seine Frau wohl an einer Zwangsanweisung ihres Mannes beteiligt war. Und das gab es damals wohl immer wieder in den Psychiatrien, dass Menschen von ihren Angehörigen sozusagen da reingebracht wurden. Danny Gürtler hat dazu auch ein Gedicht geschrieben. Ob das jetzt eine wahre Geschichte ist, weiß ich nicht. Aber es geht da auch um einen Mann, der in die Psychiatrie gekommen ist. Das Gedicht heißt Schicksal eines Mitinhaftierten. Ihren Mann brachte sie ins Irrenhaus. Sie liebte ihn einst sehr. Doch hatte sie einen Hausfreund, den liebte sie noch mehr. Ihr Mann war einst vermögend, heute sind nur Schulden da. Sie gab das Geld dem Hausfreund, wie dies schon oft geschah. Der Mann vergeht im Irrenhaus und wünscht herbei den Tod. Die Frau liebt ihren Hausfreund, der zahlt das Gnadenbrot. Den Anstaltsdirektoren ist es ja einerlei. Wer für den Trottel einzahlt, bricht auch sein Herz in zwei. Ja, überhaupt kamen damals ja öfter auch Menschen in die Psychiatrien, in die Irrenhäuser, die eigentlich von keiner psychischen Erkrankung betroffen waren. Asozial, als asozial geltende Menschen, Landstreicher, schwule Menschen, in Homosexualität galt ja als Krankheit und natürlich politische Gegner. Oder Gegner der Kirche oder politische Aktivisten. Die wurden auch gern in Psychiatrien geschafft. Und Auslöser von Zwangseinweisungen waren oft hier, wie bei Danny Gürtler, irgendein auffälliges Verhalten. Irgendwie haben die sich merkwürdig verhalten, störend verhalten und das war dann so der Grund, dass sie von der Polizei in die Psychiatrien eingewiesen wurden.
zur Zwangseinweisung von Danny Gürtler schreibt Wilfried Ehrich da noch. Der einzige schwerwiegende Grund für die Zwangsinternierung, der öffentlich wurde, war vermeintliche Tobsucht. Aber die Grenze zwischen seelenklempnerischen Diagnosen und übler Nachrede ist schwer festzulegen. Wenn er sich gegen Zwangsbehandlung durch Wärter gewehrt hat, war es nach einer polizeilich angeordneten Einweisung nicht erlaubt. Aber keine krankhafte Tobsucht. Mediziner hatten wie Gürtler mit der Liste unerwünschter Wirkungen belegt, längst publiziert, dass Hyoskin von schlecht informierten Seelenklempnern zur Beruhigung eingesetzt, in Einzelfällen Erregung und Aggressivität bis zur Gemeingefährlichkeit erzeugt. Also der Erich geht ein bisschen davon aus, dass Danny Gürtler auch während der Klinikaufenthalte, ja, verrückt, kann man sagen, gemacht wurde, dass er dann zu solchen Tobsuchtsanfällen, zu psychischen Ausnahmezuständen geneigt hat und dass das ihm sozusagen da nicht aufgezwungen, aber, und das ist tatsächlich so, dass Klinikaufenthalte ja nicht unbedingt immer nur zur Heilung dienen. Ich habe noch mal nachgeguckt bei Wikipedia unter diesem Medikament Hyoscine. Laut Wikipedia auch unter dem Namen Scopolamin bekannt. Bei niedriger Dosis wirkt es leicht beruhigend und hemmt den Brechreiz. Hochdosiert wirkt es dämpfend und sorgt für einen Zustand der Apathie. Da heißt es, bis zur Einführung der Neuroleptika wurde es zur Beruhigung von hocherregten, geistig Kranken verwendet, wie das hier wohl auch so gewesen ist, dass Menschen in erregtem Zustand wurden ruhig gestellt. Heute ist das manchmal auch so. Es gibt andere Mittel, die da verwandt werden, die vielleicht nicht so brutal sind wie das, aber passiert heute natürlich auch. Ja, und daher, aufgrund dieser Informationen über die Klinikaufenthalte und die Zwangseinweisung von Danny Gürtler, sage ich das jetzt mit aller Vorsicht. Es ist nicht unwahrscheinlich, dass Danny Gürtler überhaupt nicht psychisch erkrankt war. Vielleicht während und durch seine Klinikaufenthalte in psychische Krisen gebracht wurde. Und hier jetzt als weiteres Gedicht sein Gedicht Notschrei. Um der Patientenklagen ein willig Ohr zu leihen, schickt Laienkommission ins Irrenhaus hinein. So mancher schmachtet drinnen, der nicht ins Tollhaus passt, gesund und arbeitsfähig liegt er dem Staat zur Last. Wie viele sind entfremdet längst ihrem Elternhaus, wie viele simulieren und wollen nicht heraus. Wie manche Querulanten sind vollständig normal und wollen nur befreit sein aus dieser Marterqual. Die Briefe, die sie schreiben, sie bleiben liegen oft und mancher Internierte umsonst auf Hoffnung hofft. Beseitigt diesen Rückstand. Er muss zu ändern sein, schickt Laien und Sachverständige ins Irrenhaus hinein. Ist sehr interessant, was er da vorschlägt, also so Laienkommissionen, um die Zustände in den Irrenhäusern zu beurteilen, sowas wird heute
gemacht. Also ich weiß von einer Frau, einer Angehörigen einer psychisch Erkrankten, die ist in so einer Kommission und die haben die Psychiatrien hier im Umkreis tatsächlich besucht. In so einer, also was er vorschlägt, wird jetzt, naja, 100 Jahre später gemacht. Ja, jetzt hören wir erstmal nochmal Musik und das passt natürlich auch zu dem Thema erste allgemeine Verunsicherung. Küsst die Hand, Herr Kerkermeister. Ja.

Sie hören heute bei Soziales, Familie und Arbeit eine Sendung über den Darmstädter Schauspieler, Kabarettisten, Aktionskünstler Dani Gürtler. Ja, was ergeben sich so für Konsequenzen für uns, für heute aus dem Leben und dem Leiden von Dani Gürtler? Zwangseinweisung. Zur Zwangseinweisung, die ja heute auch noch stattfindet, gibt es Hürden, also gesetzliche Hürden. Danach darf ein Mensch nur mit Zwang in eine Psychiatrie eingewiesen werden, wegen sogenannter Selbst- oder Fremdgefährdung und oder Fremdgefährdung. Also wenn er sich, sein Leben oder andere Menschen gefährdet, dann dürfen Menschen auch jetzt von der Polizei in eine Psychiatrie eingewiesen werden. Nicht einfach deshalb, weil Angehörige oder andere Leute denken, der muss mal in die Psychiatrie. Das ist manchmal ein Konflikt für Familien, die vielleicht Menschen haben, die in einer psychischen Krise sind und die denken, der sollte doch in der Klinik geholfen bekommen, aber er weigert sich. Und solange da nichts Gefährdetes passiert, dürfte das eigentlich nicht stattfinden. Wie das in der Praxis gehandhabt wird, ist ein bisschen unterschiedlich. Also zum Beispiel, wenn jemand so ein bisschen bekannt ist als Mensch, der schon in einer psychiatrischen Klinik in Behandlung war, dann, so weiß ich, das passiert eine Zwangseinweisung manchmal auch nicht nur bei wirklicher Gefährdung. Da kann es auch sein, dass der da nachts seine Musikanlage unheimlich laut dreht oder eben wie der Dani Gürtler da irgendwie schräge Geschichten macht, Leute anschreit oder irgendwie, ach, das findet dann auch statt. Das ist so ein bisschen eine Grauzone, denke ich. Auch wenn jemand nicht jemand gefährdet, das wird dann natürlich so gesagt, gut, der hat da Menschen gefährdet, indem er sie da angeschrien hat oder so. Dass Menschen, unbeliebte Menschen oder Staatsfeinde in Psychiatrien kommen, in totalitären Regimen, da passiert das durchaus noch. Ich glaube, in Russland ist das noch durchaus üblich, dass da Leute, die kommen zwar auch ins Gefängnis, aber die kommen auch zum Teil in Psychiatrien. In den Ländern bei uns ist das wohl nicht mehr so. Was eine wichtige Sache ist bei der ganzen Geschichte, ist, denke

Ich auch so eine Einstellung von uns allen, eine Einstellung mehr Toleranz, also gegenüber verschiedenen Lebensentwürfen und verschiedenen Verhaltensweisen. Also das wird ja mit Recht immer gesagt, es gibt sehr unterschiedliche Menschen und die Vielfalt ist was Wichtiges. Die Vielfalt sexueller Präferenz, Männer, Frauen, Queer und so weiter ist der Kulturen ist wichtig und diese Vielfalt sollte man aber auch im Bereich menschlichen Verhaltens, also sozusagen, es gibt ja Menschen, die, naja, die verhalten sich irgendwie merkwürdig oder komisch oder spinnen irgendwie, obwohl sie dann vielleicht gar niemand gefährden, sich auch nicht gefährden, aber ein Leben führen, das für mich irgendwie merkwürdig ist. Und da neigen, gibt so eine Neigung, sowas schnell als krank oder das muss wieder in Ordnung gebracht werden, der Mensch muss wieder sozial verträglich, so wie es anständig ist, leben. Da mehr Toleranz wäre da einfach schön, Vielfalt auch, solange Menschen niemand gefährden, verletzen und so. Warum? Da sollen sie halt ein bisschen rumspinnen und ihr Leben ein bisschen anders führen, als ich das für richtig halte. Also das ist, denke ich, auch eine wichtige Geschichte, die uns fehlen sollte oder die uns zu denken geben sollte. Und wenn so eine Toleranz da gewesen wäre zu Lebzeiten von Danny Gürtler, wäre der wahrscheinlich nicht in die Psychiatrie geraten. So, jetzt zum Schluss noch ein Hinweis. Jetzt am Donnerstag, am 10. September, findet eine Veranstaltung im Literaturhaus in Darmstadt in der Casinostraße 3 statt. Und da kommt dieser Wilfried Ihrig, der Herausgeber des Gedichtbandes Danny Gürtler aus Gefängnis und Irrenhaus, und der wird da natürlich Gedichte von Danny Gürtler vorlesen, aber ich denke, er wird auch ein bisschen was erzählen über Danny Gürtler oder vielleicht auch für Fragen zur Verfügung stehen, und deshalb, wer sich interessiert oder wer ein bisschen jetzt sagt, ich will mehr noch über diesen Danny Gürtler, dieses Darmstädter Original, kann man auch irgendwo sagen, erfahren, der sollte am Donnerstag, den 10. September um 19 Uhr ins Literaturhaus Darmstadt in der Casinostraße 3 kommen. Soweit diese Sendung über Danny Gürtler. Und jetzt hören wir noch ein bisschen Musik.

Das war Soziales, Familie und Arbeit für heute. Diese Sendung wird wiederholt, und zwar heute um 23 Uhr, morgen früh um 10 Uhr und morgen Nachmittag um 16 Uhr. Dann können Sie die Sendung auch noch eine Woche lang in der Mediathek von Radio Darmstadt anhören. Es gibt ein Postfach sofa@radiodarmstadt.de. Da können Sie hinmailen und Kritik, Anregungen für meine Sendung loswerden. Können auch sagen, ich möchte mal bei Radio Darmstadt auftreten. Ich habe folgende Geschichte, folgendes Problem. Ich werde dann mich zurückmelden. Ja. Ansonsten, die nächste Sendung ist wie immer am ersten Montag im Oktober dann, aber ich kann noch nicht sagen, wer da oder welches Thema da auftreten wird. Vielen Dank an Luke für den technischen Support. Am Mikrofon verabschiedet sich Alexander Pollack. Aber wir haben ja jetzt noch ein bisschen Zeit, daher hören Sie noch zwei Beatles-Songs, die mit Menschen zu tun haben, die auch irgendwie schräg und besonders sind. The Fool on the Hill, also den Narren auf dem Berg. Und dann Eleanor Rigby, wo es um einsame Menschen geht, die es ja auch bei uns oft gibt. Ihnen alles Gute, bleiben Sie dran bei Radio Darmstadt.

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3: Guten Tag, mein Name ist Aurelian. Wie Sie heißen, das weiß ich natürlich nicht, aber ich kann Ihnen verraten, das Thema von der heutigen Sendung 29.11.11, Radio Darmstadt, dein Sendeplatz. Ich habe eingeladen Ute Ritschel und da ist klar, dass es um den Waldkunstpfad geht. Hallo.
4: Hallo, vielen Dank für die Einladung.
3: Jetzt sind ja die Künstler da und bauen auf, oder?
4: Die Künstler sind zum großen Teil schon wieder abgereist und haben aufgebaut. Wir hatten ja schon Eröffnung vor 2 Wochen. Und wir haben aber immer noch ein paar Künstler hier vor Ort. Amerikanische Künstler ist ein paar da, die noch eine Feldforschung machen. Aber ansonsten ist es wieder etwas ruhiger geworden bei uns.
3: Okay, der Waldkunstpfad hat ja so die Idee, dem Wald sozusagen Teile zu entnehmen, daraus Kunst zu machen, und der Wald nimmt sich dann die Kunst, führt es wieder zu Boden und dann ist dann wieder der Ursprung da.
4: Im Grunde wäre das ein richtiger schöner Prozess. So läuft es auch oft, denn wir arbeiten ja sehr viel mit Holz. Wie auch in diesem Jahr haben wir sehr viele Kunstwerke, die aus Holz bestehen. Aber wir haben natürlich, erstens reparieren wir unsere Kunstwerke und dann schauen wir natürlich auch, dass was an Schrauben, Metall oder sowas drin ist, natürlich wieder aus dem Wald rausgenommen wird. Das Holz bleibt aber wirklich sehr oft wieder im Wald, weil es ja auch oft gefundenes Holz ist oder von Bäumen, die ihre Äste abgeworfen haben oder so. Also da gibt es sehr unterschiedliche Herangehensweisen.
3: Ja, das finde ich auch so eine spannende Geschichte daran. Kommen wir mal zu den neu aufgebauten Kunstwerken. Wie viel sind das?
4: Also dieses Jahr haben wir 13 feste, große Installationen. Insgesamt sind es etwa 20, die dann auch, also einige dann nur vorübergehend da sind. Aber wir haben über 40 Kunstprojekte und es sind 54 Veranstaltungen dieses Mal. Also ist doch ein sehr großer Waldkunstpfad. Der Demokratische Wald hat einfach sehr viele Ideen hervorgebracht, die wir ja letztes Jahr schon in einem Call for Proposals bekommen haben. Und wir hatten etwa 50 Rückmeldungen letztes Jahr im Juni. Und davon konnten wir jetzt 30 realisieren und noch ein paar andere dazu.
3: Wie finanziert ihr das eigentlich?
4: Also die Finanzierung ist immer recht schwierig, aber sie hat dieses Jahr auch wieder geklappt. Also wir bekommen Geld vom Kulturfonds Frankfurt-Rhein-Main, Entega-Stiftung, hier Kulturfreunde, wir haben von der Sparkasse, Jubiläumsstiftung Sparkasse, wir haben dieses Mal ein großes Crowdfunding gemacht mit der Volksbank Darmstadt-Mainz, das 25.000 Euro gebracht hat, zum Glück, weil das hätte uns wirklich gefehlt, dann hätten wir nicht so gut unsere Kunstwerke erstellen können.
3: Läuft das Crowdfunding noch oder ist das abgeschlossen?
4: Das ist abgeschlossen. Das musste ja zu Ende sein, bevor wir die Künstler einladen, damit wir die auch finanzieren können. Also man kann natürlich immer noch spenden, aber dann am besten direkt an uns. Wir stellen auch Spendenquittung aus über 50 Euro.
3: Also die Spende größer als 50 Euro kriegt eine Spendenquittung und nach oben hin sind keine Grenzen.
4: Keine Grenzen, aber man kann auch 5 Euro spenden. Wir freuen uns über alles.
3: Gut, kommen wir mal zu den Kunstwerken, die aktuell neu sind. Was gibt's da?
4: Also wir haben, wie gesagt, einige von internationalen Künstlern. Da ist zum Beispiel Emanuela Camacci, die hat eine Time-Space-Capsule gebaut.
3: Eine was?
4: Eine Kapsel, sozusagen ein Zeitraumelement, in dem man sich in eine andere Zeit denken kann. Die besteht aus lauter Lamellen und man kann sozusagen auch die Welt so ein bisschen fragmentiert sehen. Ist wie so ein kleines Häuschen, in das man hineingehen kann. Und sie hat eines für die Grobe Messel gebaut. Dort haben wir ja inzwischen auch 12 Kunstwerke. Und sie hat eines für den Waldkunstpfad gebaut. Die andere Künstlerin, die mir sofort in den Sinn kommt, ist Rika Szabo. Sie hat eine tolle Arbeit gemacht zum Thema Echoes of Coexistence, das Echo des Zusammenlebens. Es ist eine große Bohle, fast 6 Meter lang, aus der wieder neue Äste herauswachsen. Also ein industriell gefertigtes Teil mit etwas, was sie im Wald gefunden hat. Sie hat nämlich Äste benutzt, die dann da wieder rauswachsen, die eigentlich rund um ihr Kunstwerk lagen. Die hat sie dann fein abgeschliffen und poliert und dann in den Farben auch der großen Bohle angepasst. Und es steht an einer Stelle, wo es sehr viel Baumfällung gab und sehr viel Bruch von Bäumen gab. Auch noch tote Bäume stehen und schon junge Bäume wieder nachkommen. Also auch dieses Natur-Kultur-Gefälle sozusagen an dieser Stelle hat sie reflektiert.
3: Mhm. Was ist noch neu? Also es sind ja 13 Kunstwerke, die neu sind.
4: Ja.
3: Das ist eins davon.
4: Naja, wir haben in der Nähe vom Kinderbauwagen, den ja sehr viele sich erkennen, gibt es alleine 5 neue Kunstwerke. Ein Holzkleid von Regina Frank, die ja hier schon bekannt ist, weil wir immer wieder mit ihr Kleider auch gemacht haben, seit 30 Jahren, wie wir jetzt festgestellt haben. Und es besteht aus 8 Sorten Holz, die im Wald bei uns rumlagen, die sie zu einem Kleid zusammengefügt hat. Ein großer Rock, etwa 5 Meter Durchmesser und in der Mitte wieder eine Figur. Und diese Figur ist selber auch mit Rinden umgeben. Also es ist alles sehr, sehr dem Wald nah. Und man kann über einen QR-Code die ganzen Geschichten dieses Holzes, dieser Hölzer erfahren. Sie hat zu jedem Baum, der Eiche, der Hainbuche, dem Ahorn, der Birke eine Geschichte geschrieben und die kann man dann dort hören und ich glaube sogar einen Film, also man kann das auch ein bisschen visuell wahrnehmen. Sie hat gesagt, sie hat von jedem Künstler und jeder Künstlerin, die da waren, sich eine Scheibe abgeschnitten, also jeder, der mit Holz gearbeitet hat, ist auch in diesem Kleid vertreten, was ich natürlich sehr schön finde und sie sagt natürlich auch, dass auch das tote Holz immer noch einen wichtigen Zweck erfüllt, dass es ja auch als Habitat gilt oder als Möbelholz oder auch das sind die Geschichten, die dann erzählt werden. Wen ich auch ganz spannend finde, ist die Arbeit von Uli Mudas mit den Hidden Stories. Er hat aus 3 riesigen Holzscheiben Druckstöcke erstellt, auf denen er 4 Fahnen gedruckt hat. Also die 2 äußeren Seiten sind leer, sozusagen sieht man nur das normale Holz. Und dann immer nach innen, in den 2 Innenabteilen sieht man die Druckstöcke. Die sind auch schwarz und er hat tatsächlich die 4 Fahnen, die dann neben dem Kunstwerk oder eigentlich über dem Kunstwerk hängen, auch dort abgedruckt in mehrfacher Variation, falls nochmal eine verloren geht. Und dort hat er diese versteckten Geschichten, die schon auch die Geschichte des Waldes spiegeln, zum Beispiel Commons, das heißt also die Allmende, wer hat das Recht im Wald zu sein, zu leben? Da ist zum Beispiel eine interessante Geschichte, die er da darstellt. Ein Bauer durfte seine Ziegen so weit in den Wald hineintreiben, soweit er seinen Stock werfen konnte. Und das galt als Allgemeingut zum Beispiel. Das ist historisch verbürgt, das hat er gefunden in den Büchern. Oder das Right of Food, Essensgerechtigkeit. Wer durfte jagen im Wald, wer durfte die Pilze pflücken, wer durfte die Beeren holen, auch natürlich das Holz, um das Essen zu kochen. Das sind alles Themen, die uns immer beschäftigt haben und natürlich bis heute auch beschäftigen und in bestimmten Ländern ist es ja immer noch überlebensnotwendig. Oder für Flüchtlinge wurde der Wald auch sehr viel benutzt. Wir haben sogar eine Arbeit im Wald, die Versteckte Kinder heißt, wo es um die Kinder ging, die im Holocaust in Polen sich in den Wäldern versteckt haben. Das ist sozusagen auch in dieser Geschichte mit drin. Also es gäbe sehr viel dazu noch zu erzählen.
3: Ja. Ich weiß jetzt nicht, ob es sinnvoll ist, die Kunstwerke an sich alle durchzugehen.
4: Ich kann noch ein bisschen erzählen.
3: Ja,
4: also,
3: erzähl ruhig.
4: Wir haben zum Beispiel eine Antenne für Inspiration. Die steht direkt am Kinderbauwagen. Sie hängt etwa 6 Meter hoch und ist 6 Meter breit und so in sich auch 2,5 Meter hoch. Die hat Jens J. Meyer gestaltet und sie fliegt über uns und er sagt, überall gibt's Inspirationen und er wollte den Menschen ermöglichen, jetzt im Wald die Inspirationen aus dem Wald zu holen und sich unter oder in die Nähe der Antenne for Inspiration zu stellen, dass man seine Ideen aus der Luft fangen kann. Und das finde ich eine so zauberhafte Idee. Ich habe es jetzt noch nicht probiert, weil ich überhaupt nie Ruhe hatte, irgendwo zu stehen. Aber ich werde es demnächst mal in einem ruhigen Moment ausprobieren. Vor allem, weil die Arbeit ja wieder aus diesen weißen Segeltüchern, aus dem Textil besteht, womit er ja schon lange gearbeitet hat. Und wir haben ja auch noch seinen Forest Dome im Wald stehen. Das ist wirklich einmalig. Der steht schon 4 Jahre im Wald und sieht immer noch sehr schön aus. Natürlich jetzt nicht mehr weiß, sondern grünlich.
3: Ja, das ist der Verfall der Natur, sozusagen.
4: Ja, du hattest es ja schon angesprochen, dieses Prozessorientierte ist bei uns wichtig, dass die Kunstwerke bei uns entstehen. Also wir hatten in den 3 Wochen Symposium, wo die Künstler aus aller Welt da waren, die Möglichkeit zu sehen, wie es entsteht. Und da waren unheimlich viele Leute im Wald, aber dann natürlich auch während sie stehen und dann auch wieder den Zerfallsprozess. Also das ist schon sehr wichtig bei uns, dass das auch immer sichtbar ist. Das andere ist, dass viele unserer Kunstwerke auch interaktiv zu nutzen sind, dass man reingehen kann, drunter durchgehen kann, dass man in irgendeiner Form sich mit ihnen interagieren kann. Zum Beispiel, da fällt mir noch ein gutes Kunstwerk ein, Freddy Beckmans aus Holland, der die 3 Vogelhäuser gebaut hat, die ja auch schon 6 Jahre im Wald stehen bei uns, mit den Vogelnamen, hat eine kleine Waldkanzel, also einen Rednerpult gebaut, den er mit lauter Demokratie begriffen bestückt hat. Und da kann sich jeder dahinter stellen und eine Rede schwingen zur Demokratie, so ein bisschen wie Speaker's Corner im Hyde Park in London. Sowas haben wir jetzt auch bei uns im Wald. Die eine steht immer und die anderen holen wir jetzt nur an den Öffnungstagen, also Samstag, Sonntags raus. Er hat 3 Stück gebaut.
3: Warum?
4: Ja, weil die eine ist auf einer Sackkarre und das finde ich zu gefährlich, wenn die rausgerollert wird. Das könnte man wirklich einfach aus dem Wald rausrollen. Und die andere, die holen wir am Infostand raus, dass da auch eine steht. Die stellen wir aber wieder rein, damit es nicht da im Weg steht, weil da fahren ja auch immer mal Autos oder Forstfahrzeuge vorbei. Das ist jetzt nicht so ein typischer Standort für ein Kunstwerk.
3: Okay.
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1: Das Ganze hat ja was mit Demokratie zu tun. Wie ist die Klammer aus?
2: Ja, 2022 hat das World Design Capital ja gebeten, dass man beantragt bei ihnen mitzumachen bei dem WDC-Jahr, also dieses Jahr World Design Capital-Jahr in Frankfurt. Und da habe ich 2022 gesagt, Mensch, das Thema demokratischer Wald, das gibt bestimmt einiges her. Und so war es ja dann auch. Und habe auch eine von den 60 Vorschlägen mitgeschickt, die auch nach Montreal gingen. Und daraufhin wurde ja auch die Bewerbung angenommen. Und wir waren also von Anfang an dabei. Als es dann, ich glaube, 2024 dazu kam, dass es ausgerufen wurde, das WDC-Jahr hier in Frankfurt, da haben wir uns dann natürlich auch ganz brav beworben und haben auch den World Design Capital diese Anträge alle ausgefüllt und haben erstmal geplant, diesen Democratic Forest Reader, den ich dir gerade mal zeige.
1: Den können Sie natürlich jetzt am Radiogerät nicht sehen.
2: Genau, aber ich hatte um die 300 Künstlerinnen und Künstler angeschrieben, alle, die bei uns beim Waldkunstpfad in den letzten 15 Jahren dabei waren und die bei unseren Global Nomadic Art Projekten dabei waren und wer mir sonst noch einfiel. Und 50 Proposals kamen raus, also 50 Vorschläge, die alle hier in diesem Katalog drin sind. Also man kann überall die Entwürfe auch davon sehen. Und davon haben wir jetzt 30 realisiert. Und das finde ich eine ungeheure große Zahl. Ich glaube, es ist vom Umfang her sicher der größte Waldkunstpfad, den wir je gemacht haben. Aber weil der Democratic Forest natürlich nicht nur feste Installationen hervorgebracht hat, sondern auch viele Feldforschungsprojekte oder am Wochenende war Graswurzelforschung bei uns, das Institut Grashalm-Institut von Thomas May aus Nürnberg, und er hat Gespräche zum Beispiel mit Professor Detmar von der TU oder mit der Larissa Arras vom Geopark gemacht, von Botano Adopt, die 431 Artkünstler waren da. Das heißt, wir haben auch viele Gespräche gehabt, aber wir haben auch zwei Klangkünstlerinnen da gehabt, die heute früh abgereist sind aus Amerika und Indien, die zu der großen Konferenz, The Global Composition Conference in Dieburg am HDA Campus waren. Also es wurde aus allen Bereichen kamen noch neue Ideen zum demokratischen Wald dazu. Und du möchtest sicher auch gerne wissen, was der demokratische Wald überhaupt ist. Sein könnte.
1: Also mit der Kanzel kann man sich ja schon was drunter vorstellen.
2: Genau. Es gibt ein paar Kunstwerke, wie jetzt auch das Parlament der Bäume von Roger Rigord, der ein 7 Meter hohes Parlament der Bäume gebaut hat, wo innen drin schon Ahornbäume stehen, sozusagen die Parlamentarier, und außenrum in einem Geflecht, was sich nach oben verengt, dann auch die Bäume wieder rausgucken. Also so ein ganz transparenter, offener Raum, wo der Wald sein eigenes Parlament haben könnte. Roger ist aber der Meinung, dass der Wald so und so gar keine demokratischen Strukturen hat, sondern dass der Wald in sich funktioniert und wächst und auch mal eine invasive Pflanze verträgt oder auch mal einen trockenen Sommer, dass der einfach selber sein eigenes Leben hat. Und es ist sozusagen erstmal nur ein Sinnbild dafür, dass der Wald ein eigenes Parlament haben könnte. Aber es geht sehr natürlich um die Rechte in der Natur. Es gibt ja gerade in Südamerika viele Beispiele dafür, dass ein ganzer Fluss eine eigene Rechtsperson ist oder eine Landschaft. Und bei uns ist zwar die Natur sehr gut geschützt durch viele Gesetze, aber es könnte natürlich immer mehr sein und man könnte natürlich noch mehr darauf achten. Also es geht darum, der Natur eine Stimme zu geben, dem Wald eine Stimme zu geben, rauszufinden, welche Rechte er hat, ob wir sie auch wahrnehmen, ob wir auch damit umgehen. Es gibt auch natürlich die Gedanken, dass man sagt, der Wald hat einen eigenen Willen. Wie ist denn der Wille des Waldes eigentlich? Respektieren wir den? Ist das?
1: Es ist eigentlich schwer zu erforschen. Ja?
2: Ja. So, das ist er antwortet uns ja nicht, aber er reagiert trotzdem auf den Menschen. Ne? Das ist ja die Sache. Also ist es richtig, wenn man jetzt, wenn ein Waldstück gefällt wird, dass da Baumbesetzer da sind, ist das der Wille des Waldes? Ich weiß es nicht, ich kann es gar nicht sagen. Man unterstützt viele Dinge, aber man muss natürlich schon genau gucken, wie die Natur reagiert. Und an unserem Wald sieht man es sehr, sehr deutlich. Als wir vor 25 Jahren anfingen, denn wir werden nächstes Jahr 25 Jahre alt, war das ein wunderschöner, romantischer Wald. Und gerade am Infostand, dort war es alles sehr toll. Die Bäume wuchsen so drüber. Wir waren im Schatten in unserem Infostand. Ja, das ist natürlich alles nicht mehr. Die letzte große Eiche wurde jetzt im Mai, Juni gefällt, weil sie einfach abgestorben war durch die Trockenheit. Die Buchen, die großen alten Buchen sind alle weg, die sind alle abgestorben durch den Wassermangel, den es ja seit 2018 eigentlich hier gibt. Das heißt, der Wald hat sich sehr, sehr verändert. Und dann hat mich aber natürlich der Förster vom Hessenforst beruhigt und sagte, sehen Sie, da sind überall neue Baumschulen. Die haben überall Samen gelegt, Eichenbaumschulen, Ahornbaumschulen, Buchen weniger, weil die ja wirklich nicht so resistent sind gegen Trockenheit. Aber er meinte, das wäre einfach der Gang der Dinge. Aber für die Förster ist es natürlich genauso traurig wie für uns, dass der Wald jetzt in diesem Zustand ist, wie er ist.
1: Ja.
2: Deswegen machen wir ja auch jedes Jahr eine Baumpflanzaktion bei Waldkunst. Kann ich gerne noch ein bisschen was erzählen.
1: Wenn ja, das, ja, wann ist die?
2: Ja, ich habe ans Hessenforst geschrieben. Also es gibt zwei Vorschläge vor mir, der 7. oder der 28. November. Ich weiß es jetzt noch nicht, welcher
1: das
2: Tag
1: muss
2: es
1: immer
2: sein wird.
1: Im Winter sein.
2: Ja, November ist gut. Dezember kann ja schon zu spät sein, wenn es friert. Und Oktober ist ein Hauch zu früh. Also die Novembertermine sind immer gut, da wir am 21. November unseren Waldkunst-Weihnachtsflohmarkt haben, geht es an dem Tag nicht. Also mal gucken. Schätzungsweise eher Ende November. Und wir haben letztes Jahr zum Beispiel Esskastanien gepflanzt. Und als ich jetzt, eigentlich bis vor kurzem, sahen die super aus. Wunderschön. Alle hatten grüne Blätter. Jetzt letzte Woche habe ich gemerkt, das war jetzt einfach doch sehr, sehr, sehr trocken. Und ich kann nur hoffen, dass das jetzt nur schon Herbstblätter sind und nicht doch vertrocknet. Aber wir haben 250 oder 300 Esskastanien gepflanzt, in der Hoffnung, dass wir in 10 Jahren alle da beim U-Boot hingehen können und unsere Esskastanien pflücken können, weil ich liebe sie sehr. Das wäre natürlich besonders schön.
1: Das U-Boot ist ja mal repariert,
2: dass wir es abbauen mussten. Ich glaube, es war 2018. Da war es dann 12 Jahre alt und da das unten innen drin aus Holz war, das hat dann nicht mehr gehalten. Und dann haben die Leute sich beschwert, dass das U-Boot nicht mehr da sei und wir brauchen doch wieder ein U-Boot und die Kinder lieben es so sehr. Und dann habe ich gesagt, ja, der Roger Rigord, der das gebaut hat, würde es wieder bauen, aber wir brauchen 10.000 Euro, um auch ein Metallgerüst für innen schweißen zu lassen und das Metall zu kaufen und das Holz und alles. Naja, also es war komplett weg und es ist, glaube ich, 2020 komplett wieder aufgebaut worden und seitdem sieht es sehr gut aus, wird wirklich intensivst genutzt. Ich fahre nie da vorbei oder komme da vorbei, wenn nicht Kinder drauf sind oder Familien einer Picknick macht oder so und man kann ja auch in den Schornstein oder in diesen Ausguck hineinklettern. Ja. Also das ist zum Beispiel ein typisches Crowdfunding. Wir haben das Geld damals alles über Menschen bekommen, die die Idee gut fanden und einfach überwiesen haben und wir tatsächlich den Betrag zusammenbekommen haben.
1: Eine Erfolgsgeschichte.
2: Das U-Boot ist eine große Erfolgsgeschichte, genau.
1: Wir sind etwas abgeschweift von dem demokratischen Wald, der mit dem World Design Capital. Ah, noch mal eine andere Frage. Gibt es den Reader noch?
2: Den wen?
1: Den Reader, den.
2: Achso, es gibt den Reader, den kann man noch kaufen bei uns für 5 Euro, weil das die Projekte eben waren. Wir haben den Lageplan, den ich hier ja gerade hochhalte, den mit den neuen Kunstwerken, mit den 42 alten Kunstwerken und allen Erklärungen zum digitalen Wald, denn wir haben auch dieses Mal im Waldkunstzentrum eine ganz kleine Ausstellung, vor allem die filmischen Beiträge sind da, aber man kann da auch QR-Codes für Projekte abrufen. Und es gibt auch 2 Installationen, die man sehen kann von Paul Hirsch und Sebastian Weisgerber, die beide interaktiv sind. Also das kann man da sehen. Und dann natürlich alle Kunstwerke in der Grube Messel. Da sind auch dieses Jahr 3 neue Kunstwerke entstanden. Und auf eines möchte ich nochmal hinweisen. Wir haben einen Waldbaum-Mikado von Waltraud Munz-Heiliger. Und das sind 41 Mikado-Stäbe, die wirklich 1,40 Meter hoch sind. Also da kann man richtig toll mit spielen. Die haben wir immer am Infostand liegen, Samstag, Sonntag, wenn wir Öffnungszeiten haben. Und dasselbe gibt's auch an der Kasse in der Grube Messel. Die haben das auch gewollt, das Kunstwerk. Das heißt, man kann jetzt an 2 Orten Waldbaum-Mikado spielen. Und jede Stange hat einen Farbcode, der einen Baum widerspiegelt und natürlich auch die Gewinnzahl. Und dann kann man ganz normal Mikado spielen, nur im ganz, ganz großen Stil. Ja, und das wird alles noch bis 4. Oktober bei uns sein. Ne? Wir haben ja jetzt noch geöffnet die nächsten 4 Wochenenden bis zum 3., 4. Oktober, immer Samstag, Sonntag, 14 bis 18 Uhr. Gibt es Kaffeekuchen auch und jeden Samstag, Sonntag auch eine Führung um 15 Uhr. Das heißt, man kann wirklich jetzt auch noch viel bei uns erleben. Im Programm sind auch noch sehr viele Punkte. Jetzt Musik spielt noch 2-mal die Gruppe Wann? V. Die spielen am Sonntag, den 13. muss ich gerade mal die Uhrzeit gucken, 13 um 16 Uhr und 17.30 Uhr im Waldkunstdorf, direkt in dem kleinen Waldkunstdorf.
1: Das ist da, wo die überdachten.
2: Die drei Hütten sind. Und sie spielen nochmal, da muss ich gerade, ja, am Sonntag, den 20.09. Das ist ein ganz besonderes Projekt, weil da der Förster dabei ist, Matthias Kalinka, der sie zu einzelnen Bäumen führt und sie dann dort an den Bäumen musikalische Beiträge machen. Und das haben sie schon in ihrem Rundgang schon erkundet. Das ist am Sonntag, 20.09. um 16 Uhr und beginnt am Infostand. Also das ist ganz toll noch zu sehen. Wir haben auch noch mal ein Wochenende, wo Dina Rautenberg ihre Naturdom-Installation zeigt, direkt am Goethefelsen. Da ist eine große alte Buche, eine dieser wunderschönen, die es tatsächlich noch gibt. Und dann fließen die Vogelstickereien an dem Stamm herunter und bis in die Wurzeln, sogar ganz kleine runde Teile, die solche Wurzelerhebungen abdecken. Also es ist ganz zauberhaft zu sehen. Und sie macht das 19. und 20.09. und an dem 20.09. macht sie auch an beiden Tagen macht sie sogar auch einen Workshop. Da kann man mit ihr dann arbeiten und Dinge erfahren über Kunstprozesse in der Natur. Das ist bestimmt sehr spannend. Dina Rautenberg ist ja aus Darmstadt und von daher auch sicher vielen bekannt.
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0: Es gibt noch zwei Darmstädter Künstler, die du noch erwähnen wolltest.
1: Genau. Und zwar Künstler würde ich jetzt gar nicht sagen, aber Schriftsteller, der Stefan Benz, wird noch eine Lesung machen am Samstag, den 26.09. von Liebe, Macht und Krieg unterwegs in Shakespeares Theaterwäldern. Und wir hatten schon eine Lesung von Poseidon, die wirklich wunderschön war, im Waldkunstzentrum. Und da hat er uns schon mal so einen Vorgeschmack gegeben von den Theaterwäldern bei Shakespeare, denn in vielen Shakespeare-Stücken gibt es ja diese Wälder auch, ne, in denen sich die Figuren bewegen. Und das andere ist, wir hatten die Gruppe V gestern da, Group V, und die haben vier digitale Projekte uns am Waldkunstdorf präsentiert, zum Titel Voices, Votes und Views. Und das wird am Sonntag, 27.09. nochmal stattfinden. Ich kann nur jedem empfehlen, da mal hinzugehen. Man kann also mit einer VR-Brille an Duftbäumen bestimmte Begriffe anklicken und bekommt dann sehr kritisch Themen der Demokratie gezeigt. Man kann aber auch den Wald sehen, wie man sich selber drin bewegt zum Beispiel. Und man kann natürlich auch bestimmte Fragen beantworten und bekommt dann ein Marienbild mit seiner Antwort. Ich hatte zum Beispiel gesagt, ich hätte gerne Waldkunst als Antwort. Und dann war in allen dieser Marienbilder plötzlich Wald und Holz zu sehen und Häschen und Rehlein. Und dachte ich, ach, das ist natürlich spannend. Und jeder hat eben was anderes eingegeben. Wenn man Demokratie eingibt, weiß ich nicht, was passiert. Ich habe es jetzt nur mit Waldkunst probiert. Also alle sind begeistert. Seit weggegangen, weil es so spannend ist, alle vier Projekte auszuprobieren.
0: Mhm. Wir erwähnen die Termine, die noch kommen, am Ende der Sendung nochmal.
1: Können wir gerne nochmal drüber sprechen, über die Termine, oder du kannst sie hier in unserem Programm ablesen. Ich denke, wir haben vor allem natürlich jetzt noch die Führungen zu bieten. Die sind immer zweistündige Führungen, die immer 15 Uhr beginnen. Und wir haben ganz tolle Führerinnen und Führer, die ganz begeistert sind von Waldkunst, genauso wie ich natürlich, und die allen diese Kunstwerke auch näher bringen können.
0: Ja, die Veranstaltungen sind dann rum oder gibt es da noch mehr?
1: Also wenn dann Sonntag, der 4. Oktober ist, sind die Veranstaltungen auf dem Waldkunstpfad erstmal rum. Wir bieten ja immer private Führungen an. Wir haben sehr viel auch schon vorbestellt oder reservierte Führungen. Wir haben auch schon sehr viel geführt. Und dann kommt im Lauf des Novembers dann eben noch unser Waldkunstflohmarkt und unsere Baumpflanzaktion. Und Ende November haben wir dann wirklich ein großartiges Waldkunstjahr wieder mit vielen, vielen interessanten Themen abgeschlossen. Und das Thema demokratischer Wald wird uns auch weiter beschäftigen, denn ich habe in meinem Democratic Forest Reader ja noch 20 Projekte, die nicht durchgeführt wurden. Das heißt, ich könnte im Jubiläumsjahr da nochmal nächstes Jahr ein bisschen auf was zurückgreifen. Aber wir haben natürlich auch schon wieder so viele neue Ideen. Man weiß gar nicht, wo man anfangen soll. Aber es gibt auch für 25 Jahre so viel zu reflektieren und auch vielleicht neu zu initiieren, dass wir einfach sagen, wir lassen es mal auf uns zukommen, wie das nächste Jahr aussehen wird. Aber wir planen auch wieder Global Nomadic Art. Das habe ich ja hier auch schon mal besprochen, wo wir mit Künstlern aus aller Welt in der Region unterwegs sind. Und wir haben natürlich immer noch auch unseren Kinderbauwagen laufen. Also da können alle noch kommen bis Sonntag, den 27.09. Das ist der letzte Tag. Also jetzt haben wir noch die nächsten Sonntage, 14 bis 17 Uhr sind unsere Waldkunstpädagoginnen im Wald. Gestern wurden Flöße gebaut mit den Kindern, mit
0: wir
1: Weißen.
0: Wir mussten sagen, dass wir die Sendung montags vorproduzieren für dienstags. Also insofern war es, wenn Sie die Sendung hören, vorgestern.
1: Fast vorgestern, genau, war Sonntag. Also ich weiß jetzt gar nicht, was an den nächsten Wochenenden noch stattfindet, aber das sind immer spannende Projekte. Und die Flöße wurden natürlich auf dem Goethe-Teich gleich ausprobiert. Und das war natürlich besonders schön auch.
0: Muss man sich dazu anmelden zu den Kinderveranstaltungen oder kann man da einfach kommen?
1: Also der Kinderbauwagen ist ohne Anmeldung und auch kostenfrei, wobei Spenden natürlich hocherfreulich angenommen werden. Das Einzige, wo man sich anmelden muss, ist das Kindercamp, was immer in der ersten Sommerferienwoche stattfindet. Aber das hat noch ein bisschen Zeit, obwohl wir jetzt schon Anfragen bekommen.
0: Also für wie alt müssen die Kinder sein oder dürfen die Kinder sein?
1: Also meine Enkel waren 4 und haben mit Hilfe der Eltern ihre Flöße gebaut. Aber die Eltern sind ja ohnehin dabei. Und wenn dann mit dem Akkuschrauber was gemacht werden muss oder so, oder ein Loch gebohrt wird, das machen dann vielleicht die Eltern. Aber sag mal, ab 5, 6 können die meisten Kinder das alles schon alleine, was dort angeboten wird. Bis 12, würde ich sagen, ist es interessant. Und für die Größeren, die können ja auch komplexere Dinge machen, ne, wenn die mit ihren Geschwistern da sind. Da gibt's, glaube ich, immer was zu tun.
0: Und dann habt ihr noch das Waldkunst-Klassenzimmer.
1: Ah ja, unser Klassenzimmer. Das
0: müsste ja jetzt fertig sein.
1: Das ist im Juni eingeweiht worden mit der Lichtenberg-Schule zusammen. 13 Schulklassen haben da mitgemacht und ist ein ganz wunderschöner Ort geworden. Ich kann allen Schulklassen nur empfehlen, mal vorbeizukommen und bei uns mal eine Unterrichtsstunde zu machen. Die Schüler der Lichtenberg-Schule waren schon da, aber es war jetzt ja auch so brechend heiß, dass man da eigentlich auch wieder nicht rausgehen konnte. Aber jetzt fängt es so langsam an, dass das so richtig benutzt wird, das Klassenzimmer. Und wer jetzt von der anderen Schule zu uns kommt, nicht von der Lichtenberg, würde vielleicht auch einen kleinen Beitrag bezahlen, dass man es nutzt. Und unsere Räumlichkeiten und so. Aber ansonsten ist es für jeden offen und wir freuen uns, wenn wir da Besuch haben. Wir bieten dann auch natürlich Workshops für die Klassen an, wenn die kommen, wenn die das möchten. Aber die können auch ihren Biologieunterricht bei uns machen oder Erdkunde oder Sozialkunde oder Kunst unterrichten.
0: Okay. Wie muss man sich dazu anmelden?
1: Also im Waldkunstzentrum anrufen. Nummer 06151 7899 537 oder eine E-Mail an info@waldkunst.com. Das ist unsere allgemeine Info-E-Mail, da gehen alle Anfragen rein und kommen die Antworten wieder raus.
0: Ja, gut.

0: Dann hast du erwähnt, dass die Grube Messel auch inzwischen Standort ist und ich erinnere mich aus den Pressekonferenzen des dem Modau-Eberstadt.
1: Ja, Modau-Kunstfahrt. Ja, also wir mussten ja dadurch, dass wir im Wald nicht mehr so viele Standorte nutzen konnten, uns ein bisschen diversifizieren und haben 2020 begonnen an der Grube Messel im Außenbereich Kunstwerke aufzustellen.
0: Also das heißt, das ist nicht Teil der eigentlichen Grube, sondern ja, das ist im Außenbereich.
1: Also innen in die Grube, hinter dem Tor darf man ja so und so nichts Fremdes rein und nichts von dort rausnehmen. Das ist ja sehr streng dort alles. Aber wir sind im Außenbereich mit 12 Kunstwerken inzwischen und da kam eben das große Steinkleid auch dazu von Regina Frank, was das Pendant zu dem Holzkleid bei uns im Wald ist, weil jeder Künstler, der in Messel was macht, macht dann auch was auf dem Waldkunstpfad. Das ist immer so das Prinzip gewesen. Das heißt, wenn da stehen auch 3 Vogelhäuser von Freddy Beckmanns an der Grube Messel, so wie bei uns im Wald auch 3.

0: Vogelhäuser oder ein großes Tor von Moritz Dorn auf, ist an der Grube Messel, und bei uns hat er diese Waldesruh gebaut. Also es müssen nicht die identischen Kunstwerke sein, aber etwas in der Art im selben Jahr haben wir sehr gerne. Das passt dann auch ganz gut. Ja, und das kann man immer besuchen, wenn dort Öffnungszeiten sind an der Grube Messel. Ich glaube, die schließen nachmittags um 17 Uhr. Und ich mache auch noch eine öffentliche Führung dort, fällt mir gerade ein. Das könnte ich ja noch mal ankündigen. Das ist, wann ist die denn? Am Sonntag, 20.09. um 12 Uhr Kunstwald Fossil. Führung zu 12 Kunstwerken an der Grube Messel von Ute Ritschl. Und nächsten Sonntag mache ich eine Führung im digitalen Wald. Wir haben ja im Waldkunstzentrum in der Ludwigshöhestraße 137 den digitalen Wald. Die mache ich am Sonntag, den 13.09. um 14 Uhr. Und das ist eben zum digitalen Wald. Aber wir gehen auch ins Waldkunstklassenzimmer. Und dort hat Seriban Köksal-Kurt auch ihren Wunschbaum aufgehängt. Die Wünsche, die sie seit letztem Jahr Juni gesammelt hat. Und da sind sehr, sehr viele Gedanken und Wünsche zum Wald zusammengekommen. Und die hängen an der Birke direkt am Eingang vom Waldkunstzentrum. Das heißt, man kann die zum Teil auch von außen lesen, wenn man nicht zu den Öffnungszeiten vorbeikommt. Und die Führung, da kann man dann auch noch mehr über das Waldkunstzentrum erfahren. Da gibt es eben auch noch andere Kunstwerke und viele Geschichten, die bei uns so passieren.
1: Wir haben noch gar nicht gesprochen über die Kunstwerke, die älter sind. Da sind noch eine ganze Menge von da.
0: Ja, also im Lageplan sieht man, es sind 42 alte Kunstwerke. Davon sind zwei auf der Ludwigshöhe direkt oben. Da ist ja auch ein neues Kunstwerk entstanden, der Lapping, der anlässlich eines 80. Geburtstags von Herrn Gerke dort installiert wurde. Und der Lapping hat eine große Holzkarotte in Orange und ist aus Edelstahl. Und dort oben steht ja auch das Schwein, das fliegende Schwein.
1: Was ist das Schwein?
0: Das ist aus Stahl, rot bemalter Stahl.
1: Das heißt, der wird uns erhalten bleiben.
0: Beide sind recht stabil, genau. Und das ist auch da oben sehr gut, weil da auch viel, viel los ist. Also das sind jetzt zwei Kunstwerke, wobei der Lapping noch nicht so alt ist, aber er auch bei den Bestandskunstwerken steht, weil er am 1. Mai eingeweiht wurde. Aber die anderen Kunstwerke, die wir haben, wenn man da rumläuft, sieht man die natürlich auch alle. Wir haben diesen Meditationstempel von Roman Dimitrov, den er in Corona-Zeiten gebaut hat.
1: Dieses Dach mit den Löchern drin?
0: Genau, das ist wie so ein Tempel und ein Sitzplatz für eine Person. Und den hat er mir jetzt vollständig wunderbar renoviert wieder, weil er das den großen Bogen, The Arch for Democratic Forest, gebaut hat. Also einen Bogen, durch den man durchschreitet kann und den Wald aus verschiedenen Perspektiven sehen kann. Das Tolle an dem Bogen ist, eine Seite ist aus Eiche und die andere aus Buche, und die treffen sich dann in der Mitte und es sieht wunderschön aus. Aber das ist ja ein neues Kunstwerk. Es ist auch noch da, es gibt so viele. Es sind vom letzten Jahr noch so viele Wasserkunstwerke da. Die Regenmühle ist zum Beispiel etwas, was alle Menschen sehr lieben. Und die Soundwave, das sind eigentlich zwei Klanginstrumente. Die Rainmill steht relativ weit oben in der Nähe von den Druckplatten und wo es dann zur Ludwigshöhe hochgeht. Und da muss man an einem Rad drehen und dann hört man oben kleine Metallkugeln in zwei gegenläufigen Rädern, die recht Lärm machen, aber so wie Regen klingen, so heftiger Regen. Und die Soundwave, die entstand auch vor 2 Jahren zum Thema Kunst, Natur, Wasser. Da ist ja der Name Wave schon drin, eine Klangwelle. Sehr, sehr bespielt, die jetzt auch mal wieder renoviert werden muss. Der Sommer hat doch sehr an ihr genagt, weil alle nur Klangwelle spielen wollten. Ja, und es gibt wirklich noch eine ganze Menge andere, wie das Beiboot von Alois Lindenbauer, was direkt am Infostand steht, wo die Leute sich gerne draufsetzen. Oder das Forest House, schon immer beliebt, wurde 2010 gebaut, also steht seit 16 Jahren und sieht immer schöner aus, finde ich. Wächst so richtig wie so ein Hexenhaus ein in den Wald.
1: Ja, bei mir war das im Sprachgebrauch sowieso das Hexenhaus.
0: Hexenhaus, genau. Ja, genau. Also Joan Buckes hat es damals das Forest House genannt. Aber es gibt auch die drei Häuschen noch mit den versteckten Kindern. Ich habe es vorhin kurz erwähnt. Das sind diese Metallhäuschen, die kleinen, die Laurie Beth Clark schon zum ersten Waldkunstfahrt 2002 100 Stück gebaut hat, die im Wald überall versteckt waren und die eine Mezuza dran hatten, also einen so einen kleinen Gebetshülle, wenn man das Haus betritt, dass man an diesem Gebet vorbeigeht in jüdischen Haushalten. Und wir haben die drei kleinen Metallhütten noch, die wurden dann 10 Jahre später gebaut, also 2012. Und 2022 habe ich dann ein Interview mit ihr zu diesem ganzen Projekt gemacht. Das heißt, wir haben alle 10 Jahre einmal Bezug drauf genommen, weil da ja die Kinder in den Wäldern in Polen sich versteckt haben, um den Holocaust zu überleben. Ist vielleicht auch eine der politischsten Kunstwerke, die wir über die Jahre hatten und ist mir auch sehr wichtig. Dann gibt's natürlich noch von Moritz Dorn auf das Waldkunstdorf. Wir haben das vorhin so erwähnt, dass da was stattfindet, aber es ist auch ein Kunstwerk. Die drei Häuser, in denen wir hatten den Moritz Dornauf gebeten, was zu bauen, wo wir unsere Workshops drin machen kann. Und da hat er eben diesen kleinen runden Dorfplatz gebaut mit 3 Hütten. In jeder Hütte können bis zu 12 Leuten sitzen. Und also es finden da sehr viele Feste statt und Gespräche und so. Wir vermieten es nicht, aber man kann sich einen Zettel dranhängen und sagen, also nächste Woche benutze ich das. Außer jetzt natürlich, wo wir von Waldkunst es für alle möglichen Veranstaltungen nutzen. Aber sonst ist das für jedermann frei. Und das sind unsere Bankart-Projekte, wo wir uns also sehr freuen, wenn Menschen auch im Wald einen Platz finden zum Sitzen, zum Relaxen, zum Nachdenken oder auch Inspirationen sammeln, je nachdem.
1: Ja, dann fällt mir jetzt keine Frage mehr ein. Haben wir noch was vergessen?
0: Also wir haben alle Öffnungszeiten alles genannt.
1: Das machen wir vielleicht nochmal.
0: Ja, dann also unser Waldkunstfahrt Infostand ist jetzt noch geöffnet bis zum 4. Oktober, also die nächsten 4 Wochenenden, immer Samstag, Sonntag von 14 bis 18 Uhr. Wir kommen immer mit frischem Kaffee und Kuchen und der wird dort verkauft. Dort kann man auch den Lageplan für 5 € erwerben, auch alle unsere Kataloge und den Democratic Forest Reader. Und das ist auch immer der Treffpunkt für die Führung, die jetzt, also es gibt jetzt noch 8 öffentliche Führungen, jeden Samstag, Sonntag finden die statt um 15 Uhr. Man muss sich nicht anmelden. Wenn man eine größere Gruppe hat, ist es vielleicht sinnvoller, eine private Führung zu buchen, dass die öffentlichen nicht so voll sind. Wir haben meistens so zwischen 20 und 25 Personen, die mitgehen und das sind angenehme Gruppengrößen. Ansonsten müsste man jetzt natürlich das ganze Programm, da gibt's noch einiges, was wir jetzt auch schon besprochen haben, aber die sind immer zu anderen Uhrzeiten. Ich habe noch ein Künstlerinnengespräch am Samstag, den 12. mit der Ilse Dreher um 15 Uhr. Dann natürlich den Workshop mit Dina Rautenberg. Die Jetzt-Musik haben wir schon erwähnt mit 2 Konzerten.
1: Die sind wann?
0: Die Jetzt-Musik-Konzerte sind am 13.09. um 16 und 17.30 Uhr. Und am 20.09. um 16 Uhr, also an beides mal die Sonntage, finden die statt. Und dann natürlich das Mini-Drama von Stefan Benz am Samstag, den 26.09. um 15.30 Uhr. Und bitte, bitte komm, Group V am Sonntag, 27.09. mit Voices, Votes and Views, um den digitalen Wald auch noch anders zu erkunden. Wir haben auch noch an 2 Stellen QR-Codes hängen. Das ist vielleicht auch noch eine spannende Arbeit, die ich erwähnen muss. Eine kanadische Künstlerin, die ihre Freunde angesprochen hat, Briefe an den Wald zu schreiben und uns als Audiodatei zu schicken. Das heißt, es sind 10 verschiedene Briefe mit 10 verschiedenen Stimmen. Und am berührendsten fand ich eigentlich, sie hat an einen Freund in einem palästinensischen Lager geschrieben. Und er also nur grob gesagt, also er sagte, hier gibt es eben keine Wälder, hier ist nur noch eine Erinnerung an Bäume. Aber trotzdem ist der Wald in uns allen. Also das hat mich sehr berührt. Und das steht auch zum Beispiel in dem Heft, Heftchen als Erklärung im Lageplan kann man also nur diesen einen Text nachlesen, sonst mit QR-Codes. Und es gibt noch von einer amerikanischen Künstlerin, Naomi Shintani, 6 Anleitungen, wie man im Wald ein Spiel macht, zum Beispiel eine Mandala legt, einen Baum umarmt oder einen Steinkreis legt, etc. etc. Also man hat viel zu tun bei uns.
1: Gut, ich glaube, da sind wir durch. Ich danke dir, dass du da warst. Zu Gast hatte ich Ute Ritschel. Mein Name ist Aurelian. Wie Sie heißen, weiß ich immer noch nicht. Aber ich kann Ihnen verraten, dass Sie Radio Darmstadt über DAB Plus empfangen können. Unsere Internetseite ist www.radiodarmstadt.de und da gibt es auch einen Livestream. 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Unser Studio ist am Stäubenplatz 12. Sie gehen auf der rechten Seite durch die Turhalle, halten sich dann links. 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Wenn Sie uns im Studio anrufen wollen, dann wählen Sie die 87000. Wenn Sie mich anrufen wollen, dann erreichen Sie mich unter der 29111 in Darmstadt. Ja, und was mir noch bleibt, ist auf Wiederhören zu sagen, und das ist wörtlich gemeint. Auf Wiederhören.
0: Vielen Dank.

0: Herzlich willkommen bei Literatur mit Laura
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0: Ganz genau, bei Radio Darmstadt und zwar bei DAB Plus mittlerweile oder natürlich im Internet bei radiodarmstadt.de. Das ist mal ein ganz anderer Start. So habe ich, glaube ich, noch nie eine Folge angefangen. Aber ja, damit herzlich willkommen. Ich bin Laura. Ich bin diesen Monat für euch da. Lilith hat letzten Monat was gemacht und wird im nächsten Monat wieder für euch da sein. Vielleicht schaffen wir es ja auch mal im Laufe des Jahres auch mal eine Folge wieder zusammen zu machen. Da hätte ich persönlich auf jeden Fall sehr Lust drauf. Aber ist natürlich schwierig. Wir beide haben unser Leben mit Arbeit und Uni und so weiter. Das ist dann manchmal gar nicht so einfach, das unter einen Hut zu bekommen. Deswegen haben wir ja auch dieses schöne Format, dass wir uns so ein bisschen aufteilen. Genau. Und deswegen bin ich jetzt diesen Monat dann an der Reihe. Und ich habe mir überlegt, dass ich gerne über ein Buch sprechen möchte, was ich tatsächlich vor einem Jahr etwa um die Zeit, auch im September, gekauft habe. Ich kann sogar mal reinschauen. Es ist nämlich sogar signiert von der Autorin. Genau, Darmstadt am 16.09.2025. Also, auf jeden Fall der Monat passt. Perfekt eigentlich jetzt für diese Ausgabe. Von der Caroline Wahl, Die Assistentin. Das ist eins der Bücher, beziehungsweise nicht eins der Bücher, die ganz am Anfang, mit denen sie so durchgestartet ist. Das war ja dann mit 22 Bahnen und Windstärke 17. Damit ist sie ja richtig losgestartet. Und im Nachgang kam jetzt noch Die Assistentin. Und jetzt kommt ja schon wieder ein neues Buch von ihr raus, was ich persönlich auch ganz ansprechend finde. Vom Thema her, aber auch von der Farbe her. Also, don't judge a book by its cover, sagt man ja immer. Aber auch noch nicht mal das Cover direkt, sondern einfach nur das Buch an sich, wenn man von der Hardcover-Variante den Verband, hätte ich jetzt fast gesagt, den Umschlag abmacht. Es ist so ein schönes Hellblau, Meerblau, keine Ahnung, aber ich mag es richtig gerne. Und es ist sogar so ein Lesezeichen mit drin, auch in so einem ganz tollen Blau. Also davon bin ich schon Fan. Und da geht es noch gar nicht richtig um das Buch. Ich glaube, das neue Buch ist irgendwie in so einem kräftigen Lila. Das hat mir auch sehr gut gefallen. Also ich bin verführt, auf jeden Fall mir das auch irgendwann zu holen. Aber ich habe auch noch ganz viele andere Bücher auf dem Zettel, die ich gern lesen will. Also eins nach dem anderen. Genau, aber jetzt ganz kurz vielleicht mal zum Einstieg ein bisschen die Story dazu, warum ich das jetzt signiert bekommen habe und warum ich jetzt so ganz genau weiß, dass ich das vor einem Jahr gekauft habe. Man könnte meinen, wieso hat sie es nicht schon fertig gelesen, schon viel früher. Aber ich hatte es jetzt eine ganze Weile rumliegen noch. Ich habe es bis zur Hälfte gelesen, relativ schnell sogar. Also das kann ich schon mal sagen. Ich finde, es liest sich relativ schnell weg. Also man fängt an und da geht Seite um Seite irgendwie total flott weg. Das habe ich nicht immer bei Büchern, dieses Gefühl. Und hier finde ich es schon extrem. Aber also schon im positiven Sinne. Ich weiß auch gar nicht so genau, woran das liegt, aber irgendwas an diesem Schreibstil verführt einen dazu, oder das passiert dann einfach, dass man halt ganz flott liest, aber trotzdem die Inhalte mitnimmt. Genau, so viel dazu. Genau, jetzt wollte ich aber kurz erzählen, warum ich die Signatur, das Autogramm, Signatur nennt man das, glaube ich, gar nicht, ne? Das Autogramm drin habe. Und zwar war ich mit einer Freundin in Darmstadt bei einer Lesung von ihr. Und zwar vor einem Jahr eben an dem besagten Septembertag. Und witzigerweise habe ich da sogar für eine andere Sendung einen Reisebericht gemacht. Und ich dachte, das ist doch perfekt als kleinen Einstieg noch dazu, als kleine Storytime, dass ich diesen Schnipsel einfach recycle, von der wunderbaren Labelu Late Night Show. Für die habe ich das damals produziert und habe meine Reise ein bisschen aufgenommen, wie ich nach Darmstadt gefahren bin und dann ging es noch weiter nach Mainz. Und was mir da so alles auf dem Weg passiert ist und wie ich die Lesung erlebt habe, wie das alles so war. Und ja, sogar mit Original-Hintergrundgeräuschen von der Lesung selbst, weil wir wirklich dort dann eben, als ich da gesessen habe, habe ich auch noch ein bisschen mit aufgenommen. Ja, gibt es jetzt einmal einen kleinen Live-Bericht von vor Ort. Jetzt hören wir ein bisschen Musik und dann könnt ihr euch das mal anhören. Ganz viel Spaß! 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

0: Wie man vielleicht unschwer sich verhören kann hier, bin ich am Bahnhof oder auf jeden Fall im Getümmel. Ich bin gerade in Aschaffenburg angekommen. Ich hätte euch auch schon früher mitgenommen, aber nachdem ich ein bisschen im Zeitstress war, also man kennt es ja, ne? Man will eigentlich rechtzeitig aus dem Haus kommen. Man möchte nicht rennen zum Bus. Man möchte entspannt sich auf den Weg machen. Ja, und dann passiert das, was passiert, wenn man weiß, man hat noch den Vormittag Zeit für Dinge und man muss erst mittags irgendwo hinfahren, dass man in Stress kommt und alles nicht so klappt, wie man es will. Ja, aber gut, ich bin auf jeden Fall angekommen. Jetzt bin ich in Aschaffenburg. Ich werde euch jetzt ein bisschen mitnehmen, bis ich an meinem Ziel angekommen bin. Und ich verrate euch jetzt auch, wohin es geht. Es geht nach Mainz. Das ist also mein kleiner Reisebericht nach Mainz. Und jetzt gucke ich mal, dass ich meinen Anschlusszug kriege. Ein bisschen Zeit habe ich noch. Ja, okay, cool. Das war jetzt quasi nochmal dafür, dass ihr auch wisst, dass ich in der Stadt bin. Haben die extra nochmal gehupt für euch. Ja, ich mache jetzt mal auf den Weg zum Zug. Hallo, ich bin jetzt gerade irgendwo zwischen Aschaffenburg und Darmstadt unterwegs. Haben gerade natürlich ein paar Minuten gewartet, so wie sich das für eine ordentliche Zugfahrt gehört. Genau, und Darmstadt wird dann tatsächlich auch der erste Halt sein. Nicht, wie ich vorhin gesagt habe, Mainz, das kommt erst danach. Weil heute Abend werden wir erstmal zu einer Lesung gehen. Da bin ich schon mal gespannt bei der Caro Wahl. Mit ihrem neuen Buch, Die Assistentin. Bin schon sehr gespannt. Und genau. Okay, wow. Hier Laura aus dem Schnitt. Wenn ich mir das jetzt nochmal so anhöre, klinge ich nicht so wahnsinnig begeistert. Aber ich habe mich wirklich gefreut. Ich habe das einer Freundin zum Geburtstag geschenkt. Und ich war halt im Zug. Und ähnlich wie Benny letztes Mal hatte ich das Problem, dass ich mich ein bisschen beobachtet gefühlt habe und ich das Gefühl hatte, dass mir irgendwie jeder zuhört. Ich habe dann noch so geguckt, okay, die nebendran haben so die Kopfhörer drin. Egal, ich erzähle jetzt einfach drauf los. Kann ja sein, dass ich jemand eine Sprachnachricht mache. Aber Benny, feel you, weil du ja beim letzten Mal das auch so gesagt hast, dass dir das ein bisschen unangenehm war. Ja, genau. Aber ich habe mich auf jeden Fall sehr gefreut und dann ging es schon weiter. Am Bahnhof habe ich dann nämlich eigentlich auch direkt ein Audio gemacht und wie ihr jetzt gleich in dem nächsten Schnipsel hören werdet, hat sich dann einfach mein Handy verabschiedet und die ganze Aufnahme war natürlich weg. Aber auf jeden Fall bin ich gut angekommen in Darmstadt und erste Anlaufstelle war dann erstmal sich aufzuwärmen im Café und wir haben mal geschaut, wo wir irgendwas finden. Haben uns dann auch relativ schnell entschieden und haben uns auf den Weg gemacht. Und genau, das hört ihr jetzt gleich in dem nächsten Abschnitt. Also Freunde der Sonne, nach ein paar Komplikationen, Google Maps Problemen und der Tatsache, dass mein Handy sich aufgehängt hat, haben wir es jetzt geschafft, zu einem Café zu kommen. Und jetzt gibt es erstmal Käffchen. Yes! Fun Fact, am Ende ist es tatsächlich ein Chai Latte geworden oder irgendwie sowas in die Richtung. Es war irgendwas rot-pinkfarbenes mit rote Beete. Ich kann mich nicht mehr genau an den Namen erinnern, aber es war auf jeden Fall sehr lecker und hat irgendwie ein bisschen weihnachtlich geschmeckt mit den ganzen Gewürzen. Und noch eine heiße Schokolade hatten wir noch dabei. Genau, das war unser Getränk und danach haben wir uns schon auf den Weg zur Lesung gemacht und sind dahin gelaufen. Es war zum Glück ganz in der Nähe und wir hatten es nicht weit. Und dann ging es auch schon los. Achtung, gleich wird es ein bisschen laut. Möchtest du der Radiowelt noch was mitteilen, 5 Minuten bevor es losgeht? Nein. Ich bin ein bisschen aufgeregt, aber ich freue mich. Und es ist ultra voll mittlerweile. Wir haben uns noch ein Buch geholt hinten. Und das wollen wir nachher noch signieren lassen. Ich bin mal gespannt. Ja, für einen stolzen Preis. Aber wir wollen es uns signieren lassen. Da führt kein Weg dran vorbei, ne? Ja. Ich wünsche uns selbst viel Glück, dass es klappt.
1: Also Leute, ich sag's euch, es war ultra aufregend, vor allem das Ende. Also zwischendurch war es wirklich lustig. Und am Ende sehr aufregend, weil wir dann noch vor sind, um uns unsere Bücher signieren zu lassen. Und wir haben jetzt alle Bücher signiert bekommen. Wir haben ein Foto gemacht mit ihr, was so semi-geil geworden ist. Aber es ist eine schöne Erinnerung. Und habe ich irgendwas vergessen? Habe ich noch irgendwas gemacht? Nee, ich habe ein Foto gemacht und die. Ja, und jetzt machen wir uns auf die Heimreise. Und dann gucken wir mal, was wir die nächsten Tage noch so anfangen. Aber damit verabschiede ich mich erstmal. Bye, bye!
0: Ja, und mit diesem Bye-bye habe ich mich dann auch schon von meinem Reisebericht verabschiedet, beziehungsweise von Darmstadt. Es ging danach zwar wirklich dann noch weiter nach Mainz, aber so wahnsinnig viel Spannendes ist dann auch nicht mehr passiert. Das war dann einfach nur noch ein bisschen eine entspannte Zeit und danach habe ich mich dann auch schon wieder auf die Heimreise gemacht. Das war mein kleiner Reisebericht nach Mainz, beziehungsweise nach Darmstadt. Ja, und damit gebe ich wieder zurück ins Studio. Oder besser gesagt, wieder zurück in die eigentliche Sendung Literatur mit Laura und Lilith. Genau, das war mein Reisebericht. Ich hoffe, es hat euch gefallen. Ich würde sagen, jetzt hören wir gleich nochmal eine kleine Runde Musik und dann fange ich ein bisschen an, meine Eindrücke zu dem Buch zu erzählen.

Vielleicht fangen wir da jetzt erstmal an, ein bisschen uns mit der Struktur zu beschäftigen. Das Buch ist nämlich so aufgebaut, wie ein Jahr, aber nicht so ganz wie das Jahr von Anfang an, also Frühling, Sommer, Herbst und Winter, sondern es beginnt mit dem Sommer. Und der Sommer ist für die Protagonistin Charlotte so ein Neustart in ein neues Leben, und zwar in München. Sie ist sich, glaube ich, selber noch nicht so ganz sicher, ob das der richtige Weg ist, aber sie schlägt ihn ein, weil ihr eigentlicher Traum, eine Karriere als Musikerin zu starten, irgendwie, gerade auch für die Verhältnisse, aus denen sie kommt, irgendwie zu unsicher ist. Auch so ein bisschen auf den Druck ihrer Eltern hin, hat sie dann eine Stelle angenommen in einem Verlag in München und startet da komplett motiviert rein und ist ganz zuversichtlich und hat auch Bock auf dieses Münchner Sommerleben. Allerdings ist der Verleger so ein bisschen eine schwierige Persönlichkeit und im Laufe des Buchs spitzt sich das Ganze dann auch so ein bisschen zu. Das ist so ein bisschen erstmal ganz grob, was im Sommer passiert. Ist auch noch so eine kleine Love Story am Rande mit dabei, mit dem Bo. Den hat sie auf der Straße gesehen und irgendwie war es am Anfang erstmal nur so ein sich zulächeln und dann hat sie sich so ein bisschen Geschichten dazu ausgedacht, wie cool das jetzt wäre, wenn daraus wirklich was werden würde. Und dann ist es tatsächlich so gekommen, dass sie sich auch kennengelernt haben ein bisschen. Und also Spoiler Alert, da ist es so ein bisschen schwierig dann auch mit der Zeit. Ich möchte jetzt nicht so ganz komplett vorweggreifen für diejenigen, die es noch nicht gelesen haben. Aber es bleibt auf jeden Fall spannend in der Hinsicht. Und es hat auch auf jeden Fall was mit ihrem Job zu tun, dass das ein bisschen schwierig ist. Weil die ganze Geschichte wird nämlich gerade in diesen Herbstkapiteln, also genau, ich wollte ja eigentlich was zum Aufbau erstmal sagen. Jetzt habe ich schon ein bisschen über die Story auch noch erzählt. Innerhalb von diesem Sommer, Herbst, Winter, Frühling, diese Gliederung, gibt es nochmal eine Untergliederung in Kapitel. Und genau, in den Kapiteln im Herbst wird das Ganze dann irgendwie so ein bisschen toxisch auf der Arbeit. Also insgesamt ist dieses Buch vom Inhaltlichen her schon auf dieses Arbeitsleben von Charlotte hauptsächlich und darauf, wie sich das anfühlt, als Assistentin, die für alles ausgenutzt wird, in der toxischen Dynamik von Seiten dieses Verlegers, wie sich das alles so entwickelt und wie sich das für Charlotte anfühlt. Und es spitzt sich halt immer weiter zu. Sie ist irgendwann wirklich überfordert, einerseits, andererseits hat sie aber auch das Gefühl, dass sie die ganze Sache immer besser im Griff hat. Es ist so beides irgendwie koexistent. Sie kriegt das wahnsinnig gut hin, merkt aber auch, dass sie bei irgendwelchen Sachen, die sie eigentlich für sich vielleicht organisieren müsste, gibt es irgendwie eine Stelle, wo sie dann sagt, hey, das hätte ich jetzt für die Arbeit, für den Verleger, hätte sie das schon längst irgendwie in einer Bravour erledigt. Und für sich selber überlegt sie gerade, es war irgendwas mit der Heizung war da, und dann hat sie überlegt, sich einfach eine Heizdecke zu holen, statt das eigentliche Problem zu lösen. Also solche Sachen zum Beispiel. Sie lebt wirklich den allergrößten Teil ihrer Zeit für die Arbeit. Und das ist zum Beispiel halt auch so ein Punkt, der dann mit Bo, mit diesem Typ, den sie da ein bisschen kennengelernt hat und was eigentlich auch schön angefangen hat, so ein bisschen zu Problem wird, weil er das halt auch ein bisschen kritisch sieht, wie sie sich von diesem Job und vor allem von diesem Verleger, der zunehmend eben, wie gesagt, toxisch wird, sich so vereinnahmen lässt. Und das Ganze ist dann tatsächlich irgendwann in den Winterkapiteln, da bin ich jetzt gerade, also ich habe es tatsächlich noch nicht fertig gelesen, das heißt, ich kann auch gar nicht so viel spoilern, ich bin selbst gespannt, wie es dann noch weitergeht. Aber ich bin jetzt gerade bei den Winterkapiteln, wo sie
so an so einem Tiefpunkt wirklich angekommen ist und sie ist in so einem Dauerstress irgendwie und sie merkt, dass sie sich freut, wenn die Kollegin ähnliche Probleme hat, oder was heißt freut, aber dass sie jemanden hat, mit dem sie sich da austauschen kann, weil das alles so subtil ist von diesem Verleger, dass auch viele andere außenrum, unter anderem ihre Eltern, das irgendwie gar nicht so richtig ernst nehmen und das eher so ein bisschen runterreden. Und sie aber eigentlich, obwohl sie sich immer wieder sagt, aber ich mache den Job doch gut, und sie will das ja irgendwo auch, weil sie merkt, dass sie das auch kann und dass sie da Erfolg hat in dem, was sie tut. Das gibt ihr ein gutes Gefühl. Und gleichzeitig hat sie aber immer mehr so Situationen, wo sie gewisse Stresssymptome irgendwie bei sich selber erkennt und das Ganze dann bis hin zu Panikattacken hinausläuft und eben diese Beziehung oder die zumindest die gerade so ein bisschen in der Entstehung, die Beziehung, die gerade so ein bisschen in der Entstehung ist, so auch wirklich zu Schwierigkeiten führt in der Hinsicht. Und sie ist einfach erschöpft. Ich bin selber gespannt, wie das Ganze noch ausgeht. Es ist ja das letzte Kapitel Frühling. Deswegen hoffen wir mal, dass das Ganze ein bisschen bergauf geht nochmal. Man weiß nicht, also ja, wenn ich es fertig gelesen habe, weiß ich es dann schon. Aber jetzt zu dem Zeitpunkt noch nicht so genau, und das ist eigentlich auch cool, in was für eine Richtung das jetzt genau geht. Also man kann jetzt noch nicht so richtig vermuten, wie das Ganze ausgeht. Das macht es eigentlich ganz angenehm zum Lesen. Und noch eine Sache, was ich dann sehr cool fand, sie hat trotzdem ihren Traum von der Musik parallel noch ein bisschen mitverfolgt. Die Wohnung, in der sie wohnt, in der fühlt sie sich jetzt nicht so ganz wohl. Sie träumt die ganze Zeit davon, in einer richtig tollen Wohnung irgendwo am Meer zu wohnen, und hat es sogar irgendwie so ein Immo-Scout oder irgendwie so ähnlich, so ein Tab gespeichert, wo sie dann immer wieder mal reinschaut und ihr eigentlich klar ist, dass sie sich das jetzt im Moment auch gar nicht leisten kann und dass sie gar nicht so richtig weiß, wie das überhaupt funktionieren sollte. Aber sie träumt davon und sie guckt danach immer wieder. Genau. Also so ein bisschen träumerisch würde ich die Charlotte auf jeden Fall einschätzen. Und zu der Musik, also sie hat auch sowas Kreatives und sie verfolgt das immer weiter. Trotzdem sie sich für sich jetzt gesagt hat, irgendwie, das ist nicht das, was ich mal hauptberuflich machen kann, aber ich verfolge es trotzdem. Und wer weiß, vielleicht passiert ja dann was damit. Und es ist aber halt ihr Ausgleich neben der Arbeit und sie bekommt das eigentlich dann auch ganz gut hin. Und das tut ihr gut, wenn sie nach der Arbeit sich noch mit ihrer Musik beschäftigen kann. Und das ist auch was Bo zum Beispiel ziemlich gut gefällt, diesem Typ, den sie da kennengelernt hat. Wobei der eigentlich eher so ein bisschen der Bergetyp ist. Also jetzt abgesehen von der Musik, aber weil sie ja sagt, sie ist so Meertyp, er ist eher der Bergetyp. Da hat sie sich am Anfang schon so ein bisschen gedacht, wird das irgendwie schwierig. Er hat sie dann auch mal ein bisschen mitgenommen und ja, genau. Das sind jetzt so ein bisschen die Eindrücke, die mir zu dem Buch einfallen. Zum Schreibstil will ich dann noch ein bisschen was sagen, weil damit hat sie, und das hat sie auch auf der Lesung auf jeden Fall gesagt, definitiv polarisiert, weil es doch ein bisschen ein anderer Schreibstil ist als das, wie man es kennt. Dazu würde ich einfach gleich noch ein bisschen was erzählen und jetzt hören wir erstmal noch eine Runde Musik.

Also was auf jeden Fall auffällt und was besonders ist, sind die Dialoge, die so ein bisschen geschrieben sind wie in einem Theaterdrama. Also wenn jetzt zum Beispiel ein Dialog stattfindet zwischen Charlotte und Beau oder zwischen dem Verleger und Charlotte, dann wird es mit Doppelpunkt gemacht und dann kann es durchaus sein, dass erstmal so ein Dialog Zeile für Zeile, wenn es auch nur kurze Sätze sind oder so, untereinander stehen und dann kommt wieder der normale Buchtext, wie er weitergeht in der Geschichte. Und das Spannende ist, dass der Text, die Geschichte, so wie die erzählt ist, man merkt, dass derjenige, der die Geschichte erzählt, also das Erzähler-Ich sozusagen, sehr viel mehr weiß als die Person selber zu dem Zeitpunkt. Also das Erzähler-Ich kann quasi in die Zukunft gucken und greift auch manchmal so ein bisschen Sachen vorweg. Also das heißt, es wird gerade was erzählt und es wird aber direkt die Pointe rausgenommen oder das Spannende rausgenommen in dem Moment, weil dann schon gesagt wird, ja, aber das wird ja dann gar nicht so stattfinden. Also ist ein bisschen kompliziert, vielleicht mit einem Beispiel besser. Also einmal als Beispiel, dass auch Wiederholungen drin sind. Das hätte ich jetzt erstmal noch als Zeile hier. Das habe ich gerade zuerst gefunden. Und dann kommt auch gleich noch was zu dem anderen. Charlotte, Doppelpunkt. Dein Blick vom Gipfel ist mein Blick aufs Meer ins Weite. Da fühle ich mich klein, unbedeutend und frei. Nach diesen pathetischen und schönen Worten saßen Bo und Charlotte schweigend ineinander verschränkt im Gras, blickten aufs Wasser und fühlten sich vielleicht ein bisschen klein, unbedeutend und frei. Irgendwann fragte Bo: Soll ich dir trotzdem mal mein Haus zeigen? Vielleicht vor dem ersten Schnee? Charlotte nickt. Wenn du magst, sagt Bo. Also das dann auch wieder Bo Doppelpunkt. Wenn du magst, kann ich dir auch mal Amrum zeigen. Charlotte nickt wieder und musste lächeln vor Glück. Sie wusste ja noch nicht, dass Bo ihr weder das Haus in den Bergen noch Amrum zeigen würde. Und dann geht's wieder weiter. Also, das meine ich damit, ne? Also, man kriegt direkt irgendwie rausgenommen, oder man denkt im ersten Moment, boah, wie cool, dass Bo so sympathisch und süß ist irgendwie und will Charlotte da einladen und Charlotte freut sich auch. Und das Erzähler, ich nehme es aber gleich raus und sage so, ja, aber passiert sowieso nicht. Also ist auf jeden Fall ein spannender Erzählstil. Muss man mögen, denke ich. Aber das ist genau das, was Caroline Wahl auch schon gesagt hat. Sie polarisiert wahnsinnig damit. Und es gibt jetzt nicht irgendwie so das normale Mittelfeld. Es gibt irgendwie so diese zwei Extreme von entweder findet man es ganz furchtbar, und das konnte sie wohl auch in den Kommentaren rauslesen und aus den Rezensionen. Entweder finden sie es ganz furchtbar oder sie finden es irgendwie ganz toll und außergewöhnlich. Ich weiß ehrlich gesagt gar nicht, wie ich das finde. Dadurch, dass es sich ganz gut wegliest, finde ich es jetzt zumindest nicht total grauenvoll. Also, es ist spannend auf jeden Fall, mal das so zu lesen und auch mal was anderes. Und manchmal wird man sogar ein bisschen in diesen Autorenblick, also gar nicht das Erzähler-Ich allein, sondern auch das Autoren-Ich, was man so ein bisschen mitbekommt, wie die Geschichte zusammengebaut werden sollte. Das kriegt man auch noch so ein bisschen mit. Also man hat quasi den Blick aus Autorensicht, was man so ein bisschen mitkriegt.

wie die Geschichte aufgebaut werden soll. Man hat so ein bisschen das Erzähler-Ich, was über alles irgendwie Bescheid weiß, über was die Figuren zu dem Zeitpunkt noch gar nichts wissen, was wir als Leserschaft aber dann halt schon wissen. Und dann im Laufe der Geschichte erstmal lesen, wie es dazu kommt. Und wir haben halt die unterschiedlichen Ansichten von Charlotte vor allem, von ihren Gedanken, wie sie Situationen findet. Das, was sie dazu sagt, das, was sie dazu denkt. Also das hat man auch beides, auch direkt hintereinander oft. Dass man erstmal lesen kann, wie findet sie das jetzt gerade tatsächlich? Und im nächsten Satz dann das, was sie tatsächlich halt dann sagt, zum Beispiel zum Verleger, wenn sie irgendwas blöd findet oder so. Oder sich ja ungerecht behandelt, ausgenutzt fühlt. Und das teilweise wirklich schon ein bisschen, es ist sehr subtil, aber es summiert sich und es wird schon belästigend, finde ich irgendwie, wie der drauf ist. Also es ist schon wirklich sehr schwierig, die ganze Sache mit diesem Verleger. Genau, aber vom Aufbau her und vom Schreibstil so ein bisschen da mal einen Eindruck. Genau. Dann gibt's jetzt noch eine Runde Musik. Ganz viel Spaß.

Ja, das war's dann auch schon wieder für diese Ausgabe. Ich bin jetzt erstmal ganz gespannt, weiterzulesen und den Frühling noch zu lesen, der mir ja noch fehlt. So konnte ich euch jetzt zumindest nicht so sehr spoilern. Es bleibt für mich nochmal spannend und ich konnte jetzt auch nochmal so ein bisschen Revue passieren lassen. Was ist eigentlich bisher so passiert? Wie finde ich überhaupt den Schreibstil? Wie finde ich den Aufbau? Wie finde ich Charlotte als Protagonistin? Ja, macht euch da gerne selbst ein Bild und lest das auch mal. Es ist es auf jeden Fall wert. Man kann es, wie gesagt, super gut weglesen. Es ist eine schöne, ja, ich wollte gerade sagen Sommerlektüre, aber das kann man auch eigentlich wirklich cool, dadurch, dass die unterschiedlichen Jahreszeiten abgedeckt sind, in jeder Jahreszeit lesen und man hat von allem irgendwie so ein bisschen was dabei. Finde ich eigentlich ganz nett. Das ist, kann man schön wirklich zwischendurch. Ich habe das jetzt oft im Zug, ich habe es im Bus gelesen. Es ist durch dieses, dass es so leicht lesbar ist, gut für zwischendurch mal irgendwo. Und die Kapitel sind auch nicht so wahnsinnig lange. Das heißt, man kann auch mal ein Kapitel irgendwie weglesen und muss nicht irgendwie zwischendurch nochmal abbrechen. Das mag ich eigentlich immer ganz gerne, gerade wenn man irgendwie so im Alltag ein bisschen lesen will, dass man so etappenweise das gut lesen kann. Und den Eindruck hatte ich auf jeden Fall bei dem Buch und ich freue mich schon, den Rest mir noch zu genehmigen. Vielleicht lese ich sogar heute dann entsprechend schon ein bisschen weiter. Ich wünsche euch ganz viel Spaß, falls ihr euch auch damit beschäftigt oder vielleicht habt ihr ja auch noch mal ein bisschen einen anderen Blick drauf gekriegt, wenn ihr es schon gelesen habt, einen kleinen Denkanstoß in irgendeine Richtung. Genau, dann wünsche ich euch jetzt noch einen ganz schönen Abend und dann hören wir uns beim nächsten Mal wieder. Bis dann. Ciao, ciao.

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0: Und guten Abend oder guten Morgen oder Mittag oder was immer. Hier ist wieder Matthias mit einer neuen Ausgabe von Leben, Gedanken und Gespräche. Und heute bin ich allein im Studio. Kein Gast da. Das ist nämlich gar nicht so leicht, jemanden in die Sendung zu bekommen. Also die Leute reden zwar gerne und viel, auch gerne und viel über sich selbst, aber wenn ich dann sage, kommt doch mal in meine Sendung und erzählt was, dann wird's eng. Ach, aber nein, so vom Mikrofon reden mag ich nicht und ach, so Persönliches und ach, ich kann auch nicht gut über mich selbst sprechen. Uiuiui. Naja, also heute gibt's kein Schwerpunktthema. Heute lasse ich mal einfach so die Dinge laufen und erzähle ein bisschen, was so dran war in den letzten Wochen. Ja. Diesen Sommer starb in Wiesbaden der Theatermacher, Autor und Clown Johannes Gaddi. Ich lernte ihn erst in späten Jahren und quasi an der Peripherie kennen, als mein Neffe Tom zum Wiesbadener Galli-Theater stieß und ich Tom dort in mehreren Stücken und Märchen, alle von Johannes Gaddi selbst geschrieben, spielen sah. Johannes war damals schon erblindet und saß im Rollstuhl. Ich erlebte ihn mehrmals dienstags bei den wöchentlichen Versammlungen der ganzen Theatertruppe, im Sommer oft im Freien vor ihrem eigenen Theater, wo er Organisatorisches regelte und auch Ratschläge gab zu ganz persönlichen Belangen einzelner Schauspieler. Ich war sehr beeindruckt von seiner Weisheit und Klarheit, seinem Durchblick, vor allem seinem Humor. Öfters fielen an diesen Abenden Sätze, die mir die ganze Woche im Gedächtnis blieben, mich inspirierten, mich nachdenklich machten. Eine Zeit lang nahm ich an den Improvisationstheaterabenden teil, geleitet von seinen Schauspielern. Zweimal auch feierten wir dort Silvester mit großem Bühnenprogramm und Party. Johannes war nach außen hin persönlich wenig präsent, aber man spürte seinen Spirit in allem, was dort in der Wiesbadener Adelheidstraße passierte. Ich könnte sicher eine ganze Sendung machen über Johannes als Person, seine von ihm selbst entwickelte Galli-Methode und seine verschiedenen Theater in mehr als 10 Städten weltweit. Heute indes bleibe ich beim Juli 26, der Nachricht von seinem Tod und der Beerdigung. Johannes war ein paar wenige Jahre jünger als ich und wie souverän, zumindest in der Außenwirkung, er mit seinen körperlichen Gebrechen umging, war für mich als Tänzer eine Lernaufgabe. Ich überlegte zuweilen, ob und wie mir das selbst so kreativ und lebensbejahend gelingen könnte. Wobei ich in einem Nachruf las, dass auch für ihn die letzten Monate schwer waren. Die Todesnachricht diesen Sommer war also strange. Dann die Beerdigung Ende Juli in Erbach im Rheingau, wo er herstammte. Ein bullig heißer Tag, wie viele diesen Sommer, Temperaturen weit über 30 Grad. Bei ihm als Clown war ich in Versuchung, mich richtig bunt aufzuprezeln, ließ es aber Gott sei Dank sein. Der weitaus größere Teil der Trauergemeinde kam, ungeachtet der Hitze, in Schwarz. Trauerfeier in der katholischen Kirche, ziemlich rituell, für mich fremd. Aber wenn ich das richtig herausgehört habe, hat Johannes die Bindung an die christliche Religion zeitlebens nie verloren. Seine Interpretation der Weihnachtsgeschichte zeugte davon. Es war für mich auch ebenfalls strange, vor dem aufgebahrten Sarg am Altar zu stehen. Würdevoll, stark, aber ich kannte das nicht. Wobei es ein tiefes Erlebnis war, so Abschied zu nehmen, seine Präsenz quasi ein letztes Mal zu spüren, sein Foto zu betrachten und einen Spruch auf eine Tafel daneben zu lesen. Wenn du mich liebst, dann lache jetzt. Das irgendwie hatte ich erwartet. So hatte ich ihn wahrgenommen. Es geht mir hier nicht um den Bericht von einer Beerdigung, sondern darum, was der Tag und die Zeit davor und danach mit mir selbst gemacht haben. Ich bin in einem Alter, wo Bekannte, Weggefährten und Freunde sterben. Und eben oft auch viel jünger als ich selbst. Ich war meist sehr abgestoßen von einem Satz, den mein Vater benutzte, auf die Frage nach dem Sinn des Lebens. Er formulierte seine Ideen und bilanzierte dann: So kann Leben gelingen. Fand ich von der Wortwahl her komplett vermessen. Wer entscheidet, was ein gelingendes Leben ist? Wer anderes als die jeweilige Person selbst? Aber klar, da ist die Frage nach der Tiefe eines gelebten Lebens. Was bleibt bei den Hinterbliebenen? Was die Gegangenen uns gegeben haben, was sie hinterlassen? Bei Johannes Trauerfeier wurde das ganz stark getriggert durch ein eigenes Gedicht, das vom Band kommend von ihm selbst gelesen wurde und das den immer wiederkehrenden Satz »War es gut?« beinhaltete.
1: Und es ist gut. Da klopft es mit knöcherner Hand an die Tür und ich sage, wer da? Da tritt einer ein und ich sehe nichts, weil alles dunkel wird und er legt mir die Hand, die kalte, auf die Schulter und das bedeutet, komm mit. Und ich erschrecke und begreife, dass das, was bis jetzt war, alles war. Und ich frage, war es gut? Aber keiner antwortet. Und ich zweifle, ob es gut war. Und der Zweifel macht das Herz kalt. Und die Hand auf meiner Schulter bedeutet, komm mit. Und ich komme mit, weil ich muss. Und er führt mich zurück, durch mich hindurch, zu meinem Anfang. Und ich sehe, was ich alles getan habe. Und ich sehe, was ich alles nicht getan habe. Und das ist mehr. Und ich höre, was ich alles gesagt habe. Und ich höre, was ich alles nicht gesagt habe. Und das ist mehr. Und ich leide, was ich alles gelitten habe. Und ich leide, was ich alles nicht gelitten habe. Und das ist mehr. Dann kommen wir an. Er wartet und ich denke, vielleicht war es doch gut. Und ich werde gewogen. Und die Liebe und die Angst stehen an der Waage und die Liebe gibt, was ich gegeben habe. Und die Angst nimmt, was ich genommen habe. Und ich habe Angst, denn ich habe viel genommen und ich habe Hoffnung, denn ich habe viel geliebt. Dann übergibt er mich dem Engel und der ist hell. Und ich kann alles sehen. Die beiden nicken sich zu, wie zwei sich zunicken, die wissen, was zu tun ist und deswegen tun, was zu tun ist. Und der Engel dreht sich um und das bedeutet, komm mit. Und ich folge dem Engel, weil ich muss. Und ich nehme allen Mut zusammen und frage ihn, war es gut? Aber der Engel dreht sich nicht um, sondern führt mich zurück durch die Welt bis zum Anfang. Und ich sehe, was die Menschen alles getan haben, und ich sehe, was die Menschen alles nicht getan haben, und das ist mehr. Und ich höre, was die Menschen alles gesagt haben, und ich höre, was die Menschen alles nicht gesagt haben, und das ist mehr. Und ich spüre, was die Menschen alles gespürt haben, und ich spüre, was die Menschen alles nicht gespürt haben, und das ist mehr. Und alle werden gewogen, und die Liebe und die Angst stehen an der Waage. Und die Liebe gibt, was alle gegeben haben, und die Angst nimmt, was alle genommen haben, und alle haben Angst, denn sie haben viel genommen, und alle haben Hoffnung, denn sie haben viel geliebt. Dann stehe ich ihm gegenüber, und seine Augen ruhen auf mir. Er nennt mich beim Namen, und ich nicke. Und ich frage gleich und unbedacht, war es gut? Er schweigt und sieht mich an. Und ich wanke und sinke an seine Seite. Er duftet nach Rosen. Sein Umhang verrutscht. als ich mich an ihn lehne. Da sehe ich seine Wunde und ich spüre meine Liebe wie heiße Tränen auf den Wangen. Und es ist

Und ich saß da in der Kirchenbank und fragte mich, mein eigenes Leben betreffend, eben dies. War es, ist es gut? Und kam, als die Frage in den Tagen drauf weiter in meinem Kopf rotierte, zu dem Schluss, dass ich vermutlich wesentlich mehr genommen als gegeben habe, bei meinen Eltern angefangen. Und summierte, weil ich mein Gewissen etwas entlasten wollte, auf der gebenden Seite mag stehen, dass ich mich in über 30 Jahren Unterrichtstätigkeit schon bemüht habe, zu geben, zu unterstützen und da zu sein. Dass auf dieser Ebene ein Ausgleich zustande gekommen sein mag. Diesen Gedanken brauchte ich so. Nach der Ansprache der Pfarrerin ergriff in der Kirche Johannes Sohn das Wort und ließ es ein Stück weit so aussehen, als ob er schon als kleiner Junge nicht nur einen Vater, sondern genauso einen Clown an seiner Seite hatte. Erzählte von langen Spaziergängen mit dem Vater, schon als kleiner Bub, auf denen sie sich, wie er es formulierte, über Gott und die Welt unterhielten und dass diese Ebene ein ganzes Leben bestand. Und einmal mehr bin ich bei mir selbst und dem Vater, den ich mir gewünscht hätte. Aber okay, jeder Mensch ist anders und hat andere Dinge zu geben. Und mein Vater hat viel für mich getan und mich oft unterstützt. Ein Clown, das war ja kein bisschen. Obwohl mir das sehr, sehr gut getan hätte. Das würde jedem Kind gut tun. Also hier mal kurz ins Off abgetriftet. Väter, Mütter, seid mehr Clowns, seid Komikerinnen. Blödelt, lacht, albert herum, spielt Streiche, macht Späße. Lasst besserwisserische Nachbarn und deutsch-nationale Lehrer alt aussehen. Aber echt. Ja. Es gab viel Gelächter bei der Ansprache des Sohnes und wie nah lag Heiteres und tief Anrührendes beieinander, als wenig später die ganze Gardi-Truppe ein Halleluja sang vorm Altar. Und der Gang zum Friedhof, das Grab an prominenter Stelle unter einem Jesus als Heilsbringer, nicht als Gekreuzigtem. So hatte sich das Johannes wohl gewünscht. Während des nicht enden wollenden Defilés am offenen Grab vorbei, begannen Familienmitglieder Musik zu machen. Knocking on Heaven's Door, später Bella Ciao. Und das größte Ding war wohl, als nach der letzten Person, die Abschied genommen hatte, ein spontaner, langer, lauter Applaus einsetzte, bei dem sich viele Gesichter gen Himmel wandten. So muss es wohl sein beim Tod eines Komödianten. Ich war sehr beeindruckt davon zu hören, dass im Galli-Theater selbst alle Vorstellungen und der normale Betrieb mit Seminaren und Kinderferienprogramm um diese Tage herum weiterlief. So soll es wohl sein. So bleibt der Tote am Leben, beziehungsweise das, was ihn ausgemacht hat, was er zeitlebens gegeben hat und jetzt weiter gibt. Die Trauer ist da, präsent, man spürt den Schmerz, er wird nicht weggewischt. Gleichzeitig ist das volle Leben präsent. Und so ist's. Tod und Leben, die zueinander gehören. Yin und Yang. Mir fällt dazu gerade eine kleine Szene ein, die lange an meiner Pinnwand hing, aus Armistice Maupins Stadtgeschichten. Erinnerst du dich an das Schild, das du nicht leiden kannst? Das vor Abbey Rance? Ja, antwortete Mona verdrießlich. Krankenstations- und Partyzubehör. Na, darum geht's doch, oder? Bei was? Im Leben, meine Liebe. Sie drückte Monas Knie. Wir müssen die Krankenstation hinnehmen, wenn wir die Partys feiern wollen. Mona verdrehte die Augen. Das ist etwas sehr vereinfacht. Nein, mein Liebes, sagte Mrs. Madrigal lächelnd. Es ist so einfach.

Ja, ich komme möglicherweise auf Tod und Sterben nochmal zurück. Vielleicht. Ich gönne mir das heute. Ungeplant drauf loszuplaudern und einfach zu einem völlig neuen Thema überzugehen. Quasi unter dem Motto, was diesen Sommer und den letzten Monat dran war. Ich bin jemand, der viel Tagebuch schreibt. Seit über 40 Jahren mache ich jetzt den abgegriffenen Joke. Ich habe schon im Babyalter damit angefangen. Ja, also, anyway. Da sind zwei ganze Regale voll mit Kladden. Die sind nicht nur historisch wertvoll zur Erinnerung, sondern quasi auch zur Selbstkontrolle. Manchmal ist's wie Therapie. In der Woche, in dem ich mir die Notizen für diese September-Sendung mache, habe ich Geburtstag. Neulich sage ich zu meiner Freundin Yvonne, weißt du, ich habe ja die meisten Geburtstage in den letzten Jahrzehnten ordentlich gefeiert. Bei einem runden, aber dem 40. war ich nur allein mit dir unterwegs. Stimmt, sagt Yvonne. Da waren wir in Mannheim. In Mannheim? Nee, wir waren im Taunus. Wir sind gewandert und haben am Abend in Oberursel auf dem Marktplatz gesessen. Ganz schön im Freien. Nicht an deinem Geburtstag. Wir waren bei Dalinda essen und hinterher im Kino. Ein ganz doofer tschechischer Schwulenfilm. Yvonne, das war im Herbst, viel später. An meinem 40. waren wir im Taunus. Du wirst alt. Ich weiß es ganz genau. Ich weiß es auch ganz genau. Wir können wetten, ich bin mir absolut sicher. Taunus. Ich hätte gewettet, um mehrere Hunderte. Yvonne auch. Dann habe ich in meinem Tagebuch nachgeschaut. Der 40. Ein Sonntag. Ich war den ganzen Tag mit meinem Freund Joachim in Frankfurt. Nachmittags im Kino, Priscilla, Königin der Wüste. Später eine Fahrt mit dem Applebar Express. Am Abend essen gehen in Sachsenhausen. Nix Mannheim, nix wandern, nix Yvonne. Obwohl ich geschworen hätte. Nur rechthaberisch bin ich nicht. Dies war beileibe nicht das einzige Ding dieser Art, dass ich mir eines Sachverhalts 100% sicher bin. Oft sind andere daran beteiligt, denen es genauso geht. Und beide haben wir Unrecht. Ist schon faszinierend. Ein Zitat von Max Frisch hing jahrelang als Postkarte über meinem Schreibtisch. Jeder Mensch erzählt sich eine Geschichte, die er irgendwann für sein Leben hält. Und so ist's. Ich selbst berichte seit Jahrzehnten gerne davon, was für ein unkompliziertes Coming-out ich mit 14 als Schwule hatte. Neulich sagt mir eine Bekannte, eine Geschichtslehrerin, Matthias, es ist schlicht unmöglich, dass du mit 14, Ende der stockkonservativen 60er, als Pfarrerssohn in einem humanistischen Gymnasium nicht massiv angeeckt bist und daran zu knabbern hattest. Nö, hatte ich nicht, prittere ich das ab. Das noch als Nachtrag zu Taunus und Kino am Abend. 2008, das las ich ebenfalls in diesem alten Tagebuch, fiel mein Geburtstag auf einen Donnerstag und ich habe am Mittwochabend ab 21.30 Uhr in ihn hineingefeiert. Simpel mit Würstchen und Kartoffelsalat und Gesöff. Es kam, wer eben unter der Woche um Mitternacht feiern mochte. Nachbarn aus dem Haus, genauso Freunde aus der Umgebung. Klar. Noch damals gab es Menschen, denen diese Uhrzeit zu exotisch war. Noch viel länger her, als ich am Theater in Malmö engagiert war, bestand mein texanischer Tänzerkollege David zum Geburtstag auf einem Mitternachtsdinner, das um 23.30 Uhr begann und um 5 Uhr endete. Im Morgengrauen kann man nicht sagen, denn in Schweden ist im Juli um 1 bereits wieder taghell. Ja. Aber so etwas veranstaltet man, wenn man 23 wird. Ich habe dieses Jahr wieder an einem Mittwoch versucht, das Ding von 2008 zu wiederholen. Die Zusagen lagen im niedrigen, einstelligen Bereich. Krasser aber war, von den über 15 Leuten damals bevölkert heute nur noch eine Handvoll mein Leben. Klar, Nachbarn ziehen um, an denen lag's nicht. Und Paare trennen sich. Und wenn es schlecht läuft, verliert man beide aus den Augen.
Nachdenklich machen mich die Freunde, die aus gesundheitlichen Gründen ausfallen. Nicht Arthrose oder Blutarmut. Aber Demenz und Depressionen. Demenz mit gerade über 50. Da wird man still. Ich mache ein bisschen Musik und danach geht's weiter.

und jetzt brauche ich mal was Heiteres. Hm. Wer erinnert sich noch an Mama, ich mag meinen kleinen Bruder nicht. Sei still, es wird gegessen, was auf den Tisch kommt. Oder an Mama, ich will nicht nach Amerika. Sei ruhig, schwimm weiter. Oder die Geste mit der Hand, die tut, als fährt sie über einen großen Globus. Nein, mein Kind, du hast keinen Wasserkopf. Das hat jetzt so gar keinen Zusammenhang. Neulich habe ich einen Tag, an dem ich einfach nur schlecht gelaunt bin. Sehr schlecht gelaunt. Übelst gelaunt. Nichts macht Freude. Zu einem, gehen Sie nicht über los. Ziehen Sie nicht 4000 Mark ein. Stimmungstag für die, die das uralte Monopoly-Spiel noch kennen. Am Abend unterrichte ich zwei Ballettklassen, die ich am liebsten absagen würde in dieser negativen Depressostimmung. Aber ich ahne, was kommt. Obwohl ich es mir, wieder besseres Wissen, diesmal nicht vorstellen kann. Trotzdem, 15 Minuten nachdem ich angefangen habe zu arbeiten, hat sich meine Laune um 180 Grad gedreht. Ich bin fröhlich, lustig, fühle mich leicht und glücklich und bedanke mich bei den Leuten im Training. Einfach dafür, dass sie da sind und meinen Tag umdrehen. Und ich kann das nur jedem und jeder raten. Arbeitet, solange es irgend geht. Also meine Sicht der Dinge. Es hält euch am Laufen, es gibt euch Energie, es hält euch verbunden. Ich empfinde es wie Therapie. Ja, ich persönlich. Diese schlechte Stimmung, ich erlebe sie öfters in den letzten Monaten. Die Menschen sind gereizt, unzufrieden, aggressiv. Ist vielleicht kein Wunder bei Kriegen und erfolglosen Politikern rundherum. Nee, man muss die Dinge nicht schlecht reden, es ist einfach die Stimmung. Ich sehe es bei mir selbst. Muffelig, kriescremig, gereizt. Am schlimmsten ist es im Autoverkehr. Da bin ich selbst kein Lämmchen. Wenn ich auf mehr solche Autofahrer wie mich treffe, muss ich schon mal den Kopf einziehen. Trägt nicht zur eigenen Entspannung bei. Ich empfinde mich dann selbst als ganz grauenhaft. Letzten Montag, bei all die Reihen, ich schubse Herren und frauenlose Einkaufswagen zur Seite, ich motze, weil die Hafermilch aus ist und ich weiß, ist nur eine Kasse auf und dort stehen mehr als 4 Leute, mache ich auch dort Rabatz. Das brauche ich wohl so. Da tönt allerdings ein sanftes, wir öffnen Kasse 1 für Sie, über die Ladenfläche und ich bin als Erster dran. Es besänftigt mich nur wenig. Immerhin bin ich aus unerfindlichen Gründen weich genug geworden, dass ich der bettelnden Frau an der Hausecke 1 Euro gebe. Oh, danke, sagt sie. Und ich habe noch nicht einmal gefragt. Vielen Dank. Und dann lächelst du mich auch noch an. Wie gut das tut. Danke. Ich nicke ihr beim Weggehen noch einmal verlegen lächeln zu. Sie sieht kaum wie eine Bettlerin aus. Nicht abgerissen, nicht abstoßend. Ihre Haarsträhnen werden grau und ihr fehlen 2 Zähne. Vom Auto laufe ich noch einmal zurück zu ihr. Darf ich dir noch was? Ich greife in meine Einkaufstüte. Zum Abendessen geben? Oh, gerne. Lieber Kekse? Lieber Schokolade? Was du mir gibst? Wie heißt du denn? Matthias. Ich bin die Sarah. Ich bin wohnsitzlos seit letztem Jahr, weißt du? Das ist schwer auf der Straße. Ich kriege keine Stempel. Was immer das heißt. Ich bin zu linkisch und unsicher, um ihr mehr anzubieten. Für dieses Mal. Auf alle Fälle war ich riesig dankbar. Wie die Leute in meinem Unterricht hat sie schlagartig meine Stimmung verändert. Einfach dadurch, dass sie war, wie sie war. Völlig anders drauf für den Rest des Tages. Und wegen eines Lächelns ein paar freundlicher Worte.

Jetzt muss ich aber auch nur sagen, es ist nicht dauernd so, es ist nicht so, dass ich dauernd schlecht drauf bin. Es passiert mal. Eher selten. Aber was ist mit den Leuten, bei denen die Grundstimmung mies ist, die leiden und jammern und ihr Heil bei der AfD suchen? Kann man denen etwas anbieten, entgegenstellen? Und wo ist die Grenze? Wenn ich im erweiterten Umkreis der Familie auf einem WhatsApp-Status unter einem schauerlichen Gemälde, halb Totenkopf, halb riesige Giftspinne, Folgendes lese. Der Islam ist ein Krebs. Schuld an seinem Wachstum ist einzig unsere Duldung des, aufgepasst, Umvolkungsregimes. Halte ich da still? Wenn ich nicht sämtliche Kanäle blockieren und mich selbst abmelden will, wie reagiere ich? Kommt hier keiner mit den Dialog suchen oder hält jemand einen Dialog mit Björn Höcke für zielführend? Bei mir hat dieser Post allerdings noch mal etwas spontan anderes, also spontan auf einer anderen Ebene etwas ganz anderes bewirkt. Er kam nämlich auch noch zur gleichen Zeit wie der Anschlag auf den Berliner CSD. Bewirkt, dass ich dachte, doch, man muss sich auch für Minderheiten, für Gruppen einsetzen, die man selbst nicht mag. Wobei ich mir mit dieser Maxim selbst schwer tue. Beim Berliner CSD habe ich Auswüchse gesehen, für die ich nicht eintreten möchte. Nackte Männer in meinem Alter, Ü60. Gepierste, zur Schau gestellte Geschlechtsteile. Männer, die sich auf Knien öffentlich auspeitschen lassen. Mein Gott, was hat das mit Schwulenrechten zu tun?

Tue ich mir mit Drag Queens. Überhaupt nicht mein Ding. Aber anders als die Typen, die auf Berliner Hauptstraßen öffentlich Geschlechtsverkehr ausüben, tun niemandem etwas. Man muss sie nicht mögen, aber sie haben ein Recht zu sein, wie sie sind. Der Ball liegt bei mir. Ich muss üben. Großzügigkeit. Toleranz. Es ist schon schräg. Ich komme auf dieses Thema durch den Post meiner Anverwandten Corinna. Der ging es um den Islam. Und nun sind wiederum die meisten Moslems überhaupt nicht großzügig mit fast allem, was sich auf den CSDs der Republik in diesen Monaten tummelt. Dies Ding dreht sich im Kreis. Mir fällt da noch der niederländische Politiker Pim Fortuyn ein, ziemlich rechtsradikal, der 2002 von einem Extremisten ermordet wurde. Er saß einst in einer Talkshow und verkündete: Arabische Männer sind die aufregendsten Männer, die ich mir vorstellen kann, und ich habe fast nur mit Muslimen Sex. Aber ich bekämpfe den Islam und die Islamisierung unserer Kultur aufs Schärfste. Ich selbst halte die meisten Religionen für unattraktive, einengende Bewegungen. Umgekehrt habe ich mehrere gläubige muslimische Freunde und bin oft beeindruckt von deren Ernsthaftigkeit in Bezug auf ihren Glauben, an denen sie oft festhalten mit einem Argument, das mir einleuchtet. Nämlich, dass wir in der westlichen Welt unsere Werte aufgegeben und abgeschrieben haben. Geopfert für Fetische wie große SUVs, Kreuzfahrten und dicke Bankkonten. Dass die Familie und der familiäre Zusammenhalt nicht mehr zählen. Ja.

Ja. Nach dieser fröhlichen Musik kehre ich nochmal zurück zum Anfang, zum Tod. Im Sommer mache ich mit Thomas einen Ausflug nach Hanau zur großen Banksy-Ausstellung am Marktplatz. Die ist schön und interessant. Nach dem Essen machen wir eine Radtour durch Hanau und kommen an dem Friedhof vorbei, an dem drei der Ermordeten des Anschlags von 2020 begraben liegen. Es gibt

eine Art Mahnmal, ganz hinten im muslimischen Teil, eine Infotafel. Wir sitzen lange dort, lange, still, lassen den Ort auf uns wirken. Man spürt das Geschehene, die Tragik, das Leid, den Hass. Und weiß, es gibt keinerlei, wie immer geartete Rechtfertigung für Posts wie diese von Corinna. Ich bin auch denkbar unzufrieden mit der deutschen Migrationspolitik. Hass zu sehen, indes, ist eine durch und durch unakzeptable Antwort darauf. Es zielt auf die völlig Falschen, auf Menschen, die meist seit Jahr und Tag unter uns wohnen und unser Leben teilen und bereichern. Verantwortlich für die Missstände sind unsere Politiker. Unsere deutschen Politiker. Ein paar Wochen später sind wir während der Hitzewelle in Köln, sitzen spätabends, es wird langsam dunkel, im Anlagering in Ehrenfeld. Der ganze Park brummt, alle Basketballfelder belegt, die Tennisplätze, der Rasen voller picknickender Familien. Leben, Lachen, Freude, so wie es sein soll. Besagte Corinna redet gerne von den deutschen Werten. Von Lachen und Freude habe ich sie nie reden hören. Was sind es, die deutschen Werte? Ja, wir sind gerne pünktlich, stimmt. Corinnas Gatte spricht auch gerne davon, die traditionellen Familienwerte hochzuhalten. Hier auf meiner Bank sehe ich sie allüberall um mich herum. Familien. Ja, aus aller Herren Länder. Und es ist friedlich und entspannt und lebendig. Die Kinder bringen die Essensreste in die Mülltonne. Die muslimischen Frauen auf der Bank neben uns nicken uns freundlich zu, obwohl ihnen sicherlich klar sein wird, wie wir zueinander gehören. Und als wir ins Hotel kommen, palavere ich noch ein Weilchen mit den beiden lustigen Russinnen an der Rezeption. Am nächsten Morgen steht ein freundlicher, hilfsbereiter Türke auf ihrem Platz. Alles, alles, alles, woran Corinna aneckt. Wobei die Russinnen würde sie möglicherweise nicht als vollwertige Ausländerinnen rechnen. So nebenbei an ihrem Stammlokal in Sachsen-Anhalt hängt am Eingang ein Schild, das stolz verkündet: Hier werden sie von einheimischem Personal bedient. Oh my God. Puh. Ich hatte noch eine Menge anderer Themen auf meinem Laufzettel, aber ich muss bereits den Schluss im Auge behalten. So nebenbei, ist euch auch schon aufgefallen, dass eine Sache schlimmer wird, nämlich die Zahl der Menschen, die einen zutextet, dass man die Straßenseite wechseln möchte, wenn man sie in der Stadt trifft? Meine Bekannte Rosalie, Arzthelferin beim Lungenfacharzt. Ich hatte nur schnell angerufen wegen eines Termins. Ah, mein Lieber, ach wie schön, der letzte Patient ist eben raus und ich muss eh noch hier sitzen, bis um 12. Meine Kollegin hat die Bahn verpasst. Ich kann erst weg, wenn sie da ist. Bei ihr an der Haltestelle ist eine Baustelle, weißt du? Aber die Tram war auch vorher nie pünktlich. Kann auch sein, dass sie wieder rumgetrödelt und die Bahn verpasst hat. Sie ist so ein verzogenes Einzelkind, nicht an Verantwortung gewöhnt. Weißt du, was ich gestern Abend auf RTL gesehen habe? Es gibt eine neue Serie, wo sich geschiedene Ehemänner mit ihren Ex-Frauen unter... Oder war es auf Sat 1? Komisch, ich hatte noch nachgeschaut. Oder auf Fox? Okay, Rosalie, auf irgendeinem Sender. Ja. Bei mir nebenan ist ein russisches Ehepaar eingezogen und sie raucht Kette. Du musst dir das mal vorstellen, der ganze Hausflur riecht... Die Italiener aus dem dritten Stock lassen außerdem ihren Kinderwagen immer vor meinem Briefkasten stehen. Ich komme überhaupt nicht mehr an meinen Kasten. Neulich hatte ich den Schlüssel verloren. Das war vielleicht blöd. Ich musste zu Rotemauer jetzt über die Straße. Die haben einen Ersatz, aber die haben diese blöde Tochter. Und wenn die da ist, habe ich dir erzählt, dass die Tochter von meiner Arbeitskollegin, also nicht von der, auf die ich warte, sondern von der Anita, die ihre Tochter hat. Rosalie, ich wollte nur schnell. Unterbrich mich nicht dauernd. Jetzt habe ich vergessen, was ich dir erzählen wollte. Ah, ach so, ja, natürlich. Natürlich. Diese Betrüger, die mir diese Anlage in Kryptowährungen angedreht haben, also die Polizei ist denen... Ich bin am Samstag geblitzt worden, weißt du?
In der Bleichstraße, da ist sowieso 30, da kann man gar nicht schneller. Die lassen doch ihre Aggressionen an uns aus. In Spanien ist es ja so, dass, oh, hier klopft jemand an, aber ich gehe nicht ran. 0176, das ist wieder Frau Jennerwein. Die ist Kasse. Aber die schafft es, jede zweite Woche einen Termin zu bekommen. Also nicht von mir. Wenn ich hier das Sagen hätte, die ist in unsere Doc verknallt, ist ganz klar. Ob das mit seiner Ehe wirklich so rosig ist, na, aber würde er sich mit der Jennerwein? Ich habe gehört, ihr Großvater war Politiker und das Grundstück im Komponistenviertel, du übrigens, weißt du, welcher Komponierer die Moldau erfunden hat? Kam neulich auf einem Quiz auf RTL. Nee, oder was hat? Rosalie, bitte ich, du bist an meiner kleinen Geschichte offenbar nicht interessiert.

0: Ja, und mit den spannenden Geschichten der Rosalies dieser Stadt könnte ich locker eine neue Sendereihe beginnen. 6-mal die Woche eine Stunde, nur sparsam von Musik durchsetzt. Und ich hätte Material bis ins Jahr 2031. Es gibt Variationen. Frau Wild, die 3 Ecken weiter wohnt, hat eine Tochter namens Aline, die heute 38 ist und in einem Architekturbüro arbeitet. Frage ich Frau Wild, ob sie weiß, ob die renovierte Wohnung in einem Eckhaus gegenüber noch frei ist, heißt die Antwort: Doch, das weiß ich. Die Tochter der Hausbesitzerin war nämlich mit Aline in einer Klasse und einmal bei den Bundesjugendspielen. Oder Frau Wild, haben Sie gehört, dass der Orthopäde in der Landsgrundstraße gestorben ist? Dr. Faulhaber, ja. Er hat Aline mal, als sie sich den Fuß verknackst hatte, an einem Samstagmorgen. Frau Wild, Sie haben mich gestern Abend derartig eingepackt, ich komme nicht aus der Parklücke.
1: Oh.
0: Als Aline in der Fahrschule war, hat der Fahrlehrer besonderen Wert auf rückwärts einparken. Seid einig. Und Ähnlichkeiten mit Bekannten sind rein zufällig. Ja, und das war schon wieder, Matthias, mit einer neuen Ausgabe von Leben, Gedanken und Gespräche. Immer dienstags? Nee. Immer jeden zweiten Dienstag im Monat um 19 Uhr und wiederholt Mittwoch um 1 und um 6 und um 12 auf Radio Darmstadt. Gibt's jetzt nur noch im DAB Plus Radio und im Internet. Da allerdings ist die Sendung auch eine Woche in der Mediathek. Und ich bin... Ja, nicht, dass ich durch bin mit allen Themen, die ich erzählen könnte, aber mein Laufzettel ist am Ende und ich habe 3 Sachen ausgelassen und die kommen dann beim nächsten Mal. Ich hoffe, nächstes Mal im Oktober ist wieder jemand mit dabei, den ich befragen kann. Habe ich neulich schon gesagt, meldet euch, wenn ihr Lust habt, über Radio Darmstadt. Da gibt es einen Link zu meiner E-Mail-Adresse. Und jetzt kommt noch ein schönes, uraltes Musikstück. Das heißt Geneva und ist von John Otway und Wild Willie Barrett. Wird garantiert kein Mensch kennen. Heute war es ein bisschen gemischt. Ne? Ich stehe gerade auf so einem Cabo Verde Musik. Ja, das ist gerade mein neuester Tick. Also, bevor ich jetzt plappere, sage ich mal tschüss, bis zum nächsten Mal. Danke fürs Zuhören und ich freue mich, wenn ihr bald wieder dabei seid.

0: Einen schönen guten Abend. Schön, dass ihr wieder dabei seid. Herzlich willkommen zu einer neuen Ausgabe des Film- und Serienclubs hier auf Radio Darmstadt auf der 103,4 MHz im Netz unter radiodarmstadt.de oder im weltweiten Stream unter radiodarmstadt.de. Habe ich eben schon gesagt, nein, ich meine über DAB+. In dieser Folge widmen wir uns mal, wir haben ja die letzten Wochen, Monate haben wir uns sehr dem Kino gewidmet und dieser Folge möchten wir uns mal ganz dem Streaming widmen, weil es da auch sensationelle Meisterwerke gibt und über ein solches Meisterwerk oder vielleicht doch kein Meisterwerk, das werden wir heute herausfinden, reden wir heute. Wir reden über Shogun aus diesem Jahr, eine FX-Serie auf Disney+ und auf Hulu. Und dazu ist mir zugeschaltet der liebe Julian. Hallo Julian.
1: Ja, da bin ich wieder, so wie die letzten paar Male schon. Und ja.
0: Sehr, sehr schön. Ja, du bist eigentlich gar nicht so der Streaming-Typ, ne?
1: Ja, also ich meine, ich bin halt eher ein Film- als Serientyp und Streaming, also so Netflix und sowas ist ja vor allem eigentlich auf Serien dann ausgelegt. Und ich gucke auch ab und zu irgendwelche Serien, aber meistens eher Filme.
0: Ja, und deshalb war es für dich ein bisschen eine Umstellung, aber ich freue mich sehr, dass du trotzdem die Serie geschaut hast. Jetzt mal ganz, ganz allgemein, wie hat es dir denn überhaupt gefallen?
1: Also ich fand die eigentlich echt spannend. Also normalerweise kann ich mit so Geschichtssachen nicht so viel anfangen, weil ich finde häufig, also besonders solche so Kriegsfilme und sowas oder Serien, finde ich halt nicht so spannend, weil die sich halt immer so relativ ums Gleiche drehen. Aber hier war das Setting ja nicht unbedingt eins, was man überall und immer sieht. Und besonders diesen Aspekt von halt der so japanischen Kultur rund um die Samurai und sowas und dann den Engländern, die quasi dann nach Japan kommen in der Serie, fand ich eigentlich eine spannende Dynamik, weil man da quasi durch den Außenseitercharakteren dieser Situation auch so ein bisschen mehr über die Welt damals kennengelernt hat, sozusagen.
0: Ja, und vor allem über den Tellerrand des europäischen Festlands hinausgeschaut hat. Also so im Geschichtsunterricht nimmt man auch die Zeit damals in Amerika durch, ne, durch die Entdeckung, Boston Tea Party, was es da so alles gab, Unabhängigkeitserklärung, das nimmt man alles durch. Aber was auf der Rest, im Rest der Welt außerhalb des europäischen Kontinents denn so alles abging, lernt man ja wirklich nur am Rande und bekommt man nie sowas mit. Und ich finde, die Serie hat da einen meines Erachtens authentischen Blick geschaffen.
1: Ja, ganz genau. Also ich bin kein Historiker, ich kann schlecht beurteilen, wie authentisch oder realistisch das jetzt alles dargestellt war, aber ich fand einfach von den Kostümen, von den Sets und teilweise waren es natürlich auch Effekte, um irgendwelche Städte und sowas darzustellen, fand ich, hat das alles so ein sehr in sich vollständiges und so glaubwürdiges Bild von dieser Zeit quasi wiedergespiegelt. Also ich konnte mir durch diese Serie so ein bisschen vorstellen, wie die Leute wahrscheinlich damals gelebt haben. Und ja, das ist schon, ja.
0: Absolut, absolut. Aber bevor wir jetzt ins Detail gehen, können wir ja mal ganz kurz zusammenfassen, worum geht es überhaupt und wovon erzählen wir doch einmal. Julian, fass uns doch mal ganz kurz zusammen, worum geht's da, um dass wir einen groben Überblick haben, was diese Serie eigentlich ist.
1: Also, ich würde jetzt nur so den Anfang so ein bisschen, ich weiß nicht, wollen wir einen Spoiler-Teil machen oder?
0: So weit können wir auch noch nicht spoilern, ich bin bei der 9. Folge gerade in der Mitte.
1: Okay, also ich würde sagen, wir fangen einfach, wir reißen die Story mal so ein bisschen an und reden einfach eher über Aspekte als so über so die einzelnen Plotlines, oder?
0: Absolut, ja.
1: Dass man es dann auch noch gucken kann, weil ich finde, für einen Film ist es okay, wenn man den komplett diskutiert, weil das ist ein Film, den kann man 1,5 Stunden gucken, außer der ist von Christopher Nolan, dann kann man den 3 Stunden gucken. Ja. Aber,
0: oder es ist ein aktueller Marvel-Film, ne? Muss man ja auch.
1: Genau. ja, naja. Also Es gibt mehrere, also du musst dann mal eingreifen, wenn ich irgendwas nicht ganz genau irgendwie richtig wiedergegeben habe, aber es gibt auf jeden Fall mehrere Storylines, die sich quasi ineinander verbinden. Einmal gibt es halt diesen Konflikt darum, dass der heißt nicht Kaiser, wie hieß der oberste Anführer sozusagen, der gestorben ist?
0: Boah,
1: Oh, ja.
0: da fragst du mich was. Es ist sehr komplex.
1: Plex.
0: Das
1: Das
0: sind,
1: sind,
0: es geht
1: es
0: um
1: geht um
0: die,
1: die,
0: es war auf jeden
1: es
0: Fall
1: war auf jeden
0: der
1: Fall
0: Ort. Also genau,
1: der, also genau,
0: wir kommen in
1: wir
0: ein
1: kommen in
0: Japan
1: ein
0: des 16.
1: Japan
0: Jahrhunderts
1: 16. Jahrhunderts
0: und wirklich im
1: und
0: Jahr
1: wirklich im Jahr
0: 1600
1: 1600 kommen wir dort
0: und
1: an
0: Japan ist
1: und
0: aktuell in
1: Japan
0: einer
1: ist aktuell
0: politisch
1: in einer
0: aufgeladenen
1: politisch
0: Situation, weil eben dieser oberste
1: der
0: Herrscher,
1: oberste
0: ich weiß
1: Herrscher.
0: nicht, war
1: Ich
0: das
1: weiß
0: der
1: nicht, war das
0: Shogun,
1: der
0: weil ich habe
1: Shogong, weil ich habe
0: nachgeschaut, was heißt denn überhaupt
1: nachgeschaut, was
0: Shogun?
1: heißt überhaupt
0: Und
1: Shogong?
0: das ist, wenn man es mit
1: Europäischen Herrschaftshäusern
0: Herrschaftshäusern
1: vergleicht,
0: der
1: ja
0: Generalmajor oder wie man es
1: genau,
0: nennt.
1: wie man es
0: Also
1: nennt,
0: wirklich ein
1: also
0: hohes
1: wirklich ein
0: Tier, eine
1: Host
0: Art
1: für eine Art
0: Kaiser,
1: Kaiser
0: auf der Ebene
1: auf
0: auf jeden
1: der
0: Fall.
1: Ebene.
0: Und der ist
1: Er
0: vor 5 Jahren, 3 Jahren gestorben. Und weil aber die Nachfolge eigentlich seinen Sohn übernehmen
1: seinen Sohn
0: müsste,
1: übernehmen müsste,
0: der aber noch viel zu jung
1: der aber
0: war,
1: noch
0: weil er
1: jung
0: erst
1: war,
0: spät
1: weil er
0: Kinder
1: erst
0: bekommen hat,
1: Kinder bekommen hat,
0: kann er diese Nachfolge
1: kann
0: noch nicht
1: er diese
0: antreten.
1: Nachfolge noch nicht antreten.
0: Daraufhin
1: Daraufhin
0: wurde das Land
1: wurde
0: in
1: das
0: verschiedene
1: Land in verschiedene
0: Grafschaften
1: Grafschaften
0: unterteilt, oder
1: unterteilt.
0: Grafschaften oder
1: Grafschaften oder
0: waren das
1: waren
0: Grafschaften?
1: das Grafschaften? Also es gab auf jeden Fall dann quasi fünf sozusagen Häuser oder sowas,
0: Genau.
1: die denen er quasi sein letzter Wille war, dass denen quasi die Macht, dass sie die Macht unter sich aufteilen, bis sein Nachkomme dann soweit ist, quasi selbst regieren zu können. Und es geht eigentlich vor allem dann um das eine Haus, dessen quasi Anführer, sowas. Das ist einer unserer Hauptcharaktere, gespielt wird er von Hiroyuki Sanada.
0: Der
1: Den
0: spielt.
1: kennt man.
0: Ja, ganz kurz, woher
1: Ja.
0: kennen wir den?
1: Woher kennt man ihn? Der spielt bei ganz vielen irgendwie Filmen, die sowas zu tun haben, lustigerweise mit. Also einerseits war der in The Last Samurai mit Tom Cruise in 40.

0: Seven Ronin mit Keanu Reeves und auch im neuesten Filmversion von Mortal Kombat als Scorpion.
1: Okay.
2: Interessant.
1: Er spielt auf jeden,
3: er
1: Fall,
3: spielt
1: den
3: auf
1: Lord,
3: jeden Fall den Lord
1: Tonoga.
0: Ja, die Namen sind immer schwierig, aber ja, genau.
1: Auf jeden Fall ein Lord. Und das ganze Fürstentum ist in verschiedene Lordschaften aufgeteilt. Ich habe noch mal ganz kurz nachgeschaut. Shogun ist ein japanischer Titel und ist ein japanischer Militärstitel, der für den Anführer des Kriegsadel der Samurai ausgesprochen wurde. Man kann es ungefähr vergleichen mit dem europäischen Herzog. Ja. Ganz kurz, das heißt Shogun. Genau. Wir begleiten aber diesen Lord Toranaga, genau. So ist es ausgesprochen, richtig. Und in seinem Fürstentum oder in seiner Lordschaft, in seinem Bereich, über das er herrscht, kommen wir ganz kurz nochmal zu der Geschichte Japans dazu. Das ist in verschiedene Lordschaften aufgeteilt und alle diese Lords sitzen dann in einem Rat und entscheiden gemeinsam für das gesamte Königreich, was der andere Große hinterlassen hat. Kann man so sagen, oder?
0: Ja, genau. So ähnlich ist das hier.
1: Lord Toranaga, den wir da begleiten, der ist halt eben, naja, der ist ja nicht so gut angesehen, ne?
0: Ja, genau, er ist so ein bisschen innerhalb dieser fünf Häuser oder Fürstentümer ist er quasi so der Außenseiter, der eigentlich von den anderen abgesetzt werden soll, sozusagen. Die anderen wollen ihn loswerden.
1: Richtig. Und in dieses Gefüge kommt dann ein britisches Schiff rein. Und es ist die europäische Erasmus, eine Piratengruppe, kann man es schon nennen, ne? Es war
0: ja
1: eine Piratengruppe, die von, das habe ich nicht ganz verstanden, ist das jetzt ein holländisches Schiff gewesen, also von den Holländern losgeschickt, oder war es ein britisches Schiff?
0: Also soweit ich das verstanden habe, die Portugiesen waren zu der Zeit die einzigen, die wussten, wo Japan war und die wollten das eben den anderen nicht mitteilen, weil sie da quasi ein Handelsmonopol hatten und das sind jetzt britische, ich glaube, die haben ein holländisches Schiff irgendwie geentert oder
1: gekapert.
0: Sowas.
1: Ja, okay.
0: Gekapert, so rum, ja. Die wollten eben auch quasi nach Japan, um quasi zu sehen, wo die Portugiesen ihren Handel treiben und wollen da quasi anfangen selbst, also zu entdecken, wo das ist auf der Karte und dann selbst quasi für sich da Geld rauszuschlagen.
1: Genau. Das ist soweit die Vorgeschichte, also wir kommen in ein politisch aufgeladenes Japan und da kommt dieses Kaperschiff halt hinein. Dazu muss man sagen, die Erasmus ist in einem ziemlich schlechten Zustand dort angekommen, das wird man in der ersten Folge schon sehen. Die meisten, also der Captain hat wenige Monate oder Wochen vorher Selbstmord begangen, was auch eine der ersten Szenen überhaupt in der ganzen Serie ist. Und weil er halt gesehen hat, also die Mission bringt wenig. Sie sind mit 5 Schiffen gestartet, es ist ein Schiff übrig geblieben. Die meisten der Männer haben Skorbut, war es, glaube ich, ne?
0: Ja.
1: Genau. Skorbut und denen ging es allen nicht mehr so gut. Und der Einzige, der noch so ein bisschen Hoffnung hatte und auch nach dem Selbstmord des Captains so ein bisschen das Steuer übernommen hat, war der englische Segler und Navigator John Blackthorne. Der, ja, so die Mannschaft ein bisschen führt, so derjenige war, der,
3: war der, der
1: die Erlösung gebracht
3: hat. Die Erlösung gebracht hat.
1: Ja.
0: Genau. Also, er ist so ein bisschen

0: der sozusagen Anführer übrig gebliebenen Crew. Und er wird dann halt auch mit, also schon von Anfang an sozusagen mit so ein bisschen Interesse aufgenommen, weil die Japaner, die haben eben, glaube ich, dann noch nie einen Engländer getroffen, so wie ich das verstanden habe. Und er wird dann halt auch zunächst als Gefangener mitgenommen, aber trotzdem mit so ein bisschen Interesse betrachtet, würde ich behaupten.
1: Ja, und
0: Ja,
1: er wird auch von
0: er wird
1: Anfang
0: auch
1: an
0: von Anfang an
1: als der Wilde
0: als der
1: bezeichnet,
0: Wilde
1: ne? Also der
0: bezeichnet,
1: ist
0: ne?
1: ja
0: Also der
1: der
0: ist so
1: Wilde, der da jetzt
0: der Wilde,
1: ankommt,
0: der da jetzt
1: und
0: ankommt.
1: weil
0: Und
1: er halt, das
0: weil
1: muss
0: er
1: man dazu
0: halt,
1: sagen,
0: das
1: die
0: muss man
1: waren
0: dazu
1: über
0: sagen, die waren
1: Monate
0: über
1: auf dem Schiff.
0: Monate auf dem Schiff.
1: Die
0: Die hygienischen
1: Verhältnisse in England waren ja bekannt,
0: Verhältnisse
1: also
0: in
1: wir reden
0: England
1: ja
0: waren
1: immer
0: ja
1: noch
0: bekannt,
1: in den
0: also sind
1: Ausläufen
0: ja
1: des
0: immer noch Auslaufen
1: Mittelalters.
0: des Mittelalters.
1: Wirkliches
0: Hygienegefühl
1: Hygienegefühl hatte man
0: hatte
1: in
0: man
1: Europa zu dem
0: in
1: Zeitpunkt noch
0: Europa
1: nicht. Und genau
0: noch nicht.
1: diese
0: Und genau
1: Kulturunterschiede
0: diese
1: treffen dort halt
0: Kulturunterschiede treffen
1: aufeinander.
0: dort halt
1: Und
0: aufeinander.
1: deshalb halt auch der Spitzname der Wilde.
0: Deshalb halt auch der Spitzname der Wilde. Ja, genau. Ich fand es witzig, wie der, er als Engländer, auch weil er die Japaner nicht verstanden hat und weil die kulturelle Unterschiede haben, hat er dann irgendwie die selbst dann als bezeichnet, als Savages. Und es ist, kommt dann noch nicht von Anfang an, würde ich sagen, zu einem Austausch auf Augenhöhe, sondern es besteht so ein bisschen Misstrauen von beiden Seiten.
1: Dazu kommt auch noch, dass die Männer sich am
0: Dazu
1: Anfang
0: kommt
1: als
0: auch noch,
1: Händler
0: dass die
1: ausgeben,
0: Männer
1: weil
0: sich
1: sie
0: am
1: halt mit
0: Anfang
1: dem Ziel
0: als
1: dahin
0: Händler ausgeben,
1: kommen,
0: weil sie halt
1: die
0: Ziel dahin
1: Portugiesen irgendwie auf ihre Seite
0: die
1: zu schlagen,
0: Portugiesen irgendwie
1: weil
0: auf
1: es
0: ihre
1: hat
0: Seite
1: natürlich zu dem
0: tragen, weil
1: Zeitpunkt
0: es
1: alles
0: hat natürlich zu dem
1: einen kirchlichen
0: Zeitpunkt alles einen
1: Hintergrund,
0: kirchlichen
1: denn die
0: Hintergrund,
1: Portugiesen
0: denn die
1: sind
0: Portugiesen
1: Katholiken
0: sind
1: und
0: Katholiken
1: die
0: und die
1: Engländer, die dort
0: Engländer,
1: aufgebrochen
0: die dort
1: sind,
0: aufgebrochen
1: sind
0: sind
1: Protestanten gewesen.
0: Protestanten
1: Also der
0: gewesen.
1: evangelische
0: Also
1: und
0: der
1: katholische Glaube, die Unterform des
0: Form des
1: Christentums trifft dort
0: Christentums trifft
1: aufeinander.
0: dort aufeinander.
1: Und das
0: Und
1: ist
0: das
1: auch am
0: ist
1: Anfang
0: auch
1: so das
0: am
1: prägende
0: Anfang das
1: Element.
0: prägende Element.
1: Denn die
0: Denn
1: Portugiesen,
0: die
1: die das
0: Portugiesen, die
1: natürlich
0: das natürlich
1: sehr
0: sehr
1: verheimlicht haben, wo
0: verheimlicht haben,
1: Japan
0: wo
1: überhaupt liegt,
0: Japan überhaupt,
1: sind natürlich ein bisschen
0: sind
1: schockiert,
0: natürlich ein
1: dass da
0: bisschen
1: jetzt
0: schockiert,
1: gerade
0: dass
1: ein
0: da jetzt
1: britisches
0: gerade ein
1: Schiff,
0: britisches
1: ein
0: Schiff, ein
1: offensichtlich
0: offensichtlich
1: protestantisches Schiff, es
0: protestantisches
1: geschafft
0: Schiff
1: hat,
0: es geschafft hat,
1: die Meerenge, die
0: die
1: Magellan-Meerenge zu
0: Magellan-Meerenge
1: passieren,
0: zu passieren,
1: überhaupt es auf die andere Seite der Welt
0: überhaupt es
1: geschafft
0: auf
1: hat,
0: die andere Seite der Welt
1: schockiert sie ein
0: geschafft hat,
1: bisschen und die gehen
0: schockiert sie
1: da
0: ein
1: nicht so
0: bisschen und
1: ganz nett
0: dann
1: mit um,
0: nicht so
1: ne?
0: ganz nett mit. Ja, genau, also den ersten Portugiesen, den er trifft, das ist ein Priester und
1: Missionar, ja,
0: ja,
1: Missionar.
0: genau, der auf jeden Fall versucht, den christlichen Glauben in Japan zu verbreiten. Und weil der eben ein, warte, ist der Katholik und der andere Protestant oder andersrum?
1: Die Seefahrer und der John Blackford, das sind
0: Blackford,
1: Protestanten und das
0: das
1: komplette
0: Protestant.
1: Land ist
0: Ah,
1: katholisch
0: genau. Und
1: geprägt.
0: der
1: Katholisch geprägt.
0: genau, der Portugiese, der Missionar, der will sofort den, also er hat den Job zu übersetzen vom Englischen ins Japanische. Und
1: Nee,
0: da er dann sieht, dass
1: Portugiesisch.
0: Portugiesisch,
1: Der John
0: der
1: Blackford,
0: John
1: ganz am
0: Blackford,
1: Anfang, ist
0: ganz
1: ein
0: am
1: kleines
0: Anfang ist ein
1: Detail,
0: kleines
1: was
0: Detail,
1: wir nicht so ganz
0: was wir nicht so
1: aufgelöst
0: ganz
1: bekommen.
0: aufgelöst
1: Aber John
0: bekommen
1: Blackford
0: haben.
1: sagt, er spricht fließend Portugiesisch.
0: Genau, ja, dann vom Portugiesischen ins, das war aber dann in der Synchro trotzdem Englisch, ne, was er gesprochen hat.
1: Ja, das ist auch sehr komisch, weil in der Synchro spricht er dann Englisch und zusätzlich ist dann auch ein Austausch, zumindest die Art, wie er mit den Missionären spricht, ist ja Englisch im Original und auch im Deutschen ist es dann übersetzt, dass er sich nicht verändert, wenn er mit den Missionären spricht, obwohl das ja eigentlich Portugiesisch sein müsste, weil die offensichtlich zu dem Zeitpunkt kein Englisch sprachen. Das gibt keinen Sinn. Die sprechen ja auch untereinander Englisch im Original, ne? Kein Portugiesisch.
0: Ja, genau, also das war ein bisschen verwirrend irgendwie, dass das Englische Englisch war und das Portugiesische auch Englisch war, aber das Japanische

0: Japanische war trotzdem japanisch.
1: Genau, ja. Auf jeden Fall, es kommt dann dazu, dass der, dass es dann einen sehr großen Konflikt innerhalb dieser Lords gab, wobei man auch sagen muss, das war nur so ein Tropfen, der das Fass halt zum Überlaufen gebracht hat. Und die Lords verlangt haben, oder dieser Rat der Lords, dass der, du kannst ihn besser aussprechen, wie spricht man ihn aus?
0: Muss jetzt gerade mal. Toranaga.
1: Toranaga ihn umbringt oder verurteilt oder irgendwie der Art, und der entscheidet sich aber dagegen. Auch wahrscheinlich ein kleines Machtgefälle, war einfach so, ey, ihr habt mir gar nichts zu sagen. Und das bringt dann das Fass ein bisschen zum Überlaufen und es entsteht eine sehr, sehr angespannte Situation mit verschiedenen politischen Auseinandersetzungen, die es dort gibt, über die Macht in Japan. Und gleichzeitig ist da so ein Schiff, wobei man auch sagen muss, das Schiff hat wenig Macht, weil der John Blackthorne ist der Einzige, der so ein bisschen in das Interesse der Japaner so ein bisschen mit eingreift, da aufweist, ey, was machen eigentlich die Portugiesen mit euch? Die nehmen euch hier zu viel zu günstigen Preisen viel zu viel weg. Genaueres kann man sich dann aber in der Serie alles anschauen. Wie das da alles abläuft, ist auf jeden Fall eine sehr, sehr spannende Szene. Eine sehr, sehr spannende Serie, die es ermöglicht, viel über die Art zu lernen, wie neue Kulturen entdeckt wurden und welchen Vorurteilen man da reingegangen ist. Und was, das muss man dazu auch sagen, Japan war zu Zeit der großen Samurais zu 100% nicht katholisch. So, das kam alles durch die Portugiesen. Und wie sehr sich dieser Katholizismus in der Gesellschaft verankert hat oder das dargestellt wird, besonders in den ersten Folgen, später geht das ziemlich unter und spielt nur noch eine untergeordnete Rolle. Aber trotzdem ist es eine sehr, sehr interessante Wahrnehmung zu sehen, dass du in einem Kulturkreis, der selbst in unserer heutigen Welt sehr unkatholisch und sehr unchristlich ist, ja, halt andere Religionen sind da auf dem Vormarsch, dass dort das Christentum so verankert ist.
0: Ja, das ist also generell, glaube ich, auch in der modernen Zeit noch so ein bisschen ein Thema, dass halt, ich habe ein Interview gesehen über die Anime-Serie Neon Genesis Evangelion, wo halt ganz viele so christliche Bilder und Anspielungen und sowas gemacht werden. Also die Monster da, die heißen Engel oder Angels, und da wird auch ganz viel mit so Kreuzen als Symbol und sowas und Kreuzigungen und sowas gespielt. Aber tatsächlich hat der Regisseur von der Serie gesagt, dass er das einfach, diese christlichen Symbole nicht unbedingt genutzt hat, um Parallelen zur Bibel oder sowas zu ziehen, sondern eher um so ein bisschen so unterbewusst bekannte Elemente einzubauen, die das Ganze fremd, aber trotzdem irgendwie bekannt rüberkommen lassen sollten. Und das finde ich zum Beispiel auch sehr spannend, wie das immer noch so ein bisschen in der Kultur verankert ist, aber sehr unterbewusst und sehr klein gehalten.
1: Ja, das ist richtig, das stimmt. Ja, es prägt halt unser Gesellschaftsbild heute noch, obwohl wir es manchmal gar nicht wahrhaben möchten. Ja. Ja, im Grunde ist das auch die Handlung des ganzen Films, weil die restliche Serie beschäftigt sich dann im Schwerpunkt damit, wie jetzt die Zukunft des Lords Toranaga jetzt eigentlich weitergeht. Ne? Wird er jetzt verurteilt, er flieht dann vor den anderen Lords, möchte dann erst in den Krieg ziehen. Und wir lernen Japan in der Zeit halt sehr intensiv kennen mit der Auseinandersetzung oder dem Gefühl des Lebens. Ne? Ich fand es sehr bezeichnend, als auch darüber, wo John Blackthorne, der Navigator, gefragt hat, sag mal, warum habt ihr eigentlich nur so Häuser aufs Pappe und Papier und Holz, ja, keine festen, stabilen Steinhäuser. Und gesagt wurde, nein, es lohnt sich gar nicht. Hier ist alle paar Jahre ein heftiges Erdbeben oder Tsunami oder ähnliches und das ist alles kaputt.

0: Und dann muss es neu aufgebaut werden. Und danach leben hier die Leute. Und so geht das immer, immer weiter. Ja.
1: Mhm.
0: Fand ich sehr interessant, ja. Und es gibt viele Manöver und wir lernen auch darüber kennen, wie die Besatzung Portugals in Japan aussah oder Kolonialisierung. Es war ganz klar, dass der Handel komplett einseitig war und das aber die Japaner nie so wirklich gesehen haben. Die haben die Portugiesen als zuverlässige Handelspartner bekommen, aber naja, es gibt, glaube ich, in der 8. Folge ein schön, da wurde dann mal aufgerechnet, was sie eigentlich für was bezahlt haben. Und die Japaner haben wohl viel zu viel für Seide ausgegeben. Oder andersrum. Ich bin mir nicht ganz sicher. Auf jeden Fall war der Handel komplett überzogen.
1: Ja, genau. Ich glaube, das liegt auch so ein bisschen an den Unterschieden der Kultur, weil Japan besonders auch zu dieser Zeit, weil es da sehr viel so um Ehre und Vertrauen ja. ging. Das sieht man auch in den ganzen Szenen, die dann zwischen den Lord-Häusern und sowas, da wird sich halt viel ausgesprochen und verbeugt und Höflichkeit und Loyalität gezeigt. Aber in Europa im Mittelalter oder in dem Fall 17. Jahrhundert schon, da waren dann halt die Konzepte und Ideen von Ehre und Loyalität nicht so ausgeprägt und das haben die Portugiesen ziemlich für sich ausgenutzt.
0: Das stimmt, ja. Und auch die Kirche hat das aber auch nicht wirklich beschnitten. Obwohl es eine starke christliche Prägung gab. In großen wir spielen in den Großteil der Serie spielt im Umkreis von Osaka. Das ist eine große Stadt in Japan heute noch. Und in dem mittelalterlichen, muss man dazu ja sagen, mittelalterlichen Osaka. Und obwohl die Kirche da sehr da war, also da gab es Missionäre, da gibt es Kirchen, da gab es das alles, aber trotzdem war das nicht, hat es das Ehregefühl oder so nicht wirklich beeinträchtigt. Das heißt, aus Europa hat man die Religion hingebracht, aber so drauf angepasst, dass sie nicht irgendwie komplett die gesamte Gesellschaft ändern. Zumindest war das
1: ja, mein Eindruck. Das war ja auch im mittelalterlichen Europa so ein bisschen der Fall, dass die Kirche zwar eher so eine Art Staatsorgan war und sich nur so teilweise an ihre eigenen Regeln gehalten hat. Die haben ja auch ordentlich Geld gemacht mit irgendwie Ablassbriefen und sowas, weil sie einfach so die Angst der Leute und den Glauben der Leute so ein bisschen ausgenutzt haben,
0: absolut,
1: um sich als absolut. Staatsorganisation nochmal so weiterzuentwickeln und mehr zu verdienen.
0: Ja. Trotzdem, was mich da sehr beeindruckt hat, war, wie wenig die Portugiesen eigentlich dann mitgenommen haben nach Europa. Das war ja nicht das erste Jahr der Besatzung oder des Kolonialhandels. Das gab es schon über Jahre. Deshalb war der christliche Glaube auch schon so fest, zumindest in großen Städten wie Osaka, schon verankert. Und selbst auf dem Land waren die Leute christlich geprägt. Trotzdem waren die Fortschritte oder die Weiterentwicklungsschritte, die die japanische Heilkunst und die japanische Medizin hatte, es noch nicht bis nach Europa geschafft. Obwohl alle paar Wochen ein Schiff von Japan nach Portugal aufgebrochen ist. Das schwarze Schiff, wie es in der Serie heißt. Ich erinnere mich da an die dritte Folge, ich glaube, es war die dritte Folge, wo John Blackford verletzt wird. Genaue Details weiß ich nicht mehr. Auf jeden Fall wird ein Arzt geholt und soll ihn da behandeln. Und er findet das total komisch und fragt sich ja, wo ist denn jetzt das Feuer oder wo bleibt der Hexer, der mir die Fäule irgendwie aus dem Blut treibt und irgendwie ausbrennt oder sowas. So unglaublich veraltete medizinische Irrglauben, ja, dass sich da der Teufel dann im Blut festsetzt und der jetzt ausgetrieben werden muss. Total spannend, diese beiden Kulturkreise da aufeinandertreffen zu lassen.

0: sich an die Szene erinnern?
1: Ja, genau, das, also das war schon ein bisschen witzig, wie er dann quasi diese für uns total absurd klingenden Erwartungen für selbstverständlich hält.
0: Ja, absolut. Und auch gar nicht daran zweifelt.
1: So ein bisschen so ähnliche Konflikte oder Gegenüberstellungen fand ich, hat man auch gesehen in der Netflix-Serie Blue Eyed Samurai. Mhm. Ich weiß nicht, ob du das gesehen hast, aber das spielt halt auch in einer ähnlichen Zeit. Das ist eine animierte Serie. Also die ist so eine Art 3D, 2D Hybrid-Animationsserie. Und in der Serie gibt es halt eben auch einen, also ich glaube, das spielt sogar ein bisschen später, weil da gibt es einen irischen quasi, ich würde nicht sagen Einwanderer, aber einfach ein Typ aus Irland, der dann in Japan quasi ziemlich an Macht gewonnen hat und quasi so ein Finanzimperium sich da aufgebaut hat. Und der missbraucht eben auch so ein bisschen das Vertrauen der Bevölkerung und hält noch an quasi seinen Vorstellungen fest.
0: Ja. Ja, auf jeden Fall interessant. Ich habe gerade mal geschaut, ja, das gibt es auf jeden Fall noch auf Netflix. Ist auf jeden Fall ein spannender Ansatz, der den es in vielen Werken dann auch immer wieder gibt, diese Kulturkämpfe wirklich auch darzustellen und nicht nur darüber zu erzählen.
1: Ja, ganz genau. Also, warte, soll ich mal meinen Punkt, also, weil wir hatten ja auch vor der Sendung schon mal kurz darüber gesprochen, dass quasi diese Samurai-Ära jetzt mittlerweile in der Kultur so ein bisschen, also aktuell quasi so ein bisschen Interessepunkt ist oder Fokuspunkt von vielen Sachen. Es gibt ja einerseits den Shogun, was auch, wie wir gleich darüber reden werden, auch schon prämiert ist mit diversen Auszeichnungen. Dann gibt es das Blue Eye Samurai, was auch sehr gute Kritiken bekommen hat.
0: Lass uns das gleich nochmal intensivieren.
1: Genau.
0: Und wir machen eine ganz kurze Musikpause und dann hören wir uns gleich wieder zurück.

0: Wir sind zurück beim Film- und Serientalk. Beim Film- und Serientalk, sage ich schon. Nein, beim Film- und Serienclub hier auf Radio Darmstadt. Schön, dass ihr noch dabei seid. Wir reden heute, wir tauchen mal ein in die Zeit der Samurai. Wir reden heute über die Serie Shogun. Und wir hatten gerade schon angesprochen, es gibt einfach aktuell einen unglaublich großen Trend in diese Richtung. Julian, du wolltest uns das ein bisschen weiter ausführen.
1: Genau, ja, das hatte ich vor der Pause schon mal ein bisschen geteased. Also einerseits Shogun, auch schon prämierte Serie. Dann The Blue Eyed Samurai auf Netflix. Das hat auch ziemlich gute Kritiken dann bekommen und wird möglicherweise auch eine zweite Staffel bekommen. Dann gibt es das Videospiel Ghost of Tsushima, was auch Jahre nach seinem Release noch supported wurde und einen Remaster für die PlayStation 5 und ein DLC und alles Mögliche. Und das neue Assassin's Creed, was angekündigt wurde, was auch in mittelalterlichen Japan spielen soll.
0: Ja, ich würde da gerne mit einem anderen aktuellen Trend, den ich beobachte, ein bisschen anschließen. Denn was bei der Serie auf jeden Fall auffällt, ist, dass die Synchronisation oder dieses, wir drücken überall den amerikanischen Stempel drauf, oder nein, bleiben wir im deutschen Bereich, wir drücken überall diesen deutschen Stempel auf. Wir sehen uns einen ganz typischen Fernsehfilm im ZDF, ARD oder sonst was an, oder wir gehen allein nur in die Krimis in der ARD, die aus unerfindlichen Gründen in Venedig spielen. Und alle sprechen Deutsch. Das Traumschiff fährt nach, weiß ich nicht, Südafrika. Und egal, wer dort angesprochen wird, egal, welche Handlungen vor Ort auf dem Festland passieren, alle sprechen Deutsch. Und dass man diese Struktur, die es auch in Amerika gab, wo man einfach gesagt hat, ja, egal, wo die das jetzt irgendwo spielen, wir synchronisieren das alles einfach ins Englische. Und dann passt das schon irgendwie. Und dem stellt man sich ja auch in dieser Serie bewusst entgegen und lässt die japanischen Darsteller auch wirklich japanisch sprechen. Ich weiß nicht, ob das alles japanische Darsteller sind. Auf jeden Fall die Darsteller, die japanische Bewohner, Lords, sonst was darstellen, sind auch wirklich unsynchronisiert oder unübersetzt ins Englische, sondern es arbeitet alles mit Untertiteln. Das heißt, das Einzige, was übersetzt ist, haben wir ja schon angesprochen, dieses komische Mischmasch aus Portugiesisch-Englisch, warum da jetzt alle Englisch sprechen, obwohl es Portugiesen sind. Aber der Großteil, besonders das, was auf Japanisch übersetzt oder im Japanischen geredet wird, zwischen den Lord-Familien, Intrigen unterhalb oder untergeordnet unter den Lords, wird alles auf Japanisch gelassen und man muss ganz aktiv Untertitel lesen. Was, um ganz kurz den Bogen dazu zu schlagen, es bereits ja auch schon häufiger gab. Ich erinnere hier an wahrscheinlich das erfolgreichste Beispiel hier, ist Narcos, die Serie auf Netflix, die über das kolumbianische Drogenkartell ging und dort von der amerikanischen Drogenbehörde hochgenommen wurde oder über Jahre auf jeden Fall bekämpft wurde und versucht wurde, Pablo Escobar dort zu Fall zu bringen und es auch erfolgreich war. Diese Serie, die eine unglaublich starke Erzählart und Weise hat, lässt auch alles, was auf Spanisch ist, auf Spanisch. Und du musst Untertitel lesen.

0: dementsprechend verstehen die sich einfach nicht. Und wir als Zuschauer haben das große Glück, Untertitel zu haben und es mitlesen zu können, aber diese Sprachunterschiede werden dadurch halt unglaublich gut dargestellt. Absolut, und besonders dadurch, dass man es auf Japanisch gelassen hat, ist der Ausdruck, den viele in dieser Serie haben, dieses natürliche Sprechen, hast du auf Japanisch ein ganz anderes, als wenn du eine europäische Sprache sprichst, die von dem, die Lateinisch in ihren Ursprachpool hat. Ja, das muss man ja sagen. Also Deutsch gehört dazu, Französisch gehört dazu, Italienisch gehört dazu, aber auch das Englische. Gut, da nochmal über das Angelsächsische nochmal alles ein bisschen krasser, und wir wollen jetzt auch nicht in die Sprachwissenschaften eingehen, aber was ich damit ausdrücken möchte, ist einfach, dass das Japanische in seiner Sprechart sich komplett zu dem westlich orientierten Sprachgebrauch unterscheidet. Ja, das ist weder Englisch, das ist weder Französisch, das ist weder Portugiesisch, das ist weder Deutsch, das ist halt ein komplett eigenes Sprachbild, was sich dort auftut, und das vermittelt das dadurch unglaublich und sehr, sehr viele Emotionen, die eben halt nicht synchronisiert sind und dadurch erhalten bleiben, werden dadurch auch viel besser rübergebracht. Ich erinnere hier an den einen, ich weiß nicht, welche Position er dort einnimmt, auf jeden Fall ist er Chef von ein paar Dörfern, also er ist eins unter dem Lord, und der hat an sich ein sehr, sehr fröhliches Gesicht und ist auch ein sehr fröhlicher Typ, kommuniziert aber besonders später, freundet er sich so ein bisschen mit John an, kommuniziert sehr viel über so Grunzgeräusche, und das kann halt auch ein Ja und Nein sein, und dadurch, dass sich halt das auch in Japan rumdreht, ne, das Ja hört sich an bei dem wie Nein und das Nein hört sich an bei dem wie Ja, ne, also, oder ging das nur mir so?
1: Ich will jetzt nichts Falsches sagen, aber...
0: Da müssten wir jetzt auch Experten fragen, aber für mich hört sich das auf jeden Fall so ähnlich an. Verstehst du, was ich meine?
1: Ja, ich weiß, was du meinst. Das
0: ist auf jeden Fall ein interessanter Fakt, dass diese Sprachbeibehaltung und dieses konkret, das ist jetzt ein anderer Kulturkreis, eine andere Sprache, auch über die Sprache dargestellt wird. Und es hilft auch einfach, einen authentischen Film und eine authentische Kulturszene in diesem Bereich darzustellen. Finde ich sehr gelungen und würde mich freuen, wenn da weiterhin solche schönen Klassiker entstehen und solche erfolgreichen Filme auch dabei bleiben. Weil man muss ja auch dazu sagen, Shogun ist eine unglaublich erfolgreiche Serie. Ist dieses Jahr am 27.02. wurde es auf Netflix veröffentlicht. Ist eine FX-Serie, wie schon gesagt, und auf Hulu. Und wurde bereits 2024 mit Emmys ausgezeichnet. Und insgesamt 18 Preise hat diese Serie bereits gewonnen. Darunter in der Kategorie beste Dramaserie, beste Hauptdarstellerin und bester Hauptdarsteller und beste Regie. Also es ist eine absolute Meisterleistung und absolutes Meisterleistungsgesamtkomplex, muss man einfach dazu sagen. Und mich würde es nicht wundern, wenn es auch nächstes Jahr bei den Oscars Erwähnung findet.
1: Das Problem ist halt, für Serien gibt es ja häufig keine Oscars, aber es ist auf jeden Fall quasi im kulturellen Zeitgeist schon verankert, würde ich mal behaupten. Und es gibt ja auch schon Gespräche darüber, ob es eine zweite Staffel geben soll, obwohl eben die erste Staffel auf einem Buch besteht, was keine Fortsetzung hat.
0: Korrekt, ja.
1: Und genau, deswegen wird es tatsächlich debattiert.
0: Wobei jetzt auch schon offiziell,
2: seit zwei Monaten steht fest, dass es eine zweite Staffel auf jeden Fall gibt.
0: Und die Produktion wohl diesen Sommer,
2: anlaufen
0: sollte. Ja.
1: Ja. Auf Japanisch gibt es ein verneinendes Wort, was so ähnlich aussieht wie, oder so ähnlich klingt wie ja. Das schreibt man IYA und

0: Ich glaube, man spricht das auch IA so ähnlich.
1: Ja, es ist ein komplett anderer Kulturkreis. Und dementsprechend kann sowas natürlich kann sowas durchaus sein.
0: Genau.
1: Kommen wir noch mal ganz kurz
0: darauf zu sprechen,
1: dass das ja auch wirklich eine Buchverfilmung ist. Das heißt, das Buch, was es schon aus den 1980ern, ein Roman von James Clevel. Und das wurde in dieser Serie jetzt. Naja, filmisch umgesetzt.
0: Filmisch umgesetzt, würde ich mal sagen. Ne? Ja.
1: Genau.
0: Also ich finde, häufig ist das auch so, dass sich Bücher deutlich besser anbieten für Serien als für Filme. Also ja. Besonders ja. Hier, weil das ja so eine Art so historische Saga ist. Mhm. Werden auch diese ganzen Details und Wendungen und sowas deutlich besser dadurch drüber gebracht, dass diese gesamte Serie ja fast 10 Stunden geht.
1: Das stimmt.
0: Das stimmt.
1: Und in 10 Stunden
0: und in 10 Stunden sparst du dir nichts aus.
1: Es ist ja auch sehr verschrieben,
0: muss man dazu sagen.
1: Dass Bücher oft in Filmen einfach zu kurz kommen, Sachen rausgestrichen werden und dadurch einfach dargestellt werden. Weil eigentlich musst du ja die Bücher einerseits in voller Gänze erzählen und noch was draufsetzen, weil du ja die filmische Ebene auch noch bedienen musst. Die Story-Ebene an sich ist ja schon gut bedient, wenn es ein erfolgreiches Buch ist, aber du musst die filmische Ebene ja noch mal bedienen. Deshalb finde ich es gar nicht schlecht, da überhaupt eine Serie draus zu machen. Serien wie Good Omens zum Beispiel stellen das super dar, weil es einfach ein Comic ist es, glaube ich, vorher gewesen oder auf jeden Fall ein Buch, was dann in der Serie umgesetzt wurde und meines Erachtens fantastisch umgesetzt wurde. Dazu muss man sagen, dass die es auch sehr erfolgreich geschafft haben, das aus dem Buch zu lösen, weil genau wie bei Shogun gibt es für die zweite Staffel keine Vorlage mehr, weil das Buch ist ja fertig, es gibt's ja, ist rum. Buch hat irgendwann ein Ende. Klar, der Autor kann sich dann hinsetzen und einen zweiten Teil davon schreiben, aber der ist natürlich dann nochmal anders, besonders wenn es dann schon verfilmt ist, wenn es da schon eine Serie gab, dann beeinflusst das natürlich und kann vielleicht auf einem anderen Niveau sein wie die erste Staffel. Finde ich bei Good Omens sehr, sehr gut gelungen. Sie haben es eine zweite und eine dritte Staffel mittlerweile in Arbeit. Zweite Staffel gibt es auf jeden Fall schon und es ist super ergänzt. Es ist nochmal ein komplett anderer Aspekt. Ja? In der ersten Staffel wurden auf andere Dinge der Wert gelegt. Das war noch ein bisschen anders gestaltet. Trotzdem ein unglaublich gutes Buch und eine unglaublich gut umgesetzte Serie, selbst daraus hinaus, meines Erachtens.
0: Ja, das ist auch, finde ich, also mittlerweile so eine Art kleiner Trend geworden, dass Sachen, die es schon mal als Film gab, nochmal eine Serienversion geben, um die gesamte Geschichte nochmal mehr auszuerzählen. Im Fall von Shogun gab es das nicht als Film, soweit ich weiß, aber häufig ist es so, dass halt die Handlung im Film ein bisschen runter, also quasi kleiner und kompakter gemacht werden muss, weshalb es dann Filme wie Fargo oder From Dusk Till Dawn oder Snowpiercer auch als Serienversion gibt, die das Ganze deutlich ausführlicher nochmal darstellen können.
1: Ja, ja. Was findest du ist so, was macht diese Serie so enorm erfolgreich? Also besonders, wenn wir uns ja die Emmys anschauen und Emmys gibt es für sehr erfolgreiche Serien, das ist absolut keine Frage und so ein Emmy bekommst du jetzt nicht einfach. Ja. Besonders, dass es halt in Kategorien wie beste Regie, beste Dramaserie und beide HauptdarstellerInnen haben beide ein Emmy für ihre Rolle bekommen. Was macht diese Serie so ungemein erfolgreich?
0: Also ich würde da mehrere Sachen nennen. Einerseits geht es ja auch um, was wir schon besprochen hatten, dieses aktuelle Interesse einfach an dieser Thematik. Aber andererseits glaube ich auch, dass das, wie gesagt, seine Vorlage auch perfekt genutzt hat, indem es eben wirklich

0: so eine Art historischen Epos erzählen konnte und nicht eine relativ kurze und runtergebrochene Handlung, wie es ein Film zweifellos verlangt hätte. Und außerdem ist es halt eine sehr, sehr vielschichtige und ich würde auch sagen, eine Serie, die, die, wenn man in der Thematik drin ist, die man sich auch gut und gerne mehrfach angucken kann, um die verschiedenen Perspektiven und Wendungen nochmal besser nachvollziehen zu können. Also es ist nicht so, dass das einfach auf irgendwelchen Plot-Twists oder sowas sich aufbaut, die beim ersten Mal irgendwie spannend oder schockierend sind, aber die sich dann beim genaueren drüber nachdenken weniger Sinn ergeben, sondern es ist wirklich so eine sehr verstrickte und verwobene Handlung, die die es auch irgendwie deutlich komplexer macht als die meisten Drama- oder Thriller-Serien.
1: Das ist stimmt, das ist eine wirklich unglaublich komplexe Serie und ich muss ehrlich sagen, obwohl ich ein sehr aufmerksamer Zuschauer bin, fällt es mir manchmal sehr schwer nachzuvollziehen, worum ging es jetzt gerade. Das ist wirklich eine Serie, die man sich häufiger anschauen muss. Eine Frage habe ich aber an dich, weil ich mich besonders beim Schauen überlegt habe, was für mich so ein bisschen die Serie so besonders macht, ist, dass es keinen klar gezeichneten Protagonisten und Antagonisten gibt. Mit keinem kann man so zu 100% sich connecten, sagen, den fühle ich jetzt mit. Und bei keinem kann man aber auch so zu 100% sagen, das ist jetzt unser Hassobjekt.
0: Ja, ich weiß, was du meinst, weil das ist...
1: Würdest du das unterschreiben, um ganz kurz auch eine Frage zu stellen, weil ich angekündigt habe, ich stelle dir eine Frage.
0: Ja, also...
1: Tats nahen Welt.
0: Und ja, aber es ist nicht, ich würde sagen, es ist nicht unwahrscheinlich, dass hier aus Shogun dann so eine Art Universum sowas gezeichnet wird, dass es da irgendeine
1: Absolut.
0: Spin-off-Serie ich, oder sowas oder
1: man muss dazu gibt. Ja auch sagen, bei Disney ist das Geld ja manchmal nicht ganz so festsitzend, sondern manchmal ein bisschen lockerer. Und da kann ich mir sehr gut vorstellen, dass es da auch Spin-offs dazu geben wird. Ob das Filme, ob das andere Serien zu verschiedenen Charakteren in dieser Serie sind. Ich bin gespannt. Ich kann es mir sehr gut vorstellen. Besonders, wenn das jetzt ein Hype ist, dann möchte Disney natürlich sehr, sehr reiten. Und mit FX haben sie da auf jeden Fall eine unglaublich kreative Plattform geschaffen, die einfach sehr viel ermöglicht. Und da kann ich mir in Zukunft sehr gut Spin-offs davon vorstellen, ja.
0: Womit es ja so gewissermaßen auch sehr, sehr stark passiert ist, ist The Walking Dead, weil das hat angefangen als eigene Serie mit einer ziemlich fest zugeschnittenen Handlung auf ein paar wenige Charaktere. Aber mittlerweile gibt es davon ja auch irgendwie 4 verschiedene Spin-off-Serien, weil da einfach ein Universum draus gemacht wurde, um quasi das maximale Fan-Engagement da rauszuholen.
1: Ja, absolut. Julian, ich würde so langsam sagen, wir verlassen das Feld des Shogun und widmen uns einer anderen sehr erfolgreichen Serie nach einer kurzen Musikpause. Es sei denn, du möchtest jetzt noch etwas abschließend zu Shogun loswerden. Was wir noch gar nicht beleuchtet
0: Nein,
1: haben,
0: also,
1: vielleicht.
0: Ich glaube, die meisten Punkte, die ich, oder eigentlich alle Punkte, die ich dazu ansprechen wollte, hatten wir so ein bisschen geklärt. Also es ist natürlich, wie häufig, wenn wir über irgendwelche modernen Sachen sprechen, wieder so ein bisschen von seiner Zeit geprägt. Was aber kein, ich würde sagen, das ist kein Qualitätsthema, sondern einfach ein Trendthema, dass es halt viele aktuelle Trends mitnimmt, aber ich finde in dieser Form sehr, sehr gut und sehr geschickt verarbeitet.
1: Absolut, das stimmt. Weil es halt auch den Zeitgeist trifft, nicht nur thematisch, sondern auch das Thema Weiterentwicklung im Film, in Serien, ist ja auch ein Riesenpunkt, den auch einfach manche sein lassen. Ne? Denken wir an den deutschen Film. Warum sich weiterentwickeln, wenn man die

Folge oder die 50. Folge von Rosamunde Pilcher immer im selben Erzählstil wiedergeben kann, weil die Zielgruppe wird's finden. Das ist da halt nicht der Fall und man entwickelt sich weiter, was das Storytelling angeht, was das Aufziehen eines Universums angeht, ist, finde ich, setzt da neue Maßstäbe und ist einfach sehr zeitgemäß und sehr modern. Thematisch auch. Ja. Dann machen wir eine kurze Musikpause, hören uns gleich wieder hier im Film- und Serienclub auf Radio Darmstadt und reden dann mal über eine andere sehr erfolgreiche Serie, wo ich tatsächlich ein paar mehr Fragen habe, besonders über die, warum eigentlich? Also warum ist sie erst so erfolgreich? Das hören wir alles gleich. Jetzt erstmal eine kurze Musikpause.

0: Wir sind zurück hier beim Film- und Serienclub. Mein Name ist Benjamin Hasenflug. Schön, dass ihr noch dabei seid. Heute dabei ist der Julian, so wie eigentlich mittlerweile fast immer.
1: Genau, ich bin ja mittlerweile so eine Art Dauergast.
0: Du bist nicht mehr Dauergast, du bist Mitmoderator. Also bitte, du bist hier festes Mitglied, gleichberechtigt, wie jeder andere auch, im Film- und Serienclub hier auf Radio Darmstadt. Und wir reden heute über so ein bisschen die Serienneuheiten. In der ersten Stunde hatten wir es jetzt über Shogun, eine interessante Serie auf Netflix. Netflix sage ich schon, Disney Plus aus den FX-Studios. Und wir wollen jetzt uns einer anderen, sehr erfolgreichen Serie widmen, nämlich The Bear. Julian, was sagst du zu The Bear?
1: The Bear. The Bear ist ja, also davon habe ich auch, bevor ich die gesehen habe, schon viel gehört, weil das ist, ich würde mal sagen, eine so der gehyptesten Serien der letzten paar Jahre. Da gibt es ja jetzt mittlerweile auch schon die dritte Staffel, obwohl die erste erst 2022 rauskam. Also da wurde ganz schön schnell dann nachgelegt und in dieser Serie geht es eben um Carmi, ein Koch, der in dem Restaurant seines verstorbenen Bruders arbeitet. Und er muss da quasi die Probleme des Alltags in der Küche und mit seinen Mitarbeitern und sowas bewältigen. Und das ist halt so eine Art Slice of Life Serie, würde ich auch behaupten. Es ist nichts fantastisch, also nichts Unrealistisches, kein Sci-Fi, kein Fantasy, sondern einfach sehr nah am echten Leben gehalten und sehr so realistisch, einfach auch mit viel Dialog und mit viel Charakterdrama. Ja, das ist so ziemlich The Bear.
0: Absolut.
1: Absolut.
0: Und dazu muss man ja auch
1: dazu muss man ja auch zu sagen,
0: Carly heißt der Hauptcharakter.
1: Carly heißt der Hauptcharakter, ne? Carmi. Also ich glaube, Carmine ist sein voller Name.
0: Ja. Ist ausgebildeter Sternekoch. Ja, der hat vorher, bevor er den Laden seines Bruders übernommen hat, in den nobelsten Restaurants der Welt gearbeitet. Es hat ihm dort nie gut getan. Es war ein toxisches Arbeitsumfeld, was auch ein elementarer Dreh- und Angelpunkt der ganzen Serie ist oder worum es auch wirklich geht. Welcher Ton, welche Beleidigung, Beschimpfung man sich in solchen Küchen aussetzt. Ja, mit was für einem Ton dort gearbeitet wird und dass der echt brutal ist. Also anders kann ich es gar nicht beschreiben als wirklich brutal.
1: Ja, besonders in den Rückblenden, in den Flashbacks zu seiner Vergangenheit, finde ich, da sieht man sehr, was für ein extremer Druck auf Köchen und generell Küchenarbeitern sozusagen lastet, weil Essen eben für die Konsumenten eben perfekt sein muss und weil die Ansprüche auch teilweise so absurd hoch sind, dass sich auch Carmi dann quasi innerlich so ein bisschen selbst zerstört, einfach durch diese extrem hohen Ansprüche, die er mitbekommen hat von seinen vorherigen Küchenerlebnissen, von seiner Erfahrung in dieser Sterneküche.
0: Absolut. Er macht sich da komplett kaputt und die Ansprüche, die er halt aus der Sternegastronomie mitbringt, bringt er dann halt, und das ist so der Inhalt der ersten Serie, der ersten Staffel, in ein, ja, das ist eigentlich ein Imbiss von nebenan, ne? Kann man so bezeichnen.
1: Ja, das stimmt. Also man sieht auf jeden Fall ihm auch an, dass er seine sehr hohen Ansprüche, die er da mitbekommen hat, dann auch weiter auslebt, obwohl seine Kollegen da halt, die deutlich weniger Kocherfahrung haben und das eher so einfach bisschen zum Geld verdienen, Spaß haben und sowas machen, die dann halt auch ganz schön mitgenommen werden von ihm wegen seinem extremen Leistungsdruck und besonders der Konflikt, der da zwischen ihm und seinem Cousin entsteht, der fußt ja sehr häufig auch darauf, dass er eben sehr hohe Ansprüche hat und sein Cousin sagt dann, ja, aber das ist doch hier nur so ein Imbiss, wir müssen ja jetzt nicht so perfekt sein, aber das kann er gar nicht einsehen.
0: Überhaupt nicht. Und der Punkt, der auch die beiden so unterscheidet, ist, dass der Cousin, man muss dazu auch sagen, dass der Bruder von Kami sich umgebracht hat. Ja, also der ist keines natürlichen Todes gestorben, sondern hat einen Abschiedsbrief hinterlassen und hat, ich weiß nicht, war er depressiv oder was war der Grund?
1: Ja, ich weiß nicht, ob ich das jetzt wieder vergessen habe. Auf jeden Fall, man sieht auch teilweise noch Flashbacks von dem Bruder. Witzigerweise gespielt von John Bernthal, der kennt man vielleicht als Punisher oder auch aus The Walking Dead und ein paar Filmen. Das Lustige an dem Schauspieler ist, ihr müsst mal darauf achten, jedes Mal, wenn er in einem Film vorkommt, hat er so 10 Minuten oder weniger Screentime. Ich habe mindestens so 10 Filme mit ihm gesehen, wo er mitgespielt hat, aber so ganz kurz zu sehen war. Und hier ist es genauso, der ist in ein paar Flashbacks und das war's.
0: Ja, das war, aber die Flashbacks haben auch so ein bisschen gezeigt, ja, die Rolle, die er gespielt hat, war interessant angelegt, denn es war so die Rolle, die in einer Familie, in einem sozialen Umfeld, das hochexplosiv ist, wo es jederzeit wirklich explodieren kann, das so zusammenhält. Und dieses Vakuum, was dieser Bruder geschaffen hat, das wird, finde ich, in der Serie unglaublich gut dargestellt.
1: Ja, also ich finde, die erste Staffel von The Bear anzugucken, fühlt sich so ein bisschen an, wie die zweite Staffel von einer Serie anzuschauen.
0: Genau,
1: wegen den ganzen Flashbacks und sowas. Man hat so ein bisschen das Gefühl, okay, man ist schon so ein bisschen vertraut mit den Charakteren, obwohl es gerade erst angefangen hat. Und man besinnt sich zurück auf die erste Staffel wahrscheinlich, die dann so ein bisschen entspannter war und ein bisschen die Moral im Team und in der Familie auch deutlich höher noch war als dann später.
0: Absolut. Und in der ersten Staffel ist, wie du sagst, wirkt wirklich wie eine zweite Staffel, weil in der ersten Staffel wird eigentlich dann etabliert, ja, dass Carly mit dem Druck in der Sterne-Gastronomie nicht mehr klarkommt und das jetzt auch als Ausweg sieht, den Laden des Bruders zu übernehmen. Und wir stoßen ja auch nicht am ersten Tag in die Situation rein, als sich der Bruder umgebracht hat, sondern wir stoßen zu dieser Geschichte, als es schon klar war, der wird jetzt übernommen, der arbeitet jetzt dort und er versucht sich da jetzt was aufzubauen. Und zu dem Zeitpunkt geht man, also es fühlt sich an wie eine Kurzgeschichte, ja, wo man erstmal die ersten irgendwie zwei Absätze dazu braucht, sich selbst ein Bild zu schaffen, wie jetzt die Ausgangssituation war, wen wir da alles an Charakteren haben, wer da welche Rolle überhaupt nimmt. Und das war sehr kurz und auch mit einer Selbstverständlichkeit erzählt, so ein bisschen eigentlich frech, der Serienmacher oder der Filmmacher, zu sagen, nö, das erarbeitet ihr euch jetzt alles mal in den nächsten Folgen schön selbst. Und wer da jetzt in welchem Konflikt zu wem steht, wir lassen es erstmal unbeantwortet, ja. Wir zeigen das ab und zu mal, wir reißen das mal an, dass Carly und der Cousin nicht so ganz grün sind, das ist schon sehr früh klar.
1: Aber wer da jetzt welche Rolle einnimmt,
0: wer welche Zukunft alle haben, was alle wollen,
1: und wie es beschissen
0: dem Laden eigentlich geht, kommt ja erst viel später raus.
1: Ja, ganz genau. Man hat eigentlich, man hat eher so Eindrücke als wirklich so eine Art lineare Handlung. Also besonders die ersten paar Folgen sind ja auch relativ episodisch. Also es gibt natürlich so ein bisschen eine durchgehende Handlung, aber häufig ist das dann auch so, okay, in dieser Folge machen wir das und das und das ist jetzt nicht unbedingt wichtig für den Rest, sondern das ist einfach nur so ein bisschen, um die Charaktere in ihrer Umgebung zu zeigen und anhand von Situationen so ihre Dynamik und ihre Verfassung so ein bisschen darzustellen.
0: Ja, das ist richtig. Meines Erachtens kam die erste Handlung, als sich Carly mit der Sous-Chefin oder mit der, ist sie ausgelernte, ich weiß den Namen gerade nicht, vielleicht schaust du das gerade nochmal nach. Genau, mit Sydney. Dass die beiden da in diesem so harten Konflikt standen, dass sie gekündigt hat. Das war so für mich der erste Punkt, wo es so für mich überhaupt eine Handlung ergeben hat. Ja, dass das eine Story ist, die hier erzählt wird und nicht einfach Ausschnitte immer gezeigt werden. Das war so der erste Punkt für mich, wo es so ein bisschen was Ganze gezeigt hat. Aber ich muss auch ganz ehrlich sagen, diese Serie hat mir nicht so gut getan. Ich habe diese Serie geschaut und sie hat sehr viel, weil sie unglaublich gut ist, sehr viel mit mir gemacht. Und ich habe da jedes Mal schlechte Laune gehabt und die hat mich sehr, sehr runtergezogen, wenn ich sie geschaut habe. Nicht, weil ich solche Situationen kenne, nein, das war für mich alles neu, aber es war so authentisch. Und das könnte halt auch jedem passieren, ja, dass man an Träume glaubt und dass da unglaublich viele Hürden da drin sind. Und auch nicht jede Hürde gut genommen wird. Die Hälfte der Hürden wurden beschissen genommen in dieser Serie. Und durch pures Glück hat man in der Ende der letzten Folge, in der ersten Staffel, noch so ein bisschen Lichtblick gehabt. Ja, das war eigentlich so Balsam für die Seele, dass man halt nicht komplett bestraft aus dieser ganzen Serie entlassen wird. Wobei man eigentlich in der zweiten Staffel wieder einsteigt und alles wieder am Arsch ist, im Grunde. Ja, trotz dieses Segens, den ich jetzt nicht spoilern möchte.
1: Ich wollte gerade auch schon über Sydney sprechen, weil ich finde, sie ist tatsächlich so eine Art Audience-Character, also eine Figur, durch die man als Zuschauerschaft so ein bisschen in die Situation reinkommt, weil in Absolut, der ersten ja. Folge fängt sie dann in dieser Küche an und lernt erstmal das ganze Team so ein bisschen kennen und sie erfährt quasi von der ganzen Situation durch ihre Erfahrung da und das ist so ein bisschen wie John Blackthorne in Shogun, dass es schon eine sehr etablierte Situation gibt, die schon angefangen hat und die gerade abläuft und wir eine Figur haben, die neu in dieses Setting reinkommt und dadurch erfahren wir auch erst, was gerade passiert.
0: Ja. Das stimmt. Das ist so der bisschen der Einstieg. Deshalb sage ich ja, als wir reinkommen, ist das schon ein Konstrukt. Das heißt, die müssen sich nicht erst beschnuppern oder sonst was, sondern das existiert bereits und versucht sich gerade zu setzen. Und dazu kommt halt noch eine neue Mitarbeiterin, die Sydney, die bereits die Kochausbildung hat. Das heißt, die ist eigentlich im Grunde fertig ausgebildet, oder?
1: Ja, also sie ich glaube, sie erzählt gar nicht, dass sie da wirklich besonders viel Vorwissen hat, aber sie scheint da mit einem gewissen Vorwissen schon reinzugehen, weil sie auch schnell quasi zur zweitwichtigsten Kraft in der Küche wird. Also Kami vertraut ihr ja ziemlich schnell ganz schöne Verantwortung an.
0: Absolut, absolut, ja. Ja, das stimmt. Ja, ziemlich, ziemlich krass, das stimmt. Was macht für dich die Serie so besonders, wo du sagst, sie wurde ja auch bereits prämiert, ne? Soweit ich weiß, Emmys hat die Serie auch schon abgeräumt.
1: Ja, auf jeden Fall. Also mindestens mal die erste und ich glaube auch zweite Staffel haben auf jeden Fall schon was gewonnen. Ich glaube, die dritte ist ein bisschen zu neu, um da irgendwas eingesagt zu haben, oder?
0: Ja, die kam erst dieses Jahr raus. Dementsprechend könnte die vielleicht nächstes Jahr erwähnt werden.
1: Ja. Aber auf jeden Fall, was die Serie für mich so ein bisschen ausmacht, ist eben diese Slice-of-Life-Qualität, dass die, es jetzt nicht direkt eine feste Handlung mit Plot-Points gibt, die jede Folge sich weiterentwickelt, sondern dass es halt so eine Serie ist, die sehr nah am Leben ist, würde ich sagen, am Leben dieser Personen und aber auch an quasi an der realen Welt, an eigenen Unternehmern und sowas und an Familiensituationen, die sich entwickeln. Und es gibt eben auch, ich finde, durch die Schnitte und durch die Kameraarbeit wird halt häufig auch sehr so die Atmosphäre von so Hektik und einfach Unwohlsein erzeugt.
0: Oh ja, das stimmt.
1: Es wird sehr, sehr oft rüber geblendet zur Uhr, wie die Uhr abläuft, dass das Restaurant dann bald öffnen muss und dass alles fertig sein muss. Es wird schnell hin und her geschnitten zwischen irgendwelchen Zutaten. Und auch wenn dann irgendwie mal die Suppe überläuft oder irgendwas anbrennt oder sowas, dann lässt es einen total verunsichert und gespannt da, anstatt einfach zu passieren, macht das, finde ich, auch was mit einem, dass man wirklich mit den Charakteren mitfiebert und im Stress ist, obwohl man überhaupt keine Angst haben, dass einem selbst irgendwas passiert.
0: Absolut, deshalb wird auch viel in der Serie mit Details gearbeitet, also wirklich Detail-Shot-Aufnahmen von eben der überkochenden Suppe, dem Herd, wo irgendwas gerade anbrennt oder wo geschnitten wird und einfach unglaublich wenig mit Totale gearbeitet wird. Der Gastraum wird meistens in der Totale dargestellt, aber allein die Küche und dieses enge Gefühl, was ja auch in dieser kleinen Imbissküche überhaupt vorherrscht, das ist ein unglaublich gut umgesetzte Arbeit, da sie sehr eng, ein beengendes Gefühl gibt. Obwohl man die Küche nicht so im Umfeld, also so groß sieht, sondern halt meistens mit Aufnahmen der Personen, die halt vor der Kamera stehen, aber wenig mit Totalen, dass man halt die ganze Küche mal sieht oder sowas.
1: Ich finde auch durch diese ganzen so Kamerafahrten und sowas, wo einer Figur gefolgt wird, wie sie durch die Küche navigiert, in so einem total beengten Raum und sowas, das schafft dann auch so eine fast schon, woran ich irgendwie an den ersten paar Folgen denken musste, ist es fast wie so eine Art Dokumentationsstil, als würde jemand mit ihnen in der Küche stehen und so ein bisschen dokumentieren, was gerade passiert.
0: Absolut, ja, das stimmt. Das macht es wirklich sehr erfolgreich. Wir hatten gerade eben noch die Preise kurz angerissen, dass die Serie auch sehr erfolgreich war. Und sie war bereits sehr erfolgreich. Auszeichnung im Golden Globe hat sie 2024 die Auszeichnung als beste Serie, Komödie, Musical erhalten. Ebenfalls ausgezeichnet wurde sie als beste Serienhauptdarsteller, Komödie, Musical, für Jerry Allen White. Und zusätzlich gab sie Auszeichnung als beste Hauptdarstellerin. Und das ist Ayo Ebori. Wie wird sie ausgesprochen?
1: Ayo Ebori?
0: Ebori, ja, genau. Sie hat auf jeden Fall ebenfalls einen Golden Globe für die beste Hauptdarstellerin bekommen. Serienhauptdarstellerin.
1: Ja. Und The Bear ist auch in den IMDb Top 250 Serien auf Platz 182 mit 8,6 Durchschnittsbewertung.
0: Ja, das ist echt nicht schlecht. Zusätzlich die Emmys auch 2023. Auszeichnung als beste Comedy-Serie, beste Hauptdarsteller, beste Hauptdarstellerin, beste Nebendarsteller, beste Regie-Comedy-Serie und bestes Drehbuch-Comedy-Serie. Und wir machen eine ganz kurze Musikpause, weil danach habe ich noch eine wichtige Frage an dich, Julian, die wir auf jeden Fall noch klären müssen. Das hören wir uns aber gleich an und jetzt machen wir erstmal eine kurze Musikpause.

Hier ist der Film- und Serienclub auf Radio Darmstadt auf der 103,4 MHz. Mein Name ist Benjamin Hasenflug. Schön, dass ihr dabei seid. Wir sind heute zu zweit, Julian und ich, und wir reden über aktuell, über Serien, würde ich sagen. Wir haben in der ersten Stunde über Shogun geredet und jetzt reden wir über The Bear oder The Bear. Meine Frage an dich ist, Julian, wir haben gerade die Preise vor der Pause kurz aufgeführt und unter anderem hat The Bear die Auszeichnung als beste Comedy-Serie bekommen. Wo ist das eine Comedy-Serie? Ich habe besonders

0: ich zum Beispiel ziemlich witzig fand. Zum Beispiel, wo sie dann auf diesem Kindergeburtstag sind und dann von dem einen aus Versehen die Beruhigungsmittel in die Limonade fallen und die ganzen Kinder, die es trinken, die schlafen dann alle ein.
1: Ja.
0: Und erst wissen sie gar nicht, was da abgeht und gucken sich das da an, wie da 10 Kinder auf dem Rasen liegen und einfach schlafen.
1: Das stimmt. Ja, auch mit dem Geldgeber, ne, gespielt von, oje, oje, oje, jetzt, ich weiß nicht, ob ich jetzt gerade die Rolle finde. Ja, Oliver James Platt, der kanadische Schauspieler, spielt ja da so ein bisschen den Geldgeber, Jimmy. Und der bringt auch viel komödiantisches Talent damit rein und ist auch sehr in seiner trockenen Art, die er dort spielt, und sehr harten Art, ist das schon, finde ich schon echt gut. Ja, also da sind bei mir die komödiantischen Elemente, aber trotzdem muss ich sagen, im Durchschnitt ist diese Serie eher eine Dramaserie, oder?
0: Ja, auf jeden Fall. Also Comedy ist, es würde ich, also ich meine, Genres ist ja immer so eine Sache. Es gibt viele Sachen, die genreüberschreitend sind, sozusagen. Ne?
1: Absolut.
0: Aber als Primär-Comedy würde ich es jetzt auch nicht bezeichnen. Also, das ist eine spannende Entscheidung, ehrlich gesagt.
1: Ja, das ist richtig, das stimmt. Würdest du für die Serie eine Sehempfehlung aussprechen? Und wenn ja, für was für Personen?
0: Also, The Bear, würde ich sagen, ist eine Serie, die sich auf jeden Fall an Leute richtet, die selbst irgendwie an Kochen oder an Esskultur interessiert sind, aber auch Leute, die sich so ein bisschen für Slice of Life oder so sehr realitätsbezogene Dramen und sowas begeistern können. Also die einfach Serien haben wollen, die realistisch sind und wo sie die am Ende das Gefühl haben, sie kennen die Charaktere quasi persönlich und fiebern mit ihnen mit, dass ihr Alltag gut ausgeht. Für Leute, die jetzt zwingend eine Serie haben wollen, die eine sehr durchgezogene und stringente Handlung mit vielen Wendungen hat, ist das, glaube ich, nicht so geeignet, weil es besonders gegen Anfang sehr, sehr episodisch zugeht.
1: Das stimmt, und zusätzlich muss man sich echt darauf einstellen, dass es ziemlich brutal ehrlich ist. Also das ist keine Serie, die man schaut, um sich vom Alltag zu befreien, weil genau dieser Alltag ist dargestellt.
0: Das stimmt. Also lustigerweise, die meisten Serien, wo es irgendwie ums Kochen oder Essen machen geht, sind meistens so eine Art Comfort Watches, wo man dann halt sich zurücklehnen kann und sehen kann, wie irgendwelches leckeres Essen zubereitet wird. Und das passiert hier zwar auch, aber es ist in keinem entspannten oder freundlichen Setting, sondern es ist sehr stressig. Also obwohl hier nicht wirklich Gewalt oder sowas passiert, ist einfach dieser psychische Druck und Stress, der auf die Charaktere ausgeübt wird, den spürt man auch als Zuschauer sehr.
1: Total, absolut, das stimmt, ja. Ich komme gerade nicht auf diesen anderen Restaurant-Film. Ich könnte schwören, der war auch schon mal Filmer, der war auch schon ein Film, den wir hier im Film- und Serienclub Talk damals noch besprochen haben. The Menu, ganz genau, danke schön. Genau, The Menu, der ja in eine ähnliche Richtung geht im Grunde, muss man ja schon sagen. Oder der könnte fast drauf aufbauen.
0: Thematisch gesehen ja, aber ich würde sagen, von der Art ist es sehr unterschiedlich. Also The Menu ist total eher so eine Art so Thriller-mäßig, aber thematisch gesehen geht es halt wirklich bei beiden so um diese Essensindustrie und den unheimlichen Druck, der auf diesen

0: auf diesen armen Leuten lastet, die quasi es zum Job haben, andere zufriedenzustellen durch das perfekte Essen und sich damit selbst fertig machen durch ihre eigene Perfektion.
1: Ja, ja, ja, das stimmt. The Menu. Ich schaue gerade nach, ob ich es zufällig finde, aber ich glaube, in unserem Podcast-Feed ist es aktuell noch nicht drin.
0: Drin.
1: Ansonsten.
0: Obwohl, soweit ich weiß, The Menu ist doch sogar auf Disney Plus, oder nicht?
1: The Menu ist auf Disney Plus.
0: The Menu
1: Plus,
0: ist auf Disney Plus, ja.
1: Und wir wenn mich alles täuscht, haben wir das auch schon mal besprochen,
0: In der Folge.
1: Aber das.
0: Ja, das ist eigentlich auch ein sehr spannender Film. Über diese Essenskultur. Der geht von einer ganz anderen Seite dran, aber ist thematisch gar nicht so unterschiedlich von The Bear.
1: Das stimmt, das stimmt. Aber ich finde, es ist mehr ein Hollywood-Film. Das ist mehr ein Film der klassischen Schule, weil man in dem Fall wieder die Heldencharaktere hat, die sterben. Das ist keine Frage. Aber trotzdem hat man eher so eine typische Charakterzeichnung, die man bei The Bear nicht hat.
0: Ja, also The Menu ist deutlich mehr so eine Art Thriller und fast schon so ein bisschen horrormäßig in der Art, wie da mit den Charakteren umgegangen ist. Und es gibt einen eindeutigen Antagonisten, der natürlich teilweise nachvollziehbare Motive hat, aber der immer noch der Schurke ist, der Bösewicht sozusagen.
1: Genau.
0: Aber in The Bear gibt es einfach nur Interessenkonflikte zwischen von allen Seiten nachvollziehbaren Figuren, wie ich behaupten würde.
1: Absolut. Und wir hatten es ja eben auch schon bei Chagrin, dass die Figuren nicht einseitig oder nur für die Story geschrieben wurden, sondern dass das auch reale Figuren sein könnten. Wir sehen zwar nur den Story-Aspekt der Figuren, finde ich ein bisschen mehr als bei Chagrin, aber die Figuren würden als eigenständige Figuren funktionieren, aber nicht als Serienfiguren, weil sie dafür einfach zu normal gezeichnet sind. Das sind ganz normale Menschen, die dort gezeichnet wurden. Und das, finde ich, macht so spannend.
0: Ja, auf jeden Fall. Also ich glaube, dieser Druck und dieser Stress würde sich nicht spüren lassen, wenn die Charaktere eben Charaktere wären und nicht aus unserer Sicht quasi normale Menschen, die uns am Ende auch das Gefühl vermitteln, wir kennen diese Menschen und wir wollen, dass es denen am Ende gut geht.
1: Ja, absolut, das stimmt. Julian, ich finde, wir haben The Bear und Chagrin ziemlich ausführlich besprochen, es sei denn, du hast noch etwas zu The Bear hinzuzufügen.
0: Nee, also ich habe auch das Gefühl, hier hatten wir bei Shogun, ich weiß nicht, da hatten wir, glaube ich, gar nicht gesagt, ob das jetzt eine Sehempfehlung von uns ist und wer sich sowas für sowas begeistern könnte.
1: Ja, das kannst du gerade noch einmal gerne erzählen.
0: Genau, deswegen würde ich das jetzt nochmal kurz nachtragen. Also Shogun ist auf jeden Fall für alle Leute, die sich irgendwie für Geschichte und für das Mittelalter und sowas und besonders die Samurai Ära in Japan begeistern, ist das das Richtige. Man muss dazu sagen, die einzelnen Folgen sind relativ lang. Das heißt, da muss man sich schon ein bisschen Zeit für einplanen. Dementsprechend gibt es aber auch nur 10 Folgen. Das heißt, wenn man sich für so historische Drama-Serien oder Filme interessiert und die ganzen Hintergründe realistisch und glaubwürdig rübergebracht bekommen möchte, dann ist das auf jeden Fall das Richtige.
1: Richtig, dazu muss man aber auch sagen, der Shogun muss man wirklich aufmerksam sehen. Das heißt, das ist nichts zum Binge-Watchen, also kann man schon Binge-Watchen, aber das fordert schon viel Aufmerksamkeit. Es fordert eine hohe Konzentration, um die Storys zu verstehen, um bei den Untertiteln hinterherzukommen. Ich habe da immer ein bisschen Probleme bei den Untertiteln.
0: Ja, die haben übelst schnell geredet.
1: Sehr, sehr schnell geredet und dementsprechend sehr, sehr schnell übersetzt unten in den Untertiteln, wo man nicht alles immer mitbekommt. Und selbst für mich beim Binge-Watchen, dass ich wirklich Folgen hintereinander geschaut habe, ich habe die Zusammenfassung teilweise nicht geskippt, weil da nochmal wieder Aspekte aufgerufen wurde, die ich irgendwie dann beim Sehen gar nicht mitbekommen habe. Und das war echt eine Herausforderung. Das muss man wirklich mit viel Aufmerksamkeit schauen und ist nichts zum einfach mal abschalten, sondern es ist wirklich ein qualitativ hochwertige Serie, wo es sich lohnt, die Zeit da auch rein zu investieren, finde ich.
0: Genau, ich würde sagen, beide, sowohl The Bear als auch Shogun, sind beides Serien, wo ich das Gefühl habe, die muss man wirklich mit voller Aufmerksamkeit gucken, und das sind beides nicht so wirklich so Comfort Watches. Also was man sich im Hintergrund irgendwie anmachen kann, während man gerade was kocht oder aufräumt oder was auch immer. Überhaupt sondern nicht. Da muss man seine Aufmerksamkeit schon wirklich den Serien schenken.
1: Ja, das stimmt. Und auch wirklich wach sein. Das ist echt eine Grundvoraussetzung. Ja. Dann würde ich mal sagen, wir sind soweit durch. Ich bedanke mich sehr, sehr herzlich bei dir, Julian, dass wir über diese fantastischen Meisterwerke, wie ich finde, sprechen. Vielleicht.
0: Ja, gerne doch.
1: Wer weiß, kommt eine der Serien ja auch nächstes Jahr in der Verleihung des Goldenen Heiners und der Goldenen Luisen Center eher in der Kategorie Goldener Heiner. Finden wir sie dort wieder? Wir werden es sehen. Mal schauen. Vielleicht, du hast ja dann auch nächstes Jahr die Möglichkeit zu nominieren und auszuzeichnen.
0: Und genau, ja.
1: Bin ich dann sehr gespannt.
0: Fleißig Filme und Serien, dass ich da voll informiert bin.
1: Ja, ja, vor allem Serie, ne? Das ist ja gar nicht so dein Steckenpferd. Vielleicht wird das ja jetzt was. Mal sehen. Dann danke ich dir sehr herzlich für diese Folge. Ich hoffe, es hat dir genauso viel Spaß gemacht. Ich habe so jetzt einen neuen Spruch entwickelt, mir angeeignet von anderen, erfolgreich abgehört. Es war mir ein inneres Blumenpflücken, lieber Julian. Ich bedanke mich sehr herzlich bei dir. Wir hören uns im nächsten Monat wieder. Die nächste Folge des Film- und Serienclubs ist am 27.11. Nein, falsch. Das falsche Datum vorgelesen. Nein, am 27.02. ist Shogun auf Netflix, auf Disney Plus veröffentlicht worden. Nein, der nächste Film- und Serienclub ist am 12. November 2024. Bis dahin habt eine sehr gute Zeit. Bleibt hier radartreu. Es lohnt sich immer reinzuhören. Und wir hören uns das nächste Mal. Falls ihr nicht genug vom Film- und Serienclub habt, könnt ihr das sehr gerne jederzeit nachhören. 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Ja, und damit war es das für diesen Monat. Julian, hast du noch ein paar abschließende Worte?
0: Ja, also ich hoffe, diese Episode war interessant und ihr habt was Neues über Serien und Filme und Trends, wie sie aktuell bestehen, gelernt. Und vielleicht haben wir euch dazu ja auch irgendwie überzeugt, eine von den beiden Serien zu schauen oder wenigstens euch darüber zu informieren. Und dann sehen wir uns im nächsten Film- und Serienclub.
1: Richtig, bis dahin, macht's gut. Tschüss.

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1: 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Das war eine Stunde christliche Musik. Eigentlich mit dem Thema zwei Songs von jeder Band und wir sind da ein bisschen quer durch die Musikrichtungen gesprungen und sind aber doch thematisch hauptsächlich bei dem Thema Reisen und insbesondere halt die Reise in die Ewigkeit, ja, so kann man das ausdrücken, in den Himmel. Ja, wir hoffen, dass es Ihnen was bedeutet hat, es hier zuzuhören und auch Spaß gemacht hat, die Musik zu hören. Sie hörten am Mikrofon...
0: Me, Mr. T.
1: Und mich, Raphael. Gospel Rock wird jeden Dienstag von 22 bis 23 Uhr live gesendet und am Mittwoch um 9 Uhr und um 15 Uhr wiederholt. Sie können uns natürlich auch erreichen via E-Mail unter gospelrock@radiodarmstadt.de. Sie können unseren Livestream hören auf www.radiodarmstadt.de. Auch da mehr Informationen zum Sender natürlich finden und zu dieser Sendung. Auf Facebook, ebenfalls Radar Gospel Rock, können Sie uns kontaktieren, liken, folgen, Playlists einsehen und weitere interessante Informationen, die wir so im Rahmen der Sendung finden. Gerade wünscht uns Rebecca St. James in unserem üblichen Abschiedslied May the Grace of All Lord be with you. Möge die Gnade des Herrn mit euch sein. Das ist auch unser Wunsch für Sie in der kommenden Woche.
0: Mr. T verabschiedet sich.
1: Und Raphael verabschiedet sich. Auf Wiedersehen.

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3: Guten Tag, mein Name ist Aurelian. Wie Sie heißen, das weiß ich natürlich nicht, aber ich kann Ihnen verraten, das Thema von der heutigen Sendung 29.11.11, Radio Darmstadt, dein Sendeplatz. Ich habe eingeladen Ute Ritschel und da ist klar, dass es um den Waldkunstpfad geht. Hallo.
4: Hallo, vielen Dank für die Einladung.
3: Jetzt sind ja die Künstler da und bauen auf, oder?
4: Die Künstler sind zum großen Teil schon wieder abgereist und haben aufgebaut. Wir hatten ja schon Eröffnung vor 2 Wochen. Und wir haben aber immer noch ein paar Künstler hier vor Ort. Amerikanische Künstler ist ein paar da, die noch eine Feldforschung machen. Aber ansonsten ist es wieder etwas ruhiger geworden bei uns.
3: Okay, der Waldkunstpfad hat ja so die Idee, dem Wald sozusagen Teile zu entnehmen, daraus Kunst zu machen, und der Wald nimmt sich dann die Kunst, führt es wieder zu Boden und dann ist dann wieder der Ursprung da.
4: Im Grunde wäre das ein richtiger schöner Prozess. So läuft es auch oft, denn wir arbeiten ja sehr viel mit Holz. Wie auch in diesem Jahr haben wir sehr viele Kunstwerke, die aus Holz bestehen. Aber wir haben natürlich, erstens reparieren wir unsere Kunstwerke und dann schauen wir natürlich auch, dass was an Schrauben, Metall oder sowas drin ist, natürlich wieder aus dem Wald rausgenommen wird. Das Holz bleibt aber wirklich sehr oft wieder im Wald, weil es ja auch oft gefundenes Holz ist oder von Bäumen, die ihre Äste abgeworfen haben oder so. Also da gibt es sehr unterschiedliche Herangehensweisen.
3: Ja, das finde ich auch so eine spannende Geschichte daran. Kommen wir mal zu den neu aufgebauten Kunstwerken. Wie viel sind das?
4: Also dieses Jahr haben wir 13 feste, große Installationen. Insgesamt sind es etwa 20, die dann auch, also einige dann nur vorübergehend da sind. Aber wir haben über 40 Kunstprojekte und es sind 54 Veranstaltungen dieses Mal. Also ist doch ein sehr großer Waldkunstpfad. Der Demokratische Wald hat einfach sehr viele Ideen hervorgebracht, die wir ja letztes Jahr schon in einem Call for Proposals bekommen haben. Und wir hatten etwa 50 Rückmeldungen letztes Jahr im Juni. Und davon konnten wir jetzt 30 realisieren und noch ein paar andere dazu.
3: Wie finanziert ihr das eigentlich?
4: Also die Finanzierung ist immer recht schwierig, aber sie hat dieses Jahr auch wieder geklappt. Also wir bekommen Geld vom Kulturfonds Frankfurt-Rhein-Main, Entega-Stiftung, hier Kulturfreunde, wir haben von der Sparkasse, Jubiläumsstiftung Sparkasse, wir haben dieses Mal ein großes Crowdfunding gemacht mit der Volksbank Darmstadt-Mainz, das 25.000 Euro gebracht hat, zum Glück, weil das hätte uns wirklich gefehlt, dann hätten wir nicht so gut unsere Kunstwerke erstellen können.
3: Läuft das Crowdfunding noch oder ist das abgeschlossen?
4: Das ist abgeschlossen. Das musste ja zu Ende sein, bevor wir die Künstler einladen, damit wir die auch finanzieren können. Also man kann natürlich immer noch spenden, aber dann am besten direkt an uns. Wir stellen auch Spendenquittungen aus über 50 Euro.
3: Also die Spende größer als 50 Euro kriegt eine Spendenquittung und nach oben hin sind keine Grenzen.
4: Keine Grenzen, aber man kann auch 5 Euro spenden. Wir freuen uns über alles.
3: Gut, kommen wir mal zu den Kunstwerken, die aktuell neu sind. Was gibt's da?
4: Also wir haben, wie gesagt, einige von internationalen Künstlern. Da ist zum Beispiel Emanuela Camacci, die hat eine Time-Space-Kapsel gebaut.
3: Eine was?
4: Eine Kapsel, sozusagen ein Zeitraumelement, in dem man sich in eine andere Zeit denken kann. Die besteht aus lauter Lamellen und man kann sozusagen auch die Welt so ein bisschen fragmentiert sehen. Ist wie so ein kleines Häuschen, in das man hineingehen kann. Und sie hat eines für die Grobe Messel gebaut. Dort haben wir ja inzwischen auch 12 Kunstwerke. Und sie hat eines für den Waldkunstpfad gebaut. Die andere Künstlerin, die mir sofort in den Sinn kommt, ist Rika Szabo. Sie hat eine tolle Arbeit gemacht zum Thema Echoes of Coexistence, das Echo des Zusammenlebens. Es ist eine große Bohle, fast 6 Meter lang, aus der wieder neue Äste herauswachsen. Also ein industriell gefertigtes Teil mit etwas, was sie im Wald gefunden hat. Sie hat nämlich Äste benutzt, die dann da wieder rauswachsen, die eigentlich rund um ihr Kunstwerk lagen. Die hat sie dann fein abgeschliffen und poliert und dann in den Farben auch der großen Bohle angepasst. Und es steht an einer Stelle, wo es sehr viel Baumfällung gab und sehr viel Bruch von Bäumen gab. Auch noch tote Bäume stehen und schon junge Bäume wieder nachkommen. Also auch dieses Natur-Kultur-Gefälle sozusagen an dieser Stelle hat sie reflektiert.
3: Mhm. Was ist noch neu? Also es sind ja 13 Kunstwerke, die neu sind.
4: Ja.
3: Das ist eins davon.
4: Ja, wir haben in der Nähe vom Kinderbauwagen, den ja sehr viele sicher kennen, gibt es alleine 5 neue Kunstwerke. Ein Holzkleid von Regina Frank, die ja hier schon bekannt ist, weil wir immer wieder mit ihr Kleider auch gemacht haben, seit 30 Jahren, wie wir jetzt festgestellt haben. Und es besteht aus 8 Sorten Holz, die im Wald bei uns rum Umlagen, die sie zu einem Kleid zusammengefügt hat, ein großer Rock, etwa 5 Meter Durchmesser und in der Mitte wieder eine Figur. Und diese Figur ist selber auch mit Rinden umgeben, also es ist alles sehr, sehr dem Wald nah. Und man kann über einen QR-Code die ganzen Geschichten dieses Holzes, dieser Hölzer erfahren. Sie hat zu jedem Baum, der Eiche, der Hainbuche, dem Ahorn, der Birke eine Geschichte geschrieben und die kann man dann dort hören und ich glaube sogar einen Film, also man kann das auch ein bisschen visuell wahrnehmen. Sie hat gesagt, sie hat von jedem Künstler und jeder Künstlerin, die da waren, sich eine Scheibe abgeschnitten. Also jeder, der mit Holz gearbeitet hat, ist auch in diesem Kleid vertreten, was ich natürlich sehr schön finde. Und sie sagt natürlich auch, dass auch das tote Holz immer noch einen wichtigen Zweck erfüllt, dass es ja auch als Habitat gilt oder als Möbelholz oder auch das sind die Geschichten, die dann erzählt werden. Wen ich auch ganz spannend finde, ist die Arbeit von Uli Mudas mit den Hidden Stories. Er hat aus 3 riesigen Holzscheiben Druckstöcke erstellt, auf denen er 4 Fahnen gedruckt hat. Also die 2 äußeren Seiten sind leer, sozusagen sieht man nur das normale Holz. Und dann immer nach innen, in den 2 Innenabteilen sieht man die Druckstöcke. Die sind auch schwarz und er hat tatsächlich die 4 Fahnen, die dann neben dem Kunstwerk oder eigentlich über dem Kunstwerk hängen, auch dort abgedruckt in mehrfacher Variation, falls nochmal eine verloren geht. Und dort hat er diese versteckten Geschichten, die schon auch die Geschichte des Waldes spiegeln, zum Beispiel Commons, das heißt also die Allmende, wer hat das Recht im Wald zu sein, zu leben, da ist zum Beispiel eine interessante Geschichte, die er da darstellt, ein Bauer durfte seine Ziegen so weit in den Wald hineintreiben, soweit er seinen Stock werfen konnte und das galt als Allgemeingut zum Beispiel, das ist historisch verbürgt, das hat er gefunden in den Büchern oder das Right of Food, Essensgerechtigkeit, wer durfte jagen im Wald, wer durfte die Pilze pflücken, wer durfte die Beeren holen, auch natürlich das Holz, um das Essen zu kochen. Das sind alles Themen, die uns immer beschäftigt haben und natürlich bis heute auch beschäftigen und in bestimmten Ländern ist es ja immer noch überlebensnotwendig. Oder für Flüchtlinge wurde der Wald auch sehr viel benutzt. Wir haben sogar eine Arbeit im Wald, die Versteckte Kinder heißt, wo es um die Kinder ging, die im Holocaust in Polen sich in den Wäldern versteckt haben. Das ist sozusagen auch in dieser Geschichte mit drin. Also es gäbe sehr viel dazu noch zu erzählen.
3: Ja. Ich weiß jetzt nicht, ob es sinnvoll ist, die Kunstwerke an sich alle durchzugehen.
4: Ich kann noch ein bisschen erzählen.
3: Ja, also, erzähl ruhig.
4: Wir haben zum Beispiel eine Antenne für Inspiration. Die steht direkt am Kinderbauwagen. Sie hängt etwa 6 Meter hoch und ist 6 Meter breit und so in sich auch 2,5 Meter hoch. Die hat Jens J. Meyer gestaltet und sie fliegt über uns und er sagt, überall gibt's Inspirationen und er wollte den Menschen ermöglichen, jetzt im Wald die Inspirationen aus dem Wald zu holen und sich unter oder oder in die Nähe der Antenne for Inspiration zu stellen, dass man seine Ideen aus der Luft fangen kann. Und das finde ich eine so zauberhafte Idee. Ich habe es jetzt noch nicht probiert, weil ich überhaupt nie Ruhe hatte, irgendwo zu stehen. Aber ich werde es demnächst mal in einem ruhigen Moment ausprobieren. Vor allem, weil die Arbeit ja wieder aus diesen weißen Segeltüchern, aus dem Textil besteht, womit er ja schon lange gearbeitet hat. Und wir haben ja auch noch seinen Forest Dome im Wald stehen. Das ist wirklich einmalig. Der steht schon 4 Jahre im Wald und sieht immer noch sehr schön aus. Natürlich jetzt nicht mehr weiß, sondern grünlich.
3: Ja, das ist der Verfall der Natur, sozusagen.
4: Ja, du hattest es ja schon angesprochen, dieses Prozessorientierte ist bei uns wichtig, dass die Kunstwerke bei uns entstehen. Also wir hatten in den 3 Wochen Symposium, wo die Künstler aus aller Welt da waren, die Möglichkeit zu sehen, wie es entsteht. Und da waren unheimlich viele Leute im Wald, aber dann natürlich auch während sie stehen und dann auch wieder den Zerfallsprozess. Also das ist schon sehr wichtig bei uns, dass das auch immer sichtbar ist. Das andere ist, dass viele unserer Kunstwerke auch interaktiv zu nutzen sind, dass man reingehen kann, drunter durchgehen kann, dass man in irgendeiner Form sich mit ihnen interagieren kann. Zum Beispiel, da fällt mir noch ein gutes Kunstwerk ein, Freddy Beckmans aus Holland, der die 3 Vogelhäuser gebaut hat, die ja auch schon 6 Jahre im Wald stehen bei uns, mit den Vogelnamen, hat eine kleine Waldkanzel, also einen Rednerpult gebaut, den er mit lauter Demokratie begriffen bestückt hat. Und da kann sich jeder dahinter stellen und eine Rede schwingen zur Demokratie, so ein bisschen wie Speaker's Corner im Hyde Park in London. Sowas haben wir jetzt auch bei uns im Wald. Die eine steht immer und die anderen holen wir jetzt nur an den Öffnungstagen, also Samstags, Sonntags raus. Er hat 3 Stück gebaut.
3: Warum?
4: Ja, weil die eine ist auf einer Sackkarre und das finde ich zu gefährlich, wenn die rausgerollert wird. Das könnte man wirklich einfach aus dem Wald rausrollen und die andere, die holen wir am Infostand raus, dass da auch eine steht. Die stellen wir aber wieder rein, damit es nicht da im Weg steht, weil da fahren ja auch immer mal Autos oder Forstfahrzeuge vorbei. Das ist jetzt nicht so ein typischer Standort für ein Kunstwerk.
3: Okay.
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1: Das Ganze hat ja was mit Demokratie zu tun. Wie ist die Klammer aus?
2: Ja, 2022 hat das World Design Capital ja gebeten, dass man beantragt bei ihnen mitzumachen bei dem WDC-Jahr, also dieses Jahr World Design Capital-Jahr in Frankfurt. Und da habe ich 2022 gesagt, Mensch, das Thema demokratischer Wald, das gibt bestimmt einiges her. Und so war es ja dann auch. Und habe auch eine von den 60 Vorschlägen mitgeschickt, die auch nach Montreal gingen. Und daraufhin wurde ja auch die Bewerbung angenommen. Und wir waren also von Anfang an dabei. Als es dann, ich glaube, 2024 dazu kam, dass es ausgerufen wurde, das WDC-Jahr hier in Frankfurt, da haben wir uns dann natürlich auch ganz brav beworben und haben auch den World Design Capital diese Anträge alle ausgefüllt und haben erstmal geplant, diesen Democratic Forest Reader, den ich dir gerade mal zeige.
1: Den können Sie natürlich jetzt am Radiogerät nicht sehen.
2: Genau, aber ich hatte um die 300 Künstlerinnen und Künstler angeschrieben, alle, die bei uns beim Waldkunstpfad in den letzten 15 Jahren dabei waren und die bei unseren Global Nomadic Art Projekten dabei waren und wer mir sonst noch einfiel. Und 50 Proposals kamen raus, also 50 Vorschläge, die alle hier in diesem Katalog drin sind. Also man kann überall die Entwürfe auch davon sehen. Und davon haben wir jetzt 30 realisiert. Und das finde ich eine ungeheure große Zahl. Ich glaube, es ist vom Umfang her sicher der größte Waldkunstpfad, den wir je gemacht haben. Aber weil der Democratic Forest natürlich nicht nur feste Installationen hervorgebracht hat, sondern auch viele Feldforschungsprojekte oder am Wochenende war Graswurzelforschung bei uns, das Institut Grashalm-Institut von Thomas May aus Nürnberg, und er hat Gespräche zum Beispiel mit Professor Detmar von der TU oder mit der Larissa Arras vom Geopark gemacht, von Butano Adopt, die 431 Artkünstler waren da. Das heißt, wir haben auch viele Gespräche gehabt, aber wir haben auch zwei Klangkünstlerinnen da gehabt, die heute früh abgereist sind aus Amerika und Indien, die zu der großen Konferenz, The Global Composition Conference in Dieburg am HDA Campus waren. Also es wurde aus allen Bereichen kamen noch neue Ideen zum demokratischen Wald dazu. Und du möchtest sicher auch gerne wissen, was der demokratische Wald überhaupt ist. Sein könnte.
1: Also mit der Kanzel kann man sich ja schon was drunter vorstellen.
2: Genau. Es gibt ein paar Kunstwerke, wie jetzt auch das Parlament der Bäume von Roger Rigord, der ein 7 Meter hohes Parlament der Bäume gebaut hat, wo innen drin schon Ahornbäume stehen, sozusagen die Parlamentarier, und außenrum in einem Geflecht, was sich nach oben verengt, dann auch die Bäume wieder rausgucken. Also so ein ganz transparenter, offener Raum, wo der Wald sein eigenes Parlament haben könnte. Roger ist aber der Meinung, dass der Wald so und so gar keine demokratischen Strukturen hat, sondern dass der Wald in sich funktioniert und wächst und auch mal eine invasive Pflanze verträgt oder auch mal einen trockenen Sommer, dass der einfach selber sein eigenes Leben hat. Und es ist sozusagen erstmal nur ein Sinnbild dafür, dass der Wald ein eigenes Parlament haben könnte. Aber es geht sehr natürlich um die Rechte in der Natur. Es gibt ja gerade in Südamerika viele Beispiele dafür, dass ein ganzer Fluss eine eigene Rechtsperson ist oder eine Landschaft. Und bei uns ist zwar die Natur sehr gut geschützt durch viele Gesetze, aber es könnte natürlich immer mehr sein und man könnte natürlich noch mehr darauf achten. Also es geht darum, der Natur eine Stimme zu geben, dem Wald eine Stimme zu geben, rauszufinden, welche Rechte er hat, ob wir sie auch wahrnehmen, ob wir auch damit umgehen. Es gibt auch natürlich die Gedanken, dass man sagt, der Wald hat einen eigenen Willen. Wie ist denn der Wille des Waldes eigentlich? Respektieren wir den? Ist das?
1: Ist eigentlich schwer zu erforschen. Ja?
2: Ja. So, das ist er antwortet uns ja nicht, aber er reagiert trotzdem auf den Menschen. Ne? Das ist ja die Sache. Also ist es richtig, wenn man jetzt jetzt, wenn ein Waldstück gefällt wird, dass da Baumbesetzer da sind. Ist das der Wille des Waldes? Ich weiß es nicht, ich kann es gar nicht sagen. Man unterstützt viele Dinge, aber man muss natürlich schon genau gucken, wie die Natur reagiert. Und an unserem Wald sieht man es sehr, sehr deutlich. Als wir vor 25 Jahren anfingen, denn wir werden nächstes Jahr 25 Jahre alt, war das ein wunderschöner, romantischer Wald. Und gerade am Infostand, dort war es alles sehr toll. Die Bäume wuchsen so drüber. Wir waren im Schatten in unserem Infostand. Ja, das ist natürlich alles nicht mehr. Die letzte große Eiche wurde jetzt im Mai, Juni gefällt, weil sie einfach abgestorben war durch die Trockenheit. Die Buchen, die großen alten Buchen sind alle weg, die sind alle abgestorben durch den Wassermangel, den es ja seit 2018 eigentlich hier gibt. Das heißt, der Wald hat sich sehr, sehr verändert. Und dann hat mich aber natürlich der Förster vom Hessenforst beruhigt und sagte, sehen Sie, da sind überall neue Baumschulen. Die haben überall Samen gelegt, Eichenbaumschulen, Ahornbaumschulen, Buchen weniger, weil die ja wirklich nicht so resistent sind gegen Trockenheit. Aber er meinte, das wäre einfach der Gang der Dinge. Aber für die Förster ist es natürlich genauso traurig wie für uns, dass der Wald jetzt in diesem Zustand ist, wie er ist.
1: Ja.
2: Deswegen machen wir ja auch jedes Jahr eine Baumpflanzaktion bei Waldkunst. Kann ich gerne noch ein bisschen was erzählen.
1: Wann ist die?
2: Ja, ich habe ans Hessenforst geschrieben. Also es gibt zwei Vorschläge vor mir, der 7. oder der 28. November. Ich weiß es jetzt noch nicht, welcher Tag es sein wird.
1: Winter sein.
2: Ja, November ist gut. Dezember kann ja schon zu spät sein, wenn es friert. Und Oktober ist ein Hauch zu früh. Also die Novembertermine sind immer gut, da wir am 21. November bei unseren Waldkunst-Weihnachtsflohmarkt haben, geht es an dem Tag nicht. Also mal gucken. Schätzungsweise eher Ende November. Und wir haben letztes Jahr zum Beispiel Esskastanien gepflanzt. Und als ich jetzt, eigentlich bis vor kurzem, sahen die super aus. Wunderschön. Alle hatten grüne Blätter. Jetzt letzte Woche habe ich gemerkt, das war jetzt einfach doch sehr, sehr, sehr trocken. Und ich kann nur hoffen, dass das jetzt nur schon Herbstblätter sind und nicht doch vertrocknet. Aber wir haben 250 oder 300 Esskastanien gepflanzt, in der Hoffnung, dass wir in 10 Jahren alle da beim U-Boot hingehen können und unsere Esskastanien pflücken können, weil ich liebe sie sehr. Das wäre natürlich besonders schön.
1: Das U-Boot ist ja mal repariert.
2: Dass wir es abbauen mussten. Ich glaube, es war 2018. Da war es dann 12 Jahre alt und da das unten innen drin aus Holz war, das hat dann nicht mehr gehalten. Und dann haben die Leute sich beschwert, dass das U-Boot nicht mehr da sei und wir brauchen doch wieder ein U-Boot und die Kinder lieben es so sehr. Und dann habe ich gesagt, ja, der Roger Rigord, der das gebaut hat, würde es wieder bauen, aber wir brauchen 10.000 Euro, um auch ein Metallgerüst für innen schweißen zu lassen und das Metall zu kaufen und das Holz und alles. Naja, also es war komplett weg und es ist, glaube ich, 2020 komplett wieder aufgebaut worden und seitdem sieht es sehr gut aus, wird wirklich intensivst genutzt. Ich fahre nie da vorbei oder komme da vorbei, wenn nicht Kinder drauf sind oder Familien einer Picknick macht oder so. Und man kann ja auch in den Schornstein oder in diesen Ausguck hineinklettern. Ja. Also das ist zum Beispiel ein typisches Crowdfunding. Wir haben das Geld damals alles über Menschen bekommen, die die Idee gut fanden und einfach überwiesen haben und wir tatsächlich den Betrag zusammenbekommen haben.
1: Eine Erfolgsgeschichte.
2: Das U-Boot ist eine große Erfolgsgeschichte, genau.
1: Wir sind etwas abgeschweift von dem demokratischen Wald, der mit dem World Design Capital. Ah, noch mal eine andere Frage. Gibt es diesen, den Reader noch?
2: Den wen?
1: Den Reader, den...
2: Also, es gibt den Reader, den kann man noch kaufen bei uns für 5 Euro, weil das die Projekte eben waren. Wir haben den Lageplan, den ich hier ja gerade hochhalte, den mit den neuen Kunstwerken, mit den 42 alten Kunstwerken und allen Erklärungen zum digitalen Wald, denn wir haben auch dieses Mal im Waldkunstzentrum eine ganz kleine Ausstellung, vor allem die filmischen Beiträge sind da, aber man kann da auch QR-Codes für Projekte abrufen. aufrufen. Und es gibt auch zwei Installationen, die man sehen kann von Paul Hirsch und Sebastian Weisgerber, die beide interaktiv sind. Also das kann man da sehen. Und dann natürlich alle Kunstwerke in der Grube Messel. Da sind auch dieses Jahr 3 neue Kunstwerke entstanden. Und auf eines möchte ich noch mal hinweisen. Wir haben einen Waldbaum-Mikado von Waltraud Munz-Heiliger. Und das sind 41 Mikado-Stäbe, die wirklich 1,40 Meter hoch sind. Also da kann man richtig toll mit spielen. Die haben wir immer am Infostand liegen, Samstag, Sonntag, wenn wir Öffnungszeiten haben. Und dasselbe gibt's auch an der Kasse in der Grube Messel. Die haben das auch gewollt, das Kunstwerk. Das heißt, man kann jetzt an 2 Orten Waldbaum-Mikado spielen. Und jede Stange hat einen Farbcode, der einen Baum widerspiegelt und natürlich auch die Gewinnzahl. Und dann kann man ganz normal Mikado spielen, nur im ganz, ganz großen Stil. Ja, und das wird alles noch bis 4. Oktober bei uns sein. Wir haben ja jetzt noch geöffnet die nächsten 4 Wochenenden bis zum 3., 4. Oktober, immer Samstag, Sonntag, 14 bis 18 Uhr. Gibt's Kaffeekuchen auch und jeden Samstag, Sonntag auch eine Führung um 15 Uhr. Das heißt, man kann wirklich jetzt auch noch viel bei uns erleben. Im Programm sind auch noch sehr viele Punkte. Jetzt Musik spielt noch 2-mal die Gruppe V. Die spielen am Sonntag, den 13. muss ich gerade mal die Uhrzeit gucken, 13 um 16 Uhr und 17.30 Uhr im Waldkunstdorf, direkt in dem kleinen Waldkunstdorf.
1: Das ist da, wo die überdachten
2: die 3 Hütten, genau, die drei Hütten sind. Und sie spielen nochmal, da muss ich gerade, ja, am Sonntag, den 20.09. Das ist ein ganz besonderes Projekt, weil da der Förster dabei ist, Matthias Kalinka, der sie zu einzelnen Bäumen führt und sie dann dort an den Bäumen musikalische Beiträge machen. Und das haben sie schon in ihrem Rundgang schon erkundet. Das ist am Sonntag, 20.09. um 16 Uhr und beginnt am Infostand. Also das ist ganz toll noch zu sehen. Wir haben auch noch mal ein Wochenende, wo Dina Rautenberg ihre Naturdom-Installation zeigt, direkt am Goethefelsen. Da ist eine große alte Buche, eine dieser wunderschönen, die es tatsächlich noch gibt. Und dann fließen die Vogelstickereien an dem Stamm herunter und bis in die Wurzeln, sogar ganz kleine runde Teile, die solche Wurzelerhebungen abdecken. Also es ist ganz zauberhaft zu sehen. Und sie macht das 19. und 20.09. und an dem 20.09. macht sie auch an beiden Tagen macht sie sogar auch einen Workshop. Da kann man mit ihr dann arbeiten und Dinge erfahren über Kunstprozesse in der Natur. Das ist bestimmt sehr spannend. Dina Rautenberg ist ja aus Darmstadt und von daher auch sicher vielen bekannt.

0: Es gibt noch zwei Darmstädter Künstler, die du noch erwähnen wolltest.
1: Genau. Und zwar Künstler würde ich jetzt gar nicht sagen, aber Schriftsteller, der Stefan Benz, wird noch eine Lesung machen am Samstag, den 26.09. von Liebe, Macht und Krieg unterwegs in Shakespeares Theaterwäldern. Und wir hatten schon eine Lesung von Poseidon, die wirklich wunderschön war, im Waldkunstzentrum. Und da hat er uns schon mal so einen Vorgeschmack gegeben von den Theaterwäldern bei Shakespeare. Denn in vielen Shakespeare-Stücken gibt es ja diese Wälder auch, ne, in denen sich die Figuren bewegen. Und das andere ist, wir hatten die Gruppe V gestern da, Group V, und die haben vier digitale Projekte uns am Waldkunstdorf präsentiert, zum Titel Voices, Votes und Views. Und das wird am Sonntag, 27.09. nochmal stattfinden. Ich kann nur jedem empfehlen, da mal hinzugehen. Man kann also mit einer VR-Brille an Duftbäumen bestimmte Begriffe anklicken und bekommt dann sehr kritisch Themen der Demokratie gezeigt. Man kann aber auch den Wald sehen, wie man sich selber drin bewegt zum Beispiel. Und man kann natürlich auch bestimmte Fragen beantworten und bekommt dann ein Marienbild mit seiner Antwort. Ich hatte zum Beispiel gesagt, ich hätte gerne Waldkunst als Antwort. Und dann war in allen dieser Marienbilder plötzlich Wald und Holz zu sehen und Häschen und Rehlein. Und dachte ich, ach, das ist natürlich spannend. Und jeder hat eben was anderes eingegeben. Wenn man Demokratie eingibt, weiß ich nicht, was passiert. Ich habe es jetzt nur mit Waldkunst probieren. Also alle sind begeistert. Ist halt weggegangen, weil es so spannend ist, alle vier Projekte auszuprobieren.
0: Hm. Wir erwähnen die Termine, die noch kommen, am Ende der Sendung nochmal.
1: Können wir gerne nochmal drüber sprechen, über die Termine, oder du kannst sie hier in unserem Programm ablesen. Ich denke, wir haben vor allem natürlich jetzt noch die Führungen zu bieten. Die sind immer zweistündige Führungen, die immer 15 Uhr beginnen. Und wir haben ganz tolle Führerinnen und Führer, die ganz begeistert sind von Waldkunst, genauso wie ich natürlich, und die allen diese Kunstwerke auch näher bringen können.
0: Hm. Ja, die Veranstaltungen sind dann rum oder gibt es da noch mehr?
1: Also wenn dann Sonntag, der 4. Oktober ist, sind die Veranstaltungen auf dem Waldkunstpfad erstmal rum. Wir bieten ja immer private Führungen an. Wir haben sehr viel auch schon vorbestellte, reservierte Führungen. Wir haben auch schon sehr viel geführt. Und dann kommt im Lauf des Novembers dann eben noch unser Waldkunstflohmarkt und unsere Baumpflanzaktion. Und Ende November haben wir dann wirklich ein großartiges Waldkunstjahr wieder mit vielen, vielen interessanten Themen abgeschlossen. Und das Thema demokratischer Wald wird uns auch weiter beschäftigen, denn ich habe in meinem Democratic Forest Reader ja noch 20 Projekte, die nicht durchgeführt wurden. Das heißt, ich könnte im Jubiläumsjahr da nochmal nächstes Jahr ein bisschen auf was zurückgreifen. Aber wir haben natürlich auch schon wieder so viele neue Ideen. Man weiß gar nicht, wo man anfangen soll. Aber es gibt auch für 25 Jahre so viel zu reflektieren und auch vielleicht neu zu initiieren, dass wir einfach sagen, wir lassen es mal auf uns zukommen, wie das nächste Jahr aussehen wird. Aber wir planen auch wieder Global Nomadic Art. Das habe ich ja hier auch schon mal besprochen, wo wir mit Künstlern aus aller Welt in der Region unterwegs sind. Und wir haben natürlich immer noch auch unseren Kinderbauwagen laufen. Also da können alle noch kommen bis Sonntag, den 27.09. Das ist der letzte Tag. Also jetzt haben wir noch die nächsten Sonntage, 14 bis 17 Uhr sind unsere Waldkunstpädagoginnen im Wald. Gestern wurden Flöße gebaut mit den Kindern, mit Weißen.
0: Wir mussten sagen, dass wir die Sendung montags vorproduzieren für dienstags. Also insofern war es, wenn Sie die Sendung hören, vorgestern.
1: Fast vorgestern, genau, war Sonntag. Also ich weiß jetzt gar nicht, was an den nächsten Wochenenden noch stattfindet, aber das sind immer spannende Projekte. Und die Flöße wurden natürlich auf dem Goethe-Teich gleich ausprobiert. Und das war natürlich besonders schön auch.
0: Mhm. Muss man sich dazu anmelden zu den Kinderveranstaltungen oder kann man da einfach kommen?
1: Also der Kinderbauwagen ist ohne Anmeldung und auch kostenfrei, wobei Spenden natürlich hocherfreulich angenommen werden. Das Einzige, wo man sich anmelden muss, ist das Kindercamp, was immer in der ersten Sommerferienwoche stattfindet. Aber das hat noch ein bisschen Zeit, obwohl wir jetzt schon Anfragen bekommen.
0: Also für wie alt müssen die Kinder sein oder dürfen die Kinder sein?
1: Also meine Enkel waren 4 und haben mit Hilfe der Eltern ihre Flöße gebaut. Aber die Eltern sind ja ohnehin dabei. Und wenn dann mit dem Akkuschrauber was gemacht werden muss oder so, oder ein Loch gebohrt wird, das machen dann vielleicht die Eltern. Aber sag mal, ab 5, 6 können die meisten Kinder das alles schon alleine, was dort angeboten wird. Bis 12, würde ich sagen, ist es interessant. Und für die Größeren, die können ja auch komplexere Dinge machen, ne, wenn die mit ihren Geschwistern da sind. Da gibt's, glaube ich, immer was zu tun.
0: Und dann habt ihr noch das Waldkunst-Klassenzimmer.
1: Ah ja, unser Klassenzimmer. Das
0: müsste ja jetzt fertig sein.
1: Das ist im Juni eingeweiht worden mit der Lichtenberg-Schule zusammen. 13 Schulklassen haben da mitgemacht und ist ein ganz wunderschöner Ort geworden. Ich kann allen Schulklassen nur empfehlen, mal vorbeizukommen und bei uns mal eine Unterrichtsstunde zu machen. Die Schüler der Lichtenberg-Schule waren schon da, aber es war jetzt ja auch so brechend heiß, dass man da eigentlich auch wieder nicht rausgehen konnte. Aber jetzt fängt es so langsam an, dass das so richtig benutzt wird, das Klassenzimmer. Und wer jetzt von der anderen Schule zu uns kommt, nicht von der Lichtenberg, würde vielleicht auch einen kleinen Beitrag bezahlen, dass man es nutzt. Und unsere Räumlichkeiten und so. Aber ansonsten ist es für jeden offen und wir freuen uns, wenn wir da Besuch haben. Wir bieten dann auch natürlich Workshops für die Klassen an, wenn die kommen, wenn die das möchten. Aber die können auch ihren Biologieunterricht bei uns machen oder Erdkunde oder Sozialkunde oder Kunst unterrichten.
0: Okay. Wie muss man sich dazu anmelden?
1: Also im Waldkunstzentrum anrufen. Nummer 06151 7899 537 oder eine E-Mail an info@waldkunst.com. Das ist unsere allgemeine Info-E-Mail. Da gehen alle Anfragen rein und kommen die Antworten wieder raus.
0: Ja, gut.

0: Dann hast du erwähnt, dass die Grube Messel auch inzwischen Standort ist. Und ich erinnere mich aus den Pressekonferenzen dem Modau. Eberstadt.
1: Ja, Modau Kunstfahrt. Ja, also wir mussten ja dadurch, dass wir im Wald nicht mehr so viele Standorte nutzen konnten, uns ein bisschen diversifizieren und haben 2020 begonnen an der Grube Messel im Außenbereich Kunstwerke aufzustellen.
0: Also das heißt, es ist nicht Teil der eigentlichen Grube, sondern ist im Außenbereich.
1: Also innen in die Grube, hinter dem Tor darf man ja so und so nichts Fremdes rein und nichts von dort rausnehmen. Das ist ja sehr streng dort alles. Aber wir sind im Außenbereich mit 12 Kunstwerken inzwischen. Und da kam eben das große Steinkleid auch dazu von Regina Frank, was das Pendant zu dem Holzkleid bei uns im Wald ist. Weil jeder Künstler, der in Messel was macht, macht dann auch was auf dem Waldkunstpfad. Das ist immer so das Prinzip gewesen. Das heißt, da stehen auch 3 Vogelhäuser von Freddy Beckmanns an der Grube Messel, so wie bei uns im Wald auch 3 Vogelhäuser. Oder ein großes Tor von Moritz Dorn auf, ist an der Grube Messel. Und bei uns hat er diese Waldesruh gebaut. Also es müssen nicht die identischen Kunstwerke sein, aber etwas in der Art im selben Jahr haben wir sehr gerne. Das passt dann auch ganz gut. Ja, und das kann man immer besuchen, wenn dort Öffnungszeiten sind an der Grube Messel. Ich glaube, die schließen nachmittags um 17 Uhr. Und ich mache auch noch eine öffentliche Führung dort, fällt mir gerade ein. Das könnte ich ja noch mal ankündigen. Das ist, wann ist die denn? Am Sonntag, 20.09. um 12 Uhr Kunstwald Fossil, Führung zu 12 Kunstwerken an der Grube Messel von Ute Ritschel. Und nächsten Sonntag mache ich eine Führung im digitalen Wald. Wir haben ja im Waldkunstzentrum in der Ludwigshöhestraße 137 den digitalen Wald. Die mache ich am Sonntag, den 13.09. um 14 Uhr. Und das ist eben zum digitalen Wald. Aber wir gehen auch ins Waldkunstklassenzimmer. Und dort hat Seriban Köksal-Kurt auch ihren Wunschbaum aufgehängt. Die Wünsche, die sie seit letztem Jahr Juni gesammelt hat. Und es sind sehr, sehr viele Gedanken und Wünsche zum Wald zusammengekommen. Und die hängen an der Birke direkt am Eingang vom Waldkunstzentrum. Das heißt, man kann die zum Teil auch von außen lesen, wenn man nicht zu den Öffnungszeiten vorbeikommt. Und die Führung, da kann man dann auch noch mehr über das Waldkunstzentrum erfahren. Da gibt es eben auch noch andere Kunstwerke und viele Geschichten, die bei uns so passieren.
0: Wir haben noch gar nicht gesprochen über die Kunstwerke, die älter sind. Da sind noch eine ganze Menge von da.
1: Ja, also im Lageplan sieht man es, sind 42 alte Kunstwerke. Davon sind 2 auf der Ludwigshöhe direkt oben. Da ist ja auch ein neues Kunstwerk entstanden, der Lapping, der anlässlich eines 80. Geburtstags von Herrn Gerke dort installiert wurde. Und der Lapping hat eine große Holzkarotte in Orange und ist aus Edelstahl. Und dort oben steht ja auch das Schwein, das fliegende Schwein.
0: Was ist das Schwein?
1: Das ist aus Stahl, rot bemalter Stahl.
0: Das heißt, der wird uns erhalten bleiben.
1: Beide sind recht stabil, genau. Und das ist auch da oben sehr gut, weil da auch viel, viel los ist. Also das sind jetzt 2 Kunstwerke, wobei der Lapping noch nicht so alt ist, aber er auch bei den Bestandskunstwerken steht, weil er am 1. Mai eingeweiht wurde. Aber die anderen Kunstwerke, die wir haben, wenn man da rumläuft, sieht man die natürlich auch alle. Wir haben diesen Meditationstempel von Roman Dimitrov, den er in Corona-Zeiten gebaut hat.
0: Dieses Dach mit den Löchern drin?
1: Genau, das ist wie so ein Tempel und ein Sitzplatz für eine Person. Und den hat er mir jetzt vollständig wunderbar renoviert wieder, weil er den großen Bogen, the Arch for Democracy,

0: Arctic Forest gebaut hat, also einen Bogen, durch den man durchschreiten kann und den Wald aus verschiedenen Perspektiven sehen kann. Das Tolle an dem Bogen ist, eine Seite ist aus Eiche und die andere aus Buche und die treffen sich dann in der Mitte und es sieht wunderschön aus. Aber das ist ja ein neues Kunstwerk. Es ist auch noch da, es gibt so viele. Es sind vom letzten Jahr noch so viele Wasserkunstwerke da. Die Regenmühle ist zum Beispiel etwas, was alle Menschen sehr lieben. Und die Soundwave sind eigentlich zwei Klanginstrumente. Die Rainmill steht relativ weit oben in der Nähe von den Druckplatten und wo es dann zur Ludwigshöhe hochgeht. Und da muss man an einem Rad drehen und dann hört man oben kleine Metallkugeln in zwei gegenläufigen Rädern, die recht Lärm machen, aber so wie Regen klingen, so heftiger Regen. Und die Soundwave, die entstand auch vor 2 Jahren zum Thema Kunst, Natur, Wasser. Da ist ja der Name Wave schon drin, eine Klangwelle. Sehr, sehr bespielt, die jetzt auch mal wieder renoviert werden muss. Der Sommer hat doch sehr an ihr genagt, weil alle nur Klangwelle spielen wollten. Ja, und es gibt wirklich noch eine ganze Menge andere, wie das Beiboot von Alois Lindenbauer, was direkt am Infostand steht, wo die Leute sich gerne draufsetzen. Oder Forest House, schon immer beliebt, wurde 2010 gebaut, also steht seit 16 Jahren und sieht immer schöner aus, finde ich. Wächst so richtig wie so ein Hexenhaus ein in den Wald.
1: Ja, bei mir war das im Sprachgebrauch sowieso das Hexenhaus.
0: Hexenhaus, genau. Ja, genau. Also Joan Buckes hat es damals das Forest House genannt. Aber es gibt auch die drei Häuschen noch mit den versteckten Kindern. Ich habe es vorhin kurz erwähnt. Das sind diese Metallhäuschen, die kleinen, die Laurie Bess Clark schon zum ersten Waldkunstfahrt 2002 100 Stück gebaut hat, die im Wald überall versteckt waren und die eine Mezuzah dran hatten, also so einen kleinen Gebetshülle, wenn man das Haus betritt, dass man an diesem Gebet vorbeigeht in jüdischen Haushalten. Und wir haben die drei kleinen Metallhütten noch, die wurden dann 10 Jahre später gebaut, also 2012. Und 2022 habe ich dann ein Interview mit ihr zu diesem ganzen Projekt gemacht. Das heißt, wir haben alle 10 Jahre einmal Bezug drauf genommen, weil da ja die Kinder in den Wäldern in Polen sich versteckt haben, um den Holocaust zu überleben. Ist vielleicht auch eine der politischsten Kunstwerke, die wir über die Jahre hatten und ist mir auch sehr wichtig. Dann gibt's natürlich noch von Moritz Dorn auf das Waldkunstdorf. Wir haben das vorhin so erwähnt, dass da was stattfindet, aber es ist auch ein Kunstwerk. Die drei Häuser, in denen wir hatten den Moritz Dornauf gebeten, was zu bauen, wo wir unsere Workshops drin machen kann. Und da hat er eben diesen kleinen runden Dorfplatz gebaut mit 3 Hütten. In jeder Hütte können bis zu 12 Leuten sitzen und also es finden da sehr viele Feste statt und Gespräche und so. Wir vermieten es nicht, aber man kann sich einen Zettel dranhängen und sagen, also nächste Woche benutze ich das. Außer jetzt natürlich, wo wir von Waldkunst das für alle möglichen Veranstaltungen nutzen. Aber sonst ist das für jedermann frei und das sind unsere Bankart-Projekte, wo wir uns also sehr freuen, wenn Menschen auch im Wald einen Platz finden zum Sitzen, zum Relaxen, zum Nachdenken oder auch Inspirationen sammeln, je nachdem.
1: Ja, dann fällt mir jetzt keine Frage mehr ein. Haben wir noch was vergessen?
0: Also wir haben alle Öffnungszeiten alles genannt.
1: Das machen wir vielleicht nochmal.
0: Ja, dann also unser Waldkunstfahrt Infostand ist jetzt noch geöffnet bis zum 4. Oktober, also die nächsten 4 Wochenenden, immer Samstag, Sonntag von 14 bis 18 Uhr. Wir kommen immer mit frischem Kaffee und Kuchen und der wird dort verkauft. Dort kann man auch den Lageplan für 5 Euro erwerben, auch alle unsere Kataloge und den Democratic Forest Reader. wieder. Und das ist auch immer der Treffpunkt für die Führung, die jetzt, also es gibt jetzt noch 8 öffentliche Führungen, jeden Samstag, Sonntag finden die statt um 15 Uhr. Man muss sich nicht anmelden. Wenn man eine größere Gruppe hat, ist es vielleicht sinnvoller, eine private Führung zu buchen, dass die öffentlichen nicht so voll sind. Wir haben meistens so zwischen 20 und 25 Personen, die mitgehen, und das sind angenehme Gruppengrößen. Ansonsten müsste man jetzt natürlich das ganze Programm, da gibt es noch einiges, was wir jetzt auch schon besprochen haben, aber die sind immer zu anderen Uhrzeiten. Ich habe noch ein Künstlerinnengespräch am Samstag, den 12. mit der Ilse Dreher um 15 Uhr. Dann natürlich den Workshop mit Dina Rautenberg. Die Jetzt-Musik haben wir schon erwähnt mit 2 Konzerten.
1: Die sind wann?
0: Die Jetzt-Musikkonzerte sind am 13.09. um 16 und 17.30 Uhr und am 20.09. um 16 Uhr. Also an beides mal die Sonntage finden die statt. Und dann natürlich das Mini-Drama von Stefan Benz am Samstag, den 26.09. um 15.30 Uhr und Bitte, bitte komm, Group V am Sonntag, 27.09. mit Voices, Votes und Views, um den digitalen Wald auch noch anders zu erkunden. Wir haben auch noch an 2 Stellen QR-Codes hängen. Das ist vielleicht auch noch eine spannende Arbeit, die ich erwähnen muss. Eine kanadische Künstlerin, die ihre Freunde angesprochen hat, Briefe an den Wald zu schreiben und uns als Audiodatei zu schicken. Das heißt, es sind 10 verschiedene Briefe mit 10 verschiedenen Stimmen. Und am berührendsten fand ich eigentlich, sie hat an einen Freund in einem palästinensischen Lager geschrieben. Und er, also nur grob gesagt, also er sagte, hier gibt es eben keine Wälder, hier ist nur noch eine Erinnerung an Bäume. Aber trotzdem ist der Wald in uns allen. Also das hat mich sehr berührt. Und das steht auch zum Beispiel in dem Heftchen als Erklärung im Lageplan, kann man also nur diesen einen Text nachlesen, sonst mit QR-Codes. Und es gibt noch von einer amerikanischen Künstlerin, Naomi Shintani, 6 Anleitungen, wie man im Wald ein Spiel macht, zum Beispiel eine Mandala legt, einen Baum umarmt oder einen Steinkreis legt, etc. etc. Also man hat viel zu tun bei uns.
1: Gut, ich glaube, da sind wir durch. Ich danke dir, dass du da warst. Zu Gast hatte ich Ute Ritschel. Mein Name ist Aurelian. Wie Sie heißen, weiß ich immer noch nicht. Aber ich kann Ihnen verraten, dass Sie Radio Darmstadt über DAB Plus empfangen können. Unsere Internetseite ist www.radiodarmstadt.de und da gibt es auch einen Livestream. Viel interessanter ist die Radar Plus 7 Mediathek, wo Sie diese Sendung auch noch 7 Tage lang online nachhören können. Unser Studio ist am Stäubenplatz 12. Sie gehen auf der rechten Seite durch die Turnhalle, halten sich dann links. Der Eingang von Radio Darmstadt ist gegenüber der Fahrradständer. Wenn Sie uns im Studio anrufen wollen, dann wählen Sie die 87000. Wenn Sie mich anrufen wollen, dann erreichen Sie mich unter der 29111 in Darmstadt. Ja, und was mir noch bleibt, ist auf Wiederhören zu sagen, und das ist wörtlich gemeint. Auf Wiederhören.
0: Vielen Dank.

0: Herzlich willkommen bei Literatur mit Laura
1: und Lilith hier bei Radio Darmstadt.
0: Ganz genau, bei Radio Darmstadt und zwar bei DAB Plus mittlerweile oder natürlich im Internet bei radiodarmstadt.de. Das ist mal ein ganz anderer Start. So habe ich, glaube ich, noch nie eine Folge angefangen. Aber ja, damit herzlich willkommen. Ich bin Laura. Ich bin diesen Monat für euch da. Lilith hat letzten Monat was gemacht und wird im nächsten Monat wieder für euch da sein. Vielleicht schaffen wir es ja auch mal im Laufe des Jahres auch mal eine Folge wieder zusammen zu machen. Da hätte ich persönlich auf jeden Fall sehr Lust drauf. Aber ist natürlich schwierig. Wir beide haben unser Leben mit Arbeit und Uni und so weiter. Das ist dann manchmal gar nicht so einfach, das unter einen Hut zu bekommen. Deswegen haben wir ja auch dieses schöne Format, dass wir uns das ein bisschen aufteilen. Genau. Und deswegen bin ich jetzt diesen Monat dann an der Reihe. Und ich habe mir überlegt, dass ich gerne über ein Buch sprechen möchte, was ich tatsächlich vor einem Jahr etwa um die Zeit, auch im September, gekauft habe. Ich kann sogar mal reinschauen. Es ist nämlich sogar signiert von der Autorin. Genau, Darmstadt am 16.09.2025. Also, auf jeden Fall der Monat passt. Perfekt eigentlich jetzt für diese Ausgabe. Von der Caroline Wahl, Die Assistentin. Das ist eins der Bücher, beziehungsweise nicht eins der Bücher, die ganz am Anfang, mit denen sie so durchgestartet ist. Das war ja dann mit 22 Bahnen und Windstärke 17. Damit ist sie ja richtig losgestartet. Und im Nachgang kam jetzt noch Die Assistentin. Und jetzt kommt ja schon wieder ein neues Buch von ihr raus, was ich persönlich auch ganz ansprechend finde. Vom Thema her, aber auch von der Farbe her. Also, don't judge a book by its cover, sagt man ja immer. Aber auch noch nicht mal das Cover direkt, sondern einfach nur das Buch an sich, wenn man von der Hardcover-Variante den Verband, hätte ich jetzt fast gesagt, den Umschlag abmacht. Es ist so ein schönes Hellblau, Meerblau, keine Ahnung, aber ich mag es richtig gerne. Und es ist sogar so ein Lesezeichen mit drin, auch in so einem ganz tollen Blau. Also davon bin ich schon Fan. Und da geht es noch gar nicht richtig um das Buch. Ich glaube, das neue Buch ist irgendwie in so einem kräftigen Lila. Das hat mir auch sehr gut gefallen. Also ich bin verführt, auf jeden Fall mir das auch irgendwann zu holen. Aber ich habe auch noch ganz viele andere Bücher auf dem Zettel, die ich gern lesen will. Also eins nach dem anderen. Genau, aber jetzt ganz kurz vielleicht mal zum Einstieg ein bisschen die Story dazu, warum ich das jetzt signiert bekommen habe und warum ich jetzt so ganz genau weiß, dass ich das vor einem Jahr gekauft habe. Man könnte meinen, wieso hat sie es nicht schon fertig gelesen, schon viel früher. Aber ich hatte es jetzt eine ganze Weile rumliegen noch. Ich habe es bis zur Hälfte gelesen, relativ schnell sogar. Also das kann ich schon mal sagen. Ich finde, es liest sich relativ schnell weg. Also man fängt an und da geht Seite um Seite irgendwie total flott weg. Das habe ich nicht immer bei Büchern, dieses Gefühl. Und hier finde ich es schon extrem. Aber also schon im positiven Sinne. Ich weiß auch gar nicht so genau, woran das liegt, aber irgendwas an diesem Schreibstil verführt einen dazu, oder das passiert dann einfach, dass man halt ganz flott liest, aber trotzdem die Inhalte mitnimmt. Genau, so viel dazu. Genau, jetzt wollte ich aber kurz erzählen, warum ich die Signatur, das Autogramm, Signatur nennt man das, glaube ich, gar nicht, ne? Das Autogramm drin habe. Und zwar war ich mit einer Freundin in Darmstadt bei einer Lesung von ihr. Und zwar vor einem Jahr eben an dem besagten Septembertag. Und witzigerweise habe ich da sogar für eine andere Sendung einen Reisebericht gemacht. Und ich dachte, das ist doch perfekt als kleinen Einstieg noch dazu, als kleine Storytime, dass ich diesen Schnipsel einfach recycle, von der wunderbaren Labelu Late Night Show. Für die habe ich das damals produziert und habe meine Reise ein bisschen aufgenommen, wie ich nach Darmstadt gefahren bin und dann ging es noch weiter nach Mainz. Und was mir da so alles auf dem Weg passiert ist und wie ich die Lesung erlebt habe, wie das alles so war. Und ja, sogar mit Original-Hintergrundgeräuschen von der Lesung selbst, weil wir wirklich dort dann eben, als ich da gesessen habe, habe ich auch noch ein bisschen mit aufgenommen. Ja, gibt es jetzt einmal einen kleinen Live-Bericht von vor Ort. Jetzt hören wir ein bisschen Musik und dann könnt ihr euch das mal anhören. Ganz viel Spaß! Sag, spürst du den?

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Hallo, wie man vielleicht unschwer sich verhören kann hier, bin ich am Bahnhof oder auf jeden Fall im Getümmel. Ich bin gerade in Aschaffenburg angekommen. Ich hätte euch auch schon früher mitgenommen, aber nachdem ich ein bisschen im Zeitstress war, also man kennt es ja, ne? Man will eigentlich rechtzeitig aus dem Haus kommen, man möchte nicht rennen zum Bus, man möchte entspannt sich auf den Weg machen. Ja, und dann passiert das, was passiert, wenn man weiß, man hat noch den Vormittag Zeit für Dinge und man muss erst mittags irgendwo hinfahren, dass man in Stress kommt und alles nicht so klappt, wie man es will. Ja, aber gut, ich bin auf jeden Fall angekommen. Jetzt bin ich in Aschaffenburg. Ich werde euch jetzt ein bisschen mitnehmen, bis ich an meinem Ziel angekommen bin. Und ich verrate euch jetzt auch, wohin es geht. Es geht nach Mainz. Das ist also mein kleiner Reisebericht nach Mainz. Und jetzt gucke ich mal, dass ich meinen Anschlusszug kriege. Ein bisschen Zeit habe ich noch. Ja, okay, cool. Das war jetzt quasi nochmal dafür, dass ihr auch wisst, dass ich in der Stadt bin. Haben die extra nochmal gehupt für euch. Ja, ich mache jetzt mal auf den Weg zum Zug. Hallo, ich bin jetzt gerade irgendwo zwischen Aschaffenburg und Darmstadt unterwegs. Haben gerade natürlich ein paar Minuten gewartet, so wie sich das für eine ordentliche Zugfahrt gehört. Genau, und Darmstadt wird dann tatsächlich auch der erste Halt sein. Nicht, wie ich vorhin gesagt habe, Mainz, das kommt erst danach. Weil heute Abend werden wir erstmal zu einer Lesung gehen. Da bin ich schon mal gespannt bei der Caro Wahl mit ihrem neuen Buch, Die Assistentin. Ich bin schon sehr gespannt. Und genau. Okay, wow. Hier Laura aus dem Schnitt. Wenn ich mir das jetzt nochmal so anhöre, klinge ich nicht so wahnsinnig begeistert. Aber ich habe mich wirklich gefreut. Ich habe das einer Freundin zum Geburtstag geschenkt und ich war halt im Zug und ähnlich wie Benny letztes Mal hatte ich das Problem, dass ich mich ein bisschen beobachtet gefühlt habe und ich das Gefühl hatte, dass mir irgendwie jeder zuhört. Ich habe dann noch so geguckt, okay, die nebendran haben so die Kopfhörer drin. Egal, ich erzähle jetzt einfach drauf los. Kann ja sein, dass ich jemand eine Sprachnachricht mache. Aber Benny, feel you, weil du ja beim letzten Mal das auch so gesagt hast, dass dir das ein bisschen unangenehm war. Ja, genau. Aber ich habe mich auf jeden Fall sehr gefreut und dann ging es schon weiter. Am Bahnhof habe ich dann nämlich eigentlich auch direkt ein Audio gemacht und wie ihr jetzt gleich in dem nächsten Schnipsel hören werdet, hat sich dann einfach mein Handy verabschiedet und die ganze Aufnahme war natürlich weg. Aber auf jeden Fall bin ich gut angekommen in Darmstadt und erste Anlaufstelle war dann erstmal sich aufzuwärmen im Café und wir haben mal geschaut, wo wir irgendwas finden. Haben uns dann auch relativ schnell entschieden und haben uns auf den Weg gemacht und genau, das hört ihr jetzt gleich in dem nächsten Abschnitt. Also Freunde der Sonne, nach ein paar Komplikationen, Google Maps Problem und der Tatsache, dass mein Handy sich aufgehängt hat, haben wir es jetzt geschafft, zu einem Café zu kommen. Und jetzt gibt es erstmal Käffchen. Yes! Fun Fact, am Ende ist es tatsächlich ein Chai Latte geworden oder irgendwie sowas in die Richtung. Es war irgendwas rot-pinkfarbenes mit rote Beete. Ich kann mich nicht mehr genau an den Namen erinnern, aber es war auf jeden Fall sehr lecker und hat irgendwie ein bisschen weihnachtlich geschmeckt mit den ganzen Gewürzen. Und noch eine heiße Schokolade hatten wir noch dabei. Genau. Das war unser Getränk und danach haben wir uns schon auf den Weg zur Lesung gemacht und sind dahin gelaufen. Es war zum Glück ganz in der Nähe und wir hatten es nicht weit. Und dann ging es auch schon los. Achtung, gleich wird es ein bisschen laut. Möchtest du der Radiowelt noch was mitteilen, 5 Minuten bevor es losgeht? Nein. Ich bin ein bisschen aufgeregt, aber ich freue mich. Und es ist ultra voll mittlerweile. Wir haben uns noch ein Buch geholt hinten. Und das wollen wir nachher noch signieren lassen. Ich bin mal gespannt. Ja, für einen stolzen Preis. Aber wir wollen es uns signieren lassen. Da führt kein Weg dran vorbei, ne? Ja. Ich wünsche uns selbst viel Glück, dass es klappt.
Also Leute, ich sag's euch, es war ultra aufregend, vor allem das Ende. Also zwischendurch war es wirklich lustig. Und am Ende sehr aufregend, weil wir dann noch vor sind, um uns unsere Bücher signieren zu lassen. Und wir haben jetzt alle Bücher signiert bekommen. Wir haben ein Foto gemacht mit ihr, was so semi-geil geworden ist. Aber es ist eine schöne Erinnerung. Und ich habe irgendwas vergessen. Ein Foto gemacht und die. Ja, und jetzt machen wir uns auf die Heimreise. Und dann gucken wir mal, was wir die nächsten Tage noch so anfangen. Aber damit verabschiede ich mich erstmal. Bye, bye! Ja, und mit diesem Bye-bye habe ich mich dann auch schon von meinem Reisebericht verabschiedet, beziehungsweise von Darmstadt. Es ging danach zwar wirklich dann noch weiter nach Mainz, aber so wahnsinnig viel Spannendes ist dann auch nicht mehr passiert. Das war dann einfach nur noch ein bisschen eine entspannte Zeit und danach habe ich mich dann auch schon wieder auf die Heimreise gemacht. Das war mein kleiner Reisebericht nach Mainz, beziehungsweise nach Darmstadt. Und damit gebe ich wieder zurück ins Studio. Oder besser gesagt, wieder zurück in die eigentliche Sendung Literatur mit Laura und Lilith. Genau, das war mein Reisebericht. Ich hoffe, es hat euch gefallen. Ich würde sagen, jetzt hören wir gleich nochmal eine kleine Runde Musik und dann fange ich ein bisschen an, meine Eindrücke zu dem Buch zu erzählen.

Vielleicht fangen wir da jetzt erstmal an, ein bisschen uns mit der Struktur zu beschäftigen. Das Buch ist nämlich so aufgebaut wie ein Jahr, aber nicht so ganz wie das Jahr von Anfang an, also Frühling, Sommer, Herbst und Winter, sondern es beginnt mit dem Sommer. Und der Sommer ist für die Protagonistin Charlotte so ein Neustart in ein neues Leben, und zwar in München. Sie ist sich, glaube ich, selber noch nicht so ganz sicher, ob das der richtige Weg ist, aber sie schlägt ihn ein, weil ihr eigentlicher Traum, eine Karriere als Musikerin zu starten, irgendwie, gerade auch für die Verhältnisse, aus denen sie kommt, irgendwie zu unsicher ist. Auch so ein bisschen auf den Druck ihrer Eltern hin, hat sie dann eine Stelle angenommen in einem Verlag in München und startet da komplett motiviert rein und ist ganz zuversichtlich und hat auch Bock auf dieses Münchner Sommerleben. Allerdings ist der Verleger so ein bisschen eine schwierige Persönlichkeit und im Laufe des Buchs spitzt sich das Ganze dann auch so ein bisschen zu. Das ist so ein bisschen erstmal ganz grob, was im Sommer passiert. Ist auch noch so eine kleine Love Story am Rande mit dabei, mit dem Bo. Den hat sie auf der Straße gesehen und irgendwie war es am Anfang erstmal nur so ein sich zulächeln und dann hat sie sich so ein bisschen Geschichten dazu ausgedacht, wie cool das jetzt wäre, wenn daraus wirklich was werden würde. Und dann ist es tatsächlich so gekommen, dass sie sich auch kennengelernt haben ein bisschen. Und also Spoiler Alert, da ist es so ein bisschen schwierig dann auch mit der Zeit. Ich möchte jetzt nicht so ganz komplett vorweggreifen für diejenigen, die es noch nicht gelesen haben. Aber es bleibt auf jeden Fall spannend in der Hinsicht. Und es hat auch auf jeden Fall was mit ihrem Job zu tun, dass das ein bisschen schwierig ist. Weil die ganze Geschichte wird nämlich gerade in diesen Herbstkapiteln, also genau, ich wollte ja eigentlich was zum Aufbau erstmal sagen. Jetzt habe ich schon ein bisschen über die Story auch noch erzählt. Innerhalb von diesem Sommer, Herbst, Winter, Frühling, diese Gliederung, gibt es nochmal eine Untergliederung in Kapitel. Und genau, in den Kapiteln im Herbst wird das Ganze dann irgendwie so ein bisschen toxisch auf der Arbeit. Also insgesamt ist dieses Buch vom Inhaltlichen her schon auf dieses Arbeitsleben von Charlotte hauptsächlich und darauf, wie sich das anfühlt, als Assistentin, die für alles ausgenutzt wird, in der toxischen Dynamik von Seiten dieses Verlegers, wie sich das alles so entwickelt und wie sich das für Charlotte anfühlt. Und es spitzt sich halt immer weiter zu. Sie ist irgendwann wirklich überfordert, einerseits. Andererseits hat sie aber auch das Gefühl, dass sie die ganze Sache immer besser im Griff hat. Es ist so beides irgendwie koexistent. Sie kriegt das wahnsinnig gut hin, merkt aber auch, dass sie bei irgendwelchen Sachen, die sie eigentlich für sich vielleicht organisieren müsste, gibt es irgendwie eine Stelle, wo sie dann sagt, hey, das hätte ich jetzt für die Arbeit, für den Verleger, hätte sie das schon längst irgendwie in einer Bravour erledigt. Und für sich selber überlegt sie gerade, es war irgendwas mit der Heizung war da, und dann hat sie überlegt, sich einfach eine Heizdecke zu holen, statt das eigentliche Problem zu lösen. Also solche Sachen zum Beispiel. Sie lebt wirklich den allergrößten Teil ihrer Zeit für die Arbeit. Und das ist zum Beispiel halt auch so ein Punkt, der dann mit Bo, mit diesem Typ, den sie da ein bisschen kennengelernt hat und was eigentlich auch schön angefangen hat, so ein bisschen zu Problem wird, weil er das halt auch ein bisschen kritisch sieht, wie sie sich von diesem Job und vor allem von diesem Verleger, der zunehmend eben, wie gesagt, toxisch wird, sich so vereinnahmen lässt. Und das Ganze ist dann tatsächlich irgendwann in den Winterkapiteln, da bin ich jetzt gerade, also ich habe es tatsächlich noch nicht fertig gelesen, das heißt, ich kann auch gar nicht so viel spoilern, ich bin selbst gespannt, wie es dann noch weitergeht. Aber ich bin jetzt gerade bei den Winterkapiteln, wo sie
so an so einem Tiefpunkt wirklich angekommen ist und sie ist in so einem Dauerstress irgendwie und sie merkt, dass sie sich freut, wenn die Kollegin ähnliche Probleme hat, oder was heißt freut, aber dass sie jemanden hat, mit dem sie sich da austauschen kann, weil das alles so subtil ist von diesem Verleger, dass auch viele andere außenrum, unter anderem ihre Eltern, das irgendwie gar nicht so richtig ernst nehmen und das eher so ein bisschen runterreden. Und sie aber eigentlich, obwohl sie sich immer wieder sagt, aber ich mache den Job doch gut und sie will das ja irgendwo auch, weil sie merkt, dass sie das auch kann und dass sie da Erfolg hat in dem, was sie tut. Das gibt ihr ein gutes Gefühl. Und gleichzeitig hat sie aber immer mehr so Situationen, wo sie gewisse Stresssymptome irgendwie bei sich selber erkennt und das Ganze dann bis hin zu Panikattacken hinausläuft und eben diese Beziehung oder die zumindest die gerade so ein bisschen in der Entstehung die Beziehung, die gerade so ein bisschen in der Entstehung ist, so auch wirklich zu Schwierigkeiten führt in der Hinsicht. Und sie ist einfach erschöpft. Ich bin selber gespannt, wie das Ganze noch ausgeht. Es ist ja das letzte Kapitel Frühling. Deswegen hoffen wir mal, dass das Ganze ein bisschen bergauf geht nochmal. Man weiß nicht, wenn ich es fertig gelesen habe, weiß ich es dann schon. Aber jetzt zu dem Zeitpunkt noch nicht so genau. Und das ist eigentlich auch cool, in was für eine Richtung das jetzt genau geht. Also man kann jetzt noch nicht so richtig vermuten, wie das Ganze ausgeht. Das macht es eigentlich ganz angenehm zum Lesen. Und noch eine Sache, was ich dann sehr cool fand, sie hat trotzdem ihren Traum von der Musik parallel noch ein bisschen mitverfolgt. Die Wohnung, in der sie wohnt, in der fühlt sie sich jetzt nicht so ganz wohl. Sie träumt die ganze Zeit davon, in einer richtig tollen Wohnung irgendwo am Meer zu wohnen und hat es sogar irgendwie so ein Immo-Scout oder irgendwie so ähnlich, so ein Tab gespeichert, wo sie dann immer wieder mal reinschaut und ihr eigentlich klar ist, dass sie sich das jetzt im Moment auch gar nicht leisten kann und dass sie gar nicht so richtig weiß, wie das überhaupt funktionieren sollte. Aber sie träumt davon und sie guckt danach immer wieder. Genau. Also so ein bisschen träumerisch würde ich die Charlotte auf jeden Fall einschätzen. Und zu der Musik, also sie hat auch sowas Kreatives und sie verfolgt das immer weiter. Trotzdem sie sich für sich jetzt gesagt hat, irgendwie, das ist nicht das, was ich mal hauptberuflich machen kann, aber ich verfolge es trotzdem. Und wer weiß, vielleicht passiert ja dann was damit. Und es ist aber halt ihr Ausgleich neben der Arbeit und sie bekommt das eigentlich dann auch ganz gut hin. Und das tut ihr gut, wenn sie nach der Arbeit sich noch mit ihrer Musik beschäftigen kann. Und das ist auch was Bo zum Beispiel ziemlich gut gefällt, diesem Typ, den sie da kennengelernt hat. Wobei der eigentlich eher so ein bisschen der Bergetyp ist. Also jetzt abgesehen von der Musik, aber weil sie ja sagt, sie ist so Meertyp, er ist eher der Bergetyp. Da hat sie sich am Anfang schon so ein bisschen gedacht, wird das irgendwie schwierig. Er hat sie dann auch mal ein bisschen mitgenommen und genau. Das sind jetzt so ein bisschen die Eindrücke, die mir zu dem Buch einfallen. Zum Schreibstil will ich dann noch ein bisschen was sagen, weil damit hat sie, und das hat sie auch auf der Lesung auf jeden Fall gesagt, definitiv polarisiert, weil es doch ein bisschen ein anderer Schreibstil ist, als das, wie man es kennt. Dazu würde ich einfach gleich noch ein bisschen was erzählen und jetzt hören wir erstmal noch eine Runde Musik.

Also was auf jeden Fall auffällt und was besonders ist, sind die Dialoge, die so ein bisschen geschrieben sind wie in einem Theaterdrama. Also wenn jetzt zum Beispiel ein Dialog stattfindet zwischen Charlotte und Beau oder zwischen dem Verleger und Charlotte, dann wird es mit Doppelpunkt gemacht und dann kann es durchaus sein, dass erstmal so ein Dialog Zeile für Zeile, wenn es auch nur kurze Sätze sind oder so, untereinander stehen und dann kommt wieder der normale Buchtext, wie er weitergeht in der Geschichte. Und das Spannende ist, dass der Text, die Geschichte, so wie die erzählt ist, man merkt, dass derjenige, der die Geschichte erzählt, also das erzähle ich sozusagen, sehr viel mehr weiß als die Person selber zu dem Zeitpunkt. Also das erzähle ich, kann quasi in die Zukunft gucken und greift auch manchmal so ein bisschen Sachen vorweg. Also das heißt, es wird gerade was erzählt und es wird aber direkt die Pointe rausgenommen oder das Spannende rausgenommen in dem Moment, weil dann schon gesagt wird, ja, aber das wird ja dann gar nicht so stattfinden. Also ist ein bisschen kompliziert, vielleicht mit einem Beispiel besser. Also einmal als Beispiel, dass auch Wiederholungen drin sind. Das hätte ich jetzt erstmal noch als Zeile hier, das habe ich gerade zuerst gefunden. Und dann kommt auch gleich noch was zu dem anderen. Charlotte, Doppelpunkt. 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

und dann geht's wieder weiter. Also das meine ich damit, ne? Also man kriegt direkt irgendwie rausgenommen oder man denkt im ersten Moment, boah, wie cool, dass Bo so sympathisch und süß ist irgendwie und will Charlotte da einladen und Charlotte freut sich auch. Und das Erzähler, ich nehme es aber gleich raus und sage so, ja, aber passiert sowieso nicht. Also es ist auf jeden Fall ein spannender Erzählstil. Muss man mögen, denke ich. Aber das ist genau das, was Caroline Wahl auch schon gesagt hat. Sie polarisiert wahnsinnig damit. Und es gibt jetzt nicht irgendwie so das normale Mittelfeld. Es gibt irgendwie so diese zwei Extreme von entweder findet man es ganz furchtbar, und das konnte sie wohl auch in den Kommentaren rauslesen und aus den Rezensionen. Entweder finden sie es ganz furchtbar oder sie finden es irgendwie ganz toll und außergewöhnlich. Ich weiß ehrlich gesagt gar nicht, wie ich das finde. Dadurch, dass es sich ganz gut wegliest, finde ich es jetzt zumindest nicht total grauenvoll. Also es ist spannend auf jeden Fall, mal das so zu lesen und auch mal was anderes. Und manchmal wird man sogar ein bisschen in diesen Autorenblick, also gar nicht das Erzähler-Ich allein, sondern auch das Autoren-Ich, was man so ein bisschen mitbekommt, wie die Geschichte zusammengebaut werden sollte. Das kriegt man auch noch so ein bisschen mit. Also man hat quasi den Blick aus Autorensicht, was man so ein bisschen mitkriegt, wie die Geschichte aufgebaut werden soll. Man hat so ein bisschen das Erzähler-Ich, was über alles irgendwie Bescheid weiß, über was die Figuren zu dem Zeitpunkt noch gar nichts wissen, was wir als Leserschaft aber dann halt schon wissen, und dann im Laufe der Geschichte erstmal lesen, wie es dazu kommt. Und wir haben halt die unterschiedlichen Ansichten von Charlotte vor allem, von ihren Gedanken, wie sie Situationen findet. Das, was sie dazu sagt, das, was sie dazu denkt, also das hat man auch beides, auch direkt hintereinander oft, dass man erstmal lesen kann, wie findet sie das jetzt gerade tatsächlich, und im nächsten Satz dann das, was sie tatsächlich halt dann sagt, zum Beispiel zum Verleger, wenn sie irgendwas blöd findet oder so, oder sich ja ungerecht behandelt, ausgenutzt fühlt, und das teilweise wirklich schon ein bisschen, es ist sehr subtil, aber es summiert sich und es wird schon belästigend, finde ich irgendwie, wie der drauf ist. Also es ist schon wirklich sehr schwierig, die ganze Sache mit diesem Verleger. Genau, aber vom Aufbau her und vom Schreibstil so ein bisschen da mal einen Eindruck. Genau. Dann gibt's jetzt noch eine Runde Musik. Ganz viel Spaß.

Ja, das war's dann auch schon wieder für diese Ausgabe. Ich bin jetzt erstmal ganz gespannt, weiterzulesen und den Frühling noch zu lesen, der mir ja noch fehlt. So konnte ich euch jetzt zumindest nicht so sehr spoilern. Es bleibt für mich noch mal spannend und ich konnte jetzt auch noch mal so ein bisschen Revue passieren lassen, was ist eigentlich bisher so passiert? Wie finde ich überhaupt den Schreibstil? Wie finde ich den Aufbau? Wie finde ich Charlotte als Protagonistin? Ja, macht euch da gerne selbst ein Bild und lest das auch mal. Es ist es auf jeden Fall wert. Man kann es, wie gesagt, super gut weglesen. Es ist eine schöne, ja, ich wollte gerade sagen Sommerlektüre, aber das kann man auch eigentlich wirklich cool dadurch, dass die unterschiedlichen Jahreszeiten abgedeckt sind, in jeder Jahreszeit lesen und man hat von allem irgendwie so ein bisschen was dabei. Finde ich eigentlich ganz nett. Das kann man schön wirklich zwischendurch. Ich habe das jetzt oft im Zug, ich habe es im Bus gelesen. Es ist durch dieses, dass es so leicht lesbar ist, gut für zwischendurch mal irgendwo. Und die Kapitel sind auch nicht so wahnsinnig lange. Das heißt, man kann auch mal ein Kapitel irgendwie weglesen und muss nicht irgendwie zwischendurch nochmal abbrechen. Das mag ich eigentlich immer ganz gerne. Gerade wenn man irgendwie so im Alltag ein bisschen lesen will, dass man so etappenweise das gut lesen kann. Und den Eindruck hatte ich auf jeden Fall bei dem Buch und ich freue mich schon, den Rest mir noch zu genehmigen. Vielleicht lese ich sogar heute dann entsprechend schon ein bisschen weiter. Ich wünsche euch ganz viel Spaß, falls ihr euch auch damit beschäftigt. Oder vielleicht habt ihr ja auch noch mal ein bisschen einen anderen Blick drauf gekriegt, wenn ihr es schon gelesen habt. Einen kleinen Denkanstoß in irgendeine Richtung. Genau, dann wünsche ich euch jetzt noch einen ganz schönen Abend und dann hören wir uns beim nächsten Mal wieder. Bis dann. Ciao, ciao.

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0: Und guten Abend oder guten Morgen oder Mittag oder was immer. Hier ist wieder Matthias mit einer neuen Ausgabe von Leben, Gedanken und Gespräche. Und heute bin ich allein im Studio. Kein Gast da. Das ist nämlich gar nicht so leicht, jemanden in die Sendung zu bekommen. Also die Leute reden zwar gerne und viel, auch gerne und viel über sich selbst, aber wenn ich dann sage, kommt doch mal in meine Sendung und erzählt was, dann wird's eng. Ach, aber nein, so vom Mikrofon reden mag ich nicht und ach, so Persönliches und ach, ich kann auch nicht gut über mich selbst sprechen. Uiuiui. Naja, also heute gibt's kein Schwerpunktthema. Heute lasse ich mal einfach so die Dinge laufen und erzähle ein bisschen, was so dran war in den letzten Wochen. Ja. Diesen Sommer starb in Wiesbaden der Theatermacher, Autor und Clown Johannes Gaddi. Ich lernte ihn erst in späten Jahren und quasi an der Peripherie kennen, als mein Neffe Tom zum Wiesbadener Galli-Theater stieß und ich Tom dort in mehreren Stücken und Märchen, alle von Johannes Gaddi selbst geschrieben, spielen sah. Johannes war damals schon erblindet und saß im Rollstuhl. Ich erlebte ihn mehrmals dienstags bei den wöchentlichen Versammlungen der ganzen Theatertruppe, im Sommer oft im Freien vor ihrem eigenen Theater, wo er Organisatorisches regelte und auch Ratschläge gab zu ganz persönlichen Belangen einzelner Schauspieler. Ich war sehr beeindruckt von seiner Weisheit und Klarheit, seinem Durchblick und Party. Johannes war nach außen hin persönlich wenig präsent, aber man spürte seinen Spirit in allem, was dort in der Wiesbadener Adelheidstraße passierte. Ich könnte sicher eine ganze Sendung machen über Johannes als Person, seine von ihm selbst entwickelte Galli-Methode und seine verschiedenen Theater in mehr als 10 Städten weltweit. Heute indes bleibe ich beim Juli 26, der Nachricht von seinem Tod und der Beerdigung. Johannes war ein paar wenige Jahre jünger als ich und wie souverän, zumindest in der Außenwirkung, er mit seinen körperlichen Gebrechen umging, war für mich als Tänzer eine Lernaufgabe. Ich überlegte zuweilen, ob und wie mir das selbst so kreativ und lebensbejahend gelingen könnte. Wobei ich in einem Nachruf las, dass auch für ihn die letzten Monate schwer waren. Die Todesnachricht diesen Sommer war also strange. Dann die Beerdigung Ende Juli in Erbach im Rheingau, wo er herstammte. Ein bullig heißer Tag wie viele diesen Sommer, Temperaturen weit über 30 Grad. Bei ihm als Clown war ich in Versuchung, mich richtig bunt aufzuprezeln, ließ es aber Gott sei Dank sein. Der weitaus größere Teil der Trauergemeinde kam, ungeachtet der Hitze, in Schwarz. Trauerfeier in der katholischen Kirche, ziemlich rituell, für mich fremd. Aber wenn ich das richtig herausgehört habe, hat Johannes die Bindung an die christliche Religion zeitlebens nie verloren. Seine Interpretation der Weihnachtsgeschichte zeugte davon. Es war für mich auch ebenfalls strange, vor dem aufgebahrten Sarg am Altar zu stehen. Würdevoll, stark, aber ich kannte das nicht. Wobei sein tiefes Erlebnis war, so Abschied zu nehmen, seine Präsenz quasi ein letztes Mal zu spüren, sein Foto zu betrachten und einen Spruch auf eine Tafel daneben zu lesen. Wenn du mich liebst, dann lache jetzt. Das irgendwie hatte ich erwartet. So hatte ich ihn wahrgenommen. Es geht mir hier nicht um den Bericht von einer Beerdigung, sondern darum, was der Tag und die Zeit davor und danach mit mir selbst gemacht haben. Ich bin in einem Alter, wo Bekannte, Weggefährten und Freunde sterben und eben oft auch viel jünger als ich selbst. Ich war meist sehr abgestoßen von einem Satz, den mein Vater benutzte, auf die Frage nach dem Sinn des Lebens. Er formulierte seine Ideen und bilanzierte dann: So kann Leben gelingen. Fand ich von der Wortwahl her komplett vermessen. Wer entscheidet, was ein gelingendes Leben ist? Wer anderes als die jeweilige Person selbst? Aber klar, da ist die Frage nach der Tiefe eines gelebten Lebens. Was bleibt bei den Hinterbliebenen? Was die Gegangenen uns gegeben haben, was sie hinterlassen. Bei Johannes Trauerfeier wurde das ganz stark getriggert durch ein eigenes Gedicht, das vom Band kommend von ihm selbst gelesen wurde und das den immer wiederkehrenden Satz »War es gut?« beinhaltete.
1: Und es ist gut. Da klopft es mit knöcherner Hand an die Tür und ich sage, wer da? Da tritt einer ein und ich sehe nichts, weil alles dunkel wird und er legt mir die Hand, die kalte, auf die Schulter und das bedeutet, komm mit. Und ich erschrecke und begreife, dass das, was bis jetzt war, alles war. Und ich frage, war es gut? Aber keine antwortet. Und ich zweifle, ob es gut war. Und der Zweifel macht das Herz kalt. Und die Hand auf meiner Schulter bedeutet, komm mit. Und ich komme mit, weil ich muss. Und er führt mich zurück, durch mich hindurch, zu meinem Anfang. Und ich sehe, was ich alles getan habe. Und ich sehe, was ich alles nicht getan habe. Und das ist mehr. Und ich höre, was ich alles gesagt habe. Und ich höre, was ich alles nicht gesagt habe. Und das ist mehr. Und ich leide, was ich alles gelitten habe. Und ich leide, was ich alles nicht gelitten habe. Und das ist mehr. Dann kommen wir an. Er wartet und ich denke, vielleicht war es doch gut. Und ich werde gewogen. Und die Liebe und die Angst stehen an der Waage und die Liebe gibt, was ich gegeben habe. Und die Angst nimmt, was ich genommen habe. Und ich habe Angst, denn ich habe viel genommen und ich habe Hoffnung, denn ich habe viel geliebt. Dann übergibt er mich dem Engel und der ist hell. Und ich kann alles sehen. Die beiden nicken sich zu, wie zwei sich zunicken, die wissen, was zu tun ist und deswegen tun, was zu tun ist. Und der Engel dreht sich um und das bedeutet, komm mit. Und ich folge dem Engel, weil ich muss. Und ich nehme allen Mut zusammen und frage ihn, war es gut? Aber der Engel dreht sich nicht um, sondern führt mich zurück durch die Welt bis zum Anfang. Und ich sehe, was die Menschen alles getan haben, und ich sehe, was die Menschen alles nicht getan haben, und das ist mehr. Und ich höre, was die Menschen alles gesagt haben, und ich höre, was die Menschen alles nicht gesagt haben, und das ist mehr. Und ich spüre, was die Menschen alles gespürt haben, und ich spüre, was die Menschen alles nicht gespürt haben, und das ist mehr. Und alle werden gewogen, und die Liebe und die Angst stehen an der Waage. Und die Liebe gibt, was alle gegeben haben, und die Angst nimmt, was alle genommen haben, und alle haben Angst, denn sie haben viel genommen, und alle haben Hoffnung, denn sie haben viel geliebt. Dann stehe ich ihm gegenüber, und seine Augen ruhen auf mir. Er nennt mich beim Namen, und ich nicke. Und ich frage gleich und unbedacht, war es gut? Er schweigt und sieht mich an. Und ich wanke und sinke an seine Seite. Er duftet nach Rosen. Sein Umhang verrutscht, als ich mich an ihn lehne. Da sehe ich seine Wunde. Und ich spüre meine Liebe wie heiße Tränen auf den Wangen. Und es ist gut.

Und ich saß da in der Kirchenbank und fragte mich, mein eigenes Leben betreffend, eben dies. War es, ist es gut? Und kam, als die Frage in den Tagen drauf weiter in meinem Kopf rotierte, zu dem Schluss, dass ich vermutlich wesentlich mehr genommen als gegeben habe, bei meinen Eltern angefangen. Und summierte, weil ich mein Gewissen etwas entlasten wollte, auf der gebenden Seite mag stehen, dass ich mich in über 30 Jahren Unterrichtstätigkeit schon bemüht habe, zu geben, zu unterstützen und da zu sein. Dass auf dieser Ebene ein Ausgleich zustande gekommen sein mag. Diesen Gedanken brauchte ich so. Nach der Ansprache der Pfarrerin ergriff in der Kirche Johannes Sohn das Wort und ließ es ein Stück weit so aussehen, als ob er schon als kleiner Junge nicht nur einen Vater, sondern genauso einen Clown an seiner Seite hatte. Erzählte von langen Spaziergängen mit dem Vater schon als kleiner Bub, auf denen sie sich, wie er es formulierte, über Gott und die Welt unterhielten und dass diese Ebene ein ganzes Leben bestand. Und einmal mehr bin ich bei mir selbst und dem Vater, den ich mir gewünscht hätte. Aber okay, jeder Mensch ist anders und hat andere Dinge zu geben. Und mein Vater hat viel für mich getan und mich oft unterstützt. Ein Clown, das war ja kein bisschen. Obwohl mir das sehr, sehr gut getan hätte. Das würde jedem Kind gut tun. Also hier mal kurz ins Off abgetriftet. Väter, Mütter, seid mehr Clowns, seid Komikerinnen. Blödelt, lacht, albert herum, spielt Streiche, macht Späße. Lasst besserwisserische Nachbarn und deutschnationale Lehrer alt aussehen. Aber echt. Ja. Es gab viel Gelächter bei der Ansprache des Sohnes und wie nah lag Heiteres und tief Anrührendes beieinander, als wenig später die ganze Gardi-Truppe ein Halleluja sang vorm Altar. Und der Gang zum Friedhof, das Grab an prominenter Stelle unter einem Jesus als Heilsbringer, nicht als Gekreuzigtem. So hatte sich das Johannes wohl gewünscht. Während des nicht enden wollenden Defilés am offenen Grab vorbei, begannen Familienmitglieder Musik zu machen. Knocking on Heaven's Door, später Bella Ciao. Und das größte Ding war wohl, als nach der letzten Person, die Abschied genommen hatte, ein spontaner, langer, lauter Applaus einsetzte, bei dem sich viele Gesichter gen Himmel wandten. So muss es wohl sein beim Tod eines Komödianten. Ich war sehr beeindruckt davon zu hören, dass im Galli-Theater selbst alle Vorstellungen und der normale Betrieb mit Seminaren und Kinderferienprogramm um diese Tage herum weiterlief. So soll es wohl sein. So bleibt der Tote am Leben, beziehungsweise das, was ihn ausgemacht hat, was er zeitlebens gegeben hat und jetzt weiter gibt. Die Trauer ist da, präsent, man spürt den Schmerz, er wird nicht weggewischt. Gleichzeitig ist das volle Leben präsent. Und so ist's. Tod und Leben, die zueinander gehören. Yin und Yang. Mir fällt dazu gerade eine kleine Szene ein, die lange an meiner Pinnwand hing, aus Armistice Maupins Stadtgeschichten. Erinnerst du dich an das Schild, das du nicht leiden kannst? Das vor Abbey Rands? Ja, antwortete Mona verdrießlich. Krankenstations- und Partyzubehör. Na, darum geht's doch, oder? Bei was? Im Leben, meine Liebe. Sie drückte Monas Knie. Wir müssen die Krankenstation hinnehmen, wenn wir die Partys feiern wollen. Mona verdrehte die Augen. Das ist etwas sehr vereinfacht. Nein, mein Liebes, sagte Mrs. Madrigal lächelnd. Es ist so einfach.

Ja, ich komme möglicherweise auf Tod und Sterben nochmal zurück. Vielleicht. Ich gönne mir das heute. Ungeplant drauf loszuplaudern und einfach zu einem völlig neuen Thema überzugehen. Quasi unter dem Motto, was diesen Sommer und den letzten Monat dran war. Ich bin jemand, der viel Tagebuch schreibt. Seit über 40 Jahren mache ich jetzt den abgegriffenen Joke. Ich habe schon im Babyalter damit angefangen. Ja, also, anyway. Da sind zwei ganze Regale voll mit Kladden. Die sind nicht nur historisch wertvoll zur Erinnerung, sondern quasi auch zur Selbstkontrolle. Manchmal ist's wie Therapie. In der Woche, in dem ich mir die Notizen für diese September-Sendung mache, habe ich Geburtstag. Neulich sage ich zu meiner Freundin Yvonne, weißt du, ich habe ja die meisten Geburtstage in den letzten Jahrzehnten ordentlich gefeiert. Bei einem runden, aber dem 40. war ich nur allein mit dir unterwegs. Stimmt, sagt Yvonne. Da waren wir in Mannheim. In Mannheim? Nee, wir waren im Taunus. Wir sind gewandert und haben am Abend in Oberursel auf dem Marktplatz gesessen. Ganz schön im Freien. Nicht an deinem Geburtstag. Wir waren bei Dalinda essen und hinterher im Kino. Ein ganz doofer tschechischer Schwulenfilm. Yvonne, das war im Herbst, viel später. An meinem 40. waren wir im Taunus. Du wirst alt. Ich weiß es ganz genau. Ich weiß es auch ganz genau. Wir können wetten, ich bin mir absolut sicher. Taunus. Ich hätte gewettet, um mehrere Hunderte. Yvonne auch. Dann habe ich in meinem Tagebuch nachgeschaut. Der 40. Ein Sonntag. Ich war den ganzen Tag mit meinem Freund Joachim in Frankfurt. Nachmittags im Kino, Priscilla, Königin der Wüste. Später eine Fahrt mit dem Applebar Express, am Abendessen gehen in Sachsenhausen. Nix Mannheim, nix wandern, nix Yvonne. Obwohl ich geschworen hätte. Nur rechthaberisch bin ich nicht. Dies war beileibe nicht das einzige Ding dieser Art, dass ich mir eines Sachverhalts 100% sicher bin. Oft sind andere daran beteiligt, denen es genauso geht. Und beide haben wir Unrecht. Ist schon faszinierend. Ein Zitat von Max Frisch hing jahrelang als Postkarte über meinem Schreibtisch. Jeder Mensch erzählt sich eine Geschichte, die er irgendwann für sein Leben hält. Und so ist's. Ich selbst berichte seit Jahrzehnten gerne davon, was für ein unkompliziertes Coming-out ich mit 14 als Schwule hatte. Neulich sagt mir eine Bekannte, eine Geschichtslehrerin, Matthias, es ist schlicht unmöglich, dass du mit 14, Ende der stockkonservativen 60er, als Pfarrerssohn in einem humanistischen Gymnasium nicht massiv angeeckt bist und daran zu knabbern hattest. Nö, hatte ich nicht, prittere ich das ab. Das noch als Nachtrag zu Taunus und Kino am Abend. 2008, das las ich ebenfalls in diesem alten Tagebuch, fiel mein Geburtstag auf einen Donnerstag und ich habe am Mittwochabend ab 21.30 Uhr in ihn hineingefeiert. Simpel mit Würstchen und Kartoffelsalat und Gesöff. Es kam, wer eben unter der Woche um Mitternacht feiern mochte. Nachbarn aus dem Haus, genauso Freunde aus der Umgebung. Klar. Noch damals gab es Menschen, denen diese Uhrzeit zu exotisch war. Noch viel länger her, als ich am Theater in Malmö engagiert war, bestand mein texanischer Tänzerkollege David zum Geburtstag auf einem Mitternachtsdinner, das um 23.30 Uhr begann und um 5 endete. Im Morgengrauen kann man nicht sagen, denn in Schweden ist im Juli um 1 bereits wieder taghell. Ja. Aber so etwas veranstaltet man, wenn man 23 wird. Ich habe dieses Jahr wieder an einem Mittwoch versucht, das Ding von 2008 zu wiederholen. Die Zusagen lagen im niedrigen, einstelligen Bereich. Krasser aber war, von den über 15 Leuten damals bevölkert heute nur noch eine Handvoll mein Leben. Klar, Nachbarn ziehen um, an denen lag's nicht. Und Paare trennen sich. Und wenn es schlecht läuft, verliert man beide aus den Augen.
Nachdenklich machen mich die Freunde, die aus gesundheitlichen Gründen ausfallen. Nicht Arthrose oder Blutarmut. Aber Demenz und Depressionen. Demenz mit gerade über 50. Da wird man still. Ich mache ein bisschen Musik und danach geht's weiter.

Jetzt brauche ich mal was Heiteres. Hm. Wer erinnert sich noch an Mama, ich mag meinen kleinen Bruder nicht. Sei still, es wird gegessen, was auf den Tisch kommt. Oder an Mama, ich will nicht nach Amerika. Sei ruhig, schwimm weiter. Oder die Geste mit der Hand, die tut, als fährt sie über einen großen Globus. Nein, mein Kind, du hast keinen Wasserkopf. Das hat jetzt so gar keinen Zusammenhang. Neulich habe ich einen Tag, an dem ich einfach nur schlecht gelaunt bin. Sehr schlecht gelaunt. Übelst gelaunt. Nichts macht Freude. So ein gehen Sie nicht über los, ziehen Sie nicht 4000 Mark ein. Stimmungstag für die, die das uralte Monopoly-Spiel noch kennen. Am Abend unterrichte ich zwei Ballettklassen, die ich am liebsten absagen würde in dieser negativen Depressor-Stimmung. Aber ich ahne, was kommt. Obwohl ich es mir, wieder besseres Wissen, diesmal nicht vorstellen kann. Trotzdem, 15 Minuten nachdem ich angefangen habe zu arbeiten, hat sich meine Laune um 180 Grad gedreht. Ich bin fröhlich, lustig, fühle mich leicht und glücklich und bedanke mich bei den Leuten im Training. Einfach dafür, dass sie da sind und meinen Tag umdrehen. Und ich kann das nur jedem und jeder raten. Arbeitet, solange es irgend geht. Also meine Sicht der Dinge. Es hält euch am Laufen, es gibt euch Energie, es hält euch verbunden. Ich empfinde es wie Therapie. Ja, ich persönlich. Diese schlechte Stimmung, ich erlebe sie öfters in den letzten Monaten. Die Menschen sind gereizt, unzufrieden, aggressiv. Ist vielleicht kein Wunder bei Kriegen und erfolglosen Politikern rundherum. Nee, man muss die Dinge nicht schlecht reden, es ist einfach die Stimmung. Ich sehe es bei mir selbst. Muffelig, kriescremig, gereizt. Am schlimmsten ist es im Autoverkehr. Da bin ich selbst kein Lämmchen. Wenn ich auf mehr solche Autofahrer wie mich treffe, muss ich schon mal den Kopf einziehen. Trägt nicht zur eigenen Entspannung bei. Ich empfinde mich dann selbst als ganz grauenhaft. Letzten Montag, bei all die Reihen, ich schubse Herren und Frauen lose Einkaufswagen zur Seite, ich motze, weil die Hafermilch aus ist und ich weiß, ist nur eine Kasse auf und dort stehen mehr als 4 Leute, mache ich auch dort Rabatz. Das brauche ich wohl so. Da tönt allerdings ein sanftes, wir öffnen Kasse 1 für Sie, über die Ladenfläche und ich bin als Erster dran. Es besänftigt mich nur wenig. Immerhin bin ich aus unerfindlichen Gründen weich genug geworden, dass ich der bettelnden Frau an der Hausecke 1 Euro gebe. Oh, danke, sagt sie. Und ich habe noch nicht einmal gefragt. Vielen Dank. Und dann lächelst du mich auch noch an. Wie gut das tut. Danke. Ich nicke ihr beim Weggehen noch einmal verlegen lächeln zu. Sie sieht kaum wie eine Bettlerin aus. Nicht abgerissen, nicht abstoßend. Ihre Haarsträhnen werden grau und ihr fehlen 2 Zähne. Vom Auto laufe ich noch einmal zurück zu ihr. Darf ich dir noch was, ich greife in meine Einkaufstüte, zum Abendessen geben? Oh, gerne. Lieber Kekse? Lieber Schokolade? Was du mir gibst, wie heißt du denn? Matthias. Ich bin die Sarah. Ich bin wohnsitzlos seit letztem Jahr, weißt du? Das ist schwer auf der Straße. Ich kriege keine Stempel. Was immer das heißt. Ich bin zu linkisch und unsicher, um ihr mehr anzubieten. Für dieses Mal. Auf alle Fälle war ich riesig dankbar. Wie die Leute in meinem Unterricht hat sie schlagartig meine Stimmung verändert. Einfach dadurch, dass sie war, wie sie war. Völlig anders drauf für den Rest des Tages. Und wegen eines Lächelns ein paar freundlicher Worte.

Jetzt muss ich aber auch nur sagen, es ist nicht dauernd so, es ist nicht so, dass ich dauernd schlecht drauf bin. Es passiert mal. Eher selten. Aber was ist mit den Leuten, bei denen die Grundstimmung mies ist, die leiden und jammern und ihr Heil bei der AfD suchen? Kann man denen etwas anbieten, entgegenstellen? Und wo ist die Grenze? Wenn ich im erweiterten Umkreis der Familie auf einem WhatsApp-Status unter einem schauerlichen Gemälde, halb Totenkopf, halb riesige Giftspinne, Folgendes lese. Der Islam ist ein Krebs. Schuld an seinem Wachstum ist einzig unsere Duldung des, aufgepasst, Umvolkungsregimes. Halte ich da still? Wenn ich nicht sämtliche Kanäle blockieren und mich selbst abmelden will, wie reagiere ich? Kommt hier keiner mit den Dialog suchen oder hält jemand einen Dialog mit Björn Höcke für zielführend? Bei mir hat dieser Post allerdings noch mal etwas spontan anderes, also spontan auf einer anderen Ebene etwas ganz anderes bewirkt. Er kam nämlich auch noch zur gleichen Zeit wie der Anschlag auf den Berliner CSD. Bewirkt, dass ich dachte, doch, man muss sich auch für Minderheiten, für Gruppen einsetzen, die man selbst nicht mag. Wobei ich mir mit dieser Maxim selbst schwer tue. Beim Berliner CSD habe ich Auswüchse gesehen, für die ich nicht eintreten möchte. Nackte Männer in meinem Alter, Ü60, gepierste, zur Schau gestellte Geschlechtsteile. Männer, die sich auf Knien öffentlich auspeitschen lassen. Mein Gott, was hat das mit Schwulenrechten zu tun? Gibt es irgendeine heterosexuelle Fetischparade, bei der Mann und Frau, also alles, was wir im Bett tun, tun Mann und Frau auch miteinander. Aber stellen die das irgendwo derartig zur Schau? An einem Samstagmittag auf dem Kudamm vorm Café Kranzler? Bei diesem Punkt möchte ich nicht tolerant sein. Meine Toleranz wird durch etwas ganz Harmloses getriggert. Ich bin an Transsexuelle beiderlei Geschlechts quasi gewohnt. Sie haben meine Sympathie und mein Mitgefühl. Weniger leicht tue ich mir mit Drag Queens. Überhaupt nicht mein Ding. Aber anders als die Typen, die auf Berliner Hauptstraßen öffentlich Geschlechtsverkehr ausüben, tun niemandem etwas. Man muss sie nicht mögen, aber sie haben ein Recht zu sein, wie sie sind. Der Ball liegt bei mir. Ich muss üben. Großzügigkeit. Toleranz. Es ist schon schräg. Ich komme auf dieses Thema durch den Post meiner Anverwandten Corinna. Der ging es um den Islam. Und nun sind wiederum die meisten Moslems überhaupt nicht großzügig mit fast allem, was sich auf den CSDs der Republik in diesen Monaten tummelt. Dies Ding dreht sich im Kreis. Mir fällt da noch der niederländische Politiker Pim Fortuyn ein, ziemlich rechtsradikal, der 2002 von einem Extremisten ermordet wurde. Er saß einst in einer Talkshow und verkündete: Arabische Männer sind die aufregendsten Männer, die ich mir vorstellen kann, und ich habe fast nur mit Muslimen Sex. Aber ich bekämpfe den Islam und die Islamisierung unserer Kultur aufs Schärfste. Ich selbst halte die meisten Religionen für unattraktive, einengende Bewegungen. Umgekehrt habe ich mehrere gläubige muslimische Freunde und bin oft beeindruckt von deren Ernsthaftigkeit in Bezug auf ihren Glauben, an denen sie oft festhalten mit einem Argument, das mir einleuchtet. Nämlich, dass wir in der westlichen Welt unsere Werte aufgegeben und abgeschrieben haben. Geopfert für Fetische wie große SUVs, Kreuzfahrten und dicke Bankkonten. Dass die Familie und der familiäre Zusammenhalt nicht mehr zählen. Ja.

Ja. Nach dieser fröhlichen Musik kehre ich nochmal zurück zum Anfang, zum Tod. Im Sommer mache ich mit Thomas einen Ausflug nach Hanau zur großen Banksy-Ausstellung am Marktplatz. Die ist schön und interessant. Nach dem Essen machen wir eine Radtour durch Hanau und kommen an dem Friedhof vorbei, an dem drei der Ermordeten des Anschlags von 2020 begraben liegen. Es gibt eine Art Mahnmal ganz hinten im muslimischen Teil, eine Infotafel. Wir sitzen lange dort, lange, still, lassen den Ort auf uns wirken. Man spürt das Geschehene, die Tragik, das Leid, den Hass. Und weiß, es gibt keinerlei, wie immer geartete Rechtfertigung für Posts wie diese von Corinna. Ich bin auch denkbar unzufrieden mit der deutschen Migrationspolitik. Hass zu sehen indes ist eine durch und durch unakzeptable Antwort darauf. Es zielt auf die völlig Falschen, auf Menschen, die meist seit Jahr und Tag unter uns wohnen und unser Leben teilen und bereichern. Verantwortlich für die Missstände sind unsere Politiker, unsere deutschen Politiker. Ein paar Wochen später sind wir während der Hitzewelle in Köln, sitzen spät abends, es wird langsam dunkel, im Anlagering in Ehrenfeld. Der ganze Park brummt, alle Basketballfelder belegt, die Tennisplätze, der Rasen voller picknickender Familien. Leben, Lachen, Freude, so wie es sein soll. Besagte Corinna redet gerne von den deutschen Werten. Von Lachen und Freude habe ich sie nie reden hören. Was sind es, die deutschen Werte? Ja, wir sind gerne pünktlich, stimmt. Corinnas Gatte spricht auch gerne davon, die traditionellen Familienwerte hochzuhalten. Hier auf meiner Bank sehe ich sie allüberall um mich herum. Familien, ja, aus aller Herren Länder. Und es ist friedlich und entspannt und lebendig. Die Kinder bringen die Essensreste in die Mülltonne. Die muslimischen Frauen auf der Bank neben uns nicken uns freundlich zu, obwohl ihnen sicherlich klar sein wird, wie wir zueinander gehören. Und als wir ins Hotel kommen, palavere ich noch ein Weilchen mit den beiden lustigen Russinnen an der Rezeption. Am nächsten Morgen steht ein freundlicher, hilfsbereiter Türke auf ihrem Platz. Alles, woran Corinna aneckt. Wobei die Russinnen würde sie möglicherweise nicht als vollwertige Ausländerinnen rechnen. So nebenbei an ihrem Stammlokal in Sachsen-Anhalt hängt am Eingang ein Schild, das stolz verkündet: Hier werden sie von einheimischem Personal bedient. Oh my God. Puh. Ich hatte noch eine Menge anderer Themen auf meinem Laufzettel, aber ich muss bereits den Schluss im Auge behalten. So nebenbei. Ist euch auch schon aufgefallen, dass eine Sache schlimmer wird, nämlich die Zahl der Menschen, die einen zutextet, dass man die Straßenseite wechseln möchte, wenn man sie in der Stadt trifft? Meine Bekannte Rosalie, Arzthelferin beim Lungenfacharzt. Ich hatte nur schnell angerufen wegen eines Termins. Ah, mein Lieber, ach wie schön, der letzte Patient ist eben raus und ich muss eh noch hier sitzen, bis um 12. Meine Kollegin hat die Bahn verpasst. Ich kann erst weg, wenn sie da ist. Bei ihr an der Haltestelle ist eine Baustelle, weißt du? Aber die Tram war auch vorher nie pünktlich. Kann auch sein,

0: als sie wieder rumgetrödelt und die Bahn verpasst hat. Sie ist so ein verzogenes Einzelkind, nicht an Verantwortung gewöhnt. Weißt du, was ich gestern Abend auf RTL gesehen habe? Es gibt eine neue Serie, wo sich geschiedene Ehemänner mit ihren Ex-Frauen unter... Oder war es auf Sat.1? Komisch, ich hatte noch nachgeschaut. Oder auf Fox? Okay, Rosalie, auf irgendeinem Sender. Ja. Bei mir nebenan ist ein russisches Ehepaar eingezogen und sie raucht Kette. Du musst dir das mal vorstellen, der ganze Hausflur riecht. Die Italiener aus dem dritten Stock lassen außerdem ihren Kinderwagen immer vor meinem Briefkasten stehen. Ich komme überhaupt nicht mehr an meinen Kasten. Neulich hatte ich den Schlüssel verloren. Das war vielleicht blöd. Ich musste zu Rote Mauer jetzt über die Straße. Die haben einen Ersatz, aber die haben diese blöde Tochter. Und wenn die da ist... Habe ich dir erzählt, dass die Tochter von meiner Arbeitskollegin, also nicht von der, auf die ich warte, sondern von der Anita, die ihre Tochter hat. Rosalie, ich wollte nur schnell. Unterbrech mich nicht dauernd. Jetzt habe ich vergessen, was ich dir erzählen wollte. Natürlich. Diese Betrüger, die mir diese Anlage in Kryptowährungen angedreht haben, also die Polizei ist denen. Ich bin am Samstag geblitzt worden, weißt du? In der Bleichstraße, da ist sowieso 30, da kann man gar nicht schneller. Die lassen doch ihre Aggressionen an uns aus. In Spanien ist es ja so, dass... Oh, hier klopft jemand an, aber ich gehe nicht ran. 0176, das ist wieder Frau Jennerwein. Die ist Kasse. Aber die schafft es, jede zweite Woche einen Termin zu bekommen. Also nicht von mir. Wenn ich hier das Sagen hätte, die ist in unserem Doc verknallt, ist ganz klar. Ob das mit seiner Ehe wirklich so rosig ist, na, aber würde er sich mit der Jennerwein? Ich habe gehört, ihr Großvater war Politiker und das Grundstück im Komponistenviertel, du übrigens, weißt du, welcher Komponierer die Moldau erfunden hat? Kam neulich auf einem Quiz auf RTL. Nee, oder was das? Rosalie, bitte ich, du bist an meiner kleinen Geschichte offenbar nicht interessiert.
1: Remember when you ran away and I got on my knees and begged you not to leave because I go berserk? Well, you left me anyhow and then the days got worse and worse and now you see I've gone completely out of my mind. And they're coming to take me.

Ja, und mit den spannenden Geschichten der Rosalies dieser Stadt könnte ich locker eine neue Sendereihe beginnen. 6-mal die Woche eine Stunde, nur sparsam von Musik durchsetzt. Und ich hätte Material bis ins Jahr 2031. Es gibt Variationen. Frau Wild, die 3 Ecken weiter wohnt, hat eine Tochter namens Aline, die heute 38 ist und in einem Architekturbüro arbeitet. Frage ich Frau Wild, ob sie weiß, ob die renovierte Wohnung in einem Eckhaus gegenüber noch frei ist, heißt die Antwort: Doch, das weiß ich. Die Tochter der Hausbesitzerin war nämlich mit Aline in einer Klasse und einmal bei den Bundesjugendspielen. Oder Frau Wild, haben Sie gehört, dass der Orthopäde in der Landsgrundstraße gestorben ist? Dr. Faulhaber, ja. Er hat Aline mal, als sie sich den Fuß verknackst hatte, an einem Samstagmorgen. Frau Wild, Sie haben mich gestern Abend derartig eingepackt. Ich komme nicht aus der Parklücke. Oh. Als Aline in der Fahrschule war, hat der Fahrlehrer besonderen Wert auf rückwärts einparken. Seid einig. Und Ähnlichkeiten mit Bekannten sind rein zufällig. Ja, und das war schon wieder, Matthias, mit einer neuen Ausgabe von Leben, Gedanken und Gespräche. Immer dienstags? Nee. Immer jeden zweiten Dienstag im Monat um 19 Uhr und wiederholt Mittwoch um 1 und um 6 und um 12 auf Radio Darmstadt. Gibt's jetzt nur noch im DAB Plus Radio und im Internet. Da allerdings ist die Sendung auch eine Woche in der Mediathek. Und ich bin... Ja, nicht, dass ich durch bin mit allen Themen, die ich erzählen könnte, aber mein Laufzettel ist am Ende und ich habe 3 Sachen ausgelassen und die kommen dann beim nächsten Mal. Ich hoffe, nächstes Mal im Oktober ist wieder jemand mit dabei, den ich befragen kann. Habe ich neulich schon gesagt, meldet euch, wenn ihr Lust habt, über Radio Darmstadt. Da gibt's einen Link zu meiner E-Mail-Adresse. Und jetzt kommt noch ein schönes, uraltes Musikstück. Das heißt Geneva und ist von John Otway und Wild Willie Barrett. Wird garantiert kein Mensch kennen. Heute war es ein bisschen gemischt, ne? Ich stehe gerade auf so einem Cabo Verde Musik. Ja, das ist gerade mein neuester Tick. Also, bevor ich jetzt plappere, sage ich mal tschüss, bis zum nächsten Mal. Danke fürs Zuhören und ich freue mich, wenn ihr bald wieder dabei seid.

0: Einen schönen guten Abend. Schön, dass ihr wieder dabei seid. Herzlich willkommen zu einer neuen Ausgabe des Film- und Serienclubs hier auf Radio Darmstadt auf der 103,4 MHz, im Netz unter radiodarmstadt.de oder im weltweiten Stream unter radiodarmstadt.de. Habe ich eben schon gesagt, nein, ich meine über DAB+. In dieser Folge widmen wir uns mal, wir haben ja die letzten Wochen, Monate haben wir uns sehr dem Kino gewidmet und dieser Folge möchten wir uns mal ganz dem Streaming widmen, weil es da auch sensationelle Meisterwerke gibt und über ein solches Meisterwerk oder vielleicht doch kein Meisterwerk, das werden wir heute herausfinden, reden wir heute. Wir reden über Shogun aus diesem Jahr, eine FX-Serie auf Disney+ und auf Hulu. Und dazu ist mir zugeschaltet der liebe Julian. Hallo Julian.
1: Ja, da bin ich wieder, so wie die letzten paar Male schon. Und ja.
0: Sehr, sehr schön. Ja, du bist eigentlich gar nicht so der Streaming-Typ, ne?
1: Ja, also ich meine, ich bin halt eher ein Film- als Serientyp und Streaming, also so Netflix und sowas ist ja vor allem eigentlich auf Serien dann ausgelegt. Und ich gucke auch ab und zu irgendwelche Serien, aber meistens eher Filme.
0: Ja, und deshalb war es für dich ein bisschen eine Umstellung, aber ich freue mich sehr, dass du trotzdem die Serie geschaut hast. Jetzt mal ganz, ganz allgemein, wie hat es dir denn überhaupt gefallen?
1: Also ich fand die